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1: Ja.

Marthas Plattenkiste. Heute live on air. Genau. Ich freue mich, dass ich das mal live hinbekomme. Und ja, ich wünsche euch viel Spaß bei der Sendung. Ich habe heute sehr viele unterschiedliche Musik mitgebracht. Am Anfang so ein bisschen Dub und Reggae. Es wird aber auch ein bisschen Hip-Hop geben und ein bisschen so Trance-Musik. Also wirklich eine breite Spektrum, eine bunte Mischung. Und ja, also ich wünsche euch viel Spaß und hoffe, ihr könnt euch ein bisschen fallen lassen und die Sendung auch genießen. Und ja, bis später oder bis gleich auch.

0: Also ich hatte eben total vergessen, dass meine Sendung übrigens jeden vierten Montag im Monat läuft, von 17 bis 19 Uhr. Ich wollte es nur kurz ergänzen. Wahrscheinlich habe ich es eben vergessen. Das ist Marthas Plattenkiste, zu hören weltweit im Livestream oder auf 93,0 im Kabel. Wir hörten gerade When I Fall in Love von Dub Spencer und Trance Hill. Und damit habe ich diese Information schon gesagt. Also ich mache gleich weiter mit King Tubby, a.k.a. Osborne Ruddock. Und zwar, also für mich ist es immer so gewesen, ich habe mal Musik von King Tubby gehört, die er produziert hat, aber habe mich nie richtig mit ihm auseinandergesetzt. Und das habe ich jetzt ein bisschen. Also er war ein Toningenieur, vor allem war er aber auch bekannt für die Entdeckung des Dubs eigentlich, auf Jamaika übrigens. Und zwar ist es nämlich so gewesen, dass er für einen MC so Spuren gemixt hat und bei diesen Spuren, also bei den Vocals, als er die so rausgezogen hat, ist ihm nämlich aufgefallen, dass wenn man bestimmte Instrumentalspuren rein- und rauszieht, dass man auch Akzente darauf setzen kann. Und so entwickelte er halt komplett neue Stücke eigentlich, also so wirklich neue, also Dub-Songs hat er daraus entwickelt, in denen er Instrumentalspuren rein- und rausgezogen hat, aber vor allem auch Effekte wie Echos, wie Hall oder Echo benutzt hat. Und irgendwann gründete er dann sein eigenes Studio in Waterhouse. Er arbeitete mit zahlreichen KünstlerInnen zusammen, wie zum Beispiel mit Bunny Lee, mit Augustus Pablo, den wir gleich auch noch hören werden, Johnny Clark, Linville Thompson oder auch Jay Stitch. Und sein bekanntestes Album war King Tubby Meets Rockers Uptown, was 1974 veröffentlicht worden ist. Leider ist King Tubby relativ früh auch gestorben. Er wurde nämlich erschossen bei einem Raubüberfall. Und wir hören jetzt zwei Songs, die er produziert hat. Das Album, sein bekanntestes Album, was ich eben auch angesprochen habe, King Tubby Meets Rockers Uptown, das hat er mit Augustus Pablo gemacht. Genau. Und ich suche mal eben den Song raus. Genau, wir hören jetzt den Song Tubby's Dub Song. Oh mein Gott, ich komme mal durcheinander damit. Und anschließend den Song Marabi. Das ist tatsächlich ein Bonustrack gewesen. Und zu hören ist Augustus Pablo. Und ich fand, das schließt irgendwie ganz gut an. Übrigens, Augustus Pablo, den hatte ich schon öfters auch in der Sendung oder ein paar Mal. Und nur ganz kurz zu ihm. Er ist ein Komponist, Musikproduzent, Multiinstrumentalist der Roots, Reggae und Dub-Musik gewesen. Und genau, zu hören, wir hören jetzt die beiden Songs, Tubby's Dub Song und Marabi.
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Augustus Pablo des Albums This is Augustus Pablo, was 1974 erschienen worden ist. Und mir geht es manchmal mit Musik wirklich so, mein Herz öffnet sich, also es klingt sehr kitschig jetzt, aber das ist einfach, es gibt so Musik, die ist auch so warm und so niedlich und genau das wollte ich auch in den Raum bringen. Also oder genau das fühle ich auch so in dieser Musik. Also ich finde den Song sehr schön. Leiten wir doch weiter über in zu einem Künstler, der immer noch lebt übrigens. Und ich habe so ein bisschen so einen persönlichen Bezug dazu. Denn mein Faddy, der hatte mir jetzt vor einer Woche oder so, glaube ich, genau, da hat er mir die Platte gezeigt. Und ich habe hier nämlich auch das Cover der Platte. Ich werde es euch kurz ein bisschen beschreiben, dachte ich mir. Also, ich spreche von Ja Wobbles. Und das Album heißt Bedroom Album. Und zu sehen, ja, ist eigentlich so eine Figur, die ein Instrument im Mund hat. Vielleicht ist es eine Flöte oder ich weiß es, um nicht zu sein, gar nicht richtig. Und diese Person hat so, ja, Flügel und so Gewänder um und sieht so ein bisschen orientalisch aus. Was heißt orientalisch? Da muss man ja auch vorsichtig sein, was man da sagt. Und jedenfalls ist das eigentlich auch ein Bezug zu dem Song, den ich euch gleich zeigen werde. Weil ich zeige euch gleich zwei Songs von der Platte. Invaders of the Heart, einmal der erste Song. Und der zweite Song, der heißt Sunshine. Und genau, also das Album wurde übrigens genau in seinem Bedroom gemacht. Und er hatte, also Ja Wobbles ist übrigens auch ein englischer Musiker und Musikproduzent. Und ja, in seiner Laufbahn hat er mal so Höhen und Tiefen, weil er wohl auch eine lange Zeit alkoholabhängig war und dann hat er eine lange Zeit auch nichts veröffentlicht. Auf jeden Fall, diese Platte hat mein Faddy mir letztens gezeigt und ich finde sie total geil und auch, ja, da sind so viele unterschiedliche Elemente auch mit drin, die ich voll schön finde, also vor allem auch Reggae und Dub ein bisschen, aber so ich gelesen habe, sind vor allem auch so Punk- und Indie-Einflüsse da drin und die Musik ist auch so ein bisschen mystisch, also für mich, das habe ich aber auch gelesen, dass sie so sehr mystisch wirkt und genau, übrigens Ja Wobble, also ist vermutlich eine Bezeichnung, also man weiß nicht genau, wo der Herr der Name kommt. Eine Theorie ist, dass ein Freund von Ja Wobble, also er heißt eigentlich John Wardle, genau, der hat Ja Wobble besoffen halt mal so genannt, Ja Wobble, weil er besoffen war. Und dann ist der Name vielleicht entstanden, man weiß nicht genau. Oder eine andere Theorie ist, dass der Name so entstanden ist, weil sich das auf die Wobbly-Bass-Linien im Reggae bezieht. Okay, das war sehr durcheinander. Ich hoffe, ihr versteht trotzdem, was ich hier sage. Und wir hören jetzt die zwei Songs Invaders of the Heart und Sunshine. Beide auf dem Album Bedroom-Album vorhanden. Und habe ich noch was vergessen? Ich glaube nicht. Also, ich freue mich, dass ihr da seid und vielleicht zuhört und viel Spaß beim Song.

der Song Sunshine von Ja Wobble. Und genau, also ich finde, also die beiden Songs Invaders of the Heart und Sunshine sind auf dem Album Bedroom von Ja Wobble. Und nochmal zwischendurch, das ist Marthas Plattenkiste. Jeden vierten Montag im Monat von 17 bis 19 Uhr auf FSK, 93,0 auf Antenne, das habe ich eben falsch gesagt, und 101,4 im Kabel und auch im Livestream. Und dadurch, dass das jetzt so gut passt, hören wir nun einen Song von Holger Schukay. Und dieser Song heißt Persian Love. Und anschließend geht es dann gleich weiter.

Wir hörten Holger Schukay, Persian Love. Das war eine Single, die herausgekommen ist. Und genau, das wollte ich noch sagen. Das habe ich vergessen. Heute habe ich nicht alles auf Platte. Falls die digitalen Grenzen ja nicht so gut sind, tut es mir leid. Also es ist nicht alles so schön wie auf Platte heute. Aber trotzdem kann man es vielleicht einigermaßen gut anhören. Genau, wir machen weiter mit Keith Hudson and the Soul Syndicate. Und diese Platte habe ich, glaube ich, selber mal geschenkt bekommen. Und ich dachte auch, dass ich die einfach mal das Cover beschreibe ein bisschen.

vielleicht ein bisschen besser als eben. Also auf dem Cover sieht man rechts ein schwarz-weiß Foto von Keith Hudson und der lächelt sehr doll. Und das ganze Album, also über dieses ganze Album zieht sich eigentlich so eine Schrift, also unterschiedliche Schriften. Auf der, also über dem Foto von Keith Hudson steht eben Keith Hudson and the Soul Syndicate. Und links in der Ecke sieht man so einen großen grünen Streifen. Und da steht nämlich der Name des Albums, New Skin Up. Und das Album wurde übrigens auf dem Label Pressure Sounds veröffentlicht. Und genau, also so viel dazu. Es ist sympathisch, finde ich irgendwie. Also große Schrift, man sieht den Sänger. Und genau, auf der Rückseite muss ich gestehen, da ist ganz viel Text. Also einmal stehen natürlich auch die Songs. Wir hören gleich den Song Mercy, den ich sehr gut, also entspannt finde. Auf der Platte ist eh viel so eher Dub drauf, also auch Reggae, aber auch vor allem so instrumental halt. Genau. Und auf der Rückseite ist halt auch sehr viel Schrift. Also auch irgendwie so Zitate von anderen KünstlerInnen. Und um ehrlich zu sein, ich habe versucht, mir es durchzulesen, aber ich war ein bisschen zu faul. Und die Rückseite ist auch grün. Die Schrift ist schwarz. Diese Platte ist echt nice. Übrigens, ein kleiner Side-Fact. Keith Hudson hat ursprünglich gelernt, also als Zahnarzt zu arbeiten und ist dann irgendwann so in die Musik gerutscht. Also er ist auch Produzent gewesen und eben ein Reggae-Künstler. Und was seine Musik eben so ausmacht, sind vor allem seine Groove-lastigen Bässe, kann man sagen. Aber trotzdem ist es so sehr reduziert auf eine Art. Also es ist so sehr präzise, was ihr auch gleich hören werdet. Und der Sound ist sehr warm, finde ich. Also das gefällt mir auch sehr gut. Er arbeitete mit KünstlerInnen zusammen, wie zum Beispiel mit John Holt, mit Elton Ellis oder auch mit U-Roy. Und genau, ich würde sagen, also leider ist er, das wollte ich noch sagen, also er ist leider an Lungenkrebs 1984 gestorben. Genau, und wir machen jetzt weiter mit dem Song Mercy von der Platte New Skin Up.

Ja, also Keith Hudson and the Soul Syndicate mit dem Song Mercy. Und wir bleiben noch ganz kurz im Reggae, aber sprengen das auch ein bisschen. Ich erkläre es euch gleich. Und zwar ist das auch eine Anlehnung an meinen Vater tatsächlich, weil er mir die Platte vor 10 Jahren oder so gezeigt hat. Ich rede von der Band Bad Brains. Und das ist ein Album, das heißt Build a Nation. Und ja, also die Band ist dafür bekannt, dass sie eine Mischung aus Hardcore, Punk und Reggae ist. Und das fand ich damals richtig verwirrend, glaube ich. Also mein Vater hat mir die gezeigt und meinte so, ja, voll geil, die Platte, hier, hör die an und so. Aber ich glaube, ich fand sie damals schon eigentlich ganz gut, aber ich habe sie überhaupt nicht verstanden. Und ich habe hier nämlich jetzt auch nochmal das Cover und wollte es auch nochmal so ein bisschen beschreiben. Und auf jeden Fall diese Platte, also man muss sich das so vorstellen, dass die Band nicht beides mixt, also jeder Song ist quasi entweder Reggae oder es ist Punk. Aber trotzdem auf dem Album ist es so ganz nice zu hören, finde ich. Und genau, also Bad Brains, wie gesagt, ist eine Band. Und ja, das ist eine Band. Und sie, gegründet wurde diese Band übrigens von den Brüdern Earl und Paul Hudson und Daryl, Jennifer und Gary Miller. Und so wie ich das gelesen habe, kamen die ursprünglich aus so einer Jazz-Funk-Phase und wandten sich dann durch die Beeinflussung von Punkrock, von den, also Sex Pistols oder The Clash, wandten sie sich dann eben dem Hardcore-Punk zu, aber behielten halt ihren Reggae-Einfluss. Und es gibt ein sehr interessantes Video auch auf YouTube, oder es gibt natürlich auch noch andere Kanäle, wo man das sich vielleicht angucken kann. Das ist ein Live-Auftritt in Berlin von denen gewesen. Und das fand ich auch nochmal richtig eindrücklich. Also die Energie einmal von der Band, dann aber auch diese, also es war so richtig Ekstase, wie die da so, vor allem der Leadsänger, wie er da so ausgerastet ist und so halt gesungen hat und so. Aber auch das Publikum ist teilweise so mit auf die Bühne gesprungen, halt so punkmäßig. Aber so am Ende war nur noch Chaos, in meinen Augen war es Chaos, aber wahrscheinlich war es einfach die Zeit. Also ich kann euch das nur empfehlen, Bad Brains auf YouTube. Ich ja, vermute irgendwie Berlin Live-Auftritt 1980 oder keine Ahnung, irgendwie so. Genau, kommen wir zurück zur Platte. Man sieht auf der Platte Build a Nation, der Hintergrund ist rot und man sieht auf jeden Fall so eine große Schrift, wo Bad Brains steht. Also sie ist so grün und so dreidimensional und auf diesem Bad Brains Schrift ist ein Löwe drauf und dieser Löwe zerschlägt mit seinem Schweif so einen großen Turm. Und ich dachte mir da, vielleicht ist es auch eine Anlehnung an ja, die Zerstörung des Babylon, also das, die Zerstörung dieses Systems, weil ich möchte nämlich nochmal darauf verweisen, dass die Gruppe tatsächlich auch sehr religiös geworden ist. Also irgendwann wandten sie sich halt der Rastafari-Bewegung mehr zu. Und da gab es dann tatsächlich auch Konflikte in der Punk-Bewegung, weil es gab eine Bewegung, die nannte sich Straight Edge und die hat jeglichen Drogenkonsum und Rauschkonsum abgelehnt, also auch Kaffee, Rauschmittel, alles abgelehnt. Und dadurch, dass halt eben Bad Brains, vermute ich mal, Marihuana zu sich genommen hat, weil die eben der Rastafari da mehr Glauben beigetreten sind, gab es eben auch viele Konflikte. Genau. Und was kann ich noch sagen? Also wir hören zwei Songs wieder. Einmal den Song Universal Peace und dann nochmal den Song Roll On. Und ich dachte halt, das ist gut, dass so, dann wisst ihr, was ich meine mit diesem, also dieser Mix auf der Platte. Beide Songs sind auf der Platte Build a Nation, die 2007 auf dem Label Megaforce Records veröffentlicht worden ist.

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Bad Brains den Song Roll On, vorher den Song Universal Peace und ja, vielleicht habt ihr gemerkt, also was ich damit meine, diesen Switch. Und im letzten Song haben die natürlich auch viel über Rastafari, Jah und so geredet. Also die Religion hat auf jeden Fall eine große Rolle gespielt in der Band. Und anschließend dazu, ich dachte, das passt ja auch ganz gut. Wir machen weiter mit The Prodigy. Und wusstet ihr, dass The Prodigy eigentlich Wunderkind heißt? Ja, das heißt aber Wunderkind übersetzt, wusste ich auch nicht. Und gegründet wurde die Band von Liam Howlett. Und zwar, das ist eigentlich auch eine interessante Geschichte, er hat nämlich damals viel als DJ aufgelegt und hat aber auch eigene Songs schon produziert. Und auf jeden Fall war dann eben Keith Flint auch auf einer Session, wo Liam Howlett aufgelegt hat, und hat dann Liam anschließend angesprochen darauf, dass er nice aufgelegt hat und ob er irgendwie ein Mixtape von ihm haben kann oder so. Und dann hat eben Liam Howlett Keith Flint und auch einem Freund von ihm ein Mixtape gegeben. Auf der einen Seite war eben sein Set drauf, was er gespielt hat, und auf der anderen Seite war etwas Selbstproduziertes von Liam drauf. Und ja, Keith Flint war richtig begeistert und dann wollte er mit Liam Howlett zusammen was machen. Und so haben die Band gegründet, so plump gesagt. Und später kam dann noch Maxime dazu. Das erste Debütalbum heißt Experience, ist 1992 auf XL Recordings veröffentlicht worden. Und genau, wir hören gleich den Song Out of Space. Und der basiert auf dem Song Chase the Devil von Max Romeo und The Upsetters. Produziert wurde dieser Song übrigens von Lee Scratch Perry. Und ja, fand ich auch ganz interessant. Und ja, also das sind natürlich auch Songs, die vielleicht, also die man auch so kennt, aber ich hatte irgendwie Lust, die zu spielen. Und außerdem, ja, finde ich die Energie gerade ganz gut. Genau, und der Song, der darauf folgt, ist Firestarter. Und ja, den Stil, also am Anfang hat The Prodigy eher so sich am Acid House und Techno orientiert und ist dann später mehr zum Hardcore und Jungle gewechselt. Entschuldigung, ich musste mich kurz wegdrehen. Sie haben vor allem auch den Big Beat geprägt und auch dem Trip-Hop, so wie The Chemical Brothers, von dem wir gleich auch noch einen Song hören. Galvanize. Ja, also The Prodigy hat übrigens insgesamt 7 Studioalben veröffentlicht und ja, wir hören den Song Out of Space und anschließend Firestarter. Und ja, falls die Übergänge nicht ganz so geschmeidig sind, das liegt leider auch an meinen technischen Möglichkeiten gerade, aber vielleicht ist es ja auch gar nicht so unangenehm für euch. Viel Spaß bei den Songs.

Ja, also das war Firestarter und vorher hörten wir den Song Out of Space von The Prodigy. Und ja, also wir machen jetzt tatsächlich einfach weiter mit Queen Latifah, weil ich Lust darauf habe und ich muss kurz meinen Stuhl ranziehen wieder. Ja, also, das ist ja sympathisch, wenn es knackt und knistert, oder? Ja, auf jeden Fall, genau. Also, Queen Latifah, wir hören den Song UNITY, eine Moderatorin und Schauspielerin und auch Hip-Hopperin. Und ich wollte ganz kurz den Song ein bisschen beschreiben. Also, ich habe mir das Musikvideo natürlich schon öfters angeguckt. Und in diesem Musikvideo sieht man halt Queen Latifah in so einem Motorradanzug. Und sie hat auch oft diesen Zündschlüssel vom Motorrad in der Hand. Und das ist wohl auch eine Anlehnung an ihren verstorbenen Bruder, der tatsächlich bei einem Motorradunfall ums Leben gekommen ist. Es gibt einen Gastauftritt von Naughty by Nature. Und außerdem behandelt sie eben in ihrem Text ja eigentlich so die Gewalt gegen Frauen, die Missachtung, den Disrespekt auch im Hip-Hop, aber auch natürlich physische Gewalt. Also das ist eigentlich ein sehr empowernder Song, finde ich. Und ich muss sagen, ich finde sie jetzt einfach richtig drauf und der ist nice, der Song. Und sie hat tatsächlich, glaube ich, auch genau 1995 einen Grammy gewonnen für die beste Rap- und Solo-Performance. Ich glaube sogar für den Song. Ja, wir machen weiter mit Queen Latifah, UNITY.

Ja, also Queen Latifah mit dem Song UNITY. Und ich finde es einfach so ein nicer Song. Also den kennt man natürlich. Also, aber warum auch nicht? Warum kann man ihn nicht spielen? Also genau, wir machen weiter mit einer sehr jungen und ja sehr aktuellen Künstlerin, Doechii. Sie ist eine Rapperin und Sängerin, die 98 in den USA geboren ist. Und ihr Album Alligator Bites Never Heal ist 2024 veröffentlicht worden und hat tatsächlich dieses Jahr einen Grammy bekommen. Und genau, also so wie ich gelesen habe, hat sie schon in der Highschool angefangen, so Texte und ja irgendwie Rap-Tipps, Texte und auch für Gesang mäßig zu schreiben. Und ein Freund hat sie dann ermutigt, das halt mal hochzuladen. Und das hat sie dann auch. Ihr Debütalbum ist 2016 auf Soundcloud hochgeladen worden. Girls heißt das. Und es folgten dann weitere EPs, denke ich mal. 2019 Spooky Coochie und 2020 Yucky Blucky Fruitcake. Und weitere Alben, also das erste Album von ihr ist Cove Music Session, was 2019 erschienen ist. Und eben Alligator Bites Never Heal, was 2024 erschienen ist. Sie ist 2022 bei Capitol Records und unter Vertrag genommen worden. Und ja, ich finde, sie ist eine richtig krasse Künstlerin. Und wir hören jetzt zwei Songs auch von ihr. Einmal Nissen Ultima und Catfish. Und ich finde, sie hat auch so eine krasse Energie. Und auch die Videos sind sehr cool. Die kann ich nur empfehlen, mal anzugucken von ihr. Und sie ist auch irgendwie sehr empowernd. Ja, also genau. Doechii? Ich hoffe, ich spreche es aus. Richtig. Okay, viel Spaß bei den Songs. 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

Ja, das war Doechii. Richtig nice. Und wir machen weiter mit einer anderen Künstlerin. Sie, Künstlerin, nämlich eine der fast einzigen oder eine sehr berühmte queere Rapperin, Princess Nokia, die 2025 jetzt auch das Album, also sehr frisch, Girls, veröffentlicht hat. Und ja, also bei ihr ist es, also bei Princess Nokia ist es so, dass in den Texten von Princess Nokia sehr viel so, ja, Themen, also einmal natürlich auch Themen, die man im Alltag als queere Person erlebt, verarbeitet werden. Aber tatsächlich ist ihre Mutter sehr früh gestorben und sie war auch in sehr vielen unterschiedlichen Pflegefamilien, wurde immer so weitergereicht und das verarbeitet Princess Nokia da auch ein bisschen. Und Princess Nokia sagt selber über sich, dass Hip-Hop, Princess Nokia eigentlich nie richtig mit Hip-Hop so in Berührung gekommen ist, außer also erst im Erwachsenenalter. Und genau, wir hören gleich den Song Blue Velvet. Und es gibt noch zwei Kritiken an Princess Nokia, die ich gelesen habe. Einmal hat Princess Nokia wohl beim Konzert jemanden in die Fresse geschlagen oder so, weil diese Person halt Princess Nokia sexuell belästigt haben soll und diese Person hat es dann widersprochen. Das war einmal eine Kritik. Und die andere Kritik, es gab einen einen Song, der hieß Bart Simpson und da singt Princess Nokia eben eine Zeile. I know my money get raised by the Jews. Ja, und das ist halt kritisch, weil damit wird halt so der Stereotyp von jüdischen Personen geschürt. Und dann widerstritt das aber, Princess Nokia hat das dann aber auch widerstritten, weil Princess Nokia dann meinte, dass sie selber jüdische Verwandten hatte und dass es eher positiv gemeint war und so. Genau, also es sind so zwei Kritiken, die ich gefunden habe im Internet. Und wir hören jetzt den Song Blue Velvet und der schließt sich, glaube ich, ganz gut an Doechii. Und was ich auch richtig empowernd finde auf dem Album, das jetzt neu veröffentlicht worden ist, auf dem Album Girls, da sieht man Princess Nokia, die so in Unterwäsche da sitzt und auf ihrer Unterwäsche ist so, also auf ihrer Unterhose ist so Blut. Und das halt auch symbolisiert die Periode bei der Frau, was ja auch sehr viel als negativ aufgefasst wird oder eklig oder so. Und das finde ich sehr stark, das so, ja, auf dem Albumcover zu zeigen. Ich finde es sehr mutig und auch empowernd. Ja, wir hören jetzt den Song Velvet Blue, bevor ich mich hier um Kopf und Kragen rede.

Ja, das sind die Alenko Brothers gewesen. Noch einmal zwischendurch, das ist Marthas Plattenkiste, jeden vierten Montag im Monat von 17 bis 19 Uhr auf FSK 93,0 Antenne oder 101,4 im Kabel und überall im Livestream. Und ich mache jetzt auch gleich weiter. Und zwar gehe ich jetzt ein bisschen in die elektronische Musik mehr. Und ich habe hier so eine relativ neue Platte, die ich mir gekauft habe. Das ist eine EP, die Red Rock heißt. Und die ist 1999 auf dem Label Gecko Records erschienen. Und ich habe ein bisschen versucht, was über Andy Bowman herauszufinden, aber ich habe leider nicht so viel rausgefunden. Er ist auf jeden Fall ein Techno-DJ. Und weil es gut passt, hören wir den Song Red Rock.

der Song City Lights von Adriano Filippucci. Und wir bleiben in dieser sehr, man könnte schon fast sagen, kitschigen Stimmung und machen weiter mit dem Song Love Stimulation von der Gruppe Humid, die bis 96 aktiv war. Gegründet wurde sie von Oliver Huntermann und Patrick Kjonberg. Und dieser Song ist 99 erschienen und ihr werdet gleich merken, was ich meine. Und anschließend, weil es so gut passt, dieses bisschen melancholische und irgendwie kennt man die Songs auch, aber auch ein bisschen trashige, würde ich sagen, hören wir dann den Song von Oxia and Change Works, welches 2006 auf dem Label Compact veröffentlicht worden ist. Und genau, so erstmal.

Korrigiere mich zweierlei. Einerseits möchte ich natürlich niemanden gar nicht urteilen über Musik, dass sie trashig ist oder nicht, weil jeder empfindet darunter was anderes. Und das Zweite ist, dass wir gleich den Song Domino hören von Oxia, Licht Change Works. Und genau, ja, ich würde sagen, weiter geht's.

okay, man hat mein Schreien gehört. Ich habe mich jetzt doch vertan. Also jetzt hören wir den Song Change Works und ich finde, wir bleiben jetzt auch einfach dabei, weil ich habe ihn jetzt aufgelegt und kein Stress. Wir hören jetzt den Song Change Works mit Geschrei oder ohne. Viel Spaß.

Ochs hier. Und ja, so ist es halt manchmal, ne? Dass man den dass man den Faden verliert. Jedenfalls, wir haben jetzt noch ungefähr 10 Minuten und ich dachte, wir gehen jetzt langsam raus mit noch 2 Songs. Einmal dachte ich, dass wir den Song von Navi Teherani hören, der Deep Riots heißt und 1996 auf dem Label Planet Source veröffentlicht worden ist. Er hatte übrigens mehrere Pseudonyme: Interceptor, Liner Technic, Mankind, NTX, Perfect Punk oder RD2. Und genau, also wir gucken mal, wie viel Zeit wir noch haben. Je nachdem sage ich euch das gleich nochmal. Auf jeden Fall ist leider Navid mittlerweile auch gestorben. Wir hören den Song Deep Riots.

vierten Montag im Monat von 17 bis 19 Uhr. Ich hoffe, euch hat die Sendung gefallen. Wir gehen langsam raus. Noch 5 Minuten. Falls ihr mir Kritik geben wollt, könnt ihr das gerne machen an postbox@fsk-hh.org. postbox@fsk-hh.org. 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Wir hören gerade Navid. Leider ist der Sound tatsächlich nicht ganz so geil. Und wir gehen jetzt mit einem Song raus, den ich auf Platte habe. Und ja, genau, Isha D, Stay Tonight 1995. Der Song ist auf Cleverland City Records veröffentlicht worden. Und genau, ich wünsche euch eine schöne Woche. Ich hoffe, euch hat die Sendung gefallen. Wie gesagt, schreibt mir gerne ein Feedback. Das nächste Mal gebe ich euch auch eine Telefonnummer hier durch im Studio. Da könnt ihr auch gerne zwischendurch anrufen. Ja. Schöne Woche euch.

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Und hier die politische Wettervorhersage für Deutschland. Es kommen wahrscheinlich stürmische Zeiten auf uns allen. Die dunklen Wolken kommen von rechts und links und bringen keinen Sintflut, sondern unsintflutartiger Niederschlag mit sich. Stürme und Gewitter sind zu erwarten, sowie vermehrt andere extreme Ereignisse. Wir haben die Warnstufe 2 zurzeit, die aber schnell in 3 umschlagen kann. Wenn der Wind sich nicht wendet, werden wir eventuell die 4. und höchste Warnstufe erreichen. Die bringt eine Gefahr für Leib und Leben und erfordert oft, neben einer Schutzsuche in Bunkern, eine Evakuierung. Die Sturmschäden sind weder kalkulierbar noch versicherbar. Besonders für in Deutschland lebende Juden und Deutsch-Israelis wird es unangenehm. Regional gesehen befindet sich der Kaltfront zurzeit im Osten des Landes und dafür sind hauptsächlich verantwortlich die Tiefen Sigmund und Eralb. Bundesweit aber tragen die Tiefen Weidel, Kropala und Höcke sowie Reicheneck und Pellmann die Verantwortung für das Unwetter. Zu erwähnen wäre, dass keiner dieser Tiefen uns erreicht hätte ohne unsere Unterstützung. Wir haben den Geist beschworen und die Flasche gerieben. Nun ist er raus. Heute ist der 6. Oktober. Morgen früh, vor 3 Jahren, ist die Hölle über sehr viele Zivilisten in Israel ausgebrochen. Mord und Vergewaltigung sowie andere Grausamkeiten beherrschten die nächsten Stunden und Tagen. Die daraus resultierten Ereignisse begleiten uns bis heute täglich. Zum Andenken an alle unschuldigen Menschen, die an diesen Tagen ihr Leben oder das Leben ihrer Liebsten verloren haben.

Tier, stellt euch vor, eine friedliche Welt, ohne Kriege und Leid. Ehrlich, ein toller Wunsch, der aber, solange es Menschen gibt, die anderen Menschen terrorisieren, ein Traum bleiben wird. Nach meiner Lebenserfahrung leider für immer. Unter Terrorismus, von Latein abgeleitet, Furcht oder Schrecken, versteht man kriminelle Gewaltaktionen gegen Zivilisten wie Attentate, Sprengstoff- und Brandanschläge, Amokläufe und Fahrten oder Schiffs- und Luftpiraterie, mit denen politische, ideologische oder soziale Ziele erreicht werden sollen. Terrorismus ist das Ausüben und Verbreiten von Terror. Es dient als Druckmittel und soll Unsicherheit und Schrecken verbreiten oder Sympathie und Unterstützungsbereitschaft erzeugen bzw. erzwingen. Vom Guerillakampf unterscheidet sich der Terrorismus dadurch, dass er nicht militärisch nach Raum, sondern eher das Denken beeinflussen und dadurch Veränderungsprozesse erzwingen will. In Deutschland haben wir hauptsächlich drei Arten von Terrorismus: Linksterrorismus, Rechtsterrorismus und islamisch-fundamentalistischer Terrorismus. Die Unterschiede zwischen den dreien sehen wie folgt aus. Der islamische Terror strebt die Errichtung einer politischen und gesellschaftlichen Ordnung nach einer extremistischen religiösen Ideologie an. Der rechte Terrorismus ist nationalistisch, häufig rassistisch und fremdfeindlich. Der linke Terrorismus bekämpft hauptsächlich das bestehende kapitalistische bzw. politische System. Interessanter finde ich aber die Ähnlichkeiten zwischen den dreien und besonders die Ähnlichkeiten zwischen dem rechten und linken Terrorismus. Alle drei sind bereit, um ihre Überzeugung durchzusetzen, Gewalt anzuwenden. Alle drei wollen das System stürzen und ihre Ideologie anzupassen. Alle drei glauben, für die Mehrheit zu sprechen und das Recht auf ihre Seite zu haben. Alle drei sind eigentlich nicht wirklich kompromissbereit. Alle drei lassen sich leicht von Verschwörungstheorien beeinflussen. Und alle drei hassen Juden und Israelis. Natürlich aus unterschiedlichen Gründen. Wenn es um die Erzfeinde Rechte und Linke geht, beobachte ich, dass sie sich in den letzten 40 Jahren dermaßen genähert haben, dass ich manchmal die Schwierigkeit habe, sie voneinander zu unterscheiden. Beide greifen am liebsten symbolische Ziele und das System an. Beide nutzen dafür immer mehr die sozialen Medien und am liebsten anonym. Beide sind auf Demos gern vermummt und wollen den störenden Verfassungsschutz am liebsten verschwinden lassen. Die störende Polizei steht beiden ebenfalls im Weg. Beide sind Skepsis gegenüber Freihandel und den USA und suchen wieder die Nähe zu Russland. Beide sind verärgert, unzufrieden und suchen die Schuld am liebsten bei anderen. Während die Rechten keinen Scheu haben, ihre Meinung direkt, brutal und auf eine kaum auszuhaltende Art zu kommunizieren,
wenden sich die Linken im eigenen Saft und versuchen auf mehrere Hochzeiten gleichzeitig zu tanzen. Mindestens, wenn es um Antisemitismus, Antizionismus und Israelhass handelt. Ich versuche es etwas klarer zu stellen. Gegen die israelische Regierung zu sein, hat mit Antisemitismus nichts zu tun. Die Israelis, das Recht abzuerkennen, in ihrem Land zu leben und es mit dem Begriff Antizionismus zu stempeln, schon. Oder zu sagen, dass alle Juden in Deutschland geschützt sind und keine Angst haben sollen, aber gleichzeitig mit palästinensischen Tüchern geschmückt auf den Straßen und Unis für die Befreiung Palästinas, und zwar von dem Fluss bis zum Meer, zu rufen, was so viel bedeutet wie die Abschaffung Israels, ist sehr problematisch und nach meinem Befinden antisemitisch. Wenn ich mit Menschen, die sich zum politischen linken Spektrum zählen, spreche und sowas wie die Muslime oder die Araber oder die Linke sage, bekomme ich fast immer als erstes zu hören, ja, aber es sind nicht alle. Was auch richtig ist, weil es nie alle sind. Es scheint also für meine Gesprächspartner wichtig zu sein, es so genau wie möglich darzustellen. Wenn Sie aber über Israel reden, scheint diese Aussage keine Gültigkeit mehr zu haben. Es ist und bleibt eine Einbahnstraße. Es scheint, dass die Faszination von gewalttätigen Widerstand und die Tatsache, dass beide angeblich denselben Feind haben, so groß ist, dass sogar Feministinnen an der Seite von radikaler Muslime sind. Obwohl sie, wenn die Islamisten das Land so gestalten werden, wie sie wollen, als erstes am Galgen hängen werden. Diese Feministinnen und LGBTQ erinnern mich an die Selbstmordattentäter in Israel, die bereit sind, um ihre Ideologie durchzusetzen, ihr Leben zu opfern. Für Juden und in Deutschland lebende Israelis ist die Grenze zwischen rechts und links sehr dünn geworden. An manchen Stellen sogar unsichtbar.

Wir haben soeben Call of the Flow von Asaf Avidan gehört. Zu Gast war er am 4. September in der Sendung Inners Nacht und daher war die Aufnahme. Als nächstes hören wir You Know I'm No Good von Amy Winehouse und Lose Control von Teddy Swims.

0: Ja, wenn Grenzen unsichtbar werden, für wie wichtig ich Grenzen halte, habe ich schon in einer früheren Sendung euch mitgeteilt. Hier eine Erinnerung. Was sind eigentlich Grenzen? Was ist ihre Aufgabe und welche Bedeutung haben sie in unserem Leben? Welche Arten gibt es und was passiert, wenn sie undeutlich oder unklar sind? Was passiert, wenn sie überschritten werden? Und was haben sie mit Verhältnismäßigkeit zu tun? Meiner Meinung nach sind die Bedeutung und Akzeptanz von Grenzen sehr wichtig für unser Zusammenleben. Deswegen habe ich eine kleine Umfrage gemacht und unterschiedlichen Menschen die Frage gestellt: Wenn du das Wort Grenze hörst, an welche Grenze bzw. an welche Art von Grenze denkst du als erstes? Hier ist also das Resultat meiner Befragung.
1: An die Innerdeutsche, aber die ist nicht mehr da.
2: Ich denke an meine persönliche Grenze, wann die überschritten ist.
3: Deutschland.
4: Eigene Grenzen.
5: An Grenzen, die Leute sich gegenseitig setzen.
6: Ost-West-Deutschland.
7: An meine persönlichen Grenzen, die ich nicht möchte, dass sie überschritten werden von anderen.
0: Mein Verständnis von Grenzen ist, dass in ihrer grundlegendsten Form sind sie die Linien, die wir ziehen, um unsere Identität zu definieren und unsere Vertrauenswürdigkeit zu bewahren. Grenzen

haben Sie Fenster und Türen, durch die wir Kontakt und Austausch zulassen. Somit sind Grenzen sowohl Schutzmechanismen als auch Ausdruck unserer Selbstbestimmung. Nach langem Überlegen habe ich die große Anzahl der Grenzarten und ihre Bedeutung nach meinem Verständnis reduziert und sie anschließend in drei Gruppen geteilt. Gruppe 1: von der Natur gemachte Grenzen. Diese Gruppe besteht aus sogenannten zwei Untergruppen: Belastungsgrenzen der Erde und geografische Grenzen. Die Belastungsgrenzen der Erde sind ökologische Grenzen der Erde, deren Überschreitung die Stabilität des Ökosystems der Erde und damit auch die Existenz der Menschheit gefährdet. Die geografischen Grenzen hingegen sind natürliche Merkmale in der Landschaft. Dazu gehören so etwas wie Flüsse, Gebirge oder Seen. Diese Grenzen können oft schwer zu überschreiten sein und beeinflussen die Besiedlung und die wirtschaftliche Entwicklung einer Region. Zum Beispiel kann so ein Gebirge eine natürliche Barriere für den Handel und die Kommunikation zwischen zwei Regionen darstellen. Gruppe 2: vom Stadt bzw. Gesellschaft gemachte Grenzen. Diese Gruppe besteht aus sogenannten vier Untergruppen: politische, wirtschaftliche, rechtliche und soziale Grenzen. Politische Grenzen sind die Linien, die Staaten und Länder voneinander trennen. Sie wurden und werden oft durch internationale Verträge, Kriege oder Verhandlungen festgelegt. Sie beeinflussen die Souveränität eines Landes, seine Gesetze, die Rechte seiner Bürger und können auch zu Konflikten führen, wenn unterschiedliche Nationen zum Beispiel um das gleiche Gebiet streiten. Diese Grenzen können sich im Laufe der Geschichte ändern. Wirtschaftliche Grenzen entstehen zum Beispiel durch Handelsabkommen und Zölle, die den Austausch von Waren und Dienstleistungen zwischen Ländern oder Regionen regeln. Sie regulieren hiermit auch den Zugang zu Märkten und Ressourcen und beeinflussen somit die wirtschaftliche Entwicklung und den Wohlstand einer Nation. Die rechtlichen Grenzen sind durch Gesetze und Vorschriften definiert. Sie legen fest, was erlaubt ist und was nicht. Sie können sich auf individuelles Verhalten, Unternehmenspraktiken oder staatliche Maßnahmen beziehen. Sie sind wichtig, um Ordnung und Sicherheit in einer Gesellschaft zu gewährleisten, können aber auch zu Konflikten führen, wenn sie als ungerecht oder diskriminierend wahrgenommen werden, was leider oft der Fall ist. Und zuletzt die sozialen Grenzen. Die beziehen sich auf die Unterschiede zwischen verschiedenen sozialen Gruppen. Diese Grenzen können sich in Form von Vorurteilen, Diskriminierung oder sozialen Normen manifestieren, die den Zugang zu Ressourcen, Bildung und Möglichkeiten einschränken. Soziale Grenzen können auch in Form von Gemeinschaften oder Netzwerken auftreten, die bestimmte Gruppen von anderen ausschließen oder einbeziehen. Gerade in den sogenannten sozialen Netzwerken werden diese Grenzen oft verwendet bzw. angewendet. Gruppe 3: mentale Grenzen. Diese Gruppe besteht aus zwei Untergruppen: persönliche physische und emotionale. Die persönliche physische Grenzen sind die sichtbaren und fühlbaren Linien unseres persönlichen Raumes. Sie sind die äußeren Grenzen unseres Körpers. Jeder Mensch hat ein unterschiedliches Empfinden dafür, wie nah andere Menschen ihm kommen dürfen. Sie sind wichtig für das persönliche Wohlbefinden und die

0: zwischenmenschlichen Beziehungen. Die emotionale Grenzen sind dafür da, um unsere emotionale Gesundheit und Wohlbefinden vor Überforderung zu schützen. Sie definieren, wie viel emotionale Energie eine Person bereit ist, in Beziehungen zu investieren und helfen dabei, ein gesundes Gleichgewicht zwischen Nähe und Distanz zu wahren, Stress zu reduzieren und die Kontrolle über das eigene Leben zu behalten. Sie sind auch der Selbstschutz vor emotionalen Missbrauch und Manipulationen. Sie helfen unter anderem, die Verantwortung für die eigenen Gefühle zu übernehmen, anstatt die Verantwortung für die Emotionen anderer Menschen zu tragen. Das bedeutet, dass man nicht für das emotionale Wohlbefinden anderer verantwortlich ist und umgekehrt. Die vierte und letzte Gruppe habe ich numerische Grenzen genannt. Sie werden mal von uns gesetzt, aber oft uns von der Realität vorgesetzt. Darunter finden wir zum Beispiel Geschwindigkeitsgrenzen, Blutdruckgrenzen, Budgetgrenzen oder die Grenzen für CO2-Gehalt in der Luft oder wie viel Wasser in einem 5-Liter-Eimer passt. Beim letzten steckt die Antwort in der Frage. Übrigens, auch wie viele Asylbewerber eine Gesellschaft aufnehmen kann, fällt unter diese Rubrik. Was passiert, wenn die Grenzen undeutlich sind und wer trägt eigentlich dafür die Verantwortung? Die von uns gesetzten Grenzen setzen wir nur für uns. Sie sind nicht, wie manche denken, um andere zu schaden oder auszugrenzen, sondern um uns und unsere Werte zu schützen. Wir können sie anderen gar nicht aufzwingen. Sie dienen lediglich unserem Way of Life und müssen von uns ständig verteidigt werden. Unsere Grenzen müssen für alle sichtbar, verständlich und bekannt sein. Dann erst können sie von anderen respektiert werden. Wir also tragen die Verantwortung dafür, dass unsere Grenzen, die wir setzen, für andere deutlich und sichtbar sind und auch für ihre Verteidigung. Wir sollten Vorbilder für die anderen sein, indem wir unsere eigenen Grenzen als erstes respektieren. Und andere hingegen tragen die Verantwortung dafür, dass ihre Grenzen, die sie gesetzt haben, für uns deutlich und sichtbar sind und für ihre Verteidigung. Die anderen sollen Vorbilder für uns sein, indem sie ihre eigenen Grenzen als erstes respektieren. Die Umwelt, die Natur, sie hat ihre eigenen Grenzen, um sich selbst und eigentlich auch um uns zu schützen. Allerdings sind diese Grenzen für uns, für ja, unser Verständnis, nicht sehr deutlich. Und wir sehen, was passiert, wenn wir sie missachten, und das erst mit einer Verzögerung. Deswegen haben wir Experten, Fachleute, Wissenschaftler, die uns auf diese Grenzen rechtzeitig hinweisen. Ihre Arbeit nicht zu respektieren oder die Ergebnisse sogar zu ignorieren, bringt die Umwelt bzw. die Natur dazu, ihre Grenzen zur Verteidigung bzw. sich selbst vor uns zu schützen. Deswegen haben wir Experten, Fachleute, Wissenschaftler, die uns auf diese Grenzen rechtzeitig hinweisen. Ihre Arbeit nicht zu respektieren oder die Ergebnisse sogar zu ignorieren, das bringt die Umwelt, die Natur dazu, ihre Grenzen zu verteidigen bzw. sich selbst vor uns zu schützen. Eigenverantwortung bezeichnet also die Fähigkeit und Bereitschaft eines Einzelnen, für die eigenen Entscheidungen und Handlungen Verantwortung zu übernehmen. Es bedeutet, dass man sich der Konsequenzen seiner Handlungen bewusst ist und diese aktiv mitgestaltet, anstatt die Verantwortung auf andere abzuwälzen. Wenn wir also unsere Eigenverantwortung nicht tragen, kann es zu verschiedenen Problemen führen, auch im Hinblick auf Grenzen und Grenzüberschreitungen. Ohne Eigenverantwortung neigen Menschen dazu, die Grenzen anderer nicht zu respektieren, da sie möglicherweise die Konsequenzen ihres Verhaltens nicht erkennen oder sie absichtlich ignorieren. Diese kann zu Konflikten, Missverständnissen und einem Mangel an Vertrauen in Beziehungen führen. Grenzüberschreitungen können auch dazu führen, dass sich andere Menschen unwohl oder verletzt fühlen, was die zwischenmenschliche Dynamik negativ beeinflusst. Letztlich ist das Tragen von Eigenverantwortung entscheidend, um gesunde Beziehungen zu fördern und ein respektvolles Miteinander zu gewährleisten. Was haben also Grenzen, Verhältnismäßigkeit und Verantwortung gemeinsam? Sie sind alle Konzepte, die dazu dienen, ein Gleichgewicht und eine angemessene Balance zwischen verschiedenen Kontexten zu schaffen. Grenzen definieren, was akzeptabel oder erlaubt ist, während Verhältnismäßigkeit sicherstellt, dass Maßnahmen oder Reaktionen im angemessenen Verhältnis zu den Umständen stehen. Beide Konzepte helfen dabei, Übertreibungen zu vermeiden und ein harmonisches Zusammenleben zu fördern, sei es in rechtlichen, sozialen oder persönlichen Situationen. Sie fördern also ein verantwortungsvolles Handeln und die Berücksichtigung der jeweiligen Situation. Allerdings ist die Bestimmung von Verhältnismäßigkeit eine subjektive Angelegenheit, die von betroffenen Parteien und den spezifischen Umständen abhängt. Bei der Geschichte von Pessach zum Beispiel, und unabhängig davon, ob ich sie für wahr oder nicht wahr halte, lässt der Pharao die Israeliten in die Freiheit, erst nachdem die Ägypter 10 grauenvolle Plagen ausgesetzt waren. Eine Grenze war überschritten. Die Entscheidung für die Sklaverei lag allein bei dem Pharao und seinem Gefolge. Aber die Konsequenzen, die trug die gesamte Bevölkerung. Waren die Plagen verhältnismäßig? Können und dürfen Unbeteiligte diese Frage beantworten? Oder zum Beispiel im Zweiten Weltkrieg hat Deutschland kapituliert, erst nachdem die Alliierten viele Teile Deutschlands bis zu Unkenntnis bombardiert haben. Eine Grenze war überschritten. Die Entscheidung zum Krieg lag alleine bei Hitler und seinem Gefolge. Aber die Konsequenzen trug die gesamte Bevölkerung wieder. War die Reaktion der Alliierten verhältnismäßig? Können und dürfen Unbeteiligte diese Frage beantworten? Unbetroffene können zwar eine Meinung zur Verhältnismäßigkeit einer Maßnahme oder Entscheidung äußern, jedoch fehlt ihnen oft das vollständige Verständnis der Situation und der betroffenen Interessen. Und das schon alleine aus der Unbetroffenheit. Sie können eine objektivere Sichtweise oder alternative Perspektiven bieten, die hilfreich sein können, um ein umfassenderes Bild zu erhalten. Dabei aber ist es wichtig, dass die Perspektiven der direkt Betroffenen in die Bewertung der Verhältnismäßigkeit einfließen, da sie die Auswirkungen der Maßnahmen am stärksten spüren. Die Einschätzung der Verhältnismäßigkeit soll idealerweise in einem Dialog zwischen Betroffenen und Unbetroffenen, um ein ausgewogenes Urteil zu ermöglichen, erfolgen. Letztendlich hat alles Grenzen und sogar die Grenzen selbst haben Grenzen. Die Demokratie hat Grenzen, zum Beispiel wie viele Menschen die Demokratie abschaffen wollen, und es sind nicht nur Rechte. Kann eine demokratische Gesellschaft ertragen, bevor sie sich selbst vernichtet? Auch eine Gesellschaft hat Grenzen. Zum Beispiel, wie viele Menschen, die eine Kultur, die bestimmte Werte vertritt, verändern wollen, kann sich jene Gesellschaft leisten, bevor sie zerbricht? Wenn ich zu Fremden nach Hause komme, in dem, sagen wir, eine WG ist, klopfe ich als erstes an der Tür und warte, bis mir aufgemacht wird. Dann frage ich die Bewohner des Hauses, ob ich rein darf. Normalerweise werden sie nach meinem Grund fragen. Sagen wir, ich möchte wissen, ob ich bei ihnen mitwohnen darf. Wenn ich die Frage beantwortet habe und reingelassen werde, bedeutet das, dass sie den Grund meines Ersuchens akzeptieren und mich respektieren. Im Gegensatz aber versuche ich anzuerkennen, nach welchen Werten die Einwohner leben und was ihre Regeln sind, um sie zu befolgen und mich letztendlich daran anzupassen. Zum Beispiel, sagen wir, bin ich bei mir zu Hause immer mit Schuhen gelaufen. Diese Menschen aber tun es bei sich vielleicht nicht. Wenn ich nicht sicher bin, kann ich auch fragen, ob ich meine Schuhe ausziehen soll. Auf diese Weise akzeptiere und respektiere ich die Art, wie diese Menschen leben. Die Bewohner des Hauses können entscheiden, was sie wollen. Und ich muss mich danach richten. Aber nur, wenn ich bei denen wohnen will. Ich kann vollkommen verstehen, wenn jeder, der die WG-Gesetze nicht befolgt, sie auch verlassen muss. Übrigens ist es meiner Meinung nach egal, ob es sich um eine WG, ein Privathaus, ein Dorf, eine Stadt oder sogar ein Land handelt. Die Akzeptanz dieser Gesetze soll in der Gesellschaft, in der ich lebe, überall gelten. Aus reinem Interesse wollte ich ChatGPT leicht herausfordern und habe die Frage gestellt, ob Grenzen Grenzen haben. Folgende Antwort hat die KI mir gegeben.
1: Das ist eine sehr tiefgründige Frage. Wenn wir fragen, ob Grenzen Grenzen haben, bewegen wir uns in einem philosophischen Raum, in dem es um die Natur und die Grenzen selbst geht. Grenzen sind im Allgemeinen dazu da, etwas zu definieren, zu schützen oder zu regulieren. Doch die Frage, ob Grenzen selbst Grenzen haben, führt uns zu Überlegungen über ihre Flexibilität, ihre Existenz und ihre Bedeutung. Man könnte sagen, dass Grenzen immer relativ sind und sich im Kontext verändern. Eine physische Grenze, wie eine Landesgrenze, kann durch politische Entscheidungen verschoben oder aufgehoben werden. Moralische oder emotionale Grenzen sind oft subjektiv und können sich im Laufe des Lebens oder durch neue Erfahrungen erweitern oder verschieben. In einem tieferen Sinne könnte man auch argumentieren, dass Grenzen keine festen, unveränderlichen Entitäten sind, sondern vielmehr Konzepte, die unsere Wahrnehmung und unser Handeln strukturieren. Sie sind Werkzeuge, die uns helfen, Ordnung zu schaffen, aber sie sind auch flexibel und anpassbar.
0: Mein Fazit ist also folgendes. In der Beziehung zweier Menschen, zwischen Eltern und Kindern, zwischen Arbeitnehmer und Arbeitgeber, Lehrer und Schüler, zwischen dem Volk und der Regierung, zwischen Ländern und zwischen uns und der Natur. Seelische, moralische oder physische Grenzen. Überall sind sie zu finden. Immer mehr werden Grenzen jeglicher Art von uns vernachlässigt, ignoriert und nicht verteidigt. Entweder werden sie von uns nicht erkannt oder übersehen. Mal mit Absicht, mal zufällig. Eins haben aber die meisten Grenzen gemeinsam. Wenn sie überschritten werden, sind die Konsequenzen meist negativ. Nun werden sie immer häufiger sichtbar und zeigen sich uns in ihrer Vielfalt. Sie entfalten sich in voller Kraft. Wenn wir die Grenzen nicht berücksichtigen, wenn wir sie weiterhin so behandeln wie bis jetzt, wenn wir keine Eigenverantwortung tragen, wird es vermutlich das Ende der Gesellschaft, der Werte unserer Kultur, nach denen wir leben, die wir angeblich so sehr schätzen und wollen. Es hört sich für manche von euch vielleicht etwas pessimistisch an, aber es muss gar nicht so sein. Wenn ihr es nicht wollt, wenn ihr wollt, dass manches besser wird, und wenn es meinetwegen nur für euch besser werden soll, dann wisst ihr jetzt, was zu tun ist. Es liegt in eurer Hand und es ist eure Entscheidung, ob ihr bereit seid, natürlich unter Berücksichtigung unserer gesellschaftlichen Gesetze und Ordnung, Verantwortung für euch und eure Taten oder Untaten selbst zu übernehmen und zu tragen. Oder halt nicht.

Das war The Fade Out Line von Phoebe Kildare and the Short Strolls. Es folgen Grace Jones mit Pull Up to the Bumper and Everybody's Got to Learn Sometime. Original von The Corgis, hier aber gesungen von Zucchero und Queen.

Die politische Randparteien, also rechts und links, sind wichtige Teile des politischen Spektrums in einer Demokratie und gehören dazu wie alle anderen Parteien, die dazwischen sich befinden. Radikale Stimmen sollen aber, meiner Meinung nach, dort keinen Platz finden. Da sollen die Parteien eine Grenze ziehen. Grenzen schaffen Distanz. Wenn eine Partei sich von Neonazis nicht distanziert und sie sogar als Mitglieder aufnimmt, dann ist diese Partei in meinen Augen eine Nazi-Partei. Und es ist mir egal, wie deren Anteil prozentual ist. In diesem Fall trägt der Parteivorstand, der keine Grenzen aufstellt, die volle Verantwortung. Und alle Mitglieder, die es bewusst ignorieren, ebenfalls. Wenn eine Partei sich von Antisemiten nicht distanziert und sie sogar als Mitglieder aufnimmt, dann ist diese Partei in meinen Augen antisemitisch. Und es ist mir egal, wie deren Anteil prozentual ist. In diesem Fall trägt der Parteivorstand, der keine Grenzen aufstellt, die volle Verantwortung. Und alle Mitglieder, die es bewusst ignorieren, ebenfalls. Im letzten Monat, am 17. September, fand in Wuppertal einen Anschlag auf eine Synagoge statt. Der SPD-Abgeordnete Helge Lind hat 6 Tage später, am 23. September, im Bundestag Folgendes gesagt. Vor wenigen Tagen wurde ein Brandanschlag auf die Wuppertaler Synagoge in meinem Wahlkreis verübt. Bei der anschließenden Mahnwache mussten wir erleben, wie junge Erwachsene ihr Judenschweine riefen. Das ist eine Erfahrung, die Jüdinnen und Juden als Nachfahren der Ermordeten der Shoah in diesem Land mittlerweile nahezu täglich machen müssen. Die AfD will in einer Aktuellen Stunde zu den Antisemitismusvorwürfen bei den Linken in Berlin diskutieren. Sie will dieses Thema für sich instrumentalisieren, obwohl sie selbst mit Begriffen wie Schuldkult die deutsche NS-Geschichte relativiert. Darüber kann auch die Zwischenfrage von Frau von Storch nicht hinwegtäuschen, deren Einwand nur dann erst zu nehmen wäre, wenn sie ab sofort gegen das Nationalistische und Völkische in ihrer eigenen Partei kämpfen würde. Genauso unerträglich ist es, wenn Antizionismus zum Kampfbegriff wird, mit einer Wahlintifada mobilisieren werden soll und Jüdinnen und Juden erklärt wird, dass das, was sie als Antisemitismus erleben, gar keiner ist. Ich verstehe, dass sich die Linke in Sachsen Antisemitismus nicht von der AfD belehren lassen will. Aber wenn Kritik von aufrechten, tapferen, jahrzehntelang gegen Rassismus, Antisemitismus, Faschismus, Rechtsextremismus kämpfenden aus den eigenen Reihen wie Martina Renner, Petra Pau oder Katharina König-Preuß kommt, dann muss sie doch innehalten. Ich habe die Faxen dicke, so Frau Pau. Und Frau König-Preuß weist zu Recht darauf hin, dass es noch merkwürdig sei, dass eine Partei erst nach viel Diskussion beschließen muss, dass sie das Existenzrecht Israels anerkennt. Etwas, was selbstverständlich sein muss. Das muss man doch nicht mühsam diskutieren und beschließen. Die Linke muss sich ehrlich
mit dem Antisemitismusproblem in den eigenen Reihen auseinandersetzen. Antifaschismus allein schützt nicht automatisch vor Antisemitismus. Antisemitismus darf weder von rechts noch von links geleugnet, relativiert oder verharmlost werden. Der Kampf gegen Antisemitismus darf keine Frage politischer Lager sein. Wer glaubwürdig gegen ihn kämpfen will, muss ihn überall benennen, auch in den eigenen Reihen. Zitat Ende.

Das war David Gray mit Sail Away. Wir sind immer noch bei FSK. Wuss Herzach, das Magazin für alles Mögliche. Es folgen die Songs The Limit to Your Love von Feist und Sweet Thing von Castle Street.

Wir haben zurzeit in Deutschland die Situation, dass anscheinend eine Mehrheit der Bevölkerung mit der jetzigen Regierung unzufrieden ist. Ehrlich gesagt kann ich mich kaum erinnern, wann die Mehrheit mit den aktuellen Regierungen zufrieden war. Aber jetzt scheint die Situation etwas aufzukochen. Die Flammen, die die Diskussionskultur anheizen, sind sehr heiß geworden. Auch dank der sozialen Netzwerke und die Art, wie wir mit denen umgehen. Wir gehen unserer Lieblingsbeschäftigung nach und suchen einen Schuldigen. In diesem Fall geben wir die Schuld gerne an den Algorithmen. Aber sind wir nicht auch schuld? Mindestens etwas? Tragen wir nicht selbst die Verantwortung für die Art, wie und welche Medien wir konsumieren? Sind wir nicht selbst verantwortlich für die Art und Inhalte, womit wir diese sehr, sehr hungrige Algorithmen füttern? Nach der CDU-Niederlage bei den vergangenen Landtagswahlen, bei einem Gespräch anlässlich der Ausstellung Begegnungen zwischen Kunst und Politik, in dem unter anderem ein Porträt des ersten Bundeskanzlers Konrad Adenauer zu sehen ist, erinnerte Angela Merkel an sein Vermächtnis und meinte, Volksparteien sollen Brücken bauen. Ein Blick in die Statistik zeigt, dass rund die Hälfte der Brücken in Deutschland in keinem guten Zustand ist. Viele sind marode und es herrscht Sanierungsstau. Ist es nicht ein Sinnbild für die Entfernung der Volksparteien vom Volk, von der Realität? Was machen wir dann? Wir bestrafen die sogenannten Volksparteien oder Parteien der Mitte mit unserer Wahl der Randparteien. Die Linke lassen sich, um an die Macht zu kommen, gerne von radikalen Islamisten und andere Kriminelle unterstützen, die den Linksradikalen helfen, die Israelis und Juden im Land zu terrorisieren. Was sollen wir in Deutschland lebende Juden und Deutsch-Israelis in dieser Situation machen? Wir haben doch gelernt, dass man mit Terroristen nicht verhandelt. Auf der anderen Seite hat die Zahl der Pflegebedürftigen in Deutschland 6 Millionen erreicht. Vielleicht, wenn die AfD an der Macht kommt, werden sie das Problem lösen. Genauso wie ihre Vorbilder in den 30er und 40er Jahren gemacht haben.

Das war die israelische Band Ra'ash, was so viel bedeutet wie Lärm, mit dem Lied Le'itim, manchmal. Oder was verstehst du schon? Da wir in Deutschland, vor allerdings im linken Spektrum, uns so gern und intensiv mit dem israelisch-palästinensischen Konflikt beschäftigen, dass wir vergessen haben oder vielleicht gar nicht mehr wussten, wo er seinen Ursprung hat, möchte ich mit einer kurzen Geschichte des Nahen Ostens auf dem Sprunge helfen. Vielleicht werdet ihr überrascht sein, aber der wahre Spaß erwartet euch am Ende. Denn ich werde euch nun das verraten, was uns am meisten interessiert. Wer ist hier der Schuldige? Eins kann ich euch schon verraten. Wir Israelis sind es nicht. Und sie, die Palästinenser, sind es ebenfalls nicht. Es stimmt, dass einst die Griechen in diesem Gebiet herrschten. Dann die Römer, die Byzantiner, die Muslime, die Kreuzfahrer, die Mamelucken und die Osmanen. Das Osmanische Reich regierte 400 Jahre lang. Es war ein riesiges Gebiet mit allen möglichen Völkern, Untervölkern und Stämmen, hauptsächlich Araber, einige Juden, einige Christen. Und es erstreckt sich von Istanbul bis in den Jemen. Doch dann, gegen Ende des Jahres 1917, trafen General Allenbys britische Truppen ein und eroberten das Land, das heutige Israel, von den Osmanen. Bald sollte sich herausstellen, dass die heutige Aufteilung des Nahen Ostens, die so viele Probleme verursacht, tatsächlich auf die große Angst des britischen Empires vor einem Kontrollverlust über den Nahen Osten zurückzuführen ist. Springen wir also zunächst zurück in das Jahr 1936. In diesem Jahr tritt im Auftrag der britischen Regierung ein Sonderausschuss zusammen, die sogenannte Peel-Kommission. Die Peel-Kommission wird nach Israel entsandt, um die Ursachen des großen arabischen Aufstands zu untersuchen, indem sich die arabischen

Bevölkerung des Landes, sowohl gegen die jüdische Bevölkerung als auch gegen den Briten, auflehnte. Sie sahen es als ihre Pflicht, die Ursachen des Konflikts zu verstehen und verfassten einen über 400-seitigen Bericht, der versprach, den Konflikt an der Wurzel zu packen. Doch zunächst blicken wir 20 Jahre zurück. Im Jahr 1916 tobte noch der Erste Weltkrieg. Die Osmanen erklären den Briten den Dschihad und beginnen sie in Afrika, insbesondere in Ägypten, anzugreifen, um die Kontrolle über das Gebiet des Suezkanals zu erlangen. Der Suezkanal ist britisches Territorium und die Briten fürchten sehr, dass die Osmanen den Kanal einnehmen werden, der im Wesentlichen ihre maritime Abkürzung zwischen England und Indien darstellt und durch den alle wichtigen Schiffsrouten der Welt verlaufen. Er ist ein äußerst wertvolles britisches Gut, das sie nicht verlieren dürfen. Die Briten suchen verzweifelt nach einem Verbündeten in diesem Gebiet, das später als Nahen Osten bekannt werden sollte. Sie suchen lange und finden schließlich die Familie Hashem. Die Haschemiten stammen aus der Region um Mekka und der arabischen Halbinsel. Die Haschemiten sind eine sehr angesehene Familie. Selbst der Prophet Muhammad stammt aus der Familie. Charakteristisch für sie ist ihr erbitterter Widerstand gegen die osmanische Herrschaft. Sie, die Haschemiten, suchen ebenfalls nach einem Verbündeten und schließen sich den Briten an, in der Hoffnung, von dem britischen Sieg zu profitieren. Nach dem Krieg begann das Familienoberhaupt, der Scharif Hussein Ben Ali, mit dem britischen Offizier Henry McMahon, den damaligen britischen Hochkommissar in Ägypten, zu korrespondieren. Im Laufe des Briefwechsels äußerte der Scharif eine klare Forderung. Er wollte nach dem Krieg die Kontrolle über das Gebiet übernehmen und einen eigenen, unabhängigen Staat erhalten. McMahon stimmte zu. Nach 15 Briefen wurde von Großbritannien zugesichert, dass ihnen am Tag nach dem Krieg ein Staat zugesprochen würde. Die Briten, die der haschemitischen Familie ein recht eindeutiges Versprechen gegeben hatten, nahmen sie unter ihrem Schutz und Faisal, der dritte Sohn von Hussein, diente ihnen als Anführer des Aufstands und zukünftiger Herrscher Syriens. Nach 2 weiteren Jahren erbitterten Krieges erreichten die Briten schließlich die Sinai-Wüste und erobern das Land samt ganz Syrien und den Libanonberg. Sie setzen Faisal auf den Thron, der etwa ein Jahr später im Jahr 1918 als Sieger in Damaskus einzieht. Faisal lässt sich in Damaskus nieder, herrscht über das Königreich Syrien und sein großer Traum ist Großsyrien. Jenes mythische Syrien, das sich über das heutige Irak, den Libanon und Jordanien sowie natürlich unser Land Israel erstreckt. Der Zweite Weltkrieg ist vorbei. Die Briten gehen als Sieger hervor und ihre britischen Partner feiern den Sieg. Doch schon bald nach den Feierlichkeiten wird ihnen bewusst, dass es an der Zeit ist, ihre Versprechen einzulösen. Da erinnern sie sich, dass sie nur kurze Zeit später, etwa ein Jahr nach den McMahon-Briefen, einem anderen Volk, das ebenfalls nationalen Ansprüche auf dieses Land hegt, ein weiteres Versprechen gegeben haben.
Dieses Volk ist ein uraltes Volk, das seit 2000 Jahren im Exil lebt und auf die Rückkehr in sein Land wartet. Ihr größter Traum ist die Rückkehr ins Land Israel und die Ansiedlung dort. Der britische Außenminister Balfour erklärte in diesem Zusammenhang ausdrücklich, dass seine Regierung die Errichtung einer nationalen Heimstätte für das jüdische Volk in Palästina befürwortet. Ende des 19. Jahrhunderts gründete ein bekannter Jude mit langem Bart namens Herzl die zionistische Bewegung. Nach seinem Tod im Jahr 1904 trat Dr. Chaim Weizmann, einer der führenden Köpfe der zionistischen Bewegung, in Erscheinung. Weizmann sagte 1936 vor der Peel-Kommission aus. Erstaunlicherweise nahm dieselbe Kommission die neue und recht elitäre zionistische Idee, die Weizmann vertrat, mit erschreckender Ernsthaftigkeit auf. Weizmann gilt als Vater des synthetischen Zionismus, jener Strömung, die den politischen Zionismus mit dem praktischen Zionismus vereint. Er war zwar promovierter Chemiker, doch mit seinem zionistischen Engagement genoss er hohes Ansehen und große Aufmerksamkeit in Großbritannien und konnte die Briten davon überzeugen, dass die Balfour-Deklaration tatsächlich ein dezidiert britisches und nicht nur ein jüdisches Interesse vertrat. Unter uns gesagt, war die Balfour-Deklaration in ihren Motiven ziemlich undurchsichtig und geheimnisvoll. Sie lässt sich zeitlich und räumlich nicht einordnen, denn 1917 wusste niemand genau, wo die Grenzen Palästinas verliefen. Nach Kriegsende waren die Briten überglücklich. Doch schon bald erkannten sie, dass sie zwei Versprechen an zwei verfeindete nationale Bewegungen abgeben mussten. Um nicht den Überblick zu verlieren, übernahmen sie die Rolle des Vermittlers. Sie vermittelten ein vielbeachtetes und gefilmtes Treffen zwischen Faisal Hashemi und Dr. Weizmann. Das Treffen verläuft sehr erfolgreich und beide Seiten erzielen eine Einigung. Jede Seite erkennt die nationalen Bestrebungen der anderen an. Halleluja! Sharif Hussein, der Vater von Faisal Hashemi, veröffentlicht eine Erklärung, in der er dem jüdischen Volk zu dieser Einigung gratuliert und es zur Rückkehr in sein Land und zum Leben in Frieden aufruft. Am Ende des Treffens unterzeichnen beide Seiten einen Waffenstillstand und ein Abkommen, das den Haschimiten die Kontrolle über ganz Großsyrien und den Juden eine eigene Autonomie in einem fruchtbares Gebiet des Landes zuspricht. Im Grunde ein jüdisch-arabisches Friedensabkommen im Nahen Osten. Doch wir wissen natürlich, dass es nicht so endet. Denn sehr schnell, ein Jahr und 8 Monate später, zerbricht alles, als die Franzosen Syrien übernehmen und die Haschimiten vertreiben. Juden wie Araber sind schockiert. Sie verstehen nicht, was die Franzosen plötzlich hier treiben und wie die Briten sie überhaupt hereinlassen. Doch dann wird das Geheimnis gelüftet. Bereits 1916, mitten im Ersten Weltkrieg, beschließen die Briten und Franzosen die Aufteilung des Nahen Ostens nach Kriegsende unter sich. Das Abkommen wird das Sykes-Picot-Abkommen genannt.
Es stellte sich raus, dass das Seyss-Inquart-Abkommen noch bevor den Haschimiten und den Juden das Versprechen gegeben wurde, unterzeichnet wurde. Und dass ihre Beschlüsse erst 1920, nach dem Krieg, auf der Konferenz von Sanremo ratifiziert wurden. Das Problem: Sie berücksichtigen weder die ethnische Gruppen im Nahen Osten noch die geografischen Gegebenheiten und schon gar nicht all die Versprechen, die später beiden Seiten gegeben wurden. Die Seyss-Inquart-Abkommen und die Beschlüsse von Sanremo gelten bis heute als die folgenreichsten und verheerendsten Abkommen in der Geschichte des Nahostkonflikts. Die Briten begruben mit erheblicher französischer Unterstützung die Idee eines jüdischen arabischen Friedens im Nahen Osten im Grunde selbst. Die Araber, die sich zu Recht ungerecht behandelt fühlten, begannen feindselige Aktionen gegen die Briten zu unternehmen. Einer, der sich diese Bewegung anschloss, war Hajj Aminai Husni, der später Mufti von Jerusalem und Hitlers engster Vertrauter werden sollte. Ein militanter und extremistischer Mann, der diese arabische Nationalbewegung in eine antijüdische und antibritische Bewegung verwandelte. Erst dann begannen sich die Araber Israels als Palästinenser zu bezeichnen, um sich von der übrigen Welt abzugrenzen. Sie gründeten die später sogenannte Palästinensische Nationalbewegung und verlangen die Gründung eines palästinensischen Staates, der ihnen zuvor eigentlich nie in den Sinn gekommen war. 1922 wurde das britische Mandat für Israel angenommen. 1923 das französische Mandat für Syrien und den Libanon. Die Briten tragen schließlich ein gewisses Schuldgefühl, da sie im Nahen Osten mehrere Betrügereien begangen und damit immenses Chaos verursacht haben. Als neue Eigentümer entschädigen sie Faisal, der von den Franzosen aus Damaskus vertrieben wurde. Sie machen ihn zum König des Irak und seinen Bruder Abdullah zum König von Jordanien. Dieses Gebiet wurde später das Haschemitische Königreich genannt. Aber es gab noch eine andere betrogene und enttäuschte Seite: die Juden. Die zionistischen Führer beginnen, um die Welt zu reisen und eine Reihe internationale diplomatische Gespräche zu führen und verzeichnen dabei auch einen Erfolg. Die Briten nehmen die Balfour-Deklaration in das Mandatsabkommen auf. Das bedeutet, dass die Balfour-Deklaration von nun an nicht nur ein britisches Versprechen ist, sondern auch ein Versprechen des Völkerbundes, der später zu den Vereinten Nationen wurde. Die internationale Legitimität hat sich somit verdoppelt. Und hier, herzlichen Glückwunsch, wurde der Konflikt, der inzwischen über 100 Jahre alt ist, geboren. Gerade mal ein oder zwei Jahre nach einem Friedensabkommen zwischen beiden Seiten. Die Schuldigen, die den Friedensabkommen zerstört haben und den Konflikt ins Leben riefen, waren also die Briten mit französischer Hilfe. Mein Fazit, mein Wunsch für heute Abend an alle Radikale unter euch: hört auf, andere für eure Unzufriedenheit verantwortlich zu machen. Sprecht mit und nicht übereinander.
Hört auf, eure Ideologien und Träume mit Hilfe mündlicher und physischer Gewalt anderen aufzudrängen. Wir wollen es nicht. Hört auf, den Sicherheitsapparat und die jetzige Regierung als eure Feinde zu sehen. Auch die Bundeswehr ist nicht euer Feind. Oder wollt ihr im Ernstfall von ihr nicht geschützt werden? Ich komme aus Israel, eine Demokratie, die gerade zerfällt, genau wegen Menschen, wie ihr es seid. Menschen, die bereit sind, für ihre Ideologien die demokratische Struktur zu zerstören. Ich weiß, wo meine Grenzen sind. Und ich werde gegen euch kämpfen, um sie zu schützen. Darauf könnt ihr Gift nehmen. Aber erstmal fliege ich nach Israel, um gegen die Radikale dort am 27.10. an der Wahlurne zu kämpfen. Ich wünsche euch und alle anderen Zuhörer einen restlichen schönen Dienstagabend. Kommt sicher nach Hause, von wo auch immer ihr seid.

0: Chasing the Sunrise, Damian Marley featuring Billie Eilish und Snoop Dogg.
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6: Hallo, liebe Hamburgende und alle von anderswo. Ich bin Sky und das hier ist Schnauze voll. Hier im freien Senderkombinat. Heute habe ich ein schönes, langes Interview für euch. Wir stimmen uns auf das Thema ein mit Netzkater von Systemabsturz.

0: Soziale Medien wie Facebook, X, TikTok oder Instagram verwenden undurchsichtige Algorithmen, um Inhalte zu personalisieren, zu bevorzugen oder zu unterdrücken. User haben keine Kontrolle über die Plattform und wenn sie die Plattform verlassen, verlieren sie auch all ihre Kontakte. Ein Gegenmodell dazu ist das sogenannte Fediverse, Fediversum oder kurz Fedi. Die meistverwendete Fedi-Server-Software, Mastodon, hat überhaupt keinen Bevorzugungsalgorithmus, sondern zeigt nur chronologisch die Inhalte, denen man folgt. 2022, als Twitter an Elon Musk verkauft wurde, gewann Mastodon sehr abrupt an Beliebtheit. Das Fedi ist ein dezentrales Netzwerk. Jeder Server hat eine eigene Adresse, kann aber mit allen anderen Servern Nachrichten austauschen. Das nennt man Föderation. Als User merkt man kaum, dass man im Laufe eines Tages mit hunderten anderen Servern interagiert. Wer möchte, kann auch selbst einen Server im Fedi betreiben. Entweder für sich allein oder für eine größere Anzahl von Usern. So einen Server nennt man im Jargon eine Instanz. Durch die dezentrale Struktur ist etwa staatliche Zensur kaum möglich. Aber es können auch Instanzen von zum Beispiel rechtsextremen Gruppen betrieben werden. Deswegen ist Moderation notwendig, um bösartige Akteure im Netzwerk zu blockieren und die eigenen User zu schützen. Ich habe hier im FSK mit zwei Instanz-Admins darüber geredet, wie das geht, wie viel Arbeit das alles ist und warum sie sich die Mühe überhaupt machen. Bei mir sitzt Nils. Nils betreibt eine Mastodon-Instanz und remote zugeschaltet ist Nadja, die auch eine betreibt. Wollt ihr kurz was über euch und eure Instanzen sagen?
1: Also ich bin 49 Jahre, komme aus Hamburg und betreibe also eine sehr kleine Instanz. Die habe ich eigentlich nur mal für mich selbst aufgesetzt, weil ich das cool fand, irgendwie nicht nur einen Account irgendwo anzumelden, sondern auch gleich eine eigene Instanz zu haben. Das ist ja einer der Vorteile des Fediverse, dass man sowas kann. Und dann dachte ich, naja, so ein bisschen soziale Verantwortung habe ich ja vielleicht als Nerd auch. Und dann habe ich die einfach geöffnet für Registrierung und habe die bei Fediservers DB oder so heißt das Ding, einfach mal eingetragen, gar nicht groß beworben und dann trudelten so ein paar Anmeldungen bei mir ein, sodass ich also inzwischen 30 Accounts habe, wo 10 ungefähr regelmäßig sich einloggen und Dinge mit meiner Instanz tun.
0: Und wie sieht's bei dir aus, Nadja?
2: Ich bin aktuell nur noch quasi Admin auf der wirklich Serverseite. Das heißt, ich mache nicht mehr Moderation und sowas. Ich bin bei Social Bauhaus, heißt unser Server. Den gibt es auch schon relativ lange, seit 2017. Da haben wir das mal aufgesetzt. Kümmere mich darum, dass das irgendwie weiterläuft, aber mittlerweile machen andere Menschen die Moderation.
1: Ich glaube, ich habe noch vergessen zu sagen, wie meine Instanz heißt. Das ist hhsocial.de. HH steht für Hansestadt Hamburg.
0: Ja, deine Instanz hat hier den Lokalbezug. Was ist denn diese Bauhaus für eine Instanz? Was für Leute benutzen die?
2: Also wir hatten mal deutlich mehr User. Ich glaube, mittlerweile ist es so bei 150 angekommen, hatte ich gerade nachgeschaut. Also eigentlich war das damals selbst gehostet, weil wir halt einen Server laufen hatten. Ich meine, unsere Domain ist Bauhaus, weil wir in Weimar sind, am Bauhaus. Ursprünglich war das mal von der studentischen Selbstverwaltung. Und wir waren damals aber einer von den ersten deutschsprachigen Servern quasi, zusammen mit Chaos Social dann. Und auch die so ein bisschen in diesem Hackspace-Bereich unterwegs waren, wo ja am Anfang viele Nutzerinnen herkamen. Also genau so, wir gehören auch so ein bisschen zum Hackspace in Weimar, das ist der Maschinenraum. Und wir haben uns halt irgendwann entschlossen, oh, ist eigentlich cool, dieses Mastodon-Ding, wir machen da jetzt auch mal einen Server. Und irgendwie ist es dann bei mir gelandet, bis ich dann quasi mit mehr Moderation alles gemacht habe, die Anfangszeit.
0: Und wie sieht es bei dir aus so mit Moderation, Nils? Ja, du machst ja alles selber oder gibt es bei dir auch eine Aufgabentrennung?
1: Nee, also bei der Größe würde sich das nicht lohnen. Ich habe auch gerade schon im Vorgespräch erzählt, bei mir ist die Moderationsarbeit eigentlich nahezu nicht vorhanden. Weil das sind 10 Leute, die irgendwie alle so in dieselbe Richtung ticken. Da ist jetzt also niemand dabei, wo man sagen würde, man müsste jetzt also praktisch bei den Accounts der eigenen Instanz irgendwie eingreifen. Das heißt, wenn überhaupt, dann sind es Dinge, die über föderierte Server in unsere Timelines kommen. Und da hatte ich nur so, ich glaube, das muss 2023 gewesen sein, mal so merkwürdige Posts. Und dann bin ich mal auf die Instanzen gegangen, wo die herkamen. Und das war dann sehr schnell klar, dass das so rechtsschwurblerische Dinge waren, die da sich getummelt haben. Ich konnte noch nicht mal sagen, ob es echte Menschen waren oder Bots. Und da habe ich dann einfach die ganze Instanz geblockt. Und dann hatte ich Ruhe. Und insofern ist bei mir Moderationsarbeit also in keiner Richtung irgendwie wirklich was ich machen muss. Das heißt, ich bin auch eigentlich mehr mit Administration beschäftigt und das heißt im Wesentlichen natürlich die Software immer aktuell zu halten, zu gucken, dass die Datensicherungen laufen und sowas.
0: Und bei dir, Nadja, du hast gesagt, du machst hauptsächlich nur noch die technische Seite. Ist das aufwendig? Oder?
2: Das Technische ist eigentlich sehr, sehr unaufwendig. Also ja, wenn es halt ein neues Release gibt, wird das mal geupdatet oder so. Immer mal so ein bisschen aufräumen, wenn die ganzen Anhänge plötzlich wieder bei 1 Terabyte angekommen sind, weil eins irgendwie ein paar Jahre nicht drauf geachtet hat. Solche Dinge. Ich muss allerdings sagen, Moderation war eigentlich immer sehr, sehr aufwendig. Ich habe das auch irgendwie... Ich bin dann tatsächlich im Streit daraus gegangen und ich mache das deswegen nicht mehr, weil es da dann durchaus so Diskussionen gab, wie das jetzt zu funktionieren hat. Also wir haben es immer so gemacht, dass wir auch proaktiv moderiert haben, also dann immer geguckt haben, dass wir irgendwie diesem Fediblock-Hashtag folgen und sowas und halt Server eher proaktiv blocken, weil wir am Anfang dann irgendwann gemerkt haben, wenn wir das nicht tun, wir sind halt ein bisschen größere Instanz, wo auch Menschen drauf sind, die dann eher so marginalisierten Gruppen angehören und da kommt es dann schon manchmal zu so targeted Harassment irgendwie. Also wenn du diese Server nicht irgendwie proaktiv blockst, dann tauchen dann plötzlich irgendwelche Accounts in den Mentions auf und posten echt nicht schöne Dinge. Ich fand das tatsächlich immer sehr psychisch belastend tatsächlich. Ich meine, du machst dann ja quasi diese Arbeit, die bei den großen Plattformen dann irgendwelche outgesourcten Menschen auf den Philippinen oder irgendwo machen. Das heißt, du klickst dich durch diese ganzen Nazi-Instanzen und liest da die Dinge, die die Menschen posten und denkst dir, oh je, oh mein Gott, was habe ich heute wieder angeschaut. Aber das ist dann wieder so der Unterschied, ob du quasi nur dann moderierst, wenn schon was passiert ist oder halt versuchst, das proaktiv zu machen. Das ist so eine Diskussion, wo das Fediverse auch so ein bisschen zweigeteilt ist, glaube ich. Ich habe auf jeden Fall immer zu der Gruppe gehört, die es dann eher proaktiv gemacht hat.
0: Ja, was bringt euch dazu? Was motiviert euch, um diese Arbeit da reinzustecken, um dann irgendwie 10 Leuten oder auch 100 Leuten ein soziales Netzwerk anzubieten?
1: Also tatsächlich irgendwie so eine Art Wunsch, was beizutragen. Ne? Also es gibt ja so viele Volunteers-Projects, wo man irgendwie handwerklich tätig werden kann oder irgendwie irgendjemandem was beibringen. Und kann ich ja nun leider nichts anderes als IT. Und dann dachte ich, naja, dann nutze ich halt diesen Skill mal, um was beizutragen. Und dachte ja, irgendwie mal einen Server für Registrierung öffnen, das ist ja ein sehr kleiner Beitrag. Damit kann man ja anfangen, das ist ja überschaubar. Und ich kann ja auch jederzeit dann sagen, wenn es mir zu viel wird, und dann schließe ich die Registriermöglichkeit wieder. Und das war eigentlich der Wunsch, was beizutragen, dass ich es halt geöffnet habe. Und ansonsten ist es einfach der Spaß an der Technik. Also zu gucken, was man tun soll, bis so eine Instanz vernünftig läuft, was man auch so ein bisschen machen muss, um Betriebsprozesse so aufzusetzen, dass sie eben möglichst wenig Arbeit machen, dass Fehlersituationen möglichst nicht passieren, dass man sie schnell mitkriegt, dass man gut recovern kann. Also da mehr eigentlich dann der Spieltrieb, Dinge mal mit ein bisschen Zeit und ein bisschen mehr Gehirnschmalz zu tun, als man sie vielleicht auf der Arbeit macht. Also ich bin auch beruflich mit IT beschäftigt. Und da laufen Dinge oft nicht so, wie ich finde, dass sie gut sind. Und bei dem, wo ich das jetzt alles selber in der Hand habe, war das halt der Spieltrieb, das mal so aufzusetzen, wie ich mir sowas vorstellen würde.
2: Genau, bei mir ist es eher so gewesen, dass ich quasi das ja selber genutzt habe und dann natürlich die Idee war, es ist ja an sich cool, so Dinge mehr dezentral zu haben. Das ist ja so eine Idee von diesem Netzwerk auch. Und damals war das auf jeden Fall irgendwie alles so, dass es sich nicht sehr dezentral angefühlt hat, besonders im deutschsprachigen Raum. Es waren halt irgendwie alle auf Chaos Social oder Social Technics und das war's. Und dann war so die Idee mit, okay, also ich habe jetzt per se nichts gegen diese Instanzen, also zu dem Zeitpunkt noch nicht. Ich kann ja auch was Eigenes machen. Und genau, wir haben so generell sehr viel Zeug selbst gehostet gehabt und dann war so die Idee mit, ja, dann können wir das ja auch machen. Halt so ein bisschen dieses Netzwerk halt dezentraler aufbauen und die Load verteilen, also auch die Arbeit, die dahinter steckt. Und auch so diesen mehr lokalen und spezifischeren Gedanken zu haben. Wir dachten dann zum Beispiel so, okay, es gibt jetzt zum Beispiel Chaos Social, das richtet sich dann irgendwie schon so an diese Chaos Hackspace Community. Da gehören wir auch irgendwie dazu, aber nicht so richtig. Deswegen können wir vielleicht was Eigenes machen, was sich dann mehr so an Menschen richtet wie uns. Also auch dieses Nischending so ein bisschen bedienen. Das war so ein bisschen die Grundidee dahinter bei uns, glaube ich.
0: Ja, das sind Stichpunkte, die wir jetzt angesprochen haben, sind Moderation und auch den thematischen und regionalen Fokus auch. Das sind so Sachen, die immer wieder als Vorteil genannt werden von so einem dezentralen Netzwerk. Seht ihr das auch so, dass das eigentlich Vorteile sind gegenüber den großen zentralen Netzwerken, dass man kleinere Communities aufbauen kann?
1: Also ich glaube, man kann die eigentlich ja auch in diesen großen, ich würde sie nicht soziale Netzwerke nennen, weil ich der Meinung bin, dass alles, was corporate-owned ist, am Ende nicht mehr sozial ist, sondern immer nur profitorientiert und damit dann eigentlich antisozial. Und das sieht man ja auch nun, in welche Richtung die Dinge laufen. Gerade mit diesem ganzen Rage-Bait und was es da alles an Bots gibt, die irgendwelche Dinge durch die Netzwerke spülen. Insofern glaube ich, aber das theoretisch wäre es da möglich, technisch, aber aus den genannten Gründen wahrscheinlich dann nicht umsetzbar. Und man bräuchte eigentlich keine dezentralen Server, dass man sagt, es gibt einen Server für TischlerInnen und einen Server für, keine Ahnung was, Hackspace-Mitglieder oder so. Das könnte man schon auch alles mit zentralisierter Infrastruktur machen. Ich glaube eher, dass diese Dezentralität einfach ein technischer Vorteil ist, dass also nicht jemand zentral Kontrolle ausüben kann, indem er eben zum Beispiel so ein Netzwerk einfach mal kauft oder indem halt, wenn Dinge ausfallen, dann eben nur die UserInnen von der einen Instanz betroffen sind und nicht gleich irgendwie der ganze Dienst. Und deswegen korrigiere mich gerne, Nadja, wenn du es anders siehst, aber für mich ist das eher erstmal ein technischer Vorteil, der eben gewisse Fehlersituationen einfach nicht entstehen lässt, die bei zentralen Netzwerken entstehen.
2: Ja, ich sehe es tatsächlich anders. Also ich finde tatsächlich diesen lokalen Aspekt auch schön. Also es gibt ja so Dinge wie zum Beispiel, dass du eine Local Timeline hast auf all diesen Instanzen. Ich muss auch sagen, ich bin tatsächlich nicht mehr selber auf der Instanz, wo ich Admin bin und lange Moderation gemacht habe. Ich habe seit ein paar Jahren einen Account ganz woanders und auf der Instanz, wo ich jetzt bin, das ist nochmal ein Fork von der Mastodon Software, der sich Hometown nennt. Und da ist zum Beispiel auch die Funktionalität vorhanden, dass du local-only posten kannst, dass quasi dein Post gar nicht erst föderiert und auf anderen Servern einsehbar ist, sondern wirklich nur in dieser Community, die sich quasi auf diesem Server befindet. Und das heißt auch Menschen, die ich jetzt irgendwie, denen ich jetzt zum Beispiel nicht folge oder sowas, ich gucke mir trotzdem immer mal so die Home-Timeline an, also die Local-Timeline, und finde das auch schön mit so Menschen, die so ähnliche Interessen haben, irgendwie zusammen auf einer Instanz zu sein. Das war dann für mich zum Beispiel auch so ein Grund, warum ich dann weggegangen bin von der Instanz, die ich eigentlich moderiert habe. Weil ich irgendwann diese Local Timeline einfach, das war nicht mehr so meine Welt. So irgendwie mit der zweiten Twitter-Welle hatten wir dann plötzlich so ganz viele Accounts, die so Dinge gepostet haben, wo ich dachte, ja, das fühlt sich jetzt irgendwie an wie Twitter. Das sind jetzt irgendwie nicht so Menschen, mit denen ich auch irgendwie so in einer Community rumhängen würde. Und dann habe ich irgendwie außer halt wegen Moderationszeug die Local Timeline eigentlich nicht mehr benutzt. Und ich fand es dann eigentlich sehr schön, wieder auf einem Server zu sein, wo es dann diese Local Timeline gibt und ich mich auch so wohlfühle mit den Menschen, die da rumhängen, ohne die jetzt näher zu kennen oder jetzt zu sagen, oh, ich will diesem Account folgen, ich will alles davon wissen, sondern es ist immer so, ich kann auch mal diese Local Timeline anschauen und das ist auch schön.
1: Ja, also da will ich jetzt direkt zustimmen, denn ich muss tatsächlich sagen, diese Local Timeline habe ich als Funktion gar nicht so im Blick, weil bei mir ist es eher ein Zusammengefollowe von, von Accounts, die ich interessant finde. Und insofern volle Zustimmung und danke für die Funktionalität. Die ist natürlich auf meiner Instanz etwas unterrepräsentiert mit 10 UserInnen, die dann irgendwie ab und zu mal posten, ist die Local Timeline sehr langweilig. Aber ich kann verstehen, dass das ein sinnvolles Feature ist. Habe ich so gar nicht dran gedacht.
2: Ja, ich finde ja auch, das ist so ein bisschen dann das Ding mit, wenn ich jetzt so Corporate Social Media benutze, habe ich dann halt irgendwie so einen Algorithmus, der mir vorschlägt, wen ich jetzt folgen soll. Und so auf Mastodon oder so habe ich dann zum Beispiel Local Timeline, weil ich habe mir diesen Server ja meistens irgendwie ausgesucht, weil von der Beschreibung oder von den Accounts, die da drauf waren, ich das sympathisch fand. Und das ist dann natürlich irgendwie, ja, das ist halt nicht ein Algorithmus, der mir das vorschlägt, sondern es ist so, oh, ich kann einfach so Menschen finden. Das ist auch mal wieder schön.
1: Also das finde ich auch einen ganz, ganz wichtigen Punkt, diese algorithmische Thematik. Und das ist ja genau der Punkt, der auch zu dieser Antisozialität der profitorientierten Netzwerke führt. Denn am Ende wird da ja immer nur versucht, die Leute möglichst lange auf den Seiten zu halten, damit man möglichst viel Zeit für Werbung hat. Und das wird offenbar am besten gemacht, indem man da eben halt sehr merkwürdige Inhalte hochspült durch die Algorithmen. Und insofern finde ich das also auch einen sehr, sehr positiven Punkt bei dem Fediverse und jetzt speziell Mastodon, dass da eben der Algorithmus ist, Local Timeline oder irgendwie alles, was die Leute followen, die auf meiner Instanz sind oder in denen ich eben selber followe. Und das ist ja auch ein Algorithmus, aber eben nicht so ein antisozialer Algorithmus. Das finde ich auch einen sehr guten Punkt bei Fediverse.
2: Ja, aber ich glaube, das ist tatsächlich auch so ein bisschen auf der Community aufbauend, weil ich muss zum Beispiel sagen, ich war tatsächlich nie bei Twitter oder sowas.
1: Ich auch nicht.
2: Ja, so irgendwie, ich war lange bei Tumblr, aber auch nur, bis es dann von Yahoo gekauft wurde. Oder wann war das? Das ist auch schon Ewigkeiten
0: her. Das ist echt lange her.
2: Dann hatte ich irgendwann halt einen Diaspora-Account. Eine Diaspora war ja dieses andere dezentrale Open Source. Das war dann halt davor das, was so ein bisschen das Größere war. Und das war tatsächlich von der sozialen Komponente her irgendwie, also ich fand es super scheiße. Ich war da jahrelang drauf und es war halt irgendwie so dieses Prinzip mit, ja, du kannst halt irgendwie Hashtags folgen und das federiert dann miteinander und keine Ahnung. Aber irgendwie war da nie so dieser Community-Aspekt so richtig dabei. Und ja, du warst dann halt in irgendwelchen Hashtags drin, aber irgendwie, ich habe es nie hingekriegt, da irgendwie soziale Bindungen zu Menschen aufzubauen. Es war eher so ein, alle haben so für sich gepostet und eigentlich, also ja, mir hat halt immer die soziale Komponente gefehlt, so ein bisschen. Und ich war dann auch sehr positiv überrascht, dass es eigentlich im Fediverse so vom Anfang an, den ich mir dann einen Account gemacht habe, ich glaube Anfang 2017 oder so, war ich positiv überrascht, wie das dann doch deutlich besser ging.
1: Ja, also ich hatte auch nie einen Twitter-Account. Irgendwie habe ich das nicht verstanden, warum man da einen haben sollte. Ich war bei dem sozialen Netzwerk, wo man sich früher irgendwie über als Freunde vernetzt hat. Oh. Den Namen sage ich jetzt nicht, um keine Werbung zu machen.
0: Besser so.
1: Und habe da aber sehr schnell gemerkt, dass diese Relevanz in meiner Timeline einfach überhaupt nicht da ist, sondern dass da immer nur Werbeposts kamen und irgendwie das auch viel, selbst von meinen mir ja persönlich bekannten Freunden, zu so einer Selbstdarstellungsplattform wurde, wo ich dann irgendwie dachte, irgendwie, was soll das? Das ist so oberflächlich und so flach. Und dann habe ich mir meinen Spaß gemacht, immer zu sagen, bei der Werbung ist nicht relevant für mich. Und irgendwann habe ich tatsächlich keine Werbung mehr in meine Timeline bekommen. Aber das kann es ja nicht sein. So, und deswegen bin ich da also vor 10 Jahren schon nicht mehr aktiv gewesen, habe mich aber nicht getraut, den zu löschen und habe ihn jetzt dann tatsächlich vor 1,5 Jahren gelöscht. Und deswegen fehlt mir auch so ein bisschen der Vergleich. Aber die Funktionsweise, die ist natürlich schon irgendwie verständlich, auch wenn man jetzt selber nicht drunter gelitten hat, indem man da mitgemacht hat. Und das ist natürlich etwas, wo das Fediverse ganz stark seine Stärken ausspielt. Und übrigens, das stimmt, Nadja, Diaspora ist ein anderes Protokoll. Das ist nicht ActivityPub, das ist nicht kompatibel. ActivityPub, Entschuldigung.
2: Genau, ich glaube, es gibt immer noch eine ältere Implementation, wo quasi dann Mastodon und sowas drauf aufbaut.
1: ActivityPub ist ja sogar vom W3C standardisiert, was ich irgendwie auch ziemlich cool finde. Das ist eine Support, eine große Organisation ist, die sich mit Webstandards beschäftigt und die dann tatsächlich auch für sowas mal einen Standard rausbringt. Und ich bin ja immer ein Fan von Standards und RFCs. Ich lese mir die auch immer gerne durch und habe dann das Gefühl, dass da irgendwie auch was dahinter steckt, was auch ein bisschen Bestand hat. Und das war für mich auch so ein Grund zu sagen, jo, das überzeugt mich. Das will ich mir Mastodon mal angucken.
0: Ja, der Standard, das bedeutet dann, dass praktisch jede Person hergehen kann und ein Programm schreiben kann, was mit allen anderen Programmen kommunizieren kann, die diesen Standard anwenden. Deswegen haben wir ja auch zum Beispiel nicht nur Mastodon, sondern auch eben Hometown und was haben wir noch alles? Wir haben PeerTube und
1: Bendica.
0: Ja, GoToSocial und so weiter. Ja. Also es gibt ganz, ganz viele verschiedene Softwares, die darauf zugreifen.
1: Ja, also das merkt man auch, also weil bei Mastodon gibt es ja einprogrammiert, wenn man also das nicht extra umschreibt, einen Source Code und dann neu kompiliert, gibt es ja eine Zeichenbeschränkung von 500 Zeichen. Und also weil ich keine Lust habe, das neu zu kompilieren, ist das auf meiner Instanz so. Und ich bin dann aber teilweise in Diskussionen, wo ich dann also wirklich meterlange Posts lese und dann merke ich immer, aha, hier habe ich also gerade mit einem föderiert, der oder die offenbar nicht Mastodon benutzt, sondern eines der anderen Netzwerke, wo es diese Beschränkung nicht gibt.
0: Ja, ihr habt beide gesagt, dass ihr das gut findet, dass es einfacher ist, wirklich soziale Bindungen über dieses Netzwerk zu finden. Findet ihr, es hat auch irgendwie einen politischen Vorteil? Also wenn man halt gerade schaut, was in den USA momentan passiert und die ganzen zentralen Netzwerke, die sind ja alle in den USA basiert. Hat es für uns als Leute in Europa einen Vorteil, dass wir auch soziale Netzwerke haben, wo die Server teilweise auch in Europa stehen?
2: Ja, also ich finde das schon alleine aus dieser Idee, dass das Internet irgendwie dezentral sein sollte, eigentlich ganz schön. Es war ja auch immer schön zu merken, wenn wieder irgendwo irgendwelche Datencenter offline waren, was ist dann eigentlich noch online? Bei uns ist es zum Beispiel auch so mit, unser Server steht tatsächlich hier lokal im Rechenzentrum. Das hat auch immer zu lustigen Dingen geführt, teilweise, also einmal waren wir irgendwie eine Woche offline, weil das Rechenzentrum gebrannt hat und haben dann irgendwie, was natürlich auch lustig war, ganz viele E-Mails gekriegt von Menschen, weil die nicht mehr auf ihren Account zugreifen konnten. Das Problem war, dass natürlich der Mail-Server auf demselben Server lief. Das heißt, wir haben die ganzen E-Mails erst bekommen, als es wieder online war. aber ja, es ist dann auch irgendwie, die Menschen haben sich dann aber auch gefreut, als wir gepostet haben und gesagt haben, hey, nee, unser Server steht halt nicht in den USA, der steht hier in irgendeinem Keller. Und irgendwie haben sie es geschafft, dass da Feuer ausgebrochen ist, keine Ahnung. Und dann habe ich noch einen Zeitungsartikel aus den Lokalnachrichten mitgeschickt, wo dann der Feuerwehrdurchzug vor dem Rechenzentrum zu sehen war. Und da haben sich die Menschen aber auch teilweise gefreut, wenn du irgendwelche Nerds hast, denen du dann erzählst mit, ja, unser Server steht hier die Straße runter und ja, sorry, ist kaputt gegangen. Dann ist natürlich auch schön. Und ja, ich finde, es ist schon irgendwie politisch, also für mich auf jeden Fall. In den Anfangstagen von, wo ich auf dem Fediverse rumgehangen habe, war es gefühlt anders politisch. Also damals war das ja irgendwie so eine Plattform, die viel genutzt wurde. Einerseits von so komischen Nerds, die halt irgendwie überzeugt waren von der Technik dahinter und so, Corporate Social Media, alles schlimm. Und die andere Hälfte, mit der ich mich immer besser verstanden habe, waren dann eher so die Menschen, die halt keinen Bock hatten auf Corporate Social Media, weil sie dann irgendwie Meinungen vertreten haben oder Gruppen angehören, die da eher unter Zensur oder Harassment oder keine Ahnung was zu leiden haben und dann so der Meinung waren, wir bauen uns jetzt unser eigenes Netzwerk, wo wir die Nazis rausschmeißen können und nicht die Nazis uns rausschmeißen. Und das ist natürlich schon ein sehr politischer Take dann. Und ja, also ich fand das immer angenehm, dass das auch so ein Ding ist, wo das für mich immer so ein bisschen drauf aufgebaut hat.
1: Also stimme ich auch zu. Ich würde mich zwar eher jetzt von den beiden Gruppen, die du gerade beschrieben hast, zu der ersten zählen, die der etwas komischen Nerds, die das ein bisschen aus Technikenthusiasmus einfach mal anfangen.
0: Ich glaube, komische Nerds sind wir hier alle.
1: Ja, wahrscheinlich ja. Wahrscheinlich sind auch politische Aktive irgendwie komische Nerds auf eine andere Art und Weise. Kann man Nerd eigentlich gendern? Oder ist das so ein geschlechtsneutraler englischer Begriff?
0: Also ich finde es eigentlich schon geschlechtsneutral.
1: Okay, ja. Gut. Ja, dann sind wir auf jeden Fall irgendwie Nerds. Also der Approach war bei mir schon tatsächlich eher der technische Aspekt. Und ich finde auch erstmal, dass man, eigentlich kann man ja Technik und Politik nicht trennen. Denn am Ende wird es ja für irgendwas benutzt. Und dann ist es automatisch politisch. Je nachdem, ob es halt für gute Dinge oder weiß ich nicht, Verkaufsförderung oder sogar Unterdrückung von unliebsamen Menschen oder Gruppen benutzt wird. Insofern kann man das nicht trennen. Und deswegen muss eine Technik das auch immer mitdenken. Und dieses Dezentrale hat mich also total überzeugt. Einmal aus der technischen Verfügbarkeitsbrille, aber eben auch, dass es einfach technisch nicht möglich ist, einfach mit Geld oder mit komischen Gesetzen so ein Netzwerk komplett zu kontrollieren. Sondern dass da immer die Möglichkeit gibt, wie die Instanz zu wechseln, ohne dass alle Daten weg sind oder auch eine eigene aufzubauen, die Föderierung so ein bisschen zu steuern. Das ist also für mich nicht so trennbar, aber tatsächlich stand bei mir erstmal der technische Approach im Vordergrund und die Politik kam dann so ein bisschen mit dazu. Und ich finde es auch sehr gut, dass man also selber die Kontrolle hat, Nazis rauszuschmeißen und nicht durch irgendwelche komischen Beschwerdeformulare sich kämpfen muss, die sowieso nur pro forma da sind, weil irgendein Act eingehalten werden muss und am Ende kommt dabei nichts raus.
0: Und wie sieht's eigentlich mit den Daten aus? Wenn Leute sich auf so einem Mastodon-Instanz oder Fediverse-Instanz anmelden, dann geben die da ja eine ganze Menge persönliche Daten ein. Also einmal für die Registrierung, die E-Mail-Adresse und so weiter. Aber halt auch das, was man da postet. Man schreibt vielleicht auch Direktnachrichten mit anderen Leuten. Findet ihr bei euch, sind diese Daten besser aufgehoben als bei großen sozialen Netzwerken oder ist das eher ein Nachteil?
1: Also ich will mich jetzt, was die technischen Fähigkeiten angeht, jetzt nicht irgendwie mit einer Bude, mit einem Milliardenbudget und entsprechend IT-Personal dahinter irgendwie messen lassen. Ne? Also ich weiß so ein bisschen, wie man einen Server sicher aufsetzt und habe sie auch so aufgesetzt und auch die Rahmenbedingungen mit meinem Hoster soweit abgeklappert, dass das also auch in einem Rahmen ist, wo man personenbezogene Daten verarbeiten kann und ich auch relativ sicher bin, dass sie nicht wegkommen, also auch die technischen Sicherheitsmaßnahmen betreffend. Ich würde aber niemals irgendwas hosten, wo also jetzt im Sinne des Datenschutzes so richtig kritische Daten drauf liegen und das ist tatsächlich so, dass das meiste ja schon auch öffentlich gepostet wird. Ne? Und das sieht man auch bei jeder Privatnachricht, da kriegt man es ja angezeigt, hier hallo, Privatnachrichten sind zwar privat, aber nicht Ende zu Ende verschlüsselt. Und ich weiß nicht, ob das UserInnen wirklich viel tun. Ich habe schon den Eindruck, dass die verstehen, dass man für private Nachrichten eher Messenger benutzen sollte, die dann Ende zu Ende verschlüsselt sind. Und wie gesagt, also wenn das jetzt irgendwie ein Server wäre, selbst ein E-Mail-Server, den würde ich jetzt nicht hosten. So, weil da würde ich sagen, wenn da mal mein Ding und da sind wirklich persönliche Mails drin,

0: Blöd.
1: Ja, ich kann das schön alles auf Sky schieben. Ich bin ja hier der Amateur, deswegen kann ich auch mal das schön auf Sky schieben.
0: Das ist, als ob ich ein Profi wäre.
1: Dann bin ich jetzt der Einzige, der am Mikro ist. Wo war ich gerade? Bei dem Datenschutz. Ja, also es ist tatsächlich so, man sollte einfach im Internet nichts anbieten, wenn man nicht eine Ahnung davon hat, was da für Bedrohungen lauern und wie man da technisch das auch absichert, dass das nicht einfach so wegkommt. Und man sollte sich auch sehr gut überlegen, auf welchen Servern man das hostet, ob man es selber macht oder ob man halt irgendwie einen Hoster dafür engagiert. Und da kommt es natürlich dann wieder darauf an, in welchem Rechtsrahmen bewegt sich der Anbieter dieses Servers. Und da ist es, du fragtest ja vorhin auch, ob das angesichts der aktuellen politischen Situation ein Vorteil ist. Das ist, glaube ich, immer ein Vorteil, wenn man den Rechtsrahmen kennt, in dem man sich bewegt und wenn man den gut findet. Und da haben wir in der EU ja einen Rechtsrahmen, der wohl vergleichsweise gut ist. Ich meine, das ist auch nicht perfekt, das wissen wir auch. Und da ist es natürlich ein Vorteil, dass man sich in diesem Rechtsrahmen dann bewegen kann und nicht doch hintenrum doch anderen Rechtsrahmen unterliegt. Wobei, na, diese berühmte NSA-Geschichten, die dann immer so hochgehalten werden, also wenn die an die Daten wollen, dann kriegen sie sie auch. Also da braucht man sich dann, glaube ich, auch nichts vorzumachen. Also gegen solche Bedrohungsakteure ist man dann doch als kleiner Instanzbetreiber relativ machtlos. Aber zumindest das vielleicht noch als letzten Punkt. Die Daten würde ich trotzdem bei unseren Instanzen als besser aufgehoben ansehen, weil die UserInnen nicht das Produkt sind, sondern die sind einfach UserInnen und in dem Sinne einfach PartnerInnen oder eben Freunde oder Bekannte und nicht irgendwie Lieferanten von Datenpunkten, wo ich dann irgendwie versuche, mit Textanalyse rauszufinden, wie ich deren Psychologie knacke, wie ich dann gezielt irgendwelche Werbung an die ausspiele. Das ist ja alles bei unseren Instanzen nicht so. Die Daten werden dafür ja nicht benutzt. Und deswegen sind sie per se einfach schon mal besser aufgehoben bei uns als bei Corporate Social Media.
0: Siehst du das auch so, Nadja?
2: Ja, puh. Also wir hosten zum Beispiel einfach alles. Und wir schreiben nur halt das Disclaimer rein. Ja, so, keine Ahnung. Wir hosten das hier im Rechtszentrum die Straße runter.
0: Was heißt, wir hosten alles? Können, was hostet ihr denn?
2: Alles Mögliche. Wir haben Mail-Server am Laufen. Wir haben irgendwie zumindest seit Covid auch eine Video-Chat-Plattform am Laufen. Wir haben Chat-Server am Laufen. Also wir haben Matrix und XMPP und keine Ahnung, es gibt's noch alles. Wir haben GitLab laufen. Also so alles Mögliche, was du halt so als dezentrale Dienste hosten kannst. Wir haben da auch irgendwie so offene Sign-ups, beziehungsweise auch so Dinge, wo du keinen Account brauchst, also so Etherpad oder sowas. Es ist immer wieder spannend rauszufinden, wer das denn alles benutzt. Wissen wir natürlich nicht, aber manchmal ist dann sowas wie, dass wir dann eine E-Mail kriegen von irgendeiner evangelischen Konferenz aus Niedersachsen, die in unserem IFA-Kalk ihre Planung für irgendein Treffen gemacht hat und es ist weg und können wir gucken, was damit passiert ist. Wo wir uns dann fragen, so, warum seid ihr auf unserem Server gelandet? Ist okay, ich kann in die Backups gucken, aber genau, es sind dann immer so spannend rauszufinden, wer das eigentlich benutzt. Ja, ich meine, bei uns ist es halt so eingestellt, dass wir schon irgendwie gucken, dass wir keine Logs anlegen, alles möglichst wegwerfen, es halt so anonym machen, wie es geht. Natürlich geht es nicht 100%. Ich erinnere mich auf jeden Fall auch noch auf Mastodon dann an so Diskussionen, wenn Menschen rausgefunden haben, oh ja, aber die Admins können ja unsere DMs lesen, wo dann die Diskussion auch so ist mit so, ja, sie können das, aber warum soll ich eure DMs lesen? Und anders gesagt, denkt ihr, bei Instagram können die Admins nicht eure DMs lesen? So, das ist dann ja eher so dieses Vertrauensding mit, wie sehr vertraue ich meinen Admins, dass die keine Scheiße machen? Und ich finde, das ist auch wieder so ein Ding, wo dezentrale Netzwerke halt diesen Vorteil haben mit, keine Ahnung, im Idealfall suchst du dir halt irgendwas raus, wo du die Admins persönlich kennst oder so. Oder zumindest dieses Grundvertrauen hast, dass du dir keine Gedanken drüber machst, lesen die jetzt meine DMs oder lesen sie meine DMs nicht. Deswegen fand ich diese Diskussion damals immer so spannend. So, klar, du kannst dir aus Datenschutzgründen voll Sorgen machen, oh Gott, irgendwer kann hier meine DMs lesen. Aber gleichzeitig bei Corporate Social Media Plattformen wird das ja dann meistens auch nicht in Frage gestellt. Und ich gehe nicht davon aus, dass bei so Plattformen wie Twitter, Instagram oder keine Ahnung was, die DMs Ende-zu-Ende verschlüsselt sind. Und selbst wenn, kann wahrscheinlich trotzdem irgendwer mit Zugriff sie lesen.
1: Genau, na, Nadja, was du auch schon sagst, also wenn man sich diese Sorgen macht, dann ist

0: die Lösung oder die Antwort Kryptographie.
1: Ja. So,
0: dafür gibt es die Protokolle. Und dann muss man halt Software nutzen, die auch aktiv halt promoten. Und das geht bei einer PGP-verschlüsselten Mail los und endet dann bei irgendwelchen Perfect Forward Secrecy Messengern à la Signal oder Matrix.
1: Ne, und du hast ja eben schon gesagt, du hast ja eben schon gesagt, dass Leute dann eher eben Messenger benutzen und eben über Mastodon oder Fediverse-Plattformen nur ihre Kontaktdaten austauschen. Und das ist, glaube ich, auch noch so ein Unterschied zu Corporate Social Media, dass die halt effektiv Leute davon abzubringen versuchen, externe Inhalte überhaupt aufzurufen. Teilweise kannst du ja nicht mal sinnvoll Links posten, wenn ich jetzt zum Beispiel an TikTok denke oder so. Da kommst du ja gar nicht aus dieser App raus. Und das ist halt bei Mastodon komplett anders und bei anderen Fediverse-Plattformen auch, dass eben sogar Leute dazu angehalten werden, eben externe Dienste und Plattformen auch zu verlinken und zu nutzen.
0: Ja, weil da geht es halt nicht darum, irgendwie möglichst lange auf einer Seite zu bleiben oder Leute zu halten, damit man möglichst viel Werbung ausspielen kann über diese, das ist ja teilweise in Echtzeit, gibt es da Auktionen. Da sagt man dann, ich habe gerade 100 UserInnen mit folgendem psychologischen Profil, hier, wer will den Werbespace kaufen? Und dann wird er irgendwie in Sekundenbruchteilen wird er dann verkauft. Das ist ja wirklich krass, was da dieser Plattformkapitalismus inzwischen an Online-Überwachung aufbietet, um eben targeted Advertising zu machen. Und das gibt's halt bei Mastodon nicht. Und deswegen gibt's den Grund gar nicht, da Leute irgendwie einzusperren. Und wenn irgendwo eine Information besser dargestellt ist als in einem Mastodon-Post, dann ist es natürlich völlig klar, dass man das verlinkt. Weil das ist ja auch der Gedanke des WWW. Also was ich tatsächlich auch nochmal einen schönen Gedanken fand, ich glaube, Nadja hatte das auch so ein bisschen angedeutet, was über diese Instanzen zustande kommt, aber nicht nur, sondern auch über Instanzgrenzen hinweg, diese echte Kontakte. Also man hat ja lange nicht so viele Friends oder Followers oder wie auch immer das dann in jeweiligen Netzwerken heißt, wie in den Corporate Social Media. Aber die man hat, die sind auch irgendwie echte Kontakte. Also da kommt auch mal irgendwie eine Antwort zurück, wenn man mal irgendwie was schickt. Das ist dann nicht nur so ein Like und das war's dann, sondern da kommt auch ein echter Austausch zustande. Manchmal auch kontrovers, was ich auch gut finde, dass Leute das auch aushalten und mitmachen. Und trotzdem aber immer noch mit einer gewissen Etikette, Netiquette vielleicht, wo man sich eben dann nicht so blöd anmacht, weil man irgendwie sich anonym fühlt und glaubt, man könnte das einfach tun, sondern schon irgendwie noch so mit einem Mindestmaß an Respekt gegenseitig, den man ja sich auch entgegenbringen würde, wenn man sich persönlich austauschen würde. Und das finde ich tatsächlich auch einen sehr schönen, zumindest in der Bubble, in der ich mich bewege.
1: Ja, das ist auch meine Erfahrung. Ich war früher auf Twitter sehr aktiv, als es noch Twitter war. Und wenn ich da irgendwie einen Post gemacht habe und der hat, keine Ahnung, 10.000 Retweets gekriegt, dann hatte ich aber weniger Interaktionen darauf, als wenn ich im Fediverse einen Post mache, der 100 Reposts kriegt. Und die Qualität ist auch eine komplett andere.
0: Ja, also das glaube ich auch, dass da die Qualität höher ist, dafür die Quantität ein bisschen geringer. Und das hat ja vielleicht auch mit der Technik zu tun, dass das eben nicht algorithmisch verstärkt wird.
1: Oder eben algorithmisch versteckt.
0: Oder versteckt, ja, genau. Das ist übrigens was, wo ich wirklich die ganzen PolitikerInnen, die Parteien, auch die Medien- und Verlagshäuser, also wirklich eigentlich gerne mal irgendwie packen und schütteln möchte, dass die meinen, ja, wegen unserer Reichweite müssten wir auf X bleiben, wo man irgendwie, weil die einfach nicht verstehen, dass der Algorithmus irgendwie jemanden silenced, wenn man nicht in dieses komische Narrativ passt, was da inzwischen verbreitet wird. Und die echt meinen, dass sie da gleichberechtigt an einer Diskussion teilnehmen, was ja gar nicht stimmt. Und da frage ich mich, gibt es niemanden, der oder die, denen das erklärt, dass das so ist? Oder wieso glauben die alle, sie hätten Reichweite auf diesen merkwürdigen Netzwerken? Das müsste mir mal irgendwie jemand, der vielleicht hier diese Sendung irgendwann mal hört, mal erklären und vielleicht in der Partei aktiv ist, die sich entschieden hat, noch auf X zu bleiben. Das würde ich gerne mal wissen, was sie sich davon versprechen oder ob die nicht verstanden haben, wie diese Algorithmen funktionieren.
1: Wie siehst denn du das, Nadja? Findest du auch, Reichweite ist so wichtig? Weil du warst ja eher so auf der Schiene, so findest so lokale Connections oder halt thematische Verbindungen sinnvoller. Wie siehst denn du das?
2: Also ich muss zum Beispiel auch sagen, keine von den Menschen, die ich so im Real Life kannte, waren im Fediverse. Die ersten paar Jahre waren so alle Menschen, mit denen ich interagiert habe, Menschen, die ich so einfach noch nie abseits vom Internet getroffen habe. Ich hatte tatsächlich so ein bisschen ein Issue, als dann irgendwie meine Nachbarin plötzlich einen Mastodon-Account hatte und mir folgen wollte. Und ich mir dann so dachte mit, oh Gott, aber also so in Bezug auf dieses Performative und Selbstdarstellung war das so ein mit, will ich überhaupt, dass die weiß, was ich da poste? Will ich, dass eine Person, die ich so real life kenne, weiß, was ich im Internet mache? Was dann wahrscheinlich so ein ziemlicher Unterschied ist zu Menschen, die das eher so zur Selbstdarstellung benutzen. Und ja, ich kann auf jeden Fall sagen, früher war das ja auch so der Running Gag mit, dass du ja schon Mastodon famous bist, wenn du irgendwie 10 Retweets kriegst auf einen Post. So 2017 war das so mit krass 10 Menschen. Boah, das ist ja wow. Aber ja, das war auch irgendwie dann so krasse Interaktion. Und ja, Menschen haben mir dann auch irgendwann gesagt, boah, du bist ja quasi Mastodon famous. Und ich war so, okay. Ja, du hast irgendwie 200 Follower, wo ich so dachte, okay, so für Twitter-Verhältnisse oder so ist es halt irgendwie irrelevant, aber gut, schön, dass es hier so offenbar so funktioniert. Aber ich mochte die Interaktionen auf jeden Fall immer mehr als bei den anderen Social-Media-Dingen, die ich davor genutzt habe. Es war auf jeden Fall irgendwie so auf einer deutlich persönlicheren Ebene und halt ohne diesen komischen Profilierungszwang, der sonst so gefühlt vorherrscht mit alle müssen zeigen, wie cool und krass sie sind, sondern es ist dann eher so, ich kann auch so richtig belangloses Zeug posten und andere Menschen posten auch so richtig belangloses Zeug und wir haben trotzdem eine schöne Zeit.
1: So ein paar Mal haben wir jetzt im Gespräch schon erwähnt, dass diese Unabhängigkeit da ist, weil die User quasi nicht das Produkt sind, sondern das eben die eigene Infrastruktur ist, die da läuft. Aber das kostet ja alles Arbeit und das kostet alles Geld. Wie sieht denn das mit der finanziellen Seite aus und mit der Arbeitsseite? Was steckt ihr da rein und was kriegt ihr da raus?
0: Also finanziell ist das bei einer Instanz, die der Größe, wie ich sie betreibe, sehr überschaubar. Man kann auch bei Mastodon noch so ein bisschen entscheiden, wie viel Funktionalität die Instanz haben soll. Also zum Beispiel die Suchfunktion mit Elasticsearch ist bei mir nicht an. Das hängt aber eher damit zusammen, dass ich beruflich mal versucht habe, Elasticsearch aufzusetzen und da sehr, also nicht das Gefühl hatte, dass ich weiß, was ich da tue. Und das finde ich doof. Also wenn ich etwas im Internet veröffentliche und irgendwie nicht das Gefühl habe, dass ich die Software, die da läuft, im Griff habe, dann habe ich da einfach ein ganz, ganz mieses Gefühl. Stichwort irgendwie Einfallstor für Angreifer. Und deswegen ist das sehr überschaubar. Also ich kann das halt einfach auch ganz offen sagen. Das ist ein Server, einen V-Server, den ich gemietet habe beim Hoster. Also ich habe mich gegen einen eigenen Server bei mir am DSL-Anschluss entschieden, weil es auch kostenmäßig gar nicht so attraktiv ist, wie man denkt. Und das kostet 10 Euro im Monat. Und da ist genug Plattenplatz dran. Dann gibt es nochmal einen Cloud-Speicher für die Backups, weil da musste ich gerade ein bisschen grinsen, Nadja, als du meintest, irgendwie, ihr werdet offline gewesen, aber offenbar hattet ihr ja wenigstens Backups, dann konntet ihr nach einer Woche wieder recovern. Da gibt es ja die Golden Backup Rule, dass die Backups nicht da liegen sollen, wo die Arbeitsdaten liegen. Deswegen habe ich noch bei einem anderen Provider einen Cloud-Speicher, der kostet 3 Euro im Monat, wo ich dann halt die Backups hinspiele. Und das ist finanziell, finde ich, irgendwie so noch so etwas, was ich bei mir noch als Hobby verbuchen kann. Und arbeitszeitmäßig hatte ich ja schon gesagt, im Moment habe ich, weil ich nicht proaktiv moderiere, aber außer was ich so ein bisschen mitkriege, dass ich meine Instanz blocke, die jetzt irgendwie, wo es gerade das Fediverse geht, dass die Kacke ist. Da habe ich nicht viel Arbeit mit und das Updaten, das ist alles wirklich sehr, sehr wenig Arbeitsaufwand, weil die Systeme einfach auch saugut sind. Also das ist ja eine, die Betriebsplattform ist halt ein Linux. Das kannst du ja irgendwie nahezu automatisiert updaten. Da guckst du nur ab und zu, ob irgendwas gehakt hat. Und die ganzen Dienste, die man für eine Mastodon-Instanz braucht, die sind alle containerisiert. Das heißt, das ist auch sehr schön zu managen und die Updates sind so seamless, dass also ich im Grunde nicht mal mehr Downtimes irgendwie announcen muss, wenn ich mal ein Update machen will, weil das Ding nicht mal eine Sekunde offline ist. Also das ist wirklich einfach super geil. Und insofern ist das vom Arbeits- und finanziellen Aufwand her absolut darstellbar, dass ich es bei mir als Hobby verbuche. Und ich würde auch, ich glaube, es gibt Instanzen, Digital Courage macht das, glaube ich, die nehmen 1 Euro pro Monat, um die Kosten reinzukriegen. Das muss man vielleicht auch tun, wenn man eine Rieseninstanz hat, weil da kommen ganz andere Kosten zusammen. Chaos Social zum Beispiel veröffentlicht das auch, glaube ich, jährlich. Aber da ist das Problem, wenn User Geld bezahlen, dann haben sie plötzlich einen Vertrag mit dir, der viel krasser ist als bei dem, was ich mache. Ich kann zum Beispiel bei mir sagen, das ist ein Service as is. Ich sag euch einen Monat vorher Bescheid, dann geht das Ding offline. Da hast du ganz andere rechtliche Verpflichtungen, wenn du die User Geld bezahlen lässt. Und deswegen habe ich mich dagegen entschieden, das zu tun. Einfach weil das auch noch so ein privates Projekt bleiben soll. Und auch das ist rechtlich gesehen ein Unterschied, ob du ein privates Projekt betreibst oder eben irgendwie was, was einen etwas professionelleren Anstrich bekommt. Da kann ich übrigens den Betreiber von, wie heißen die, Legal Social sehr empfehlen. Die haben dazu umfangreiches Infomaterial zusammengestellt, was für Rechtsgeschichten ein Betreiber, ein Betreibender von Mastodon-Instanzen beachten sollte.
1: Und nein, ihr bietet ja viel mehr Dienste auch an. Wie sieht da denn die finanzielle Seite aus?
2: Tatsächlich, wir sind irgendwo öffentliche Infrastruktur, unsere Server stehen alle im DFN und wir haben da tatsächlich bis auf die Hardwarekosten keine Ausgaben aktuell. Ist die Frage, wie sich das weiterentwickelt, aber genau, das heißt, wir sind eher so auf Hardware-Spenden angewiesen, die kriegen wir aber regelmäßig rein, das heißt, wir können alle paar Jahre mal neuen Server hinstellen und kriegen irgendwo die alten Festplatten und dann läuft das schon irgendwie. Ich muss allerdings auch sagen, auch dafür, dass wir kein Geld nehmen, gibt es durchaus User, die da irgendwie krasse Anspruchshaltungen haben. Das war dann bei mir auch so ein bisschen der Grund, warum ich es jetzt nicht mehr mache, also zumindest den Moderationsteil. Ja, Zeitaufwand, also Moderation hat schon sehr, sehr viel Zeit gefressen. Vor allem dann jedes Mal, wenn diese großen Wellen von Twitter-Usern rübergeschwappt sind, die irgendwie so ihre eigene Twitter-Kultur mitgebracht haben. Und das war dann schon irgendwie immer so Aufwand, dann Diskussionen zu führen mit Menschen. Hey, kannst du das? Also das ist irgendwie, wir haben hier so Instanzregeln und es wäre cool, wenn du die mal liest und dich dran hältst und sowas. Das hat schon sehr viel Zeit gefressen gefühlt. Ich war dann irgendwie tatsächlich sehr froh, als ich es nicht mehr gemacht habe. So der Hosting-Teil an sich frisst jetzt nicht so viel Zeit, weil wir jetzt mittlerweile einfach die Instanz komplett langweilig haben. Früher hatten wir halt noch eigene Themes und sowas. Das ist dann irgendwie mit jeder neuen Version von Mastodon schwieriger geworden, das zu pflegen. Und irgendwann waren wir so mit, boah, ey, nee, keine Lust mehr. Seitdem haben wir auch keine eigenen Themes mehr und sind einfach auf komplett Standardversionen von Mastodon. Und seitdem ist es auch irgendwie überhaupt kein Problem, da mal was abzudaten. Es braucht eigentlich kaum Zeit.
1: Und noch die allerwichtigste Frage. Macht es Spaß?
0: Das Benutzen oder das Betreiben?
1: Das Betreiben. Ich meine, ihr seid ja hier als Leute, die das administrieren.
0: Ja, also ich genauso wie das Autoschrauberinnen Spaß macht, an Autos rumzuschrauben, wo ich so denke, das Ding muss fahren und wenn es kaputt ist, bringe ich es in die Werkstatt. Ist es bei mir so, dass mir das durchaus Spaß macht. Also das, wir rumbasteln an Compose-Files und gucken, wie ich hier nochmal irgendwie eine rechte Einstellung vielleicht noch ein bisschen krasser anziehen kann, wie ich da irgendwie Sicherheits Reverse-Proxys noch besser konfiguriere und noch eine Blacklist mehr ran und so weiter. Das macht mir sehr, sehr viel Spaß.
1: Ich kenne mindestens zwei dieser Wörter.
0: Ja. DFN heißt übrigens Deutsches Forschungsnetzwerk.
1: Ja, weil ich immer so geguckt habe, als Nadja das gesagt hat. Ne?
0: Ja, sorry, ein bisschen für den Nerd-Sprech. Aber also, es macht mir einen Riesenspaß. Und ich finde das auch. Ich habe auch einen Blog, ne, den ich dann nicht pflege. Und dann ist da irgendwie gammelt da so ein Webserver rum. Und irgendwie, also das habe ich ja auch gemacht, weil ich Spaß an der Technik habe. Und dann aber irgendwie nicht so einen richtigen Use Case, wie man so schön sagt. Und mit Mastodon, finde ich, habe ich auch einen schönen Anwendungsfall. Und deswegen macht es mir auch Spaß, weil das dann auch was ist, was benutzt wird und was ich auch selber benutze.
2: Ja, bei mir ist tatsächlich anders. Ich bin auch eigentlich gar nicht so sehr so eine Technikperson. Ich finde Computer eigentlich scheiße. Ich kann das halt irgendwie, weil irgendwie habe ich es mal gelernt, weil es wollte halt sonst keins machen und irgendwer muss sich halt drum kümmern. Und bei mir ist es dann eher so immer das Ding gewesen, ich mache das eher aus so politischen Gründen. Der Technikteil, den finde ich eigentlich so ein bisschen nervig. Also ja, klar, es ist so irgendwie ein schönes Gefühl, wenn du dann Dinge hinkriegst und es läuft wieder, wow. Ich habe auf jeden Fall auch über die Jahre gemerkt, es hängt sehr stark davon ab, wie die User sich auch verhalten. Also wenn du dann irgendwie so User hast, die mit einer krassen Erwartungshaltung rangehen, stresst das deutlich mehr, wenn mal irgendwas kaputt geht und der Server irgendwie so einen Tag offline ist oder so. Wenn das eher so entspannte Menschen sind, die voll verstehen, ja, es ist selbst gehostet, keins hier hat irgendwie Ahnung, passt schon. also keine Ahnung, ich bin auch aktuell jetzt auf einem Fediverse-Server, der auch von Menschen betrieben wird, die, glaube ich, technisch nicht so 100% dahinter stehen. Das Ding ist auch irgendwie regelmäßig kaputt. Oder es gibt so Issues wie der Server föderiert nicht mehr mit dem Rest und ich frage mich, wieso ist meine Timeline so leer? Oder irgendwie Posts tauchen mit 3 Tagen Verzögerung auf. Ist auch irgendwie lustig, also ist so eine ganz neue Experience, bringt so ein bisschen Abenteuer mit rein. Aber ja, für mich war es dann eher immer so der politische Hintergrund und damit fand ich es dann eigentlich schon so, ja, ich finde das halt gut, das zu machen und deswegen mache ich es. Ob es wirklich Spaß macht, weiß ich nicht. Aber ist schon okay, ich kann das machen.
1: Wollt ihr noch sagen, wo Leute, wenn sie jetzt denken, oh, das sind voll coole Admins, ich will mich bei denen anmelden, wo die eure Server finden?
0: Also ich bin jetzt gar nicht so erpicht auf so viele Anmeldungen. Ne? Deswegen habe ich mich zum Beispiel auch nicht bei diesem zentralen Mastodon, ich weiß gar nicht, wie das heißt, da was von der GmbH, die von der auch der Quellcode ist, betrieben wird. Da habe ich mich extra nicht registriert, damit ich eben dann nicht auf so einer total prominenten Seite auftauche, wo Neulinge wahrscheinlich als erstes gucken, wo sich. Also ich bin gar nicht so erpicht darauf, dass sich jetzt super viele UserInnen bei mir anmelden, aber ja. Es ist halt die Domain ist hhsocial.de. Und noch ist die Registrierung offen. Also ich habe für mich so eine persönliche Deadline und wenn die erreicht ist, dann würde ich einfach die Registrierung schließen bei mir.
2: Ja, wir sind tatsächlich auf der großen Liste bei Mastodon Social drauf, unfreiwillig. Wir haben uns da nie für angemeldet und unsere Mails, die gesagt haben, wir wollen dann bitte runtergenommen werden, wurden irgendwie ignoriert.
1: Wow.
2: Das war auch irgendwie so ein bisschen so ein Scheiß-Move. Wir waren damals auf irgendwie, ich glaube, es gab mal irgendeine Übersichtsseite, die aber nicht von der Mastodon GmbH betrieben wurde. Und da haben wir uns auf jeden Fall draufsetzen lassen. Irgendwann 2018 oder so. Und ich glaube, die haben halt ihre Ursprungsdaten von da gescrapt und deswegen sind wir da immer noch drauf, obwohl wir eigentlich nicht drauf sein wollten. Wir haben zum Beispiel auch offene Registrierungen, aber bei uns steht halt im Kleingedruckten, dass du uns in deine Registrierungsanfrage Dinge mit reinschreiben sollst. Und von 100 Anfragen kriegt das vielleicht eine hin und die anderen lassen wir halt nicht zu.
1: Das heißt, ich erkläre das vielleicht kurz, das ist so ein Freitextfeld, wo du eintragen sollst, warum du dich hier anmeldest. Und das ist halt auch, ja, wie du sagst, wenn Leute da nichts reinschreiben, dann wird das eben abgelehnt.
2: Genau, also bei uns ist es so, es gibt verschiedene Möglichkeiten. Es gibt einerseits Server, da ist die Registrierung komplett offen, da kannst du dich einfach registrieren. Und es gibt halt Server, wo das quasi mit diesem Freitextfeld ist. Das ist was wir aktuell eingerichtet haben. Und genau, da steht dann zum Beispiel auch, dass du die Regeln des Servers lesen solltest, was irgendwie nie irgendwer macht, weil wir haben dann unsere Regeln zum Beispiel ganz unten reingeschrieben, was du uns ins Freitextfeld schreiben sollst, damit wir es bearbeiten. Und wie gesagt, das macht irgendwie keins. Von daher ist es auch entspannt. Also die URL für den Server ist social.bau-h.us. Weil diese Domain kann sich sowieso keins merken. Das läuft ja doch so ein bisschen aus, das ist gut.
1: Es ist auch super für eine Radiosendung, ne?
2: Ja, genau. Genau. Es ist so eine super Domain, die du im Radio ansagen kannst und den Menschen nicht direkt mitschreiben. Und selbst wenn sie mitschreiben, kriegen sie es nicht. Also, es ist okay. Wir sind zu finden, wir sind ja bei Mastodon Social gelistet, unfreiwillig, aber ist okay.
1: Ich glaube, die Seite heißt Join Mastodon, oder?
0: .org, glaube ich auch, ne?
1: Ja.
0: Ja, glaube ich.
1: Ich glaube, das ist die Seite, von der wir da die ganze Zeit reden.
0: Ja.
2: Ja. Ich weiß tatsächlich auch nicht, wer bei uns aktuell die Anfragen bearbeitet, ob die bearbeitet werden. Ich habe noch nicht mal Überblick, wer gerade moderiert oder ob moderiert wird. Aber es ist,
1: Vor- und Nachteile von dezentraler Infrastruktur.
0: Ja, und genau. Von Freiwilligen, die das machen, ne? die nicht gezwungen werden, weil sie damit ihren Lebensunterhalt verdienen müssen.
1: Ja, also die Leute, die hier dieses Radio hören, die wissen auch schon, wie das ist mit Freiwilliger und ehrenamtlicher Arbeit und Sendeausfall.
2: Aber dafür lief es doch bisher ganz gut.
1: Ja, also wir haben was aufgenommen.
2: Ich hatte auf jeden Fall auch schon so Radiosendungen, wo dann irgendwo mitten in der Sendung plötzlich ein Mikrofon von der Decke gefallen ist. Das ist so meine favorite freie Radio-Erinnerung. Plötzlich macht's plumm und irgendwer schreit.
1: Ja, dann vielen Dank, dass ihr heute da wart.
0: Also sehr vielen Dank für die Einladung. Danke auch an Nadja, da, weil ich doch nochmal so einen anderen Blick bekommen habe, gerade auch was den Spaß an der IT angeht. Das kann ich mir immer nicht vorstellen, dass es Menschen gibt, die da keinen Spaß dran haben. Und ich fand das sehr interessant und bedanke mich sehr für die Gelegenheit, hier an dem Gespräch teilgenommen zu haben.
2: Ja, vielen Dank auch für die professionelle Moderation und technische Betreuung.
1: Ich gebe mir Mühe. Bis zum nächsten Mal hier bei Schnauze voll im Radio FSK. Zum Abschluss hören wir noch Daten, Daten, Daten von Systemabsturz.

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1: Hallo, willkommen zu Le Radio, eurer queerfeministischen Radiosendung heute zum Fluktoplasma Festival hier in Hamburg. Wir haben auch zwei Gäste in der Sendung aus dem Orga-Team des Festivals, Nina und Danti. Hallo.
2: Hi.
3: Hallihallo.
1: Die beiden werdet ihr gleich noch genauer kennenlernen. Zuerst stellen wir euch aber wie immer die KünstlerIn des Monats vor.
2: Hier kommt jetzt eigentlich die Rubrik KünstlerIn des Monats. Da wir heute die Person vom Fluktoplasma dabei haben im Interview, haben wir uns aber mal angeschaut, wer spielt eigentlich auf dem Fluktoplasma Festival dieses Jahr. Und da sind uns zwei Personen aufgefallen, Madani und Salva Yaradat. Keine Garantie, dass ich es richtig ausgesprochen habe, aber ich denke, ihr könnt das gut nachschauen. Madanis Musik bewegt sich irgendwo zwischen elektronischem Pop, R&B und sogenannten orientalischen Klängen. Dazu kommen treibende Beats, atmosphärische Sounds und eine Stimme, die mal ganz nah und verletzlich klingt und dann wieder richtig Druck entwickelt. Madani verbindet Club-Sound mit persönlichen Geschichten und macht dabei Themen wie Identität, Herkunft und Zugehörigkeit hörbar. Und dann ist da Salva Yaradat. Die palästinensische Sängerin verbindet arabische Musiktraditionen mit globalen zeitgenössischen Sounds und auch elektronischen Einflüssen. Ihre Musik klingt mal warm und verspielt, mal nachdenklich und intensiv. Dabei geht es immer auch um Erinnerungen, Heimat und die Frage, was es bedeutet, zwischen verschiedenen Welten zu leben. Was beide Künstlerinnen verbindet? Sie lassen sich nicht so einfach in eine musikalische Schublade stecken. Stattdessen mischen sie Sounds, Einflüsse und Perspektiven und machen daraus etwas ganz Eigenes. Und musikalisch bleiben wir auch nach dem Interview mit der Orga des Fluktoplasma in dieser Welt zwischen Identität, Gesellschaft und unterschiedlichen kulturellen Einflüssen. Denn der Rest der Sendung gehört heute musikalisch Ebbo und ihrem neuen einzigartigen Album mit dem Titel Typologie eines Lebens. Freut euch also auf eine ganze Reihe Tracks, auf pointierte Lyrics und viele Emotionen. Und jetzt erstmal Ohren auf für Madani und den Track Dust von der EP Bilingual. 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

0: Hallo Dante und Nina. Es ist uns eine große Ehre, dass ihr euch vor dem Festival Zeit nehmt, um beide hier bei mir im Studio zu sein, bei uns. Und vielleicht stellt ihr euch erstmal vor für unsere Hörerin, am besten selber. Ist ein bisschen besser, als wenn ich über euch rede. Bitte.
1: Okay. Ja, vielen Dank auch, dass wir hier sein dürfen. Wir freuen uns sehr. Ich bin Nina Reibrich. Ich habe mal Kulturwissenschaften und Theaterwissenschaften studiert und bin dann erstmal einige Jahre in so einem Projekt hier in Hamburg auf der Vettel gelandet, wo ich partizipatorische Kunstprojekte entwickelt habe mit der Nachbarschaft. Das Projekt heißt New Hamburg, ist auch noch so in Ansätzen immer noch existent. Und wir haben damals auf der Vettel in einem Zusammenarbeit mit dem Deutschen Schauspielhaus und dem Kirchenkreis Hamburg-Ost verschiedenste Projekte entwickelt, von Theaterstücken über szenischen Lesungen und Konzerten, aber auch Demonstrationen. Und damals hat uns sehr stark die Frage beschäftigt, wie müssen Institutionen einer postmigrantischen Gesellschaft sich verändern? Wie müssen Gebäude sich vielleicht sogar auch verändern, aber vor allen Dingen auch Narrationen und Erzählungen? Und dann haben wir auch teilweise selber zum Beispiel mit dem Lumen-Kollektiv damals mobile Bauten gebaut, weil wir auch gesagt haben, die alten Institutionen können nicht mehr zeitgemäß sein, egal was wir darin spielen. Und solche Projekte haben wir damals entwickelt. Bis ich mich dann selbstständig gemacht habe, als Kulturarbeiterin in den verschiedenen Feldern sozusagen. Und dann sehr schnell hat sich dann Dante bei mir gemeldet und ich bin Teil des Fluktoplasma-Festivals geworden vom ersten Jahr an.
2: Hi, ich bin Dante. Ich bin der zweite Kopf dieses Duos, dieses Leitungsduos von Fluktoplasma. Woher ich komme? Ich komme aus dem Theater und dem Literaturbereich. Also und auch, ich habe mal Musik gemacht, aber das ist schon ein bisschen länger her. Ich habe auch mal so Oper gemacht und alles Mögliche. Das ist aber schon wirklich lange her und fühle mich da auch gar nicht mehr so richtig zu Hause. Eher in der Dekonstruktion der Oper, aber aber es gab mal eine Zeit in meinem Leben, wo ich sehr viel klassische Musik gemacht habe. Wo komme ich vielleicht so inhaltlich her? Ich komme sehr stark aus den postmigrantischen Kämpfen. Als ich begonnen habe, Theater zu machen, da war der Begriff des postmigrantischen Theaters eigentlich noch gar nicht da. Mhm. Das bedeutet, also das waren so Ende der 90er, Anfang der 2000er. Und ein Begriff zu haben für Perspektiven einer Gesellschaft, die nicht nur weiß gelesen deutsch waren und männlich, da hat es einfach noch keine Begriffe dazu gegeben. Und ich kann mich noch erinnern, ich habe Theaterstücke geschrieben, eingeschickt und es kam dann zurück. Total schönes Stück, aber mit deinem Namen kann man das nicht verkaufen. Hast du mal überlegt, etwas über Vietnam zu machen? Wir brauchen sehr viele Kochbücher oder Reiseberichte, denn Vietnam ist im Kommen. Und so waren meine ersten Jahre. Das bedeutet, man hat sehr viel einfach versucht, Themen zu platzieren. Also das war immer so eine Reise zwischen Kunst und Aktivismus. Haben dann auch einmal bei so einer Gruppe, so eine Premiere des Schauspielhauses gestürmt, wurde noch schnell wieder von der Sicherheitsdienst rausgeholt und alles Mögliche. Aber so etwas. Und bin dann ins Dokumentar Theater gegangen und habe dann, was ja auch hier im FSK ja produziert wurde und wofür ich immer noch voll dankbar bin, das Sonnenblumenhaus gemacht, also über das Pogrom von Lichtenhagen. Und dann haben wir hier habe ich mich darauf spezialisiert, Menschen, die rechte Mord-, Brand- und Terroranschläge überlebt haben, zu interviewen, mit ihnen zu arbeiten. Und dann haben wir hier, das war noch in den alten Räumlichkeiten des FSK-Radios, haben wir dieses Hörspiel aufgenommen, was ja bis heute noch relativ häufig rezipiert wird.
0: Krass. Also deine eigenen Erfahrungen mit dem Rassismus im Kulturbetrieb hast du dann direkt so umgesetzt und jetzt machst du postmigrantisches Theater, was ja jetzt auch schon wieder nicht mehr nur ein empowernder Begriff ist, sondern jetzt begegnen einem ja IntendantInnen, die dann sagen, ach, postmigrantisches Theater, das ist ja nicht richtiges Theater.
2: Ja, aber darüber können wir gleich ja nochmal ausführlicher reden. Also ich glaube nämlich, dass es schon ein richtig riesiges Ding ist und hat auch mit der Geschichte von Fluktoplasma zu tun und wie wir uns jetzt gerade immer weiterentwickeln in der jetzigen politischen Lage. Aber genau, also das war genau so. Und seit 2020 habe dann noch kurze Zeit in Eidelstedt hier im Kulturhaus gearbeitet, Kulturmanagement gemacht und dann seit 2020 bin ich auch selbstständig, weil ich gesagt habe, ich würde gerne gerne Dinge selbst aufbauen. Und dann haben Nino und ich im Fluxus Quadrat e.V. den Verein übernommen, der der Träger dieses Festivals ist. Und wir haben eine kleine Produktionsfirma, die so zwischen Kunst und Politik so Projekte mal macht. Und das ist das Studio Marshmallow.
0: Das sagst du so nonchalant, aber so eine Produktionsfirma zu haben und all das ist ja wahnsinnig viel Arbeit und Aufwand und fordert ja total viel. Du hast die Geschichte des Festivals schon erwähnt. Vielleicht erzählen wir erstmal über die Geschichte des Festivals und was das Festival ist und gucken uns dann die Details der Produktion und Durchführung nochmal an.
1: Ja, sehr gerne. Genau, also das Festival ist ein Nachfolgefestival des vorher existierenden Eigenartenfestivals. Das Eigenartenfestival war sozusagen ein, nannte sich auch das interkulturelle Festival Hamburgs, also war sehr darauf ausgelegt, die sogenannten interkulturellen Szenen der Stadt Plattformen zu bieten. War ein Festival, was auch über die ganze Stadt verteilt war, an vielen Institutionen, was aber so von der Wahrnehmung auch sehr stark in so einem soziokulturellen Kontext angesehen wurde und wo eben auch sehr viele erste Generation Kulturvereine Stücke mit aufgebracht, aber auch sehr unterschiedlich. Also Sonnenblumenhaus war auch Teil des Eigenartenfestivals zum Beispiel. Also sehr unterschiedlich, aber doch so von der Wahrnehmung, glaube ich, für viele Leute war das schon eher so ein bisschen mehr dieses interkulturelle Begegnungsfestival. Und dann haben die MacherInnen damals beschlossen, sie hören jetzt auf nach 20 Jahren, was ja auch, also wahnsinnig, was sie da auch aufgebaut haben in ihrer Freizeit, mehr oder weniger, haben sie dann aber tollerweise damals gesagt, wir gehen und haben mit der Stadt verhandelt, dass ihre Förderung ausgeschrieben wird für ein neues Festival, ein Nachfolgefestival.
0: Wow, cool.
1: Also auch ein richtig toller Schritt, der so selten, ehrlich gesagt, von so PionierInnen habe ich das selten überlebt, dass die so systematisch auch versuchen, das in neue Hände zu geben. Genau, und dann wurde das ausgeschrieben und darauf hat sich dann ein Team beworben. Das übergebe ich vielleicht mal kurz an dein Team.
2: Ja, und so das Gründungsteam, zu dem ich dazugehöre, wir haben dann damals gesagt, okay, wir würden gerne, also wir waren sehr stark mit den Eigenartenfestival verbunden, aber wir würden sehr gerne einige Dinge verändern. Erstens haben wir gesagt, wir wollen kein interkulturelles Festival sein. Wir wollen ein Festival sein des Empowerments, der Stärke, der Frage der Multiperspektivität. Wir wollten die flüssige Moderne haben und wir wollten Europa als ein multiperspektivisches, also Gebiet in der kulturellen Vielfalt, in der kulturellen Diversität und in der kulturellen Punkigkeit auch einfach gerne zeigen. Und zwar nieder mit den, ich nenne es mal, Goethes und Schillers und hinein in Science-Fiction, Rock, Punk und alles, was es da gibt. Und das hat man, glaube ich, vielleicht gerade bei Mada nie gehört. Wir wollten das weg von der Folklore hin zum Zeitgenössischen in der kompletten Spannbreite, was zeitgenössisch bedeutet. Von der Klassik bis zum Punk, bis zum Rock, bis zum Futuristischen. Mit diesem Konzept sind wir reingegangen und haben uns beworben, noch damals unter einem anderen Festivaltitel, was wir dann geändert haben zu Fluktoplasma und haben dann die Ausschreibung 2019 bekommen und haben dann im Januar 2020 haben wir dann offiziell begonnen, genau im Corona-Jahr.
0: Krass, in Corona.
2: Ja.
0: Das ist ja ein harter Start für ein Festival. Das, ja, wahnsinnig cool, dass es euch heute noch gibt. Dann erzähl doch mal, was heißt Fluktoplasma?
2: Also Fluktoplasma ist erst einmal mal der Begriff des Fluide halt einfach und wir sind sehr stark, also ich habe eben ganz verschwiegen, ich komme aus der Islamwissenschaften, aus der Soziologie. Das bedeutet, ich wurde total stark von der flüssigen Moderne, Zygmunt Bauman, total beeinflusst und hat dann gesagt, okay gut, ich möchte ein Festival haben, was Kultur nicht nur so als so, da bist du glaube ich eine viel, viel größere Kennerin in diesen Begriffen, so als eine geschlossene Ebene ansieht, sondern ich wollte in dieser Flüssigkeit, in dieser immer wieder in Transformation, Fluktoplasma, also dass ein Festival da hineingibt. Aber vielleicht kannst du noch ein paar Sachen dazu sagen.
1: Ja, weiß ich jetzt gar nicht, ob das so notwendig. Also genau, kulturwissenschaftlich gibt es natürlich sehr viele Theorien und je weiter in den letzten Jahrzehnten hat sich natürlich der Kulturbegriff massiv verändert und es geht viel eben ja um diese Begegnungsräume und diese dritten Orte und die Cultural Scapes oder wie auch immer, gibt es verschiedene Versionen und ich glaube, das hat Fluktoplasma von Anfang an ausgemacht, zu sagen, es entsteht was Neues. Es geht nicht um die Traditionen der Eltern und Ureltern, es geht aber auch nicht um das, was auch immer das Deutsche ist, sondern es geht einfach um irgendwas, was gerade neu entsteht. Und das speist sich jetzt eben auch aus verschiedenen Einflüssen, die nicht traditionell seit 300 Jahren in Deutschland entwickelt worden sind, sondern es speist sich auch aus den verschiedenen Mustern, Geschichten, Theorien, Erzählungen, Musikstilen, die hier mit nach Deutschland gekommen sind. Und dieses Neue, was da entsteht, dem will Fluktoplasma Raum geben, ohne zu verneinen, dass es da auch manchmal eine Rückbesinnung geben muss und kann, aber dass eben alles gleichzeitig existieren kann. Und ich glaube, was Fluktoplasma dabei ja auch immer ganz stark gefördert hat, war dieses, ich hatte ja vorher schon gesagt, dieses Eigenartenfestival hatte auch so einen Stempel von sowas Soziokulturellem und ganz viele KünstlerInnen, also beim Eigenarten gab es auch keine festen Honorare für die KünstlerInnen und viele KünstlerInnen of Color und viele KünstlerInnen, die sich sozusagen in diesen Kontexten bewegen, auch queere KünstlerInnen oder so, wurden teilweise und ist, glaube ich, auch immer noch ein Kampf, aber Fluktoplasma ist eben Teil von diesem Kampf, diesen KünstlerInnen auch anzuerkennen, als zu sagen, ihr macht Kunst. Und auch wenn wir eure Ästhetik vielleicht nicht immer verstehen oder eure Geschichten nicht immer kennen, heißt das nicht, dass eure Kunst irgendwie anders bewertbar wäre als eine andere Form von Kunst. Warum wir uns auch als Festival von Anfang an für die Einhaltung der Honoraruntergrenzen eingesetzt haben für alle Beteiligten. Es ist natürlich auch nicht leicht. Wir sind wir haben eine freie Projektförderung. Und trotzdem haben wir das versucht und haben da drin auch verschiedene Bewegungen gemacht. Was bedeutet das für so ein freies Festival? Und haben am Anfang eher mehr den KünstlerInnen gegeben und sehr wenig dem Team und haben dann gemerkt, okay, so funktioniert es auch nicht. Also auch das ist alles Teil des Festivals, darüber zu verhandeln, welche Strukturen bauen wir und welche KünstlerInnen sollten bitte welche Bühnen bekommen und wer sind wir, dass wir bewerten, was hier eine künstlerische Ästhetik ist oder was eine sozialarbeiterische Ästhetik ist und deswegen arbeiten wir auch über die Jahre haben wir auch Jury-Matrixen entwickelt und wir laden uns jedes Jahr eine Jury ein, die aus sehr unterschiedlichen Disziplinen besetzt ist und versuchen auch darin immer wieder miteinander zu verhandeln, wie bewerten wir denn diese Kunst, wenn wir sagen, da entsteht was Neues, für das wir vielleicht noch gar keine Kategorien haben oder keine Maßstäbe, wie gehen wir damit um und wie schaffen wir trotzdem sozusagen eine Vielseitigkeit innerhalb des Festivals?
2: Und damit kommen wir direkt zum zweiten Teil des Namens, nämlich nicht nur Flukto, sondern auch Plasma, also Plasma als freie Ladungsteilchen, Substanzen, freie Radikale, die immer gegeneinander stoßen in der Physik. Und deswegen war das so, es ist sozusagen fluide und gleichzeitig immer energiegeladen. Und die Frage, wo auch Konflikte, wo auch Prozesse kommen, die noch nicht so klar ersichtlich sind, das wollten wir abbilden als die Kunst des 21. Jahrhunderts.
0: Okay, die Kunst des 21. Jahrhunderts, Punk und Empowerment habe ich jetzt gehört.
2: Ja, voll.
0: Könnt ihr mir einmal kurz umreißen, was ist das Fluktoplasma für Leute, die noch nie da waren und das gar nicht kennen?
2: Fluktoplasma ist ein ganz, ganz, ganz großer Schrei nach Liebe. Und
0: die Ärzte noch spielen.
2: Sehr viel Denken, sehr viel Lesungen, sehr viel Punk und Rock'n'Roll und sehr viel Genießen und sehr viel in Trauer sich umarmen.
0: Okay, das ist doch ein Wort. Keine Ergänzung? Dann würde ich sagen, gehen wir in die erste Musikpause. Wir hören uns gleich wieder.

0: Willkommen zurück bei Le Radio, eurer queerfeministischen Radiosendung, immer am dritten Sonntag im Monat auf FSK 93.0 MHz oder auf fsk-hh.org im Stream. 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Genau. Und heute haben wir Danti und Nina vom Fluktoplasma Festival zu Gast. Und gerade haben wir schon ein bisschen reingehört, wer die beiden eigentlich sind und was das Fluktoplasma Festival ist. Da würde ich direkt nochmal anknüpfen. Erklärt uns doch noch ein bisschen was zum Festival. Ihr seid für die Durchführung, Organisation und Konzeption des ganzen Dings verantwortlich. Deswegen habt ihr doch bestimmt was zu sagen dazu, zum Konzept des Festivals vielleicht als erstes.
1: Ja, genau. Ich glaube, so zum Grundkonzept haben wir ja gerade schon ein bisschen erzählt, woher die Idee kommt und was wir natürlich hoffen zu erreichen. Teil des Konzeptes ist es eben auch, dass wir in der ganzen Stadt verteilt sind und zwar auch in unterschiedlichen Institutionen, weil es uns wichtig ist, dass KünstlerInnen auch diese Bühnen nutzen und bespielen können, die es in der Stadt gibt. Das war am Anfang auch so eine sehr starke Nachwuchsförderungsidee, also zu sagen, nach dem Festival können sich KünstlerInnen dann in ihren Lebenslauf auch schreiben, dass sie auf der und der Bühne aufgetreten sind, und deswegen sind wir sozusagen an so größeren Häusern wie dieses Jahr zum ersten Mal an der Hochschule für Musik und Theater im Forum. Wir sind am Museum am Roten Baum, aber wir sind auch in kleineren Räumen wie dem Westwerk, was aber ja auch ein sehr etablierter Kunstort in Hamburg eben zum Beispiel ist, aber auch in der GWA St. Pauli als im soziokulturellen Zentrum, und wir sind im Ernst-Deutsch-Theater und dieses Jahr zum ersten Mal im Fundus-Theater. Also sehr viele verschiedene Orte, was eben auch über das Festival viel erzählt ja schon. Es gibt dort Theaterstücke, es gibt Performances, es gibt Konzerte, es gibt Lesungen, es gibt Diskussionen, Panel-Diskussionen, Workshops. Also es gibt wirklich alle möglichen verschiedenen Formate, weil es uns wichtig ist, einerseits Kunst zu zeigen und Kunstbühnen zu bieten, aber auch immer eine Reflexionsebene mit einzusetzen, weil unsere Frage ja schon ist, in welcher Stadt wollen wir leben? Also wie sieht eigentlich unsere Gegenwart aus und wie wünschen wir uns eine Zukunft? Und deswegen ist unser ganzes Festival auch immer geframed von vielen Diskursveranstaltungen, und wir haben meistens innerhalb des Festivals wie so eine eigene kleine Konferenz zur Kulturarbeit des 21. Jahrhunderts.
2: Und dieses Jahr ist unsere Konferenz The Politics of Being Human, weil unser diesesjähriges Festivalthema Humanity in Dissolution heißt. Und das bedeutet, und this ist so in Klammern, das bedeutet, man kann den Titel zweimal lesen, einmal Humanity in Solution und Humanity in Dissolution, die Menschlichkeit in Lösung und Auflösung. Und deswegen haben wir auch diesmal zum ersten Mal zwei unterschiedliche Poster.

0: auch vielleicht auch Macht übernehmen. Also so. Und da sind wir in dieser Zeit, dieses Festival zu machen, das war uns auch vom Titel und von den Standpunkten total wichtig zu sagen, jetzt aber erst recht.
1: Und ja, auch sozusagen auch unabhängig jetzt von diesem konkreten Wahlergebnis, dass wir ja schon eine Verschiebung des politischen Diskurses wahrnehmen können, seit einigen Jahren schon, aber jetzt auch explizit nochmal seit letztem Jahr so, würde ich sagen. Und dass uns es halt auch darum ging, wir kommen halt sehr stark dadurch, dass das erste Festival 2020 war, Black Lives Matter und die ganzen Diskurse um das Postmigrantische, wir kommen sehr stark aus dieser identitätspolitischen und repräsentationspolitischen, aktivistischen Zeit und Phase mit dem allem, was wir tun. Und dass uns natürlich in dem jetzigen politischen Change immer wieder ganz stark vorgeworfen wird, wir sind sozusagen zu weit in einem politischen Spektrum und wir übersehen bestimmte Leute. Und uns ist schon auch ganz stark darum ging, nochmal zu sagen, Moment mal, darüber, worüber wir eigentlich in all den Jahren reden, ist, dass die Menschenrechte anerkannt werden, dass wir uns darauf einigen können, dass dieser Grundsatz, die Würde des Menschen ist unantastbar, für alle gilt. Deswegen kämpfen wir doch gegen Rassismus, gegen Queerfeindlichkeit, gegen Sexismus, weil es uns darum geht. Und deswegen Humanity in Dissolution schon einfach auch eine Rückbesinnung auf den ganz basalen Wert zu sagen, wir sind alle Menschen. Und das macht uns nicht linksradikal oder irgendwas, egal ob man das jetzt positiv oder negativ sieht, linksradikal zu sein. Aber sozusagen, das ist etwas, was jenseits dieser politischen Spektren steht. Und dass der politische Diskurs, in dem wir uns gerade befinden, der greift das an. Mhm. Und da sind Parteien in Parlamenten wieder, die diesen Wert nicht teilen. Und der steht in unserem Grundgesetz. Und das ist schon auch ein Motor für dieses Thema. Dieses Jahr.
0: Ja, und ich glaube, warum haben wir mit Repräsentationspolitik begonnen? Das aus dem ganz einfachen Moment, wo wir gesagt haben, jetzt sind wir nach 1945, 70, jetzt 80 Jahre soweit und wir haben immer noch nicht eine Gleichberechtigung in unserer Gesellschaft, in seinen Geschlechtern, in Race, in whatever. Das bedeutet, und Religion, das bedeutet, die Frage hier ist so, wenn, und das ist ja eine klassische Frage gewesen, wenn wir es nicht aufgrund von unserer, ich nenne es mal, individuellen, also unseres individuellen Verstandes schaffen, uns das eigene Fundament, was wir uns gegeben haben, zu implementieren in unserer Gesellschaft, wie du gesagt hast, das Grundgesetz, wir sind alle gleich, dann bedeutet das letztendlich, dann brauchen wir ein Mittel wie eine Quote, damit das funktioniert, damit eben halt Menschen repräsentieren, dass die Gesellschaft repräsentieren, die, in der wir gerade leben. Und deswegen war das schon für uns sehr wichtig zu Beginn, sehr stark zu sagen, nein, wir stehen für eine starke Repräsentationspolitik. Wir haben auch immer von vornherein gesagt, das darf da nicht enden. Mhm. Das war uns total wichtig, so dass wir schon schnell nach drei Jahren gesagt haben, wir müssen jetzt sozusagen die Politik der Postrepräsentation auch gleichzeitig ausrufen. Was kommt eigentlich nach der Diversität? Was kommt eigentlich nach der Repräsentation, nach der eigenen Biografie, wie häufig in der postmigrantischen Ästhetik? Wir müssen uns sozusagen in dem Moment, wo wir gerade erkämpfen, einen Platz erkämpfen, uns gleichzeitig nochmal neu erfinden. Was passiert, wenn wir in diesem Hamsterrad, in diesem Gefängnis landen, nur um uns selbst zu kreisen, dass wir endlich mal den Platz haben können und nicht die Visionen ausarbeiten können, wofür wir eigentlich stehen und was wir eigentlich machen würden, wenn wir nicht für das kämpfen, für die Gleichberechtigung kämpfen. Was kommt danach? Und dafür haben wir dann auch gesagt, das braucht es jetzt auch. Also ansonsten werden die Strategien und die Visionen dann eben halt von den kulturell von den Rechten, also das überlassen wir den Rechten und das wollten wir nicht zulassen.
2: Und was macht diese Politik der Postrepräsentation aus? Gerade jetzt, wo ihr mit eurem doppelten Motto ja schon andeutet, dass wir ja uns in diesem präfaschistischen Zwischenraum bewegen und gerade diese Fragen von die Würde des Menschen ist unantastbar ja jetzt mehr umkämpft sind denn je, ist es ja gar nicht so leicht, überhaupt wieder zu der eigenen Politik der Postrepräsentation

0: und zu kommen, wenn schon die Politik der Repräsentation so umkämpft ist?
1: Also ich glaube, das macht es auch so kompliziert, weil ich glaube, wir müssen auch diese beiden Sachen gleichmäßig auch verteidigen gerade und gleichermaßen wieder ausbauen. Eine Politik der Repräsentation, glaube ich, hat auch stellenweise dazu geführt, dass wir über eine Quote beziehungsweise dem Willen eine Repräsentation geschafft haben, auch Menschen in Strukturen reingebracht haben, die die Frage der Menschlichkeit, wie menschlich in Teams umgehen, habe ich überhaupt einen Willen, eine Ästhetik oder das Politische weiterzuentwickeln, sich gar nicht gefragt haben. Also so, und das ist eben halt auch immer, glaube ich, einfach ein Problem der Quote gewesen, per se. Aber wie gesagt, das ist ein, wenn alle anderen Sachen nicht reichen, muss die Quote her. und die andere Ebene ist halt, es ist natürlich in der Zeit, in der wir jetzt gerade sind, Nina hat eben gesagt, dass wir insbesondere im letzten Jahr, aber eigentlich schon ein Jahr davor gemerkt haben, wie viele Kolleginnen aus dem gesamten Bundesgebiet gerade mit den Berliner Kürzungen und alles mögliche arbeitslos geworden sind, dass es postmigrantische umkämpft wird, geht es jetzt gerade schon explizit darum, wie kriegen wir das postmigrantische geschützt als eine Bewegung und weiterentwickelt, damit es nicht als ein Anachronismus der 2000er Jahre mehr ist und dass wir uns immer wieder um das Gleiche bewegen, weil jetzt muss auch die nächste Generation abbilden, was eigentlich ihre Themen sind. Und das ist halt in dieser Gleichzeitigkeit weiterzugehen, ist kompliziert. Und so, dass wir dann nicht zum Schluss ein Millennial, postmigrantisches Millennial Festival bleiben.
2: Vielleicht kann man da auch direkt schon auf einen Programmverweis für dieses Jahr mit einbauen, weil wir haben jedes Jahr eine Ausstellung mit bildender Kunst und wir haben dieses Jahr noch eine zweite im Vorwerkstift in der Galerie 21, wo wir explizit nochmal fragen, was sind denn die ästhetischen Hinterlassenschaften dieser Zeit und welche ästhetischen Spuren kann man identifizieren, die sich jetzt auch weiter transformieren, vielleicht in andere künstlerische Bewegungen. Und da haben wir einerseits KünstlerInnen eingeladen, die bei uns über die Jahre mal ausgestellt haben, aber auch KünstlerInnen, die wir einfach zu dieser Welt dazugehörig zählen. Und wir haben drei Essays dazu oder Textbeiträge von Ibo Diop und Burcu Doramace und von Ulf Aminde, wo es einfach auch nochmal darum geht, genau aus so einer Reflexionsebene herauszuhören, was hat denn diese Kunst auch, also was hinterlässt sie und was hat sie sozusagen auch ästhetisch verändert, jenseits der politischen Repräsentationsdebatten. Das ist zum Beispiel eine Strategie, die wir gerade haben, da nochmal drauf zu setzen, so, okay, lass mal nicht drauf gucken, jetzt so Tokenism-mäßig, wer steckt da alles drin, sondern wir schauen uns jetzt einfach mal ganz ästhetisch an, was ist denn da drin, so, und worüber verhandeln wir auf einer kunstästhetischen Debatte?
1: Damit wir aber auch uns da ganz klar sind, auch gerade in diesem Radiobezug, natürlich sprechen wir hier gerade über Ästhetik aus einem gewissen Grund, weil die postmigrantische Bewegung Verhältnisse wenig aufgeschrieben hat. Diese postmigrantische Bewegung hat wenig formalisiert. Und in einer Zeit, in der wir sind, wo es diese gesellschaftlichen Disruptionen sind, gehen wir mit einer gewissen politischen Strategie, dass, ich nenne es mal, wer schreibt, der bleibt. Also das bedeutet, wenn wir jetzt nicht formalisieren, wenn wir jetzt nicht aufschreiben, was ist, können wir nicht. Wir müssen ja gerade bewahren, damit andere Leute eventuell Bezugspunkte finden können in den nächsten Jahren. Damit wir auch das sagen können, nee, es gibt diese Veröffentlichung, es gibt das, was wir gemacht haben. Das bedeutet letztendlich auch schon, also es ist kein romantischer Zug, dass ich mich um mich selbst reflektiere, sondern es geht darum, es reflektieren als eine Frage der Visionierung der Gesellschaft.
0: Und das finde ich ja spannend, weil gerade in politisch umkämpften Zeiten ist Institutionalisierung ja auch eine Form von, also von Schutz oder dafür zu sorgen, dass man bleibt, auch in diesen Stürmen, die auf einen zukommen. Und jetzt hast du ja am Anfang gesagt, du kommst aus der Institution Kritik und ihr habt jetzt gerade erzählt, ihr geht in diese Institutionen ganz bewusst, die es ja schon gibt hier in dieser Stadt, auch in diese etablierten Kunstinstitutionen, um den Nachwuchs zu fördern. Und das finde ich total spannend, wie ihr dieses Thema jetzt so umkreist mit diesen Institutionen und dabei ja so ein Festival seid, was es für mich seit Jahren so wahnsinnig spannend macht aus einer einfach einer BesucherInnen-Perspektive ist dieses, dass ihr euch eben so on the edge immer bewegt. Also ihr seid ganz nah am Puls der neuen Generation und das ist ja auch das, was du jetzt gerade nochmal aufgerufen hast, ne? Die nächste Generation, was will die eigentlich sagen?
1: Ja, also vielleicht auch aus einer persönlichen Ebene zu sagen, ich war ja irgendwann auch mal jünger und wollte einen Platz haben. Und ich glaube, zumindest ist das unser regelmäßiger Wunsch in diesen 7 Jahren, ob es uns immer gelingt, ist eine andere Frage, ist die Frage, wie kriegen wir die junge Generation so gestärkt hinein in diesen Kunst- und Kulturbetrieb, sodass sie anders wirken können, als wir es damals gemacht haben.
2: Ja, und vielleicht, um nochmal auf den Institutionsteil deiner Frage zu kommen, ich glaube, das ist ja auch, also das bewegt uns natürlich massiv, ne? Diese Widersprüche da drin. Einerseits kommen wir aus einer Institutionskritik, gleichzeitig müssen wir auch einfach anerkennen, dass wir selber dabei sind, eine Institution aufzubauen. Und ich glaube, wir an einer Stelle, also einerseits einmal auch immer wieder da merken, es gibt halt verschiedene Formen des Aktivismus und ich kann sozusagen für mich entscheiden, ich stelle mich auf die Straße und ich demonstriere und ich klage an. Ich kann in eine Institution gehen und innerhalb der Institution sagen, ich kämpfe gegen diese Windmühlen an und das macht viele Menschen richtig persönlich kaputt, aber viele entscheiden sich trotzdem, diesen Weg zu gehen. Das ist, da möchte ich an der Stelle auch nochmal so ein Prop geben an die Leute, die das machen, weil das oft gar nicht als so Aktivismus wahrgenommen wird, aber das ist richtig krass, was Leute da manchmal reißen so, indem sie sich jahrzehntelang dafür engagieren, dass sich von innen diese Institutionen verändern. Und ich glaube, wir haben uns dann irgendwann darin gefunden, dass wir gesagt haben, wir nehmen unsere Kritikpunkte mit, wir wollen was anderes aufbauen, womit wir gar nicht sagen, dass wir alles richtig gemacht haben oder machen werden. Wir wiederholen auch viele Dinge, leider aufgrund der Prekarität dieser Strukturen, wo wir immer wieder merken, jetzt sind wir wieder in Fallen getappt, die wir eigentlich selber gar nicht wollten. Und trotzdem bringen wir da immer wieder eine reflexive Ebene mit. Und was wir aber schon sagen können über die 7. Ausgabe, die wir jetzt gerade planen, dass wir in unserem Team zum Beispiel wirklich immer wieder sehr diverse Perspektiven mit drin haben und dass wir unterschiedlichste Debatten auch in unserem Team führen. Und sei es politisch, Debatten zwischen Israel und Palästina oder Taiwan-China oder sei es Prekaritätsdebatten, dann die Frage von freier Szene versus Rassismus. Das war am Anfang auch ein ganz großes Thema, dass sozusagen Kritikpunkte an uns herangetragen worden sind, wo wir auch nochmal sagen mussten, naja, aber es ist halt die Forderung nach mehr höheren Honoraren ist auch ein Kampf der kompletten freien Szene. Es ist jetzt nicht nur, dass sozusagen wir Person of Color freie Artists irgendwie anders bezahlen als weiße Artists, sondern es ist sozusagen, und wir bezahlen tatsächlich im Verhältnis zu manchen anderen Konstellationen der freien Szene gar nicht so schlecht. Das ist, aber es ist halt immer die Frage, zu wem vergleiche ich mich, ne? Aber wir sind keine Institution mit einer Millionenförderung. Und das sind aber halt all diese Debatten, die da ja auch mit reinspielen. Und das, genau, also, und ich glaube, da bewegen wir uns in einem Spannungsfeld, in dem wir irgendwie gemerkt haben, uns interessiert, was aufzubauen, mit allen Holpersteinen, mit allen Anstrengungen, auch mit allen Privaten da reingehen und sein Leben dafür hergeben eigentlich, was auch manchmal echt an die Grenzen geht, aber auch gleichzeitig halt den Glauben daran, dass wir damit auch einen Teil dieser Kanonisierung vielleicht herstellen können, ne? Was du gesagt hast, so eine Institutionalisierung, die vielleicht dann an irgendeinem Punkt auch schwerer ist, wegzurationalisieren.
0: Das wünschen wir euch und den NachwuchskünstlerInnen. Jetzt hören wir noch mal ein bisschen Musik.

0: Wir sind bei LeRadio, eurer queerfeministischen Radiosendung, heute mit einem Teil des Orga-Teams vom Fluktoplasma-Festival. Nachdem wir jetzt schon gehört haben über den Namen und die Geschichte und was das Festival überhaupt ist, wollen wir jetzt nochmal zu den aktuellen Situationen des Festivals kommen. Genau. Ihr habt gerade, haben wir den letzten Block beendet mit der Frage von politischer Vision versus den Ressourcen, die einem so zur Verfügung stehen, gerade auch vor dem Hintergrund der aktuellen Wahlen. Da wollte ich nochmal fragen, wie sieht's aus mit den Visionen für das diesjährige Festival und den Ressourcen? Ihr habt ja schon angedeutet, dass auch die Ressourcenverteilung sich im Laufe der Geschichte des Festivals verändert hat.
1: Also es sieht, ich glaube, wir sind in so einem doppelten Rolle. Also auf der einen Seite sind wir in Hamburg, es sind einer der wenigen Bundesländer sozusagen, wo Kultur nicht gekürzt wurde. Wir haben eine Förderung der Stadt Hamburg, die auch uns erstmal sozusagen mündlich als Projektförderung jedes Jahr zugesichert wird. Da haben wir auch eine Steigerung. Das heißt, auf der Ebene sind wir einerseits, haben wir wirklich Glück, dass wir hier in Hamburg sind. Gleichzeitig haben wir schon festgestellt, dass sich über die letzten 7 Jahre das Interesse an den Themen sehr verändert hat, dass die Angst auch zugenommen hatte, zwischenzeitlich bei verschiedenen Stiftungen sich sozusagen zu sehr in einer Richtung zu positionieren und wir dann sozusagen als ein Festival wahrgenommen werden, was darauf keine Lust hat und Entschuldigung.
2: Also vielleicht kann man da eindeutig sagen, also uns wurde vorgeworfen, linksradikales Festival zu sein.
1: Ja, genau.
2: Und deswegen antidemokratisch und nicht förderfähig. Also ja. Das hat jetzt erstmal ein bisschen auch gedauert, bis wir da bei einigen Stiftungen und stellenweise ist es bei einigen Politikern dann immer noch so, dass wir einfach Themen reingeben, die demokratiezersetzend angeblich sind in ihren Augen.
1: Ja, genau. Und dann sind wir wieder bei diesem Thema, was wir im letzten Block hatten, warum, wo wir eher sagen würden, naja, eigentlich reden wir ja nur über das Grundgesetz, aber gut, andere Frage. Genau, dadurch hat sich für uns schon viel verändert, weil wir in den ersten Jahren so ein paar Stiftungen, auch private teilweise, aber auch Bundeszentrale für politische Bildung oder ähnliche TrägerInnen, wo wir das Gefühl hatten, es gab so eine Phase, da waren die Themen unwoke und wir haben relativ gut erklären können, warum wir das Geld brauchen. Das hat sich verändert. Ja. Tollerweise ist die Stadt Hamburg dadurch aber auch in den letzten Jahren stärker mit eingestiegen. Und das heißt aber momentan, dass unsere Grundförderung halt immer die Stadt Hamburg und der Fonds Darstellende Künste ist. Und darüber hinaus versuchen wir halt jede 1000 Euro, die wir irgendwie dazu bekommen, durch Kooperationen und Förderungen dazu zu bekommen. Und das, was uns, glaube ich, sehr beschäftigt, ist einfach dieser Punkt, dass es natürlich zukünftig gar nicht mehr so klar ist, ob wir diese Unterstützung bekommen, warum wir eben auch sehr, sehr stark zunehmend auf den Versuchen, Netzwerke zu bilden, um auf eigenen Füßen zu stehen zu können und eben sehr dringend Fördermitglieder suchen. Kleiner Wink mit dem Zaunpfeil, gerne
0: Fördermitglied. Fördermitglied.
1: damit wir da auch zumindest eine Grundbasis vielleicht schaffen könnten, die wir momentan halt de facto durch unsere Selbstständigkeit erarbeiten. Also die Grundbasis für die Infrastruktur erarbeiten wir durch unsere eigenen anderen Projekte, denn die und ich privat. Und das ist halt schon auch herausfordernd.
2: Ich will vielleicht das nochmal noch zusätzlich betonen, warum wir gerade versuchen, durch Fördermitgliedschaften uns unabhängiger zu machen. Also es ist noch einmal so reinzugeben, was Nina gerade beschrieben hat, in den letzten Jahren haben wir von der Bundeszentrale für politische Bildung Gelder bekommen, wir haben von der Stiftung was bekommen und so weiter und so fort. Und das hat, dass wir von diesen Institutionen weniger bekommen haben, liegt ja auch darin, wie politisch gerade unsere Zeit in sehr ungewissen Fahrwassern auch gerade ist. Wir hatten Politikwechsel gehabt. Also die Bundeszentrale für politische Bildung unter einer Ampelregierung mochte uns sehr. Unter einer anderen Regierung plötzlich funktioniert das nicht mehr. Und das ist nicht nur eine Erfahrung, die wir jetzt mit sehr vielen unterschiedlichen KooperationspartnerInnen haben, die dann plötzlich nicht mehr diese Bundesförderung in dieser Form bekommen. Wir haben auch gleichzeitig diese Ebenen, ja, wir sind in Hamburg, wir sind gerade da sicher, da was unseren Grundstock angeht, der aber noch nicht das Festival bei weitem finanziert. Und wir haben in letzter Zeit durch Kooperationen mit anderen Bundesländern, die zu diesen Themen arbeiten, natürlich Projekte gemacht, die beim Fluxoplasma gezeigt werden konnten. Dadurch, dass wir das Bundesland sind, wo es keine Kulturkürzungen gegeben hat, aber fast überall woanders und diese Projekte nicht mehr gibt, brechen uns diese Kooperationen sozusagen auch enorm weg. Und das ist für uns, wir können sagen, einer privilegierten Ebene, uns brechen die weg. Auf einer anderen Ebene, also da brechen gerade Lebensentwürfe, also Biografien, politische Kämpfe brechen zusammen. Mhm. Und ich will da so sagen, so dass wir hier aus einer Ebene können, dass wir versuchen, das gerade hier so zu halten. Was wir natürlich als eine Projektforderung, als Nina und ein T gar nicht halten können, was gerade bundesweit wegbricht. Aus dieser Erfahrung heraus, wir haben einen Verein, der heißt Fluxus Quadrat e.V., das ist der Träger eben halt dieses Festes Fluxoplasma, haben wir aber aus der Beobachtung, was in anderen Bundesländern wie Thüringen, Sachsen-Anhalt und so weiter passiert, auch in Berlin durch die Kulturförderung wesentlich andere politische Kontexte, aber trotzdem sehen wir diese starke, also die Kürzungen, die Prekarisierung. Die Frage ist, wie können wir als Institution, als Struktur unabhängiger werden, um die Unwägbarkeiten der Politik abzufedern, beziehungsweise Gesetz des Falls, eines Tages kommt eine rechtsextreme Partei an die Macht. Müssen wir jetzt Dinge, schon Infrastruktur regeln, dass wir nicht von den Faschisten finanziert werden müssen? Und deswegen brauchen wir die Unterstützung.
0: Und Fördermitglieder sind eure Antwort?
2: Ist einer.
1: Eine Antwort, ja. Also wir suchen auch Partnerschaften mit privaten Stiftungen oder so, aber das ist natürlich auch wieder die Frage, wer hat Interesse, mit wem möchten wir zusammenarbeiten und so weiter. Aber Fördermitgliedschaften ist natürlich auch einfach ein Symbol dafür, wie viele Leute hinter dem Festival und den Ideen stehen und wie viele Leute sagen, das ist wichtig für diese Stadtgesellschaft. Je mehr Leute Mitglied sind natürlich auch einfach, desto mehr können wir auch argumentieren, dass es wichtig ist, dass unsere Arbeit weitergeht. Also ist auch jenseits des Geldes einfach ein symbolisch wahnsinnig bedeutsamer Schritt.
2: Ja, und da muss ich sagen, hier geht es auch nicht nur ums Fluxoplasma. Hier geht es wirklich um wie gehen wir um, also kulturell um, Strukturen zu sichern, die wir wichtig finden, kulturell und politisch. Das bedeutet, wir haben jetzt gerade von uns Fluxus Quadrat TV gesagt, aber es gibt unglaublich viele Vereine, Innis, die Spenden brauchen und das ist jetzt die Zeit, sich genau anzuschauen, welche Strukturen gestützt werden müssen und wie viel ich geben kann, damit wir auch, ich nenne es mal, also eine gewisse zumindest eine gewisse Stabilität aufbauen können, wenn die Faschisten kommen sollten.
0: Und das ist ja nicht einfach vor dem Hintergrund, dass ja die Umverteilung weiterhin von unten nach oben stattfindet und die Leute ja auch nicht mehr Geld in der Tasche haben als, sage ich jetzt mal, in den 80er, 90ern oder Anfang der 2000er. Und wenn der Staat und kulturelle Förderinstitutionen sich überall rausziehen, dass sozusagen Privatleute wie ihr und die Leute hier in der Stadt dann das alleine schaffen, so neue Institutionen zu tragen, die ja aber auch eine Materialität brauchen, ist gar nicht so, selbstverständlich.
2: Es ist nicht selbstverständlich, auf jeden Fall. Und auch wir natürlich, wir arbeiten auch komplett prekär und wir können uns auch nicht alles leisten und wir können auch nicht überall hingehen, auf jeden Fall. Ich glaube aber trotzdem, das ist schon, ich nenne es mal schon der Gedanke, sich zu überlegen, wie sieht meine solidarische Freizeit aus? Wie sieht mein solidarisches Leben nach, also meiner Lohnarbeit aus? Was mache ich schon wert ist, darüber also nachzudenken, wohin, welche von dem wenigen, was wir haben, reinzugeben. Und natürlich ist mir schon vollkommen klar, wir sprechen hier von ganz vielen Leuten, die gerade weniger Geld im Portemonnaie haben, aber wir wissen auch ganz viele Leute, die haben gerade mehr Geld in der Tasche. Und dieser Aufruf gilt auch insbesondere für die.
0: Und die Solidarität, die findet ja nicht nur auf dieser Ebene statt, sondern auch auf einer inhaltlichen Ebene. Setzt ihr euch ja mit der aktuellen Zeit auseinander. Das, euer Festivalmotto habt ihr schon genannt. Da würde ich jetzt auch nochmal reingehen, was es da an Symbolik und Unterstützung und gegenseitigem Austausch so gibt, was uns ja auch wappnet für die Zeiten, die auf uns zukommen.
1: Also, du meinst jetzt auf dem diesjährigen Festival zum Beispiel?
0: Mhm.
1: Ja, naja, ich glaube, Entschuldigung, ich habe gerade irgendwie ein bisschen Hänger, aber also grundsätzlich, glaube ich, laden wir einfach ein, immer sehr viele verschiedene Perspektiven kennenzulernen. Also das heißt, was Fluktoplasma nicht ist, ist sozusagen die eine politische Richtung und die eine Einstellung, die man sich da bestätigt fühlt, sondern eher die Frage, wollt ihr verschiedene, auch vielleicht sich widersprechende KünstlerInnen und Diskussionen miterleben. Wir freuen uns sehr, dass wir dieses Jahr eine große Kooperation mit der Coalition for Public Discourse und dem Dagesh-Netzwerk haben. Das heißt, so schon auf dem Eröffnungspanel haben wir nach einer Keynote von Max Czolik dann ein Panel mit Mitgliedern aus diesem Netzwerk und wir werden das Netzwerktreffen von Dagesh-KünstlerInnen und der Coalition Freitagvormittag bei uns sozusagen im Rahmen des Festivals stattfinden lassen. Wir haben aber, dieses Jahr haben wir tatsächlich relativ viele Netzwerkveranstaltungen auch. Also wir haben einmal das, wir haben Freitagnachmittag werden wir im Rahmen unserer Konferenz, die wir schon angesprochen haben, auch nochmal einladen zu so einem Netzwerk- und Vernetzungsevent für Kulturschaffende in Hamburg generell, wo es uns auch ein bisschen darum geht, wie können wir sozusagen Allianzen verstärken innerhalb der Stadt, eben um darüber zu sprechen, was wir gerade diskutiert haben, nämlich wie können wir uns vielleicht auch in Zukunft gegenseitig unterstützen und uns gegenseitig aufmerksam aufeinander machen, uns gegenseitig besuchen und dadurch auch Allianzen schaffen. Wir haben den Dachverband Hamburg Deko Kolonial bei uns dieses Jahr auf dem Festival, der seine Kick-Off-Veranstaltung machen wird. Also wir haben mehrere so Events, die dazu einladen, sich kennenzulernen, sich zu informieren und Verknüpfungen zu binden mit Leuten, die vielleicht irgendwie für einen interessant sein könnten.
2: Und weiterhin arbeiten wir natürlich, also wir kreisen um die Frage, was können wir jetzt machen, wie sieht eben halt eine Politik des Menschlichen aus, und deswegen heißt unsere Konferenz ja auch The Politics of Being Human, also Heinrich Horwitz wird zum Beispiel aus einer queeren Perspektive, künstlerischen Perspektive sagen, was bedeutet Kunst in dieser Zeit der politischen Rechten und autoritären Disruptionen. Wir haben mit Nile eine Fragestellung, wie kann man auch aus einer marginalisierten Perspektive Pressearbeit machen, also einen Workshop. Wir haben Falafel und Champagner. Die Frage aus einem Podcast, die Frage Queerness und Islam. Und daran angebunden, es ist noch nicht auf unserer Homepage. Wir arbeiten gerade an dieser Veranstaltung. Wir haben zum ersten Mal Kompositionen in Auftrag gegeben. Mhm. Und zwar geht es um die Frage, wie kann man Religion und Queerness vertonen? Und weil wir gesagt haben, gerade in dieser jetzigen Zeit, wir dürfen also den Begriff der Tradition, der Werte und der Religiosität den Konservativen und Rechten nicht überlassen. Mhm. Und haben gesagt, wir geben mal MusikerInnen einfach mal Aufträge, wie kann man zum Beispiel Textstellen aus dem Buch Religion, monotheistischen Buch Religionen vertonen. Und haben dann auch sehr religiöse, queere Menschen, die einen Input reingeben, unter anderem Tugay Sarraj, der so sehr berühmt aus der also queeren Perspektiven aus Islam, dann haben wir aber auch Leute aus dem jüdischen, aus der christlichen Perspektive, die dann sprechen. Also dass wir das gesagt haben, okay, gut, das ist noch nicht auf der Homepage, weil wir daran noch arbeiten, das so gut wie möglich zu framen, weil das muss ja auch sehr gut geschützt werden, so eine Veranstaltung.
0: Von Bibel bis Ballroom, von Koran bis...
2: Oh, das ist sehr... Von Bibel bis Ballroom ist ein sehr guter Titel.
0: Ich gebe mir Mühe. Aber das ist halt das Wertvolle an diesem Festival, ne? Es gibt nicht nur eine Woche im Jahr, sondern diese Netzwerke, die da geknüpft werden, diese Leute, die sich begegnen. Das, was ihr da schafft, das wirkt ja das ganze Jahr nicht nur in Hamburg, sondern weit darüber hinaus. Eure Kooperationen umspannen ja die halbe Welt. Mhm. Und das...
2: Ja, zum Beispiel, also wir sind ja gerade aus der Ukraine zurückgekommen, weil wir ja gerade auch wirklich, also auch Kooperationen mit der Ukraine gerade versuchen, mit ukrainischen Künstlerinnen. Und mal schauen, also dieses Jahr haben wir auch eine Veranstaltung zu der Frage von Perspektive von jungen Menschen, die aus Kherson berichten. Also wir versuchen da schon sehr stark die Brücken zu halten, die Kommunikation. Kommunikationswege zu erhalten, weil wenn die einbrechen, ist, glaube ich, alles verloren.
0: Ja, das macht ihr, und wie das damit weitergeht, darüber reden wir nach dem nächsten Musik.

0: Leradio mit dem Fluctuplasma-Festival. Heute am dritten Sonntag des Monats auf FSK 93.0 MHz oder fsk-hh.org im Stream. Wir haben schon drei Interviewteile mit den beiden Fluctuplasma-OrganisatorInnen gehabt und kommen jetzt zum letzten. Falls ihr die ersten drei Teile verpasst habt, hier noch einmal der Hinweis, ihr könnt die Sendung gerne nachhören auf freie-radios.net oder bei eurem liebsten Podcast-Anbieter. Genau, wir haben den dritten Teil des Interviews gerade beschlossen mit der Aussage, dass wir die Tradition und die Religion nicht den Rechten überlassen können, weil das wichtig ist für viele Leute und wir ja alle mitnehmen wollen in die postmigrantische Zukunft, die ihr auf eurem Festival schon heute zur Realität macht. Vielleicht wollt ihr uns noch ein bisschen was erzählen zu der Zusammenstellung des Festivals dieses Jahr, wo ihr die Schwerpunkte gesetzt habt, wie ihr das entschieden habt und worauf ihr euch jetzt zukünftig freut.
1: Genau, also wir haben ja schon erwähnt, wir haben diese Kooperation mit der Coalition for Public Discourse und dem Dagesh-Netzwerk, womit halt die Eröffnung auch so ein bisschen startet, also dieser Frage von eben, wie geht es jetzt weiter? Also wir haben ja schon sehr viel über die Frage der Veränderung des Postmigrantischen diskutiert, aber und der Entziehung von Ressourcen, das wird auf alle Fälle ein großes Thema sein. Daran anknüpfen wollen wir dieses Jahr aber auch uns der Frage widmen, sozusagen in Ergänzung dessen, dass wir das Gefühl haben, immer wieder werden so verschiedene Perspektiven durcheinandergewirbelt zwischen postmigrantisch, international, diasporisch. Und deswegen haben wir speziell in unserer Konferenz auch nochmal den Fokus darauf gelegt, zu fragen, was sind denn eigentlich die Unterschiede, was sind die Gemeinsamkeiten und wie können wir da Verbindungen herstellen. Deswegen auch dieser Netzwerkteil am Freitagnachmittag, wo wir auch nochmal explizit Leute aus den verschiedenen Verbindungen einladen. Aber wir sind zum Beispiel auch in der Kooperation mit dem ITI, dem Internationalen Theaterinstitut in Deutschland, aber auch anderen PartnerInnen, wo es uns einfach nochmal darum geht, diese Perspektiven ja nebeneinander zu stellen. Und weil oft, glaube ich, auch Leute, die sich nicht so viel mit diesen Fragen beschäftigen, dann oft denken, okay, wir sind voll das internationale Festival, was wir nur in Teilen sind, weil eigentlich ist unser Fokus sozusagen eine diverse Staatsgesellschaft in Hamburg und in Deutschland. Genau, das ist ein Fokus, den wir haben.
2: Aber wir sind nicht nur ästhetisch, weil wir eigentlich explizit ja auch ein politisches Festival sind. Also wir haben auch gesagt, wir wollen in den Zeiten, wo sehr viele Leute schon das Mittelmeer vergessen, einfach auch wirklich also CI auch einmal zeigen mit einem Film, kein Land für niemand. Also die Frage, wie sieht diese Situation gerade aus, Grenzregionen Europa und dann auch noch Grenzregime Europa, dann auch Asylum Seekers Podcast aus Großbritannien. Also die Frage auch hier versuchen die Verbindungen zu halten in den politischen Ebenen bis nach Großbritannien. Und dann haben wir auch geboren und aufgewachsen und ermordet in Deutschland eine Literaturlesung von jemandem, der Hanau überlebt hat. Und das werden wir glücklicherweise in Zusammenarbeit mit der Friedrich-Ebert-Stiftung machen.
1: Genau, und sozusagen andockend daran dann eben diese andere Sparte wird viel über performative Sachen und Künstler, also musikalische, also wir hatten ja schon Salva Yaradat vorhin gehört, die wird ein Konzert bei uns spielen am Freitagabend im Tonali und vor dem Konzert haben wir eine Lesung von Muscheln am Strand von Gaza, also einer palästinensischen Perspektive, wo es sozusagen auch einerseits um die Vernachlässigung oder die Nichtaufmerksamkeit aus dem internationalen Spektrum geht, aber auch um den Kampf innerhalb Palästinas, wenn man sich sozusagen in der Opposition zu Hamas befindet. Also das ist sozusagen so eine Lesung, die dann auch davor stattfindet. Dann hatten wir ja schon die szenische Lesung mit von dem Text von André May, beziehungsweise von Jugendlichen aus der Ukraine erwähnt. Also da ist auch nochmal so eine internationale Perspektive. Und wir freuen uns auch sehr, dass wir Shlomi Motto Wagner bei uns begrüßen dürfen mit der Performance Salvation. Das ist sozusagen so ein bisschen der Sonntag von prägnanter Abschluss vielleicht. Sonntagabend eine queere Performance, die, ja, glaube ich, Lust auf Glitzer und Leben und Liebe macht. Die wird im Ernst-Deutsch-Theater im Labor stattfinden.
2: Genau. Aber ich möchte noch eine Sache eben, da war ja schon sehr viele Programmpunkte genannt, und vielleicht noch eine Ebene sagen, weil das, glaube ich, so, ich vielleicht immer so ein Juwel ist, was vielleicht ganz viele Leute nicht sehen werden auf unserem Programm, weil diese Person, weil so unbekannt ist, also Antikon auf im Resonanzraum. Wir machen nämlich unsere allererste Motenshow. Mhm. Und zwar von, also ich hoffe, ich spreche es richtig aus, von Juice Moden, also ukrainisch-jüdische Modedesignerin, die versucht in ihrer Arbeit Stoffe zu benutzen, die nicht tierisch sind, und wir haben dann da explizit wir bauen richtig 2 Tage eine Modeshow auf im Resonanzraum, die dann am Samstag im Resonanzraum gezeigt wird.
1: Krass. Es wird auch noch mehr geben, außer dieser einen Mondschau, aber genau, da sind wir. Bleibt gespannt. Wir bauen da noch Überraschungen ein, aber auf alle Fälle, genau, das wird noch ein ganz spezieller Abend für uns, ja. Auf alle Fälle. Ja.
3: Wow. Das klingt fantastisch. Wenn ihr da Leuten nicht Lust gemacht habt aufs Festival, weiß ich auch nicht. Also, ich will alles davon sehen. Was wünscht ihr euch denn noch für das Festival, für die Zukunft des Festivals?
1: Viele Besuchenden.
2: Ja, ich glaube, so ein Festival lebt auch von den Besuchenden natürlich, die diese Kunst sehen. Und deswegen freuen wir uns insbesondere auf die Besuchenden, auf die Gespräche, die kommen werden. Und wir haben diesmal auch beim Westwerk am Sonntag gesagt, okay, gut, wir brauchen mal so einen, ich nenne es mal Sunday Club, wo Menschen mal zusammenhocken können, ein bisschen relaxte Musik hören und miteinander sprechen können. Und ich glaube, wir gerade in dieser Zeit, in der wir gerade sind, brauchen wir diese Ebene des Brückenschaffens, die nicht unbedingt nach Empörung laut sind, sondern viel leiser sind und dafür vielleicht aber auch nachhaltiger und viel auf der Ebene des gegenseitigen Verstehens.
3: Das finde ich schön zu hören. Ich kenne auch viele politische Festivals, die eher so sind wie, ah Gott, dann kommen die BesucherInnen, das ist so eine Notwendigkeit, weil die bezahlen die Tickets, aber eigentlich sind wir froh, wenn die wieder weg sind und wir uns in Ruhe mit den anderen, den Leuten hinter dem Festival austauschen können. Und da merkt man so doll euren Anspruch mit dieser Solution in Humanity, dass ihr wirklich daran interessiert seid, mit den Leuten in den Austausch zu gehen und diese Verbindungen und Netzwerke zu schaffen.
1: Absolut. Gut, ja, also danke, dass du es so wahrnimmst, aber genau, absolut im Sinne von, ja, das ist unser Anspruch. Und wenn du jetzt auch auf Wünsche und Hoffnungen und Visionen zielst, das ist schon auch jedes Jahr unsere Hoffnung, aber ich finde dieses Jahr schon nochmal speziell, dass sich daraus Beziehungen knüpfen und Verbindungen, die uns auch weiter tragen miteinander. Also jetzt meine ich gar nicht nur uns als Festival oder uns als Person, sondern alle, die da kommen, weil alle KünstlerInnen, alle SpeakerInnen, alle, die da kommen, sind alles Leute, die sich für eine andere Welt einsetzen. Sind alles Leute, die machen die Kunst und die Gedanken, die sie sich machen, machen sie, weil sie was irgendwie für eine andere Welt stehen. Und das irgendwie miteinander zu feiern und da Verbindungen herzustellen, dass da Allianzen entstehen, das ist eigentlich die große Vision auch, dass wir da uns auch als viele fühlen, weil wir sind auch viele, die es anders wollen, und dass wir das auch vielleicht spürbar machen können.
2: Und das, vielleicht ist das auch in der Politik oder auch in, vielleicht eine Arbeit in einer Zeit, wo ich glaube, wir für Optimismus gerade wirklich keinen Grund haben und für Pessimismus absolut keine Zeit. Und die Frage ist, wie können wir agieren in dieser Ebene, wo wir noch nicht wissen, wohin alles geht? Und ich glaube, es ist total wichtig in dieser Zeit, alles zu versuchen, um jegliche Form des politischen Handelns und diese Brücken zu erhalten, damit Menschen darüber gehen können. Und ich glaube, das ist absolut, gerade als ein Mensch, ich habe eben erzählt, in meinen 20ern habe ich Bühnen also gestürmt und alles mögliche, und ich weiß ja, wie wenig von dieser, ich nenne es mal vermeintlichen politischen Radikalität in meinem Leben wirklich übrig geblieben ist. Ich finde, in der Zeit, in der wir gerade sind, ist das Aufbauen menschlicher, langfristiger Beziehungen das Radikalste, was es geben kann.
1: Da habe ich nicht mehr viel hinzuzufügen.
3: Ich auch nicht. wenn uns das gelingt, was stellt ihr euch vor für die Zukunft?
1: Naja, keine AfD im Parlament. Das wäre schon mal. Aber ja, also.
2: Ich glaube, ich wünsche mir eine Welt, gerade in dem Moment, wo wir dieses Gespräch mehr führen müssen. Weil ich möchte eigentlich über völlig andere Dinge reden. Mhm. Also, und ich möchte, dass wir, wo wir einfach diese Ebenen, wo einfach, also nicht ohne Grund, wie Nela eben gesagt hat, ist, dass das Leben in Würde und in Gleichheit das Grundfundament unseres Lebens hier ist. Sollte es zumindest sein. Und wir haben 80 Jahre lang bewiesen, dass wir es noch nicht können. Und diese Ebene gleichzeitig zu denken, dass das eigentlich die Herausforderung ist, diese Gleichzeitigkeit zu leben, würdevoll und Gleichheit und in der individuellen Besonderheit gleichzeitig. Das muss die Basis sein. Ansonsten werden wir auch in der nächsten Generation wieder einmal um die gleichen Fragen drehen, die das 20. und 19. Jahrhundert noch nicht beantworten konnten.
1: Ja, und aber dann vielleicht doch nur ein bisschen pessimistischere Perspektive, weil mir natürlich auch klar ist, ne, also du sagst jetzt 80 Jahre und man kann aber natürlich auch auf die ganze Menschheitsgeschichte gucken und de facto wissen wir halt auch, dass die Realität wird nicht sein, dass wir mit unserem Festival die AfD aus dem Parlament kicken, das ist mir klar. Und ich dann aber auch einfach denke, dass diese Verbindungen und diese Räume zu schaffen, in denen das, was du gerade beschrieben hast, gilt, dass das ja schon eine Form des Widerstands ist. Da geht es einfach nur darum, dieses Prinzip einzuhalten, dass wir immer weitermachen, diese Räume zu gestalten, dass wir immer weitermachen, diese Räume aufrechtzuerhalten und zu sagen, nein, es gibt die Menschen, die möchten das so und es gibt die Menschen, die für diese Würde für alle kämpfen, weil wir einfach... wir müssen anerkennen, es sind nicht alle Menschen. Es gibt Menschen, die möchten das nicht. Aber dass wir aus Prinzip dagegen immer weiter angehen, das ist sozusagen dann vielleicht die realistischere Antwort auf das, was diese Vision und den Wunsch zu sagen, dass wir immer mehr finden und immer weitermachen können, damit wir zumindest in diesen Momenten stark uns fühlen können und sagen können, doch, wir machen weiter und wir sind da.
3: Und wenn wir uns die ganz lange Perspektive angucken, dann gab es ja schon immer wieder dunkle Zeiten in der Geschichte der Menschheit und trotzdem hat sie sich auch immer progressiv weiterentwickelt. Und auch wenn jetzt vielleicht gerade die Aussicht nicht die hellste ist, finde ich, ist das ja die Stärke eures Festivals, eben nicht belanglos zu sein und sich die politische Dimension auszublenden und gleichzeitig aber nicht im Pessimismus zu versinken, weil davon wird es sich auch nicht verändern, sondern ihr schafft es ja, euch mit den Themen auseinanderzusetzen und da aber so auch die schönen Momente, was man gestalten kann, was Neues schaffen kann, was so ein Potenzial eröffnen kann für Leute. Dafür schafft ihr ja eine Plattform oder ein Forum.
2: Und es ist immer am dunkelsten vor der Dämmerung, so heißt ja der Spruch. Und ob wir die dunkelste Phase gerade jetzt erreicht haben, wahrscheinlich nicht. Aber das muss uns immer bewusst sein. Und ich glaube auch weiterhin, man muss auch in den Menschen in den 90er Jahren sprechen, das war auch eine dunkle Phase für sehr, sehr viele Menschen. Auch ich bin in dieser Zeit aufgewachsen und es ging dann auch irgendwie weiter und ich glaube, diese Ebene immer wieder auszupacken, auch gerade die älteren Generationen, die bestimmte Phasen hinter sich schon haben, nochmal zu befragen, wie habt ihr das damals eigentlich gemacht? Wie habt ihr gelernt, in dieser Zeit nicht zu verrohen? Das ist, glaube ich, total wichtig sein für uns.
3: Diese intergenerationale Perspektive von den ganz neuen, jungen, yet-to-come-Artists bis zu denen, die schon lange sich in diesem Feld bewegen, die kommen ja alle zu eurem Festival und können sich da nochmal austauschen. Ja. Ich wünsche euch total viel Erfolg dafür und für alle Netzwerke, die daraus entstehen, damit wir noch viele Ausgaben des Fluktoplasma zusammen feiern können. Ich danke euch sehr, dass ihr euch die Zeit genommen habt, heute hier zu sein.
2: Vielen Dank für die Einladung.
1: Vielen Dank für die Einladung und die Zeit von euch.
3: Und an alle unsere HörerInnen, unterstützt das Fluktoplasma tatkräftig mit allen euren Möglichkeiten.
1: Vielen Dank.
2: Vielen Dank. Alles Liebe.

Ein Leben lang gesucht von Kay Tempest. Stellt euch mal folgendes Szenario vor. Roscoe, 36, ist gerade aus dem Gefängnis entlassen worden und endlich clean. Und der einzige Ort, an den Roscoe zurück kann, ist ausgerechnet der Ort, vor dem Roscoe damals abgehauen ist. Edgecliff ist eine ausgedachte, windig raue Kleinstadt an der britischen Küste. Kids auf Skateboards, Bänke mit Meerblick, alles scheinbar idyllisch, wie auf einer Postkarte. Doch da sind auch baufällige Reihenhäuser, Industriebrachen und Läden voller billigen Luxus in der High Street. Mit diesem Szenario beginnt der lang ersehnte zweite Roman »Ein Leben lang gesucht« von Kay Tempest. Auf Deutsch bei Suhrkamp, übersetzt von Conny Lösch, 390 Seiten, 25 Euro. Ein Buch, durch das du dich am Anfang mühsam kämpfst und es dann am Ende nicht

nicht mehr aus der Hand legen möchtest. Im Zentrum steht Roscoe Taylor. Roscoe heißt nur so, weil Day als Kind ständig rot geworden ist. Die Scham steckt also schon im Namen. Das Buch lässt aber offen, ob der Name auch eine Anspielung auf den expressionistischen US-Maler Mark Roscoe sein könnte, der Mitte des 20. Jahrhunderts mit glühenden Farbflächen berühmt wurde. They, them, deren sind die Neopronomen, die für Roscoe über weite Strecken des Romanes verwendet werden. Und das ist keine Spielerei, sondern eine Frage von Existenz. In einer Welt, die Roscoe kaum Platz lässt, ist diese Sprache das einzige Werkzeug zur Selbstermächtigung, das noch bleibt. Eigentlich will Roscoe, das steht schon auf den ersten Seiten, einfach berührt und gehalten werden. Von einer Person, die weiß, wie man einem Körper wie deren begegnet. Und eine Person konnte das, Dion, die Jugendliebe. Aber das ist sehr lange her. Und dazwischen ist viel Fürchterliches passiert, was im Roman erst nach und nach aufgedeckt wird. Tempest zeichnet ein fragiles Leben, das seine Stärke aus dem Leben an der Kante speist. Edgecliff ist ein Ort am Rand. Roscoe stand schon viele Male an diesem Rand. Und der Buchtitel, Ein Leben lang gesucht, ist Teil eines jüdischen Gebets an Yom Kippur, dem Tag der Versöhnung. Wir sind aus Staub gemacht und kehren zum Staub zurück, haben ein Leben lang gesucht nach Halt. Und so geht es auch um Versöhnung mit sich selbst, der drogensüchtigen Mutter, dem abwesenden Vater, den verpassten Chancen. So springt der Roman im zweiten Teil also zurück in Roscoes Jugend. Kay Tempest erzählt so brutal und realistisch von einer Familie, die in Gewaltspiralen feststeckt. Und es ist kaum auszuhalten. Das Reihenhaus, in dem Vater Ezra ein Zuhause bauen wollte und gescheitert ist. Die Pubs, in denen Roscoe als Kind nach der suchtkranken Mutter Meg gesucht hat. Das Mobbing. Und dieser Körper, der nicht passt. Eine Schlüsselfigur für Roscoes Transition ist Fletcher, ein Transmann, der dem schon zur Seite steht, lange bevor Roscoe sich outet. Er lebt mit anderen queeren Menschen auf einer Industriebrache, in Transportern, Lastern und Wohnwegen. Und auch Roscoe findet dort eine queere Wahlfamilie, hält sich mit Gelegenheitsjobs über Wasser, auch Dion taucht wieder auf. Und mit ihr die Hoffnung auf eine friedliche und erfüllende Beziehung. Ist der Roman doch die meiste Zeit recht düster, so flackt an der Stelle etwas Helles auf. Erzählt wird nicht chronologisch, doch am Ende fügen sich die Zeitebenen zusammen und man sieht, wie das Leid von früher das Leid von heute weitertreibt. Roscoe's Transition ist keine gerade Linie, sondern ein zäher Prozess. Der Schmerz ist zu spüren, den ein Körper aushalten muss, nur um er selbst sein zu können. Und umso größer auch die Euphorie, als Roscoe es zum ersten Mal ausspricht. Ich bin ein Mann. Ab da heißt es er. Und als LeserInnen erleben wir den Befreiungsschlag. Die unterschiedlichen Pronomen, die für Roscoe verwendet werden, sind ein bedeutendes Stilmittel im Roman und sollen womöglich irritieren. Ich interpretiere sie eher als das Schaffen einer neuen sprachlichen Realität, in der es ganz normal ist, Neopronomen zu verwenden. Eine Realität, die wir nur erreichen können, wenn Bücher so geschrieben werden und Geschichten so erzählt werden, wie Tempest es tut. Kay Tempest ist geboren 1985 in Southeast London, ist Dichter, Schriftsteller, Texter, Performer und Musiker. An vielen Stellen des Romanes ist dies bemerkbar, da Sprachmelodie und Rhythmus ineinandergreifen, wie auch im Rap. Und mitten im rauen Sozialrealismus tauchen plötzlich die Sex-Szenen auf, voller Zärtlichkeit. Ein Bruch, der aber funktioniert. Mein Fazit, ein Leben lang gesucht, ist hart, düster und stellenweise quälend. Aber es lohnt sich, den Roman zu Ende zu lesen. Am besten Taschentücher und Durchhaltevermögen mitbringen. 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
2: Und jetzt der Newsflash. 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September 2026. USA. Eine neue Untersuchung der Menschenrechtsorganisation Outright International zeigt, wie stark der Stopp amerikanischer Hilfsgelder die queere Zivilgesellschaft weltweit trifft. Befragt wurden 229 Organisationen in 94 Ländern. Knapp 90% von ihnen verloren Fördermittel, fast die Hälfte, mehr als die Hälfte ihres gesamten Budgets. Besonders stark betroffen sind kleine Gruppen in autoritär regierten und armen Staaten, die kaum Rücklagen und oft keine anderen Geldgeber haben. Die Folgen sind unmittelbar. Gesundheitsangebote, psychosoziale Begleitung, HIV-Prävention, Schutzräume und Nothilfe mussten vielerorts gekürzt werden. Nach Angaben der Studien tragen trans- und nicht-binäre Menschen sowie lesbische, bisexuelle und queere Frauen einen besonders großen Teil der Last. Auch der amerikanische Wahlkampf wird erneut auf dem Rücken von Transmenschen geführt. Elon Musk will über seine Organisation America PAC mindestens 100 Millionen Dollar für die Zwischenwahlen ausgeben. Laut Berichten richtet sich der zentrale Werbespot gegen demokratische KandidatInnen in Texas, Ohio und Iowa und arbeitet mit transfeindlichen Botschaften. Der Vorgang zeigt, dass Transfeindlichkeit nicht nur als gesellschaftliches Vorurteil verbreitet wird, sondern gezielt als politisches Mobilisierungsmittel eingesetzt wird. Begleitet wird dieses Vorgehen von Maßnahmen der Trump-Regierung, die die Anerkennung von Transidentitäten auf Bundesebene zurückdrängt und Schutzregeln abbaut. Bolivien. Aus Bolivien kommt dagegen eine historische Nachricht. Fabiana Banzer und Scarlett Rocha haben nach fast 4 Jahren Rechtsstreit als erstes gleichgeschlechtliches Paar des Landes zivilrechtlich geheiratet. Das ist bemerkenswert, weil das bolivianische Recht die Ehe weiterhin auf Heteropaare beschränkt. Das Paar berief sich auf die Rechtsprechung des Interamerikanischen Gerichtshofs für Menschenrechte, der Staaten der amerikanischen Menschenrechtskonvention umfassende Gleichstellung beim Familienrecht auferlegt. Noch gilt das Urteil nur für die beiden Frauen. Eine landesweite Öffnung der Ehe ist damit nicht beschlossen. Trotzdem könnte die Entscheidung weiteren Paaren den Rechtsweg eröffnen und den politischen Druck erhöhen. Europa. Ungarn. In Ungarn zeichnet sich nach Jahren des staatlichen Rückbaus queerer Rechte ein möglicher Kurswechsel ab. Die neue Regierung hat angekündigt, zentrale Teile des sogenannten Homopropagandagesetzes aus der Orbán-Ära zu streichen. Seit 2021 durften queere Inhalte nicht gegenüber Minderjährigen dargestellt werden. Das traf Filme, Fernsehen, Bücher und auch Pride-Veranstaltungen. Der Europäische Gerichtshof hatte das Gesetz im April für unvereinbar mit EU-Recht erklärt. Nun sollen Regelungen zum Schutz Minderjähriger unabhängig von sexueller Orientierung formuliert werden. Zuvor hatte die Regierung bereits eine Änderung des Adoptionsrechts in Aussicht gestellt. Für die Community wäre das ein bedeutender Schritt. Offen ist aber, wie der Entwurf am Ende konkret formuliert und wie er im Alltag umgesetzt wird. Auch das Verfahren gegen Maya T. läuft noch. Ein Urteil wird für Ende September erwartet. Die Staatsanwaltschaft fordert im anhängigen Berufungsverfahren mehr als 13 Jahre Haft und strengere Haftbedingungen für Maya. In erster Instanz waren 8 Jahre verhängt worden. Die Anklage wirft Maya T. Beteiligung an Angriffen auf mutmaßliche Rechtsextremisten vor. Die Verteidigung verlangt Freispruch und zweifelt die Beweiskraft der vorgelegten Beweise an. Türkei. In der Türkei ist die Polizei letztes Wochenende in der Nacht vom 12. auf den 13. September mit einer groß angelegten Razzia gegen die queere Community vorgegangen. Die Einsatzkräfte durchsuchten in 15 Städten Clubs, Bars und weitere Treffpunkte queerer Menschen. Schon zuvor hatten Vereine gemeldet, dass ihre Profile in sozialen Netzwerken gesperrt und Mitglieder ihrer Vorstände festgenommen worden seien. Die Ermittlungen werden von der Istanbuler Generalstaatsanwaltschaft geführt. Betroffen waren nahezu alle großen Städte des Landes sowie mehrere Urlaubsorte an der Mittelmeerküste. Ins Visier gerieten Menschen und Einrichtungen, die von den Behörden mit der Regenbogenflagge in Verbindung gebracht wurden. Insgesamt wird gegen 169 Verdächtige ermittelt. Wie viele Menschen bislang festgenommen worden sind, ist noch nicht eindeutig geklärt. Die Angabe reichen von 26 bis 50 Festnahmen. Gegen die Razzien und die Festnahmewelle gab es Proteste, bei denen wiederum Menschen festgenommen worden sind. Österreich. In Österreich ermittelt die Justiz nach einem Vorfall in Linz wegen des Verdachts der unterlassenen Hilfeleistung. Eine Transfrau, die angibt, vergewaltigt worden zu sein, soll von zwei Krankenhäusern abgewiesen worden sein. Erst nach Intervention von staatlicher Stelle erhielt sie medizinische Hilfe. Russland. In Russland wird queeres Leben immer weiter aus Öffentlichkeit und Kultur verdrängt. In der russischen Ausgabe der Autobiografie des verstorbenen Papstes Franziskus wurden Passagen über queere Menschen geschwärzt und gestrichen. Dazu gehört seine Aussage, dass Homosexualität kein Verbrechen, sondern eine menschliche Realität sei. Grundlage dieser Vorzensur sind die verschärften Gesetze gegen angebliche Homopropaganda und die Einstufung der sogenannten queeren Bewegung als extremistisch. Die Repression trifft auch konkrete Hilfsstrukturen. Das russische LGBT-Netzwerk, eine der ältesten und bekanntesten queeren Organisationen des Landes, muss seine Arbeit einstellen, nachdem es als extremistisch eingestuft wurde. UnterstützerInnen können dadurch selbst strafrechtlich verfolgt werden. Dieser Gefahr will das Netzwerk seine MitarbeiterInnen und UnterstützerInnen nicht aussetzen. Mit der Schließung fällt eine wichtige Anlaufstelle für Rechtsberatung, Nothilfe und Schutz weg. Deutschland. In Deutschland dreht sich die Debatte nach dem tödlichen Anschlag auf den Berliner CSD weiterhin auf Sicherheit und polizeilichen Schutz. Das Bundeskabinett hat einen 10-Punkte-Plan gegen Terrorismus und Extremismus beschlossen. Vorgesehen sind insbesondere Änderungen im Strafrecht und dabei strenge Regelungen bei bestimmten Messerstraftaten. Queere und linke Verbände kritisieren jedoch, dass der Plan keine ausdrückliche queerpolitische Initiative enthält. Die zentrale Forderung lautet, Schutz darf sich nicht auf Polizeikonzepte beschränken. Nötig sind auch Prävention, verlässliche Förderung von Beratungsstellen und ein entschlossenes Vorgehen gegen queerfeindliche Ideologien. Auch die Diskussion um eine Ergänzung des Artikel 3 des Grundgesetzes um das Merkmal der sexuellen Identität wurde in diesem Zuge wieder aufgenommen. BefürworterInnen argumentieren, einfache Gesetze könnten mit einer politischen Mehrheit wieder zurückgenommen werden. Ein ausdrücklicher Verfassungsschutz wäre deutlich stabiler. Für eine Änderung braucht es allerdings eine Zweidrittelmehrheit.

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0: Tja, wenn es euch jetzt genauso geht wie mir, dann habt ihr jetzt 3 Wochen Ohrwurmstress im Ohr.
1: Ja, 3 Wochen nur. Das geht ja noch. Und das hast du dann immer unter der Dusche gesungen, oder?
0: Ich weiß nicht, das läuft dann, kennst du das nicht? Das läuft dann einfach plötzlich ab.
1: Ja.
0: Und du kriegst es nicht mehr raus. Das ist einfach...
1: Oha. Ja, vielleicht sollten wir nächsten Monat nur Ohrwürmer spielen. Was hältst du davon? Also ja, schlägt 10 Ohrwürmer vor.
0: Sich das neutralisiert.
1: Ja, die Stammhörerin hat uns ja damals inspiriert. Mhm. Ne? Das war sehr cool, muss ich sagen. Ach, so, also das hat schon mal, glaube ich, ein paar Kunden gebunden, ne? Oder? Kundenbindungssong ist durch. Und jetzt ein Tipp von Lars natürlich schon wieder, der völlig gar nicht gemerkt hatte, ne? Behauptet immer, er hört die Sendung, ne? Und dann habe ich gesagt, Mensch, wir haben da ein Stück gespielt, ach echt? Und dann so, jetzt wird Mr. Steak gleich sagen, wahrscheinlich hat er seinen Staubsauger wieder angemacht. also wir versuchen es nochmal, Lars, ne, ganz am Anfang der Sendung, ne, falls du immer nur die ersten 3 Songs hörst.
0: Das ist nämlich das Frustrierende. Wir haben festgestellt, dass die Sendung immer beim Putzen gehört wird.
1: Bei einigen.
0: Ja, bei einigen.
1: Also bei einer Zielgruppe, würde ich sagen. Naja, und auf jeden Fall, Lars war ganz aufgeregt, weil eine Band nach 16 Jahren ein Comeback gewagt hat. Und da sind sie wieder. Und ich habe die tatsächlich mal im Rough Trade Shop in London vor ungefähr gefühlten 25 Jahren im Record Store Konzert gehört. Und die sind großartig gewesen. Und sie sind ein bisschen, wie soll ich sagen, relaunched. Wie würde man jetzt als Marketing-Fuzzi sagen? Relaunched. Und Arab Strap. Ich spreche natürlich von Arab Strap. Und der Song heißt Comparison Part 1. Und ist ein großartiger Song. Und Mr. Steed, nicht runterfaden, du hast den Daumen gehoben. Warum? Ein Satz noch dazu.
0: Das ist natürlich eine großartige Gruppe, die, ich weiß gar nicht, also gefühlte 50 Ohrwürmer geschrieben hat.
1: Ja, das stimmt.
0: Und von daher
1: passt. Dieses Sprechgesang, oh, aber das hören wir jetzt am besten.
0: Passt es, ja.
1: Ja, herrlich.

0: Das ging schnell.
1: Wir haben uns verquatscht. Wir reden gerade über das Impfen und über Konzerte draußen und drinnen und das Reeperbahn-Festival. Und wir haben einen gewissen Skeptizismus entdeckt bei uns, ob das so toll wird. Und ja, also für Hamburger, ne, Planten und Blumen macht Open-Air-Konzerte am Pavillon. Das ist, glaube ich, erstmal was für Stufe 1.
0: Stufe 1.
1: Genau.
0: Man muss sich auch wieder resozialisieren, heißt das ja, ne?
1: Ja, das wird schwer. Hast du was bemerkt eigentlich bei den ersten zwei Stücken? Also ist dir irgendwas aufgefallen? Was haben sie gemeinsam?
0: Dass es Folk und Alternative ist.
1: Das auf jeden Fall. Und sie haben Gitarren gehabt. Also ich weiß gar nicht.
0: Mensch, die haben Schlagzeug gehabt.
1: Vor 5 Jahren habe ich, glaube ich, 2 Gitarrenstücke hintereinander gespielt. Alles nur für dich. Und deswegen ist natürlich jetzt der dritte Song von Disco Wumbi. Das klingt schon vielversprechend, oder? Disco Wumbi mit dem tollen Titel Ukuti. Natürlich ohne Gitarren. Es ist mehr Boutique, Elektronik, Kassette. So nennen sie ihren eigenen Stil, kann man mal sehen. Und es ist einfach ein bisschen Disco jetzt für uns hier. Und kennst du denn Disco Wumbi?
0: Nee, bisher nicht, muss ich gestehen. Also
1: fällt mir jetzt auch überrascht.
0: Ich habe auch lange keinen Disco mehr gehört.
1: Ja, also es ist natürlich, wie soll ich sagen, Disco im anderen Gewand. Also es ist kein Dubstep, keine Angst.
0: Ja, spann uns hier nicht auf die Folter.
1: Wumbi!

0: Na?
1: Ja, also Disco finde ich jetzt ein bisschen übertrieben, weil es ist eher, finde ich, so eine Art von Sample von klassischen, weiß ich gar nicht, ob man sagen kann, Stücken aus, wie ich gehört habe, Senegal. Ne?
0: Das stimmt, und ich habe natürlich wenig gegoogelt, aber Boutique Elektronik ist tatsächlich sowas. Also das ist eine Stilrichtung aus Westafrika. Wo meistens mehrere Kassetten wohlgemerkt, so zusammengesampelt werden. Und mit alten Songs.
1: Ja, das hörte man, ne? Fand ich.
0: Ja, oder? Es war sowas Traditionelles und dann irgendwie mit ein bisschen Disco-Bums, würde ich sagen. Ne? So, jetzt haben wir Disco gemacht und jetzt kommt natürlich als nächstes Audiobooks. The Doll. Ne? Hier geht es um Childhood Memories und es ist ein Pop-Song, bevor wir dann den ersten Tom-Tipp des Abends präsentieren werden.
1: Und ich frage dich diesmal nicht, wer Tom eigentlich ist.
0: Nee, das beantwortest du diesmal selbst, weil ich kann nicht mehr. Aber wir könnten dich natürlich mal fragen, was ist eigentlich im Kuriositätenkabinett um halb 10?
1: Oh, das erzähle ich dann nach dem nächsten Song, damit die Spannung steigt.
0: Ich glaube, er sucht noch einen Titel, aber mal schauen.

0: Ja, das wäre eine interessante Zeitreise fast, würde ich sagen.
1: Ja, Back to the 90s, huh? Wahnsinn, ich dachte, hä, ist das ein alter Song? Aber nein, 2021.
0: Oh Mann, ja. Frisch gepresst.
1: Woran hat sich das noch erinnert? Was hast du
0: ja, das
1: gesagt?
0: Ist Laurie Anderson, finde ich. Aber so ein bisschen diese Art von Sprechgesang und natürlich die unnachahmliche Frau Tempest, Kate Tempest.
1: Ja, Kate Tempest. Haben wir hier auch schon öfter gespielt auf Unpeel. www.unpeel.de, alle Sendungen, alle Tracklists, keine Fotos. Dafür Videos auf www.facebook.com/fsk-unpeeled.
0: Ja, und jetzt ist die große Frage, dein Tom-Tipp wartet auf uns.
1: Ja, möchtest du mal kurz zusammenfassen, wer Tom um Himmels Willen ist?
0: Ja, das Gemeine ist natürlich, Peeled ist ja ein Künstlername. Ne?
1: Ja.
0: Und dahinter versteckt sich ja jemand, der sich Ravenscroft nennt. Ob der wirklich so heißt, wissen wir natürlich nicht.
1: Und ich glaube schon.
0: Und sein Sohnemann, der Tom heißt, hat quasi ein ähnliches Format, Radioformat herausgebildet, nämlich Toms verschiedene Radiosendungen auf BBC. Mhm. Und du bist sehr stark und intensiv und überhaupt mit deinen beiden Ohren im BBC-Lager unterwegs und hörst Tom. Und Tom gibt uns dann auch hier und da kleine Hinweise, was man hier spielen könnte.
1: Ja, das stimmt. Und Tom gibt immer noch Tipps. Das ist auch sehr nett von ihm. Diesmal haben wir, glaube ich, 3 oder 4 bekommen, aber er will immer noch nicht kommen. Also ich meine, jetzt wollen wir ihn auch gar nicht wegen der indischen Variante. Aber wahrscheinlich würde er jetzt gerne kommen, aber geht nicht. Ja, insofern, Tom hat geschrieben, dass wir offenbar Jazz mögen und bei ihm wird es auch immer jazziger, mehr Ambient Jazz und echt komische Avantgarde-Musik, die er gerade hat. Aber Jazz ist ganz vorne und dieser Tipp ist natürlich super, weil der Tipp ist, die Band kenne ich gar nicht, GTA Hoffmann. Den kenne ich nicht, aber das Album heißt Matthias Modica Presents Crowd Rock. Nee, Quatsch. Crowd Jazz Futurism. Und genau das ist es. Aus Berlin ist der gute Mann, Matthias Modica. Und da hat Tom geschrieben, Crowd Jazz Futurism from Berlin klingt so interessant. Das muss ich hören und er fand es so gut, dass er uns das gleich empfohlen hat. Und tja, ich würde sagen, dann vertrauen wir ihm einfach mal, oder?

0: Hast du die gefällt in Kraut?
1: Jazz. Ja, ich weiß gar nicht, ob ich das Kraut nennen würde, nur weil es aus Berlin kommt.
0: Ja, meinst du, das ist der Grund? Also.
1: Ja, aber für Kraut ist es doch, also ich finde ehrlich gesagt, zu harmonisch, oder?
0: Hm. Ja, was ist Kraut, ne, fragt man sich.
1: Naja, es gibt...
0: Kraut und Rüben, ein Stilmix von allem Möglichen.
1: Ja, da kann ich dir mal was mitbringen.
0: Ja, mach doch mal eine Kraut-Kabinett.
1: Also, das kann ich. Ich habe vier CDs nur mit Kraut, Rock,
0: Music. CD ist das, ja.
1: Ist oldschool, ich weiß. Klar, nee, ist ganz frisch.
0: Okay, kaufst du mal CDs tatsächlich.
1: Ja, also wenn es um Krautrock geht.
0: Gibt nur auf CD wahrscheinlich. Du, der Titel deines Kabinetts.
1: Ach, der Titel, jetzt dachte ich, komme ich drum herum. Da muss ich aber kurz was erzählen.
0: Oha.
1: Ich habe ja verschiedene kleine Neben-Side-Projects. Und eins davon heißt Name-Dropping. Das heißt, mir fallen irgendwelche Stücke auf, wo Leute besungen werden, die mehr oder weniger prominent sind. Und die sammle ich. Und da mache ich heute jetzt mal einen kleinen Aufschlag. Einblick in die Name-Dropping-Szene. Genau.
0: Oh, wow.
1: Ich habe auch schon einen Titel, aber den verrate ich erst dann, wenn es losgeht.
0: Ja, das ist okay. Ein bisschen Spannung muss ja da sein, liebe Hörerinnen und Hörer. Ne? Das nächste ist, also ich glaube, wir haben eben noch gesagt, also irgendwie ist Jazz infiltriert alle Stilrichtungen und irgendwie Schnippel hier und Schnippel da, wird alles jazziger irgendwie, ne, tatsächlich. Und was aber so ein bisschen auf dem Rückzug ist, was wir ja sehr oft gespielt haben und auch mal als Wiedergeburt irgendwie vor 5 Jahren gefeiert haben, ist Hip-Hop. Und deswegen spielen wir jetzt den Künstler, der immer nur mit Metallmaske aufgetreten ist und jetzt in Corona A nicht wieder auftritt und B die Metallmaske abgelegt hat. MF Doom, endlich wissen wir, wie er aussieht. Und er spielt den herrlichen Song That's That.

0: And that's that.
1: Look, there's Doom now.
2: I followed him to the studio, but I was too late to stop him.
3: Na?
4: Ja, ungewöhnlich. Ich hätte ihn gerne mal gesehen, wie er ohne Maske aussieht natürlich.
3: Ja, ein Bankangestellter, habe ich ja schon gesagt. Deswegen hat er die Maske auch getragen, damit er hipper aussieht, um Hip-Hop zu machen.
4: Ja, auf jeden Fall haben wir uns über den Text amüsiert.
3: Ja, genau.
4: Jail und Alpha Male, das war reimt sich doch einfach super
3: das,
4: gut.
3: Das ist eine Kunst. Ja, genau. Ah, dein Bildschirm gibt mir echt auf den Keks, habe ich das schon mal gesagt. Naja, jetzt spielen wir etwas, bevor der erste von...

0: Und danach spielen wir schon mal als Ankündigung für diejenigen, die dann lieber rausgehen und sich ein Bier holen, spielen wir auf jeden Fall Teil 2 unserer neuen Serie Linksradikale Schlager auf Wunsch des Sohns. Ja, Mr. Steed guckt schon. Mensch,
1: ja, sehr schön.
0: Ja, sehr schön, genau.
1: Du also, tief in deine Erziehung blicken.
0: Ja, es gibt auch noch eine schöne Geschichte dazu, aber die erzähle ich erst gleich. Jetzt spielen wir erstmal die Klarinetten und ihr könnt euch voll entspannen dabei, ehrlich.

0: Steed.
1: Ja, also wie heißt es? Brass Groove Dub. Finde ich, ist sehr versteckt in dem Stück.
2: Ja, Brass gab's.
1: Ja, Brass gab's, aber es
2: war, auch da, aber
1: war ja mehr Klarinette als Brass, oder?
0: Ja, aber, ja, okay, also das ist ja...
1: Groove gab's natürlich auch, klar.
0: Ja, klar. Eben.
1: Ich hätte eher gedacht, dass wir so ein bisschen, am Anfang dachte ich, Orient trifft Occident.
0: Ich sah die Schlange aus dem Korb aufsteigen.
1: Und ja, sehr angenehm. Ich würde doch mehrere Stücke hören und jetzt musst du nochmal sagen, von wem es eigentlich
0: war. Ja, natürlich völlig vergessen. Jack Mate war das und der Song hieß überraschenderweise The Clarinets. Mhm. Ja, also ich mache nicht nur solche Musik, sondern ganz verschiedene. So, jetzt kommt der Sohn. Ne? Letztes Mal hatten wir ja einen Song von Swiss und die anderen. Linksradikaler Schlager. Da muss ich jetzt eine kurze Geschichte erzählen. Ne? Kurz. Also mein Sohn wechselt jetzt von der Grundschule aufs Gymnasium und dann haben die alles Mögliche gemacht, Projektwoche, wie war es denn so zusammen und so weiter. Und dann hat man auch ganz viel Profile gemacht und dann durften sie ihren Lieblingssong vorspielen. Und er hat linksradikaler Schlager vorgespielt, was dazu führte, dass die Lehrerin sehr jung, sehr nett bei uns anrief und sagte, woher hat er das denn her? Dann sagt er aus meiner Sendung, und, hä? Und insofern habe ich den Sohn diesmal wieder gefragt, habe gesagt, hast du einen neuen Vorschlag? Sagt er, ja, Swiss und die anderen. Habe ich gesagt, nee, nicht nochmal. Nein, mittlerweile ist der zweite Song raus und ich so, na prima. Also es gibt den linksradikalen Schlager Teil 2, weil die ganze EP heißt linksradikaler Schlager. Und diesmal heißt der Song nicht linksradikaler Schlager, sondern Solikasse mit Yoshi. Und ist ein Video, was ihr natürlich auf unserer Facebook-Seite /FSK Unpeeled anschauen könnt. Wir gucken uns das natürlich jetzt schon an und Mr. Steve freut sich schon, der Bewegtbild liebt er immer. Und ja, die Lehrerin ist weiterhin verwirrt. Ja. Mal sehen, was noch kommt. Wir spielen gleich noch einen super Tipp des Sohns.

0: Ja, also, ne, absolut irre.
1: Und dass auch noch die Makrele eine Rolle spielt in dem Song. Ich will jetzt auf das Video aufmerksam machen.
0: Also. Ja, das Video ist auch großartig, muss ich sagen. Und wir haben schon gesagt, also bald schallt es in Kleingartenvereinen aus den Häuschen, ne? Weil es ja echt massentauglich.
1: Ja, also
0: der Text ist natürlich fantastisch.
1: Saufen, Mollis.
0: Linke können auch feiern und sind nicht grießcremig immer nur am...
1: Ne? Nee, dann und können.
0: Die Soli-Kasse war auch interessant, was die alles finanziert.
1: Die Soli-Kasse wird mit Rolex-Uhren gefüllt.
0: Das Video ist großartig. Müsst ihr euch anschauen, unbedingt. Und wir machen sofort weiter mit etwas, was er sagt selbst, das sind Grooves für Flüchtlinge, weil er selber ein Flüchtling ist, nämlich Gordon Kwang aus, oh je, jetzt habe ich sein Land vergessen, ich recherchiere das gleich. Also jetzt sitzt er in Australien, aber spielt trotzdem noch Songs für seine Mitbürger, die leider nicht ausreisen können. Sudan, jetzt habe ich es. Südsudan sogar. Gordon Kwang. Also deswegen hören wir uns das mal an. Ein eher traditionelles Stück, ne? Und auf definitiv kein Schlager.

0: Stand Up and Clap Your Hands von.
1: Ja.
0: Ne?
1: Ja, genau.
0: Frauen. Kuang. Der Star von des Südsudan. Gut, jetzt haben wir den zweiten Tipp von dem Sohn.
1: Mhm.
0: Ne? Und diesmal kein linksradikaler Schlager. Nein, ihr müsst nicht fliehen oder abschalten, sondern ein TikTok-Hit. Und ich habe gesagt, Sohn, du bist auf TikTok. Er ist 10, muss man dazu sagen. Und er sagt, nein, das ist bloß Klassengespräch. Alle reden über den schottischen Postboten. Und ich sagte, kann der denn auch singen? Was macht er denn so? Zeig mal. Und dann hat er mir das vorgespielt und hat gesagt, das musst du jetzt aber spielen. Er sagt, oh, ich weiß nicht, 2 Tipps ist schon, einer schon ganz schön hart, aber 2, ich weiß nicht, ob Mr. Steed das zum Beispiel gut findet. Und ja, hat gesagt, das muss jetzt sein und demnächst kriege ich nur noch einen. Na, das ist ein Versprechen, habe
1: ja,
0: ich gedacht.
1: Das ist doch ein guter Ding.
0: Also der Postbote heißt Nathan Evans und er hat auch Leute, die im Video tanzen. Das Video habe ich dir erspart übrigens. Also es ist ein TikTok-Video halt. und die Jungs heißen, ach, das ist ja auch irrelevant. Auf jeden Fall heißt der Song Wellerman und ist ein Sea Shanty, das er mal aufgepeppt hat. Ne? Schotten neigen zum Shanty. Und insofern ist schon ein Shanty, aber es ist halt ein TikTok-Shanty. Jetzt bist du total, wie soll ich sagen, neugierig, oder? Und die Hörerinnen und Hörer auch. Was, um Himmels Willen, habt ihr schon mal einen TikTok-Hit gehört? Also ein Hit ist natürlich, wenn man sehr viele Likes und sehr viele Plays bekommt. Und der Junge, dieser schottische Postbote, der jetzt von TikTok-Video machen lebt und seinen Postbotenjob an den Nagel gehängt hat, hat original 12 Millionen Plays bekommen. Ja, es hat sich viral sozusagen ausgebreitet wie ein Virus. Und es gibt auch keinen Impfstoff dagegen scheinbar in bestimmten Zielgruppen. Also insofern, mein Gott, was ist es bloß? Ist auch kurz, ne? Haltet durch.

0: Also Nathan Evans sieht im Video aus, ne? Vielleicht stelle ich das Video doch auf die Facebook-Seite. Sieht aus wie Boy George, remodeled, und ja, die Mädels sind TikTok-mäßig.
1: Also ich kriege mich doch gar nicht ein, dass so ein Stück, also so ein Gassenhauer aus dem letzten Jahrhundert,
0: ja,
1: dass der irgendwie in TikTok 12 Millionen Mal angeklickt wird.
0: Irre, oder? Wahnsinn. Oh, wahrscheinlich war das Nathan Evans, hat davon 4 Millionen Klicks fabriziert. Aber auf jeden Fall, wenn man schon in der Klasse offline, sogar wie mein Sohn sagt, darüber spricht. Also ich meine, den Song fand ich eigentlich ganz nett, aber das ist jetzt nichts Weltbewegendes. Aber wir sind einfach zu alt dafür. Weißt du? Also wir haben auch schon überlegt, wie wir uns auf TikTok inszenieren können. Also vielleicht spielen wir einfach mal die Musik, die wir auf TikTok spielen würden, nächsten Monat. Oder? Wir machen weiter. Das Kuriositätenkabinett naht mit ungebremstem Schritt. Ich spiele jetzt ein bisschen Gitarre. Nach so viel TikTok und linksradikalen Schlager muss noch mal eine Gitarre ran. Und diesmal mache ich etwas, was ich sonst nie mache. Ein Instrumentalstück für dich. Nur für dich.

0: ich.
1: Ja, und wir haben gerade nochmal geguckt. Ganz junge Hände spielen diese Gitarre.
2: Tom Misch nämlich, und er ist erst 25.
1: Ja, Wahnsinn.
2: Aus London. Wahnsinn. Tom Misch, habe ich jetzt gedacht, ist irgendwie entweder ein Witzname oder er kommt aus Berlin oder beides. Ne? Aber London. Kann auch Violine.
1: Ja, ich glaube, der kommt uns doch mal unter.
2: Ja, ne? Hat dich beeindruckt, oder? Mhm. Ja, okay. Wir spielen jetzt noch ein paar Songs, ne? Mr. Steve, guck gleich mal, wo wir eigentlich so sind, hier in unserem Pre-Recording, ne? Wir spielen noch so 3-4 Songs und dann kommt Mr. Steeds noch immer unbenanntes Kuriositätenkabinett. Name-Dropping, könnte man auch zu ihm sagen, ne? Ich bin sehr gespannt.
1: Soll ich es verraten jetzt?
2: Ja, ich kann nicht mehr.
1: Das heißt, Frauen in revolutionären Situationen.
2: Oh, wow, das ist gut. Na, da kann man sich jetzt alles und nichts drunter vorstellen. Deswegen bleibt am Äther, kann ich nur sagen. Bleibt am Äther. Aber bis dahin überbrücken wir die Wartezeit mit Hip-Hop, Dubstep, einem Klavierstück und einem Orgelstück. Das ist schön, ne? Wir beginnen mit dem, ich würde sagen, mit dem Klavierstück. Was hältst du davon? Ja, und ich habe kurz mit einem Headhunter gesprochen, wie es so schön heißt. Das ist einer der besten Berufsbezeichnungen, die ich kenne, Headhunter, Kopfjäger. Und weil ich jemanden suchte, den ich mal einstellen musste, damit ich nicht so viel arbeiten muss. Und der hat gesagt, alle wechseln ihren Job gerade.
1: Nein.
2: Ja, also der Durchschnittsumsatz sozusagen, also der Change sozusagen sind max 10% pro Jahr und er ist jetzt bei 26%.
1: Oh weia.
2: Ja. Und
1: Corona,
2: warum?
1: Als Chance.
2: Und es gibt auch tatsächlich eine Flucht aus multinationalen Konzernen wegen der Strukturen, der Hierarchien, der Cost-Savings, der Investoren und allem anderen. Und hin zu kleineren, agilen, netten Startups. Und der Song, den wir jetzt hören, handelt genau davon. Der heißt nämlich Lauf davon. So schnell du kannst. Und der Song ist gewidmet den vielen Kollegen, die immer noch in dem Konzern weilen, in dem ich auch mal war und wo ich dann erfolgreich geflohen bin. Also, liebe Ex-Kollegen, der Song ist für euch. 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

0: Ja, Lou Reed, Paris, das muss schon ein bisschen länger her sein, ne?
1: Mm, klingt so, ne? Aber Lauf davon, ne?
0: Ja, also. Ein Coming-of-Age-Stück.
1: Ja, liebe Ex-Kollegen, ne? Nehmt es wörtlich. So, letztes Mal warst du so enttäuscht, weißt du noch, L'Orange.
0: L'Orange, ja.
1: L'Orange, warst du irgendwie enttäuscht. Ich konnte kaum noch erinnern, warum, aber irgendwie warst du enttäuscht. Dann habe ich gesagt, noch einen Anlauf. L'Orange darf nicht sterben. L'Orange und diesmal Namir Blade mit Somebody's Anthem. Und ich habe recherchiert mal, zum ersten Mal, L'Orange haben wir für die Nicht-Stammhörer schon ungefähr 25 Mal gespielt in 16 Jahren. Das ist viel. Muss man sagen. Und ist in den Top 10 tatsächlich. Und sagt meine Datenbank. Und ich habe mal recherchiert, weil ich das nie gemacht habe, wo kommt dieser Typ eigentlich her, L'Orange? Und aus Nashville.
0: Nein, echt?
1: Ja,
0: nein.
1: Es ist ein Kulturschock gewesen. Nashville, Tennessee. Kann es sein?
0: Nein.
1: Hätten wir nie gedacht, weil er hat den Jazzy-Hip-Hop oder den hippen Jazz-Hop entwickelt und wir sind wirklich Fans, auch wenn Mr. Steed ein bisschen enttäuscht war. Und ich versuche jetzt das Vertrauen wieder aufzubauen und spiele Somebody's Anthem.

0: Kulturschock hier bei Unpeeled, ja, würde ich sagen.
1: Mann, da sind wir aber voll aufgesessen, wa? Unseren,
0: ja,
1: weiß ich nicht, inneren Bildern, die mit der Realität nichts zu tun haben.
0: Wie so oft bei inneren Bildern. Also Nashville hat uns schon schockiert. Jetzt haben wir auch noch das Bild angeguckt, hätten wir es doch nie gemacht. Also ich meine, er sieht gut aus, ne? Aber er sieht nicht so aus, wie er klingt.
1: Nee, gar nicht. Also, aber wir verraten es nicht.
0: Wir sehen auch nicht so aus, wie wir klingen. Also das muss man auch mal sagen. Weißt du noch, als sie gesagt haben, was, das seid ihr?
1: Ja, ich weiß.
0: Und alle haben gedacht, wir sind 20.
1: Die Storys,
0: weil wir so jugendliche Stimmen, ja, haben.
1: Die Storys wollen wir nicht aufwärmen.
0: Ja, aber das ist ein gutes Beispiel, ne? Das klingt nicht immer so, wie es aussieht.
1: Ich meine, also, du möchtest ein wie heißt es, TikTok-Star werden, ne?
0: Ja, also wir können da zumindest das Projekt mal angehen. Du hast ja eine Menge Sidekick-Projekte und ja. Na gut, jetzt kommt natürlich dein Lieblingsgenre, nämlich Dubstep, der neue Versuch. Und ich war es gar nicht. Tom war es.
1: Nein.
0: Tom hat Dubstep mal empfohlen. Und er sagt, weil er natürlich unsere Sendung auch mal hört, er versteht zwar kein Wort Deutsch, aber so manche Buzzwords sind dann doch durchgekommen. Also, dass ich zum Beispiel mal versuche, Dubstep-Stile so mit Namen zu belegen, hat er einen Vorschlag gemacht, das, was wir jetzt hören, ist Wobbly Step-Up. Und da kichert er. Und ich kann nur sagen, also eigentlich hat er recht, aber ich bin gespannt, was Mr. Steed sagt. Ist das wirklich Wobbly Step-Up oder Stably Wop-Up? Man weiß es einfach nicht. Und liebe Hörerinnen und Hörer, jetzt kommt ein längeres Stück, ihr könnt euch also entspannen.

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0: Ja, wir sind natürlich begeistert, besonders von der kleinen Studio-Assoziation, dass jetzt hier gerade die Inzidenzkurve vertont wurde. Ne?
1: Ja, auf und ab und vierte Welle, fünfte Welle, sechste Welle und herrlich, oder?
0: Ein Auf und Ab, wirklich.
1: Ja.
0: Und ich glaube, die Bezeichnung stimmt einfach, ne?
1: Ja, also absolut. Automatic ist auch, die nächste Welle kommt bestimmt, ne? Automatisch. Und Nicky Nair kommt tatsächlich aus Tennessee. Das hätten wir jetzt auch nicht gedacht.
0: Unglaublich. Also
1: hat auch lange Haare. Gut, das letzte Stück, bevor Mr. Steed Frauen in revolutionären Situationen uns zeigt. Das letzte Stück ist quasi auch für Mr. Steed, aber natürlich auch für euch. Die äthiopische Orgel feiert fröhlich ihr Comeback mit einem älteren Stück tatsächlich, aber der Künstler heißt Hailu Mergia und jetzt geht der Schirm weg, and the Valias. Und das Stück heißt Gumgam und ist, wie gesagt, aus Äthiopien und ist ganz neu aufgelegt, aber es sind alte Songs, die neu aufgelegt wurden. Und das hören wir uns jetzt an. Keine Kurven.

0: fantastische Orgel.
1: Ja, da finde ich, sollten wir noch mehrere Stücke von spielen. Keine Frage, keine Frage.
0: Ja.
1: Jetzt die kleine Umbaupause zwischendurch, ja, und schon beginnt das Kuriositätenkabinett.
0: Ja.
1: Ich habe diesmal auf der schönen Playlist Name Dropping, wo alles Mögliche drinsteckt, wie ich gerade sehe. Auch
0: also ich Song bin beeindruckt. Tarzan sehe ich gerade.
1: Ein Song über Tarzan, genau.
0: Oh mein Gott.
1: Ja, aber diesmal fangen wir an und das Setting heißt ja Frauen in revolutionären Situationen. Das ist jetzt nicht chronologisch geordnet, aber es hat einen richtigen Schwerpunkt, nämlich von Emma Goldman. Und weißt du, wer Emma Goldman ist?
0: Nein.
1: Dann spiele ich dir erstmal jetzt ein kleines Statement von Emma Goldman vor.
0: Oh.
1: Und ich hoffe, es dauert nicht lange, dass das jetzt auch funktioniert.
0: Bestimmt.

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1: Das ist also, schön, I can't dance to it.
2: Das ist, wie ich gelesen habe, aber ehrlich gesagt noch nicht verifiziert habe, wohl ein falsches Zitat von Emma Goldman, nämlich, dass die Revolution, nach der man nicht tanzen kann, nicht ihre ist.
1: Ah.
2: Und,
1: ach, die ist das?
2: Ja, sie hat in ihrer Autobiografie wohl was gesagt, eine berühmte Anarchistin, die im 19. Jahrhundert, ich glaube, an fast allen linken weltgeschichtlichen Ereignissen, russische Revolution bis hin zu spanischem Bürgerkrieg teilgenommen hat. Eine Anarchistin, mehrere Jahre im Knast. Und sie hat tausende Dinge erlebt und wie gesagt in einer, ich glaube, tausendseitigen Biografie, Autobiografie zusammengetragen, sehr lesenswert. Und es gibt über sie verschiedene Stücke und es gibt über sie auch ein richtiges Musical.
1: Oh nein, das wusste ich jetzt
2: ja,
1: gar nicht.
2: Ja, alles wusstest du nicht. Wusste ich auch nicht.
1: Ah.
2: Und ich spiele jetzt einfach mal ungeordnet einige der Emma Goldman Stücke vor. Zum Beispiel von Soul, das schöne Stück I think I am Emma Goldman.

0: Wow, das war ziemlich cool. Und wir haben jetzt herausgefunden, dass Emma Goldman, also bis das die wusste, ist natürlich schon, aber ich nicht, in Russland geboren wurde, wahrscheinlich Jüdin war.
1: Ja, und sie hat sich natürlich für viele gewerkschaftliche Sachen eingesetzt. Ja. 8-Stunden-Tag war in den verschiedenen Demonstrationen beteiligt und deswegen auch oft eingeknastet. Ja, dann spielen wir noch ein Stück von ihr und ich mache das erstmal so, du hättest jetzt die Qual der Wahl.
0: Oh.
1: The Night That Goldman Spoke at Union Square.
0: Oh.
1: Oder Emma Goldman Would Have Beat Your Ass.
0: Das Ass. Ein Stück.
1: Das ist von Judy Kay und spielen wir mal.
0: Unbedingt.

0: Also es gibt sogar ein Musical über Emma Goldman. Ja. Ich bin wirklich
1: beeindruckt. Wa?
0: Schwer, schwer.
1: Gibst du. Ja, also wie unschwer zu erkennen, Ragtime, sogar ein Broadway-Musical mitgeschnitten. Und ist nur ein kleiner Ausschnitt. Sie kommt da häufiger vor.
0: Also ich kann euch sagen, er hat hunderte von Songs über Celebrities.
1: Ja, natürlich.
0: Welche nimmst du jetzt? Jetzt bin ich mal sehr
1: gespannt. Jetzt hören wir als nächstes einen Song über Rosa Parks.
0: Ja, Rosa Parks, genau. Habe ich nur durch eine Doctor Who-Serie kennengelernt. Das war die im Bus.
1: Die im Bus ist auch gut, ja.
0: Die sich nach vorne gesetzt hat.
1: Ja, und die sitzen geblieben ist vor allem.
0: Die vor allen Dingen sitzen geblieben ist, genau.
1: Und damit eine große Bewegung ausgelöst hat, sehr viel Ärger gekriegt hat. Die ist jetzt Rosa Parks vertont worden. Also ihr Lebensweg ist vielleicht übertrieben, aber ihre verschiedenen Taten von Outkast, dieser bekannten auch Hip-Hop-Größe. Mhm. Und das Stück hören wir jetzt mal. Rosa Parks.
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0: Das Stück ist so cool wie die Frau, würde ich sagen.
1: Ja, Rosa Parks. Dann gehen wir jetzt mal weiter im Jahrhundert voran und spielen jetzt, wenn ich es finde.
0: Ja, das ist auch schwer bei dieser Liste.
1: Ein Stück über, ich will nicht sagen, eine Frau, die mit in ihre Fußstapfen tritt, aber auf jeden Fall in dieser Tradition steht, aus dem letzten Jahrhundert, aber auch in diesem Jahrhundert weiterhin aktiv, war sozusagen auch eine Aktivistin, die in der alten DDR zu starkem Ruhm gekommen ist. Ich spreche hier von Angela und ich wusste gar nicht, dass sie Yvonne mit zweitem Namen Davis
0: heißt. Oh nein, du hast dich vorbereitet.
1: Genau. Und eine jazzige Kombo, nämlich die Sons of Kemet, spielen jetzt My Queen is Angela Davis.

0: Ja, großartig. Crossover aller Sub-Genres von Jazz in einem Stück aus London.
1: Ja.
0: Fantastisch.
1: Ja, und der Name The Queen, Angela Davis, bringt mich natürlich auf einen anderen Songtitel, der leider jetzt keine direkte Verbindung hat zu der Frau, die hier bespielt wird. Das Stück heißt Komm in den Garten von Foyer des Arts und es geht um die Enthauptung von
0: Marie
1: Antoinette. Die mit dem Kuchen.
0: Die mit dem Kuchen. Na dann mal los.

0: Oha.
1: Ja, die geneigten Hörerinnen hören auch raus, dass der Text von Max Gold kommt. Der
2: genau.
1: Vielleicht sogar selber gesungen, das weiß ich jetzt gar nicht.
2: Ich auch nicht.
1: Und Annette Humpe ist im Hintergrund zu hören.
2: Mm.
1: So, jetzt kommen wir zu wahren prognostischen Themen.
2: Oh.
1: Nämlich, die Frage ist, ob die nächste Frau, die hier besungen wird, in türkischer Sprache, ob sie auch in einer revolutionären Situation sich befindet.
2: Oh.
1: Und wir sprechen hier von Angela Merkel, die von Xire besungen werden.

0: Tja, es gibt natürlich noch zig andere Songs, die wir spielen könnten. Dieses Stück ging über die Flüchtlingskrise und Angela Merkel. Wir hören uns zu Name Dropping Teil 2. Gehe ich fest von aus. Und jetzt hören wir noch.
1: Naja, also er hat noch Songs für 10 Jahre, muss man sagen, was Name Dropping angeht. Insofern, musst du jetzt noch mal ein bisschen schieben, ne, damit wir das Outro spielen. We love John Peel. Wir haben gar nichts über John Peel gesagt, ne, heute, aber das holen wir nächsten Monat nach. Und bis bald, liebe Hörerinnen und Hörer.

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1: Die FSK Heimat Universität im April 2026. Heute mit einem kleinen improvisierten Nachruf, ein Dreifach-Nachruf auf drei Männer, die in den letzten Monaten bzw. letzten Jahren gestorben sind und nachhaltig die intellektuelle Landschaft, wie man so sagt, in der Bundesrepublik geprägt haben und auch wahrscheinlich noch nachhaltig weiter prägen werden, nämlich Jürgen Habermas. Das ist der prominenteste der drei, um die es gehen soll. Jürgen Habermas ist gestorben, der Soziologe und Philosoph. Jürgen Habermas ist gestorben am 14. März jetzt 2026 in dem sehr hohen Alter von 96 Jahren. Er ist geboren am 18. Juni 1929 und dann wenige Tage später ist sein Freund und Kollege Alexander Kluge gestorben, auch sehr alt geworden, nämlich 94 Jahre, gestorben am 25. März 2026. Geboren wurde Alexander Kluge am 14. Februar 1932 und die beiden haben viele Bücher zusammengeschrieben und auch zusammengewirkt, nämlich Alexander Kluge und sein Freund und Kollege Oskar Negt, der bereits am 2. Februar 2024 gestorben ist, auch 90 Jahre alt geworden, fast 90 Jahre alt, geboren wurde. Oskar Negt am 1. August 1934. Also um die drei Männer soll es gehen: Jürgen Habermas, Oskar Negt und Alexander Kluge, als ein jetzt etwas improvisierter Nachruf, der beleuchten soll, etwas aus dem Ärmel geschüttelt, das gebe ich zu, der beleuchten soll die spezifischen Entwicklungen einer Gesellschaftstheorie nach 1945, einer gesellschaftstheoretischen Diskussion innerhalb und als bürgerliche Öffentlichkeit. Ich formuliere das alles so ein bisschen wackelig, weil, was wir von heute aus schon mal gleich zu Beginn feststellen können, ist, dass wir hauptsächlich finden, reden müssen, die 1970er und 1980er Jahre, in denen alle drei, aber vor allen Dingen auch Jürgen Habermas als ja, weltweit dann sich etabliert habender Philosoph und Sozialtheoretiker, in denen alle drei 70er und 80er Jahre nicht nur diskutiert haben, die Transformationsprozesse moderner Gesellschaften, sondern die Gestalt und die Ideen von dem, was moderne Gesellschaft trägt und ausmacht, auch durch die Diskussion mitbestimmt haben. Und zwar in der Weise, dass sie eben nicht einfach nur gesagt haben, so ist es und so soll es sein, sondern dass das, was sie gemacht haben, wie sie es gemacht haben und vor allen Dingen auch, das ist dann bei Oskar Negt und vor allen Dingen Alexander Kluge wichtig, wie sie es gemacht haben, hat nachhaltig die ja, Formierung einer Medienintellektualität, kann man fast schon sagen, zumindest einer Intellektualität in der Bundesrepublik geprägt und gestaltet. So, wollen wir mal so ein bisschen versuchen, hier ein paar Eckdaten zu setzen. Ach nee, diese Bemerkung muss ich noch vorweg machen, wenn ich jetzt hier so ein bisschen kryptisch versucht habe, schon mal einzuklammern, 70er, 80er Jahre, wir können selbstverständlich die 90er dazu setzen, müssen auch die 60er dazu nehmen, das wird gleich alles kommen. Wenn ich das jetzt versucht habe, mal so ein bisschen einzuklammern, von heute aus, dann ist ja für heute bezeichnend, dass wenn jetzt, sagen wir mal, Oskar Negt schon vor 2 Jahren gestorben ist und im März 26, also vor wenigen Tagen und Wochen, Habermas und Kluge gestorben sind, dass doch die Reaktion darauf in der Öffentlichkeit oder eben dem, was noch als Öffentlichkeit übrig ist, relativ bescheiden sind. Also das heißt, wenn ich eben gesagt habe, die Wirkung der drei wird auch nachhaltig noch da sein, dann ist es ja gar nicht so klar. Also es sind ja Zeiten, in denen natürlich erstmal solche gewissermaßen biografischen Stellungnahmen im Sinne von Nachruf und Würdigung hintantreten, was aktuelle Krisenlagen angeht, von bis Iran, Krieg, USA, Nahostkonflikt, Klimawandel, Rechtspopulismus und so weiter und so fort. Klammer auf, gleichwohl das ja eben auch alles Themen sind, in denen zumindest vor Jahrzehnten noch die drei, Habermas, Negt, Kluge, aber auch viele andere als Intellektuelle sich mit großer Präsenz haben äußern können, Klammer zu. Also von daher ist vielleicht jetzt erstmal rein sachlich verständlich, dass jetzt nicht ganz oben auf der Tagesordnung steht, nochmal das Werk von Jürgen Habermas oder die Filme von Alexander Kluge vorbeiziehen zu lassen. Aber nichtsdestotrotz hat sich ja genau das, was, um vielleicht damit einzusteigen, was Jürgen Habermas in seinem ersten großen Buch beobachtet hat, nämlich, das ist der Titel des Buches, Strukturwandel der Öffentlichkeit, insofern bewahrheitet, das ist jetzt auch als Grundthese überhaupt nichts Neues und von Habermas auch selber schon bemerkt worden, insofern bewahrheitet, als dass dieser Strukturwandel der Öffentlichkeit, der bürgerlichen Öffentlichkeit, das ist ja im Prinzip der erste Strukturwandel, der überhaupt stattfindet, dass sich eine bürgerliche Öffentlichkeit in der bürgerlichen Gesellschaft nach der Französischen Revolution konstituiert, dass also dieser Strukturwandel der Öffentlichkeit nicht einfach nur bedeutet, neue Formation der Öffentlichkeit oder Verschiebung, Kräfteverlagerung innerhalb der Öffentlichkeit oder auch der Öffentlichkeiten, sondern ja schon mehrfach, und das ist, wie gesagt, keine neue These, sondern die ist auch schon seit den 1970er, 80er Jahren virulent, sich also mehrfach schon die Frage stellt und gestellt hat, ob nicht ein Verschwinden der Öffentlichkeit zu beobachten ist, ob ein Zusammenbruch der Öffentlichkeit oder eine Auflösung, eine Liquidation der Öffentlichkeit da ist. Da handelt es sich nicht einfach nur um die Frage, ob, was weiß ich, jetzt das Zeitungswesen eingestellt wird oder das Fernsehen langsam verschwindet und stattdessen jetzt eben Internet und Social Media da ist. Oder ja, also das sind natürlich auch schon technische Formen, die ins Inhaltliche von Öffentlichkeit und Öffentlichkeitsdefinition eingreifen, sondern das ist eine Frage, die für die bürgerliche Gesellschaft und auch für die demokratisch verfasste Gesellschaft als bürgerliche oder wie man heute vielleicht sagen müsste, postbürgerliche Gesellschaft, insofern von großer Brisanz ist, weil sich damit die Grundlagen, also die, um das so mit Habermas zu sagen, die normativen und Legitimationsgrundlagen der Moderne selbst verändern. Nämlich in gewisser Weise die Kanäle verschwinden und auch überhaupt das Interesse verschwindet in so einem wörtlichen Sinne von Interesse, dazwischen sein, das Interesse verschwindet, sich in einem permanenten Aushandlungsprozess über die Gesellschaft, in der wir, in Anführungszeichen jetzt erstmal, leben, in der wir leben, verständigen kann. Also das heißt, was verschwindet, ist letztendlich nicht einfach nur, das ist eben die Brisanz dieser These vom Zusammenbruch und der Liquidation der Öffentlichkeit, was verschwindet, ist eben nicht nur die Öffentlichkeit selbst, also das, wie auch immer, Printzeitungen ins Internet abwandern, das klassische Fernsehprogrammstruktur durch eine Streaming-Kultur abgelöst wird, wie auch immer, sondern dass letztendlich in dem, was man das Politische nennen kann, also in der Bindungskraft zwischen Individuum und Gesellschaft sich etwas verändert, nämlich letztendlich, dass diese Bindungskraft eventuell, das wäre so die große These, verschwindet. Auch das eine These, die öfter schon hier in der Freibad-Universität diskutiert wurde, nämlich ist das ja die These, nur um das auch gleich aufzurollen und gewissermaßen einen Anknüpfungspunkt zu finden, ist das ja die These, die, wie gesagt, schon mehrfach diskutiert, bei unter anderem Mark Fischer eine große Rolle spielt, wenn er, Mark Fischer 2017 gestorben, wenn er 2017 oder 2016, wenn er jedenfalls davon spricht, dass der Kapitalismus die einzige Form ist, die sich durchgesetzt hat, alternativlos. Ja? Also das nennt er ja den kapitalistischen Realismus ohne Alternative und greift da auf das sogenannte TINA-Prinzip von Margaret Thatcher. Nämlich there is no alternative und greift damit auch auf, was wäre gewissermaßen jetzt in Anführungszeichen die theoretische Grundlage für diese Behauptung, greift damit auch auf, was Thatcher gesagt hat, dass es so etwas wie Gesellschaft gar nicht geben würde, sondern eben nur Individuen und Families. Und there are only individuals and families. Und das ist eben ausschlaggebend, da reden wir ja erstmal über politische Parolen, die auch schon durchaus politisch bestimmt waren, für dann in dem Fall die Struktur und Konsolidierung der britischen Gesellschaft in den späten 1970er und 1980er Jahren. Das wären jetzt erstmal, also das ist jetzt erstmal der Versuch, so ein bisschen, ich weiß, es ist alles jetzt so ein bisschen wackelig und klingt vielleicht sehr sprunghaft, aber so der Versuch von heute aus mal zu sehen, wie kann es sein, dass man im Feuilleton liest, wie wichtig jetzt Habermas und Alexander Kluge gewesen sind, obwohl vor allen Dingen natürlich Habermas, der vor ein paar Jahren nochmal ein großes Buch über die Geschichte der Philosophie geschrieben hat, im hohen Alter, also der tatsächlich sozusagen auch publizistisch Zeit seines akademischen Lebens oder intellektuellen Lebens sehr präsent war bis zum Schluss. Also wie kann es sein, dass quasi so im Feuilleton jetzt für einige Wochen berücksichtigt wird, aber jetzt sagen wir mal so, also selbst wenn man jetzt feststellen sollte, dass so bei wem auch immer, Habermas, nee, Kluge, Person XY, doch irgendwas in der Vergangenheit merkwürdig war oder doof gelaufen ist. Also das wären so Randnotizen, wo man jetzt nicht wirklich mehr öffentliche Debatten hätte, dies aber, und das ist wichtig, dies aber gab. Dies gab, die eben auch dafür sprechen, was Öffentlichkeit mal bedeutet hat, dass es also nicht nur so ein Raum war oder sagen wir sogar ein Schutzraum für das, was so das bürgerliche Bewusstsein angeht und gewissermaßen Schutzraum für die Selbstverständigungsprozesse des Bürgertums oder der bürgerlichen Gesellschaft, sondern tatsächlich, wie man das so mal gesagt hat, war die Öffentlichkeit auch immer ein umkämpfter Raum. Ein umkämpfter Raum, in dem nicht einfach gewissermaßen in so einem hegemonialen Kampf, verschiedene Positionen um Deutungsmacht gerungen haben, sondern diese verschiedenen Positionen sind selber signifikant für das, was die bürgerliche, moderne Gesellschaft ausmacht. Also auch hier wieder ein Bogen. Natürlich kann man sagen, hier das, was ich jetzt erzähle, das stimmt doch gar nicht. Also es gibt ja gerade heute mit der Debatte um Fakten und Fakes und Internet-Trolle und Social Media und letztendlich auch KI und so weiter, gibt es ja auch eben eine Öffentlichkeit, wo permanent Rückkopplungsprozesse zwischen gesellschaftlichen, konkreten, materialen Dynamiken und Ideologie jetzt in so einem einfachen Sinne zu beobachten sind. Etwa in der Art, dass man ja auch sagen konnte, gerade nochmal im Rückblick auf Corona, auf Verschwörungstheorien, auf politische Paktierung, die es gibt, spielt nach wie vor eine Öffentlichkeit eine große Rolle, wie auch immer, Einschätzung des Nahostkonfliktes, Auseinandersetzung um Israel, die Frage, ob die Bezeichnung Israels als Apartheidstaat antizionistisch ist, ob der Antizionismus ein Antisemitismus in sich birgt, wie der Krieg einzuschätzen ist in der Ukraine, mit welchen Hilfsangeboten, wie die Militarisierung der bundesdeutschen Gesellschaft sich vollzieht und, und. Also da könnte man ja sagen, das stimmt ja gar nicht. Also die Öffentlichkeit ist da. Aber was stimmt, setze ich dagegen und ich meine, das ist auch sofort einsichtig, dass in all diesen Debatten oder all diesen öffentlichen Diskursen und Diskursfeldern, die es gibt, von bis, von Klimawandel bis Trump, Orban, China und so weiter, dass also in dieser Gemengelage bestimmte Positionen überhaupt keine Rolle mehr spielen. Und diese bestimmten Positionen sind auszumachen als emanzipatorische Positionen. Das scheint mir der zentrale Aspekt zu sein, mit dem man jetzt auf die Bedeutung von Nägt, Habermas und Kluge zu sprechen kommen kann. Also das heißt, um das kurz zum Abschluss zu bringen oder vielleicht später nochmal aufzugreifen, aber an dieser Stelle zum Abschluss zu bringen, was die derzeitigen und jetzt mal in Anführungszeichen öffentlichen Diskurse charakterisiert in ihrer politischen Dynamik, ist, dass die bürgerliche oder die postbürgerliche Gesellschaft, und auch das meint, wenn es um Öffentlichkeit geht, nur einen kleinen Teil dieser Gesellschaft, nämlich diejenigen, die selbst in quasi redundanter Weise, esoterisch kann man vielleicht fast sagen, an dieser Öffentlichkeit teilnehmen, die Kommentare schreiben, die Zeitung abonnieren, die bestimmte Formate im Fernsehen sehen, die in bestimmter Weise auf diese Formate reagieren, was auch immer das ist, Lanz und Precht und so weiter und meinetwegen auch Böhmermann und Heute Show und so weiter, dass also man hier ein, wie soll man sagen, ein auch ein Krisendiskurs hat, wo ich hatte ja eben davon gesprochen, dass die Öffentlichkeit in ihrem klassischen modernen Sinne mehr ist als ein Schutzraum der bürgerlichen Selbstverständigungsprozesse über das, was das Bürgerliche ist, wo also heutzutage diese Selbstverständigungsprozesse sich zunehmend verengen auf politische Positionen, die nur noch einen Bereich abdecken der, sagen wir mal, konservativen Mitte bis hin eben zu faschistischen Positionen, die aber eben immer noch in ihrer Besonderheit, wie auch immer, was die Abschaffung des Asylrechts angeht, was die Bedeutung der Aufrüstung angeht und so weiter, also die in ihrer Besonderheit aber immer noch als demokratisch-bürgerliche Position erscheinen. Aktuell, weil es gerade die letzten Tage in den Nachrichten ist und dann ja demnächst auch flächendeckend Konsequenzen haben wird für Menschen, die in dieser Gesellschaft leben. Aktuell kann man das beobachten an der Gesundheitsreformdebatte. Also wo das Krankenkassensystem umgebaut wird, reformiert wird, was aber faktisch zur Konsequenz haben wird, dass das gewissermaßen noch alte wohlfahrtsstaatlich-sozialdemokratische Versprechen einer Gesundheitsversorgung und auch Gesundheitsvorsorge in wahrscheinlich großen Schritten, aber dann doch sukzessive unsichtbar abgeschafft wird. Und zwar durch ökonomische Prozesse, also einfach durch ökonomische Prozesse, die dazu führen, dass ja einfach die Krankenversorgung, die gesicherte Krankenversorgung, die gesicherte Abschaffung, medizinische Abschaffung und medizinische Behandlung von Leiden Privatangelegenheit werden wird und abhängig ist eben vom Geldbeutel. Also das wäre jetzt der Ausgangspunkt, dass zentral für die ursprüngliche und auch zunächst installierte in der bürgerlichen Gesellschaft, in der Moderne, als moderne installierte Öffentlichkeit war, mit all ihren Beschränkungen, die es eben genau durch das Bürgerliche gab, dass es ein gewissermaßen Diskursfeld, ein Diskussionsbereich ist für radikale Kritik, auch innerhalb und als eben Selbstverständigungsprozess, auch innerhalb dieses Selbstverständigungsprozesses der bürgerlichen Gesellschaft. Radikale Kritik, radikale Provokation, Infragestellung, gewissermaßen noch in einer Dynamik, wo auch eine konservative, wenn nicht sogar in Anteilen reaktionäre bürgerliche Position noch von dem liberalen, linken, emanzipatorischen Einspruch profitierte. Also das ist wichtig zu sagen. Ich habe das in den letzten Wochen immer mal wieder gehört und will da jetzt nur exemplarisch darauf verweisen, nämlich die Gespräche, die Adorno geführt hat mit Arnold Gehlen, die dann im Radio gesendet wurden in den 50er und ich glaube auch noch in den 60er Jahren. Also die Gespräche zwischen Adorno und Gehlen, wo also die beiden waren ja befreundet, sagt man. Ich weiß nicht genau, was denn so Freundschaft für solche Milieus geheißen hat. Damals jedenfalls, wo ein rechtskonservativer, ein wirklich ja, nationalkonservativer, kann man vielleicht sogar in manchen Anteilen sagen, Arnold Gehlen mit dem, sagen wir mal, marxistischen, neomarxistischen Philosophen und Gesellschaftskritiker, kritischen Theoretiker Adorno diskutiert. Und da geht es jetzt nicht um so Sachen wie, oh, man muss mit allen Positionen aber reden können und oh, das ist ja interessant, wenn sich mal so auch so ganz konträre Meinungen austauschen, sondern es geht einfach darum, dass es letztendlich da ja nicht ein Meinungsaustausch war, sondern, wenn man so will, ging es um eine Durchsetzung von Position, um eine Durchsetzung von Strategien oder strategischen Überlegungen. Und jetzt kommt so eine Wendung, die aber zentral ist, strategische Überlegungen, wie diese Welt, wie diese Gesellschaft emanzipatorisch verändert werden kann. Also es ging um Überlegung, könnte man auch sagen, also Überlegung, wie so etwas wie ein, so hat es ja Marcuse immer formuliert, ein befreites und befriedetes Dasein möglich sind. Wie diese Gesellschaft, und diese Gesellschaft hat ja in den 1950er, 60er, auch 70er Jahren geheißen, auch noch 80er Jahren, hat er geheißen, diese Gesellschaft ist die westlich-kapitalistische, wie man sie dann noch immer nennt, Überflussgesellschaft, Wohlstandsgesellschaft und so weiter. Im Kontrast, aber auch mitgemeint zur sowjetischen Gesellschaft, zur Gesellschaft der Ostblock-Länder. Also wie diese Gesellschaft oder Gesellschaften transformiert werden können zu einer besseren Gesellschaft. Und das ist der springende Punkt, dass wenn heutzutage irgendein Meinungspotpourri stattfindet und Talkshow angesagt ist oder wie auch immer, Leute zusammensitzen und ihren Podcast machen zu irgendwas, dann geht es nicht um ein, auch wenn dieses Wort ja eine große Mode hat, transformatorischen Ansatz, diese bestehende Ordnung positiv zu überwinden im Sinne von einer Befreiung, im Sinne von einer Einrichtung besserer Verhältnisse, wie auch immer, wo keine Kriege, kein Hunger herrschen, wo wahrscheinlich Herrschaft sowieso zurückgedrängt ist auf ein Minimum der Notwendigkeiten, wo es möglich ist, das Pursuit of Happiness zum Lebensziel zu machen und gewissermaßen das Leben selbst zu leben. Das ist alles, also damit macht man sich heute lächerlich. Ne? Also jemand wie Marcuse, der wie Marcuse heute auftreten würde und sagen würde, ja, aber eigentlich geht es ja doch um das befriedete und befreite Dasein, der ist quasi reif für die Psychiatrie oder zumindest erscheint er als hochgradig therapiebedürftig. Obwohl ja das demnächst auch von den Krankenkassen, zumindest was die Psychoanalyse angeht, nicht mehr bezahlt wird. Also, so, jetzt haben wir schon, viel zu lange geredet, um überhaupt einzuklammern, das Terrain, wo die Leute Habermas, Oskar Negt und Kluge unterwegs waren. Das heißt, ich hoffe, ich habe das so ein bisschen transparent gemacht. Ich werde das gleich noch an Einzelbeispielen weiter ausführen. Wir sind jetzt erstmal, um endlich zu den Dreien zu kommen und um vielleicht auch einen gemeinsamen Nenner zu finden, der die Arbeiten dieser drei miteinander verknüpft. Wir sind jetzt erstmal in der Bundesrepublik in Deutschland, im Westteil Deutschlands, nach 1945. Und wie das so ist, auch das ist ein zentrales Thema für alle Positionen, die sich in irgendeiner Weise an Marx, an anderen sozialistischen Theorien, am Materialismus abarbeiten und abarbeiten müssen. Das ist eine Situation, die erstmal zu tun hat mit der alten Tscherniszewski-Lenin-Frage, was tun? Und zwar, was tun nach jetzt dem Zweiten Weltkrieg, also nach zwei Weltkriegen, nach der Shoah mit einer unmittelbaren Vergangenheit, auf die man sich überhaupt nicht beziehen kann. Was tun, wo, und das ist wichtig, das hatte ich jetzt gerade nochmal nachgelesen in einem der frühen Bücher von Alexander Kluge, eine schöne Sammlung mit Texten, in Anführungszeichen literarischen Texten, nämlich Lernprozesse mit tödlichem Ausgang. Was tun, wenn für die meisten Deutschen, also für die deutsche Mehrheitsgesellschaft, der Zusammenbruch bisheriger Lebensentwürfe nicht 1933 war, sondern 1945. Also wenn sozusagen die Katastrophe nicht anfing mit Hitler und dem Nationalsozialismus, sondern die Katastrophe erst durch das Ende des Krieges, also nicht mal mit dem Krieg anfängt, sondern mit dem Ende des Krieges anfängt. Also nicht 39 anfängt, sondern eben wirklich 45 da ist. Und zwar nicht in dem Sinne, dass man denkt, uiuiui, was ist denn da alles Schlimmes passiert im Nationalsozialismus? Wussten wir ja gar nicht mit den Vernichtungslagern, sondern wenn in gewisser Weise die Sinnstiftung die man sich so als guter Deutscher, als deutsche Familie mit allem, was dazugehört, Fadi ist an der Front bei der Wehrmacht und so weiter, wenn die Sinnstiftung und die Sinnstiftungssysteme versagen und versagt haben. Für emanzipatorische Kräfte stellt sich da die nach Handlungsfähigkeit

0: eigentlich viel wichtigere Aspekt, was tun, wenn diese emanzipatorischen Ziele alles andere sind als konsensfähig, sondern gewissermaßen ganz bewusst ist für eine faschisierte Bevölkerung erst einmal darum zu gehen scheint, eine Normalität wiederherzustellen, die der Normalität vor 1945 ähnelt, ohne aber politisch verdächtig zu sein. Das ist, meine ich, der entscheidende Punkt, der für sowohl auch die Deutsche Demokratische Republik dann wie auch für die Bundesrepublik, für die bundesrepublikanische Gesellschaft eine Rolle spielt. Das hat in der DDR andere geschichtliche Formen angenommen, die ein eigenes Thema wert sind. In der Untersuchung, was eben selbstverständlich die Rolle der SED angeht, der Partei angeht, Nationalkonvent angeht und so weiter und überhaupt der Installierung eines sozialistischen Alltags in der Deutschen Demokratischen Republik in sehr widersprüchlicher Weise, aber eben auch in widersprüchlicher Weise dann in der Bundesrepublik. Vor diesem Hintergrund ist vielleicht zu verstehen, inwiefern jetzt Jürgen Habermas dann anfängt, vom Strukturwandel der Öffentlichkeit zu reden. Also nicht einfach nur, ich mache mal so ein interessantes Buch über den Verlauf von Institutionen innerhalb der bürgerlichen Gesellschaft, sondern dieser Strukturwandel der Öffentlichkeit ist etwas, was in den Nachkriegsjahren, in den 60er Jahren insofern virulent ist, weil sich hier eben genau diese Frage nach der Handlungsfähigkeit widerspiegelt. So, jetzt ist man in folgender Situation in den 60er Jahren. Der Vietnamkrieg beginnt und wird zu einem, sagen wir mal, globalen Großereignis, gerade im Hinblick auf diese Öffentlichkeit, also gerade im Hinblick darauf, dass in diesem kleinen Land Vietnam, gibt viele andere Länder, wo ähnliche Konflikte vielleicht nicht in dieser eben offenbar öffentlich verheerenden Weise da sind, also von Angola über die ganzen mittel- und südamerikanischen Staaten und so weiter, sondern der Vietnamkrieg ist da und sagen wir mal fast, nee, das kann man gar nicht so sagen, aber so wie es erscheint, fast unabhängig von dem aktuellen Kriegsgeschehen in Vietnam, gibt es neben dem Vietnamkrieg in viel größerer Weise die Öffentlichkeit, die diesen Vietnamkrieg verhandelt. Ne? Also wenn man bei YouTube mal nach Adorno googelt, dann sucht, dann kommt man auf so einen kleinen Filmausschnitt, wo, da geht es jetzt um Adorno, ne? Aber wo nochmal klar gemacht wird, hier das Fernsehen liefert Bilder aus dem Vietnamkrieg, die niemand sehen will, wie US-amerikanische Soldaten ein vietnamesisches Dorf anzünden und so weiter. Ne? Also das sind Bilder, die prägen jetzt eine Zeit, die als ja, Zeit der Unzufriedenheit, des Widerspruchs, des Widerstands bekannt wird, die sogenannten 68er, die gleichzeitig eine Zeit des Aufbruchs markiert, in ganz anderer Weise, als es eben 45 der Fall war. Das ist die Zeit der Kinder, deren Väter zu verantworten und auch Mütter, aber Väter jetzt auch noch in der Einbindung im Militär, in die Wehrmacht, deren Väter zu verantworten haben, die Verbrechen des Nationalsozialismus. Und das wird problematisiert vor dem Hintergrund gewissermaßen einer neuen Öffentlichkeit oder neuen Formen der Öffentlichkeit, Stichwort Gegenöffentlichkeit, Stichwort Subkultur, gleichzeitig auch konterkariert wird oder begleitet wird durch technologische Umbrüche, gerade im kulturellen Bereich. Also die Durchsetzung von Schallplatte und Film und eben Fernsehen, Farbfernsehen und so weiter. Die Mondlandung wird dann übertragen und 600 Millionen Leute gucken dabei zu, vor dem Bildschirm und so weiter. Also das sind alles so kleine Elemente, die jetzt wichtig sind für Überlegungen, wo man schon sagen kann, da gibt es etwas, was bei Habermas, was bei Negt, was bei Alexander Kluge im Zentrum steht. So, jetzt muss man endlich mal sagen, wo kommen die eigentlich her? Und alle drei haben eine direkte Verbindung zu dem, was dann auch in dieser Zeit sich begrifflich etabliert unter dem Titel Frankfurter Schule, zu dem, was Horkheimer 1937 darlegt als kritische Theorie, haben eine direkte Verbindung vor allen Dingen nicht nur zu Horkheimer, sondern zu Theodor W. Adorno. Da kommt sowohl Jürgen Habermas her, über Horkheimer und Adorno, da kommt Oskar Negt her, Alexander Kluge ist in Diskussion mit Adorno über, worüber? Über Film. Alexander Kluge, um mit dem jetzt an der Stelle anzufangen, ist auch Rechtsanwalt gewesen, aber vor allen Dingen bekannt geworden als Filmemacher schon sehr früh. Mit eben dem Aufbruch des Autorenfilms Ende der 60er Jahre. Also nur um ein Stichwort dazu geben, wir sind sozusagen in einem marxistischen Milieu, in einem Milieu, was sich überlegt, wie können wir das, was Marx als Kritik der politischen Ökonomie macht, umsetzen im kulturellen Bereich. Worum geht es bei der Kritik der politischen Ökonomie auch? Um Arbeits- und Produktionsverhältnisse. Also das ist jetzt die Frage, wie kann man Produktionsverhältnisse innerhalb der Kultur neu gestalten? Und da ist die Filmproduktion nicht einfach nur so eine To-Do-Liste, die man abhakt. Ja? Wer bringt die Kamera mit, wer trägt das Kabel, wer entwickelt den Film und so weiter, sondern ist eben auch eine Frage, die mit Produktivkräften und mit Widersprüchen, mit Wertlogik, mit Tausch, mit Warenproduktion zu tun hat. Und das ist gewissermaßen zurückgekoppelt, das ist ja das große Thema auch im Kulturindustrie-Kapitel von der Dialektik der Aufklärung von Adorno und Horkheimer, 47 erschienen. Das ist in gewissermaßen das, was jetzt auch junge Filmemacherinnen und Filmemacher beschäftigt. Wie können wir sozusagen, das ist ja immer die Parole, wenn man aus dieser Richtung kommt, wie können wir die Produktionsmittel selbst in die Hand nehmen? Wie können wir bestimmen über die Produktionsverhältnisse innerhalb der Kultur? Ne? Also es gibt mittlerweile multinationale Konzerne, vielleicht multinational noch nicht ganz, aber vor allen Dingen US-amerikanische Konzerne, aber auch europäische Konzerne, deutsche Konzerne, französische und so weiter, die etwa die Filmproduktion fest in der Hand haben, italienische Konzerne, wenn man jetzt in diesem Teil der Erde bleibt. Selbe gilt auch für Indien und Japan und so weiter. Und was kann man da machen, um eben quasi selbstbestimmt Filme zu machen? Und da greift eben gewissermaßen Alexander Kluge ein mit der Idee, diese kritische Theorie ganz praktisch in der kulturellen Arbeit umzusetzen. Und was sehr Ähnliches macht ja Oskar Negt, der jetzt gewissermaßen auch im Bereich der Kultur im erweiterten Sinne unterwegs ist, nämlich wenn so eine Umbruchzeit da ist, wie sie in den 68ern da ist, in den 60ern da ist, dann ist ja nach wie vor die alte marxistische Frage, ich habe sie eben schon angedeutet, unter spezifisch deutschen Bedingungen nach 45, wer ist eigentlich das revolutionäre Subjekt, wer ist die treibende gesellschaftliche Kraft, die so etwas wie eine emanzipatorische Veränderung der Gesellschaft bewirken könnte. Anders deutlich gefragt, wo ist das Proletariat als revolutionäres Subjekt? Das war verloren, das ist die geschichtliche Erfahrung. Die Arbeiterklasse, Arbeiterinnenklasse bleibt das revolutionäre Subjekt an sich, also im Sinne der Theorie, aber für sich, also so wie sich jetzt gerade in den westlichen Gesellschaften Lebensweisen, homogene Lebensweisen installieren, für sich ist die Arbeiterklasse nicht mehr das revolutionäre Subjekt. Und jetzt ist auch da die Frage, was kann man machen, um gewissermaßen hier wieder transformatorische, vielleicht sogar revolutionäre Energien freizusetzen. Und ähnlich wie beim Film, ähnlich wie im kulturellen Bereich, hat man es auch hier mit Lernprozessen zu tun. Also auch zumindest mit der Frage zu tun, ob das auch eine Frage ist, die man beantworten muss über Erziehung, die man beantworten muss über Schulung, die man beantworten muss über Bildung und warum. Also es geht nicht um sozusagen so ein propagandistisches Gehirnwäscheprogramm oder ja, also irgendwie um, was weiß ich, jetzt hier die Mao-Bibel auswendig lernen oder irgend sowas, sondern es geht darum, was ist der springende Punkt, was ist der entscheidende Begriff, der jetzt hier eine Rolle spielt. Es geht darum, wie kann ich Erfahrung artikulieren? Und dem geht voraus die noch entscheidendere Frage, die aber viel komplizierter ist, weil sie ein Hochmaß an Reflexion verlangt, was nicht einfach da ist, nämlich die Frage, kann ich überhaupt Erfahrung machen? Ist das, was ich als Erfahrung erfahre, überhaupt eine Erfahrung? Das ist ein altes philosophisches Problem. Das hat nicht nur gewissermaßen mit so einer Selbstlegitimation zu tun, im Sinne von, ich erkenne irgendwas als wahr und ich kann gleichzeitig begründen, warum das wahr ist, was ich da als wahr erkenne, sondern es hat zu tun letztendlich mit der Frage der eigenen Identität, also mit der Frage, wer bin ich? Was ist mein Selbst- und Weltverhältnis? Das kann man jetzt sagen, ja, das ist die alte Frage, die auch bildungstheoretisch gestellt wird oder die mit Bildung beantwortet wird. Das aber sozusagen abseits vom so akademischen Geschwurbel, wir brauchen mehr Bildung und mehr Reflexion und jeder soll so kritische Persönlichkeit werden, ist es ganz faktisch die Frage, die etwa wie was Oskar Negt dann vorgelegt hat, die Frage nach exemplarischem Lernen. Also wie kann ich mich selber fähig machen, dadurch handlungsfähig zu werden, dass ich in der Lage bin, Situationen erfahrbar zu machen und diese Erfahrung, jetzt kommt der nächste Schritt, diese Erfahrung auch zu artikulieren, mich über diese vermeintlichen Erfahrungen mit anderen austauschen zu können. Und jetzt kommt der springende Punkt, in den letzten 10 Minuten eigentlich das Wesentliche. Jetzt nach meinem ganzen Gerede kommt endlich die Katze aus dem Sack, nämlich Jürgen Habermas. Wenn wir in der bisherigen, sagen wir mal, Marxischen Theorie, kritischen Theorie, den Fokus finden, so zumindest stellt es Jürgen Habermas dann dar, den Fokus finden auf, ich habe jetzt schon gesagt, Kritik der politischen Ökonomie, auf den Zusammenhang von Arbeit und Produktion. Ja, also im Sinne von Design, bestimmtes Bewusstsein. Es geht darum, dass die ökonomische Basis ein Überbau bestimmt. Wenn man Revolution machen will, muss man die ökonomische Basis verändern. Die ökonomische Basis sind die Produktionsverhältnisse. Die muss man verändern oder die ändern sich selber. Da passiert Geschichte. Das Proletariat, wenn ein starker Arm es will, stehen alle Räder still. Das Proletariat ist im Klassenkampf, der definiert ist durch oder die Klassen, die definiert sind durch ihre Stellung im Produktionsprozess und so weiter. Das ist der Punkt, wo Jürgen Habermas sagt, das ist zu wenig und vielleicht auch falsch. Das ist zu wenig, weil es hier philosophisch-theoretisch letztendlich stecken bleibt in einem Subjekt-Objekt-Verhältnis. Und nicht in Betracht kommt das Subjekt-Subjekt-Verhältnis, nicht in Betracht kommt die Intersubjektivität, beziehungsweise, das ist jetzt der springende Punkt, die Interaktion. Also was Habermas jetzt vornimmt, ist das, was bekannt wurde unter dem Titel der kommunikationstheoretischen Wende der kritischen Theorie. Das heißt, während bei der kritischen Theorie vorheriger Prägung, Adorno, Horkheimer, Marcuse und so weiter, alles jetzt aus der Perspektive von Habermas, noch im Vordergrund stand, dass das emanzipatorische Ziel sehr hoch gehängt ist als das Ziel der Versöhnung, ist es jetzt reduziert, aber realistischer angesetzt bei Habermas als das Ziel der Verständigung. Und was jetzt geklärt werden soll, sind Verständigungsverhältnisse. Das heißt, die Produktion, also Produktionsverhältnisse, sind sowieso ein Bereich des strategischen Handelns, des instrumentellen Handelns, der instrumentellen Vernunft. Und wir brauchen aber, wir als Gesellschaft, als Mitglieder dieser Gesellschaft, brauchen aber den Ort, wo wir nicht strategisch handeln. Und das ist eben die Öffentlichkeit. Das ist der Ort, den wir schaffen, den wir reproduzieren, dadurch, dass wir Deliberation ist das Wort, was Habermas jetzt vor ein paar Jahren nochmal in einer Revision und Aktualisierung seines Strukturwandels der Öffentlichkeit dafür benutzt hat. Was wir brauchen, sind eben geklärte, das heißt nach Geltungsansprüchen geregelte ideale Kommunikationsverhältnisse. Also Produktion, Arbeit wird Produktion gestrichen und Arbeit ergänzt durch Interaktion. Das sind gewissermaßen die 70er Jahre und das wird dann 1981, das ist ein Begriff, der taucht jetzt bei Habermas schon in den 70ern, sogar in den 60ern schon auf, aber das führt zu dem Hauptwerk von Jürgen Habermas, 1981 erschienen, in zwei dicken Bänden, die Theorie des kommunikativen Handelns. Also darum geht's. Ja, ist sozusagen der marxische Praxisbegriff, der dialektisch bleibt zwischen der Unmöglichkeit gesellschaftlicher Praxis als eine Aneignung von Welt als Ganzes und gleichzeitig der konkreten Auseinandersetzung mit Welt in letztendlich entfremdeten Arbeitsverhältnissen. Das wird von Habermas verschoben in den Bereich der Verständigung, in den Bereich des kommunikativen Handelns mit dann diesem schönen Satz, der schon, ich meine, in den 70ern formuliert wurde von Habermas in einer Aufsatzsammlung, findet er sich Theorie und Praxis. In einem Aufklärungsprozess gibt es nur Beteiligte. In einem Aufklärungsprozess gibt es nur Beteiligte. Jetzt rausche ich so ein bisschen durch die Themen durch. Das Thema bleibt: Was ist bis 1945 passiert? Was ist da passiert? Eben der Krieg. Tatsächlich findet man, was von heute aus natürlich hochbrisant ist, vor allen Dingen in den Texten von Alexander Kluge, aber auch bei Oskar Negt und auch bei Habermas dann zwischen den Zeilen mehr oder weniger immer wieder die Auseinandersetzung mit dem Krieg. Die Auseinandersetzung mit, der vermeintlichen Notwendigkeit des Krieges, auch das ist ein hochaktuelles Thema in heutigen Zeiten. Und auch da darf man ja nicht vergessen, kurze Klammer eingefügt, wir sind abgesehen jetzt von der Protestbewegung in der Auseinandersetzung mit dem Vietnamkrieg Ende 70er, Anfang 80er bei der sogenannten Friedensbewegung, die sich dann etwa gegen die Stationierung von Mittelstreckenraketen und Langstreckenraketen wendet, gegen die, wie es damals geheißen hat, atomare Drohung und so weiter. Das ist entscheidend für das, ich versuche das nochmal zusammenzufassen, was hier diese drei Theoretiker und Praktiker, kann man sagen, kennzeichnet bei all den Unterschieden, nämlich ausgehend von der Frage nach Handlungsfähigkeit und Handlungsfähigkeitsentzug in der persönlichen Erfahrung nach und mit 45, entwickeln sie mit der gesellschaftlichen Transformation, vor allen Dingen auch der kulturellen Transformation, mit der Ausweitung und Verengung und Differenzierung, Ausdifferenzierung von Öffentlichkeit, also Theorien, die dann in unterschiedlicher Weise ansetzen bei der Frage, wie ist Geschichte möglich, wenn doch eigentlich die geschichtliche Dynamik stillgestellt zu sein scheint. Und wie gesagt, nur um das jetzt nochmal so in den Großtiteln zu wiederholen, das ist bei Oskar Negt eben diese Figur des exemplarischen Lernens, was eine große Rolle spielt. Übrigens ja dann später auch immer nochmal mit dem Hinweis von Negt, dafür ist er bekannt geworden, Demokratie ist die einzige Lebensform, die man lernen muss, die einzige politische Form, die man lernen muss. Und hinzu kommt dann, dass eben dieses Lernen womöglich Lernprozesse sind. Das ist der Titel, den habe ich erwähnt, von Alexander Kluge, frühes Buch. Das sind unter Umständen Lernprozesse mit tödlichem Ausgang. Also das bleibt zu berücksichtigen. Habermas sieht es etwas positiver, dass eben dann doch kommunikatives Handeln möglich ist, eine ideale Sprechsituation anzustreben ist. Gleichwohl stellt sich aber die Frage, wenn es in einem Aufklärungsprozess nur Beteiligte gibt, ob das nicht auch gilt insofern, dass man sagen muss, auch in einem Prozess der Gegenaufklärung gibt es leider nur Beteiligte. Das war die Heinbad-Universität im April 2026.
1: In einer dichten Folge von Gesprächen das zu tun, was die geschichtliche Stunde jetzt möglich macht. Verbesserungen, die den Menschen in beiden Teilen Deutschlands zugutekommen sollen.
2: Hunderte Bürger applaudieren, als ein rechtsextremer Mob tagelang gegen die wenigen Ausländer in der Stadt wütet.
3: So im Namen hier auch aller zu sprechen, dass wir froh sind, dass die raus sind hier, die Ausländer.
4: Wenn es nicht mit politischen Mitteln geht, muss es halt mit Gewalt umgehen.
5: Im August 1992 spielen sich in Rostock Szenen ab, die an ein Pogrom erinnern. Eine Woche lang stürmen 500 Jugendliche gegen eine Ausländerunterkunft an, unterstützt von 2000 begeisterten Zuschauern, die die Meute vor dem Zugriff der Polizei schützt. Was anfangs als Problem der neuen Länder abgetan wird, erreicht schnell den Westen. Bald brennen nicht nur Häuser, sondern Menschen.
6: Liebe Mitbürgerinnen und Mitbürger, heute Abend hat die NATO mit Luftschlägen gegen militärische Ziele in Jugoslawien begonnen.
7: Viel wichtiger ist die Frage, was geschieht jetzt im Kosovo? Wenn ich höre, dass im Norden von Pristina ein Konzentrationslager eingerichtet wird.
8: Es ist symptomatisch für die Hamburger Politik, Politik immer zu machen, nur für die Minderheiten, je asozialer und krimineller sie sind.
9: Ein grandioser Sieg.
10: Das wird nicht der letzte Sieg sein, Ronald. Das wird nicht der letzte Sieg sein.
11: Und dann wird Schill auch noch gesagt, ja, was sie mit ihrer Polizei meinen, sie können doch da nicht reinhauen. Ich meine, die sind dafür da, das ist ja wohl bekannt, dass sie zuhauen. Wir haben St. Pauli-Spiel oder sonst was, das ist immer wieder dasselbe.
12: 5, 4, 3, 2, 1, 0 und Start.
13: Sichtlich stolz bringt Innensenator Udo Nagel heute das Projekt auf den Weg, das ihm schon seit Monaten unter den Nägeln brennt.
14: Der eine Ansatz ist der präventive Ansatz, der ja auch noch ausstrahlt in die anderen Bereiche. Es gibt keine Verdrängung. Der präventive Ansatz zu sagen, die Kriminalität geht dort zurück. Der zweite Ansatz ist auch für mich diese Meile hier mit dem Hintergrund. Der Polizeibeamte sitzt vor dieser Videowand, sieht drauf, stellt fest, da hinten bewegt sich was, da ist Unruhe. Er kann dann Kräfte hinschicken.

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1: Einen wunderschönen guten Tag. Wir haben es jetzt eine Minute nach drei, also in 9 Sekunden. Und ja, ich will euch herzlich willkommen heißen. Mein Name ist Cedric und ich bin heute wieder allein im Studio, wie letzte Woche. Und ja, was soll ich euch vieles sagen? Herzlich willkommen. Und wie ihr mich auch schon kennt, ich werde ein bisschen Hip-Hop spielen, ein bisschen Deutschrap, ja. Und genau, ich habe euch neue Lieder mitgebracht, die auch frischer erschienen sind. Darunter wäre das von Cardo und X-Wave, Last Night und in Klammern San Pedro. Danach würde ich Olysee spielen von Don Denno, No Comment von Cité. Und Stash Black, das ist von Lev. Und dann am Schluss von der neuen Playlist Drive-By, in Klammern Ice von Cardo X-Wave wieder. Und ja, danach würde ich euch einfach verschiedene Songs spielen. Und genau, ich habe ja auch noch einen legendären Song von Samra mit dabei. Genau, dann starten wir direkt rein mit... ich würde sagen, auch ein neues Lied, Strapped von Juju19 oder auch besser bekannt als Haribo, mit Kalim zusammen. 2 Minuten und 4 Sekunden geht der Song. Ich wünsche euch viel Spaß mit Strapped.
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0: So, da bin ich wieder. Wir haben es jetzt 15.15 Uhr, perfekte Uhrzeit. Und wir machen weiter. Jetzt haben wir die neue Playlist. Jetzt sind wir die neue Playlist durchgegangen. Jetzt machen wir mal jetzt, weiter mit. Ich würde sagen, also es ist ein Song, eine Single, aber es sind zwei Songs in einem Song kombiniert. Von Kolja Goldstein, Fire in the Booth, war eine Collab mit dem Sender Hyped. Und genau, was ich zu euch sagen will wegen diesem Song, die zweite Hälfte ab 2 Minuten irgendwas, ich glaube 2 Minuten 30 oder so, die ist ein veröffentlichter Song von Kolja Goldstein, aber mit dem alten Beat. Denn Kolja hat, das war der originale Beat, und Kolja hat einen neuen Song gemacht sozusagen, mit demselben Songtext, aber halt mit einem komplett neuen Beat. Und genau. Dann 3 Minuten 58 geht der Song. Und ich wünsche euch viel Spaß mit Fire in the Booth von Kolja Goldstein und DJ Max.
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2: KoljaGlobal.com. Das Album kommt Ende April. Alles vorbestellen. Ich hab gestern Abend noch was geschrieben für euch.
3: DJ Max?
4: Check!
2: Easy Beats. Oh.

0: Feuer, Goldstein. DJ Max. Global. Direkt noch einer.
1: Ja, ja. Hast du schon das Album vorbestellt?
0: Ja, auf jeden Fall.
1: Ich bin gespannt.

0: Perfekt.
1: Okay, okay.
2: Fire in the move. Kolja Goldstein. Dein.
1: Ja. Boom.

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So Leute, wir haben es 15.55 Uhr und ich will mich von euch verabschieden. Es war eine coole Zeit, wir haben viele coole Lieder gehört, würde ich behaupten. Und ja, genau. Ich werde euch jetzt noch zwei Songs spielen, schön reinquetschen und genau. Viel Spaß jetzt mit Souvenirs von Kolja Goldstein wieder, Gringo und Lil Mido.

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Heute ist der 7. Oktober. Vor 3 Jahren an diesem Tag geschah das, was eigentlich nicht denkbar ist. Neben dem, dass wir jetzt gleich eine Rezension vortragen, wollen wir aufmerksam machen auf einen Beitrag, der bei NDR Info zu hören war heute und auch im Internet dort auffindbar ist. Ein Gespräch mit Ina Arnold, einer Antisemitismusforscherin, die einen sehr genauen Blick auf den deutschen Antisemitismus und darauf, was das mit hier lebenden Menschen hier in Deutschland macht, geworfen hat. Ina Arnold bei NDR Info dort ein bisschen suchen und dann findet sich das. Und wir wollen einlesen eine Rezension zu dem Buch Der 8. Oktober von Eva Ilius. Die Rezension ist 2025 bereits veröffentlicht in der Zeit. Der 8. Oktober, der Tag danach. Die Soziologin Eva Ilius hat ein Buch über die Zeit seit dem Hamas-Angriff auf Israel geschrieben. Sie fragt darin, warum sich Antisemitismus auch in der Linken zeigte. Aber es geht tatsächlich in erster Linie um den 8. Oktober, um den Tag danach. Wir fangen an. Die französisch-israelische Soziologin Eva Ilius hat einen Essay über den 8. Oktober 2023 geschrieben. Nicht über den 7., sondern über jenen Folgetag, der eine weitere Erschütterung für alle Juden bereithielt. Das ausbleibende Mitgefühl gegenüber den Opfern, das pikierte Schweigen, ja sogar das Triumphgeheul über die Kommandoaktion der Terroristen in großen Teilen der Welt, insbesondere unter Intellektuellen, in der Kultur und im Universitätsbetrieb. Zitat: Wie sollten wir da nicht vor Erstaunen und Freude aufschreien, Zitat Ende, schrieb der schwedische Ökomarxist Andreas Malm damals begeistert unter dem Eindruck des Blutbades. In Eva Ilius' eigenem Umfeld, in der internationalen linken Theorieszene, reagierten viele keineswegs bestürzt oder trauerten, sondern sie zeigten vielmehr vom ersten Augenblick an Verständnis für den palästinensischen Terror. Sie werteten ihn, wie beispielsweise die queere und selbst jüdische Feministin Judith Butler, als einen Akt des bewaffneten Widerstands. Ilius, auch Jüdin, wurde von der Heftigkeit und der Einhelligkeit dieser pro-palästinensischen Reaktion, kleiner Einschub, ob das jetzt wirklich pro-palästinensisch ist, Fragezeichen, also dieser pro-palästinensischen Reaktion überrascht. Es war eine Reaktion, die sehr bald nicht nur die israelische Regierung, sondern die Juden insgesamt betraf und sich heute als offener Antisemitismus zeigt, wohlgemerkt am heftigsten in bestimmten Bereichen der Kultur und des universitären Betriebs. Die ihrem Selbstverständnis nach Linke und gegenüber der israelischen Politik unter Netanyahu kritisch eingestellte Ilius sieht sich heute unter die Repräsentanten eines, Zitat, genozidalen Regimes gerechnet und soll deren Taten mitverantworten. Ausgerechnet im Bereich der historischen, der soziologischen und der philosophischen Theorie scheint kein Raum mehr für Unterscheidungen und Differenzierungen zu existieren. Ähnlich widerfuhr es dem jüdischen Dirigenten Lahav Shani, als er Mitte September,
wie gesagt 2025, von einem Musikfest in Belgien ausgeladen wurde, weil er vor seinem Auftritt keine pro-palästinensische Erklärung unterschreiben wollte, ungeachtet seiner tatsächlichen politischen Position. Das kulturelle Klima ist aggressiv geworden. Ilius möchte nun wissen, wie kluge Menschen, Kolleginnen und Kollegen, Wissenschaftler oder Autoren sich in vehemente Antisemiten verwandeln konnten, ohne das Gefühl zu haben, die eigenen intellektuellen Standards zu unterschreiten. Der neue Judenhass sieht sich moralisch im Recht und er ist intellektuell. Inzwischen hat die Bezeichnung Campus-Antisemitismus sich dafür durchgesetzt. Ilius' Rekonstruktion dieser Gemengelage bedient sich im Wesentlichen aus vier Feldern. Aus theoriegeschichtlichen, soziologischen, historischen sowie institutionsgeschichtlichen Argumenten. Sie schreibt aus der Warte einer klassischen postmarxistischen Linken, die immer am europäischen Paradigma der Rationalität festgehalten hatte und politische Kritik mit universellen, also als vernünftig ausweisbaren Prinzipien zu begründen versucht. Diese Linke ist eher marginal geworden. Im anders linken Theorie-Milieu wird sie inzwischen als Verbündete des Imperialismus und Kolonialismus angefeindet. Im Zentrum steht Ilius folglich eine Bestandsaufnahme jener aufklärungskritischen French Theory, die sich mit den Namen Derrida und Foucault verbindet, mit Lacan, Deleuze und Guattari. Die französische Philosophie der 60er und 70er Jahre hatte die Idee eines sich vernünftig kontrollierenden Subjekts in Frage gestellt und daraus hatte sich in den letzten Jahrzehnten die für die globalen Geisteswissenschaften wohl einflussreichste Theorieformation entwickelt. Ilius behauptet, wobei sie die alte postmarxistische Kritik am Poststrukturalismus und an der Dekonstruktion wieder aufnimmt, diese Theorie habe gewissermaßen die Welt in eine nach Analogie der Sprache organisierte Matrix verwandelt. Und sie habe damit auch eine paranoide Suche nach deren innerer Logik ausgelöst, einer Logik, die tiefer gelegen und deswegen wahrer sei als die gesellschaftliche oder ökonomische, als gesellschaftliche oder ökonomische Verhältnisse. Diese innere Logik wäre dann also überhistorisch und erlaube auch längst abgelegte vergangene Konflikte als aktuell anzusehen, das heißt als nie endende ewige Konflikte, als zudem dekolonialisierender politischer Diskurs bleibe diese Weltdeutung immer in demselben antiwestlichen Befreiungskampf, einem Kampf, in dem Aufklärung nichts ausrichtet und der deswegen ständiges Engagement und tägliche Stellungnahme erforderlich mache. Die Institution Universität, so Ilius weiter, unterhalte auch nach dem Ende der Globalisierung noch immer funktionierende weltweite Netzwerke und habe sich diesem Denken flächendeckend und vorbehaltlos geöffnet. Die Erzählung von einer Welt, die von der westlichen Vernunft korrumpiert worden ist und sich daher bis heute von dieser Entstellung befreien muss, sei beinahe überall in der akademischen Sphäre beherrschend geworden. Dieses Narrativ wisse nun auch, dass sich sämtliche den Westen betreffende Befreiungskämpfe, Völkermorde und gesellschaftliche Ausgrenzungen noch einmal in Israel fokussierten. Darüber sei die Universität zum Schauplatz einer weitgehend imaginären, jedoch mit religiöser Inbrunst ausgetragenen politischen Pseudopraxis geworden.
Ein transzendentaler Antizionismus habe sich etabliert, der die antirassistischen und demokratischen Absichten des historischen Zionismus nicht einmal mehr zur Kenntnis nehme. Hinter dieser Neigung, Konflikte zu vergröbern, zu entdifferenzieren und miteinander zu identifizieren, steht, so Ilius weiter, auch eine massive soziologische Enttäuschungserfahrung. Seit den 70ern entwickelten sich die Emanzipationskämpfe der Minderheiten in den USA auseinander. Während Juden enorme Bildungserfolge erzielten und sich abermals als eine in die westliche Moderne integrierbare und integrationswillige Minderheit erwiesen, stagnierte die Entwicklung der Schwarzen. Der schwarze Aktivismus antwortete darauf mit antiwestlicher Identitätspolitik. Die Opferkonkurrenz der Minderheiten vertiefte und verfestigte sich auch ideologisch. Das Ganze, so Ilius letztes Argument, ereignete sich in jenem historischen Augenblick, in dem der Westen, die USA und Europa ihre Weltmacht zu verlieren begannen, im Zuge des Aufstiegs östlicher und südlicher Konkurrenten, die sofort auch die für sie nützlichen postkolonialen Diskurse einsammelten und in die eigene Aufstiegserzählung einpassten. Globale Machtverschiebung und Theorie-Evolution bildeten von Anfang an eine synergetische Einheit mit enormen Auswirkungen. Was Ilius insgesamt zusammenträgt, ist im besten Sinne aufklärerisch und deshalb lesenswert für alle, die den offenen Antisemitismus von heute zumindest noch als erklärungsbedürftig ansehen und nicht als bloßen Protest gegen das israelische Vorgehen in Gaza. Trotzdem zeigt sich gerade an ihrem Buch die Schwäche eines orthodox vernunftaufklärerischen Position. Letztlich bleibt nämlich der explodierende Antisemitismus in Ilius' Augen eine gesellschaftliche Pathologie, ähnlich wie die ältere kritische Theorie im 20. Jahrhundert gemeint hatte. Und wenn diese Erkrankung der tiefste Grund des Phänomens ist, dann wird Heilung nach Art der Psychoanalyse durch Wissenschaftlichkeit und rationales Denken möglich sein. Wieso geht es genau in die andere Richtung, möchte man da sofort zurückfragen. Denn an kritischen Analysen der dekolonialisierenden Diskurse und ihrer judenfeindlichen Untertöne ist seit langem kein Mangel. Alles spielt sich ja auch unter den Augen einer freien und debattierfreudigen Öffentlichkeit ab. Trotzdem ist keine Heilung nirgendwo. Antisemitische Reflexe bilden sich weiter. Offensichtlich sind in den europäischen Zivilgesellschaften mehr Leute erkrankt als nur ein paar fanatisierte Dozenten, obgleich die Unfähigkeit des Universitätssystems, sich institutionell selbstkritisch zu revidieren, in diesem Zusammenhang ein eigenes trübes Kapitel wäre. Um den Antisemitismus einzudämmen, bietet sich kein einfaches praktisches Rezept an. Staatliche Redeverbote haben sich zu Recht nicht als gangbarer Weg erwiesen. Die Analyse des Phänomens auf der Höhe seiner Brisanz müsste gleichwohl mehr diagnostizieren als nur eine Infektion mit Irrationalismus. Das Phänomen übt erheblichen sozialen Einfluss aus, es ist propagandistisch und machtgestürzt, es wird gehegt und gepäppelt. Es nutzt geschickt die Freiheitlichkeit der westlichen Gesellschaften, erreicht Entscheider und Protagonisten der öffentlichen Rede. Ohne einen machtkritischen Blick auf seine politischen und strategischen Aspekte erscheint es harmloser, als es ist. Verwunderlich ist es an diesem Punkt, dass Ilius die Potenziale der dekonstruktiven Theoriemethode nach Jacques Derrida
beiseite schiebt und diese ganze Pathologie selbst zurechnet, eben als French Theory. Sie bleibt damit einer von Jürgen Habermas in den 80er Jahren gesetzten Streitformation treu, wonach vernunftskeptisches Denken selbst irrational sei. Tatsächlich verzichtet Ilius an dieser Stelle mit Derridas auf das fluide und uneindeutige in Sprache und Wirklichkeit abzielender Dekonstruktion auf eine mögliche Verbündete. Denn zumindest in ihren Anfängen war die Dekonstruktion antiautoritär, widerständig und inklusiv. Es spricht daher nichts dagegen, dass sie sich historisch auf sich selbst richtet und die eigene Instrumentalisierung als anti-israelische Ideologie wieder einkassiert. Jedenfalls funktioniert Ilius' Opposition, dort die Welt als Text, hier die vernünftige Wirklichkeit, nicht so einfach. In ihren Analysen steckt ein unausgesprochener Appell zur Umkehr. Er ist jedoch längst verhallt. Die Antisemiten und der Antisemit lassen sich von kantianischer Sollensethik nicht beeindrucken. Der Postmarxismus kann dann nur zusehen und alles beklagen. Eva Ilius, 8. Oktober, Surkamp Verlag 2025, 103 Seiten, 12 €.

0: Heute am 7. Oktober nehmen wir als nächsten Beitrag rein in die Sendung einen Beitrag mit und zur Soli-Gruppe 9. Oktober von Radio Korax im Gespräch mit Rachel Spickert. Sie ist Teil der Soli-Gruppe 9. Oktober und des Solidaritätsnetzwerkes der Betroffenen rechter, rassistischer und antisemitischer Gewalt. Die Soli-Gruppe 9. Oktober ist ein Netzwerk aus Überlebenden des Anschlags vom 9. Oktober 2019 und ihren UnterstützerInnen. Der Anschlag in Halle-Saale am 9. Oktober 2019 war der Versuch eines Massenmordes an Juden am Yom Kippur, dem höchsten jüdischen Feiertag. Dort erschoss der rechtsextreme Täter vor dem Gebäude der Synagoge der jüdischen Gemeinde Halle im Paulusviertel und in einem Imbiss zwei Menschen. Auf seiner Flucht versuchte er, weitere Personen zu erschießen und verletzte zwei davon schwer. Der Anschlag jährt sich nun am Freitag, dem 9. Oktober. Wir hören diesen Beitrag von Radio Korax.
1: Stell vielleicht erstmal die Soli-Gruppe 9. Oktober kurz vor. Was ist denn das für eine Gruppe?
2: Genau, kann ich gerne machen. Vielen Dank, dass wir Zeit haben, darüber zu sprechen, auch an dem 7. Jahrestag. Die Soli-Gruppe 9. Oktober hat sich eigentlich kennengelernt während des ersten Prozesses gegen den Attentäter 2020, weil dort erstmalig auch Nebenkläger in verschiedenster Tatorte sozusagen zusammengekommen sind und sich getroffen haben. Wir dürfen ja nicht vergessen, das war Corona, also 4 Monate nach dem Anschlag hat die Corona-Pandemie begonnen und rund um den damaligen Kiezdünn hatte sich damals eine Soli-Gruppe formiert, die die direkt Betroffenen dort unterstützt hat. Und das war dann die Soli-Gruppe Kiezdünner und daraus ist dann später die Soli-Gruppe T-Kiez, als der Kiezdünner umgebaut wurde, zum Frühstückscafé entstanden und dann für uns mehr zusammengeschlossen haben mit UnterstützerInnen aus Berlin, aber halt auch mit Überlebenden verschiedener Orte, die eben auch in Berlin wohnen, in Halle wohnen, aber auch darüber hinaus nicht in Deutschland wohnen, ist daraus die Soli-Gruppe 9. Oktober entstanden. Und die Soli-Gruppe ist auch Teil des Solidaritätsnetzwerks, was du gerade schon angesprochen hast. Das ist ein Zusammenschluss von 25 Initiativen mittlerweile, die bundesweit arbeiten, die selbst organisiert sind, in der Angehörige der Ermordeten, zum Beispiel aus Hanau, von NSU, Mordopferangehörigen, von Überlebenden verschiedener Anschläge zusammenarbeiten und für Sichtbarkeit sorgen und auch politische Forderungen nach außen tragen.
1: Was sind so die Folgen eigentlich für die Überlebenden? Also wie hat sich das geäußert und wie haben die dann auch die juristische Aufarbeitung der Geschehnisse wahrgenommen? Also wie war das für die dann?
2: Also ich glaube, das erste Jahr stand vor allen Dingen sehr unter dem Eindruck des Gerichtsverfahrens und auch der ersten schnellen therapeutischen Versorgung. Christina Feist, eine Überlebende und auch Nebenklärerin damals, hat das ja letztes Jahr in ihrem Artikel in der Taz ganz gut beschrieben, wie sie erstmal selbst auf therapeutische Unterstützung angewiesen war und auch gesucht hat und diese auch erstmal selbst finanzieren musste, eben weil die Behörden, die ja für die Entschädigung zuständig sind, zum Beispiel die Landesversorgungsämter über das Opferentschädigungsgesetz, was heute eben reformiert wurde und unter dem Sozialgesetzbuch 14 funktioniert, sehr langsam arbeiten und auch die Information und die Bürokratie dazu ohne Unterstützung zum Beispiel durch die mobile Opferberatung Sachsen-Anhalt oder auch andere Beratungsstellen kaum möglich zu bewältigen ist. Und wenn wir uns den Gerichtsprozess anschauen, dann können wir sagen, dass der natürlich sehr schnell nach der Tat stattgefunden hat, war insgesamt ein halbes Jahr. Es gab über 43 NebenklägerInnen, die sich diesem Prozess angeschlossen haben. Nicht alle Überlebenden und Angehörigen haben diesen Prozess beigewohnt, weil das auch eine Entscheidung ist, ob das für Menschen zumutbar ist, ob das die richtige Art der Bewältigung in dem Zeitpunkt ist. Von dem Urteil können wir eben sagen, dass natürlich durch die starke Nebenklage sehr viel Fokus drauf gelegt wurde, die Tatmotive aufzuarbeiten, auch ein Netzwerk sichtbar zu machen, dass es eben dieses Narrativ vom Einzeltäter sozusagen entkräftigt wird, weil er sich eben als Kämpfer sieht in einem weltweiten Netzwerk von White Supremacy. Und da können wir auch ganz klar sagen, dass was die Nebenklage Kriterien sehr gut aufgearbeitet haben, auch mit eigenen Sachverständigen, die sie damals geladen haben. Und trotzdem müssen wir auch sagen, dass in dem Urteil ja wenig Bezug genommen wurde auf eben die Tatmotive, aber halt auch auf dieses weltweite Netzwerk oder internationale Netzwerk, auf das sich der Attentäter eben nun bezieht. Zusätzlich haben wir auch erlebt, dass zwei NebenklägerInnen eben nicht als Mordopfer anerkannt wurden. Als versuchte Mordopfer, zwar Ismet Tekin und Aftix Ibrahim. Die Aftix war damals die Person, die hohe Straße angefahren wurde, und Ismet Tekin hat damals als Kiezlöhner gearbeitet, war zum Tatzeitpunkt auf der Ludwig-Wucherer-Straße unterwegs und war den Schüssen des Attentäters ausgesetzt. Und auch das hat der BGH damals die Revision der beiden auch verworfen. Das heißt, juristisch sind sie nicht anerkannt bis heute. Und ja, wenn wir das in den Kontext setzen, den Tatmotiven, die halt benannt wurden, aber eben keine Kontextualisierung, keine gesellschaftliche Kontextualisierung stattfand in dem Urteil, ist das natürlich schon auch bitter. Des Weiteren müssen wir halt auch sagen, es gab ja ein zweites Gerichtsverfahren, was die wenigsten Menschen mitbekommen haben, was auch sehr viel weniger Aufmerksamkeit bekommen hat. Der Attentäter hat im Dezember 2022 eine Geiselnahme verübt in der JVA Burg, um eben sich nach draußen frei zu pressen sozusagen. Er hat damals eine Schusswaffe selbst gebaut im Gefängnis und hat dann eben versucht, damit sich frei zu pressen. Es ist ihm auch fast gelungen, muss man sagen. Es gab ein kurzes Verfahren dazu im Januar und Februar 2024, wo er dann nochmal wegen unerlaubten Waffenbesitz oder Verstoß gegen das Waffengesetz, heißt es eher, und Geiselnahme eben zu 7 weiteren Jahren Haft verurteilt wurde. Und auch da spielte in der Hauptverhandlung, spielten die Tatmotive keine Rolle. Also entscheidend war ja, dass der Attentäter nochmal angekündigt hat, auch gegenüber Gefängnisinsassen, dass er weitere Taten begehen möchte, und hat auch das dementsprechend ideologisch geäußert und begründet. Und das hat zum Beispiel im Urteil gar keine Rolle gespielt. Also auch da müssen wir uns natürlich fragen, warum war das möglich, dass das passiert in einem Hochsicherheitsgefängnis, und auch dann, wieso wird auf bestimmte ideologische Ersatzstücke des Attentäters nicht eingegangen im Urteil. Das ist eine Kontinuität, die sich zeigt, aber die halt eben in der Öffentlichkeit eigentlich keine Rolle spielt.
1: Wahrscheinlich auch nicht ganz einfach für viele der Überlebenden war dann ja der Einfluss der terroristischen Angriffe von Hamas Verbündeten auf Israel. Seit dem 7. Oktober 2023 kam es dann ja auch weltweit eben zu Angriffen auf jüdische Einrichtungen und Synagogen. Wie hat sich das für die Überlebenden des Anschlags in Halle dann, ja, was hat das mit denen dann gemacht?
2: Grundsätzlich, glaube ich, muss man sagen, dass viele der Menschen, die diesen Tag erlebt und überlebt haben, ja nicht nur eine rassistische oder eine antisemitische Erfahrung in ihrem Leben machen. Ne? Also es sind ja beides strukturelle Phänomene in unserer Gesellschaft, die jeden Tag eine Rolle spielen können. Und sie haben natürlich auch vor dem Anschlag und auch danach weitere antisemitische oder rassistische Erfahrungen gemacht und Ausschluss und Diskriminierung erfahren oder auch Gewalt erfahren. Diese ja, Ereignisse wie jetzt der Terrorangriff oder weitere Terrorangriffe, wir haben ja auch seit eigentlich 2009 jedes Jahr an den jüdischen Feiertagen entweder verübte Anschläge oder vereitelte Anschläge, vor allen Dingen auch an Yom Kippur. Es gibt eigentlich keinen Feiertag mehr in der Diaspora, in der jüdischen Diaspora zum Beispiel, der ohne Anschlagsversuche oder durchgeführte Anschläge stattfindet. Zuletzt war das jetzt in Manchester letztes Jahr auf die Synagoge dort, wo eben zwei Personen ermordet wurden. Und deshalb ist es ja auch immer wichtig zu sagen, es gibt zwei Jahrestage. Ne? Also es gibt Yom Kippur als Feiertag und es gibt eben den 9. Oktober. Und der jüdische Kalender funktioniert anders als der gregorianische, deshalb fällt Yom Kippur immer jedes Jahr auf ein anderes Datum. Natürlich haben die Ereignisse und auch der Krieg und auch von Russland, der Angriffskrieg von Russland auf die Ukraine, aber eben auch die Terrorangriffe vom 7. Oktober haben einschneidende Erfahrungen hinterlassen, auch bis heute. Also dieses Sicherheitsgefühl ist nachhaltig beeinträchtigt bei vielen, das kann man schon sagen, und auch wie sich Menschen im öffentlichen Raum bewegen, ja, an welche Orte sie noch gehen, was sie über ihr Leben teilen, und auch natürlich werden durch solche Ereignisse, wie jetzt zum Beispiel also der Anschlag letztes Jahr in Yom Kippur an Manchester, und auch natürlich dieses Jahr hatten wir in Kanada auf eine kleine Synagoge während des ersten Gebets von Yom Kippur gab es einen Angriff. Auch das sind immer wieder Ereignisse, die ja das Trauma, das erlebte Trauma reaktivieren können und auch bei vielen dann auch tun. Also dass man sich erinnert fühlt an die Zeit, wie sich das angefühlt hat, selbst diesen Tag zu erleben, dass man natürlich dann Flashbacks erleben kann. Also das sind alles Sachen, die stattfinden, nicht bei allen natürlich, aber es ist schon klar, dass diese Ereignisse retraumatisierend wirken können und das natürlich auch die Verarbeitung beeinträchtigen kann. Und wir müssen ja auch sagen, wenn wir uns die gesellschaftliche Situation gerade anschauen, und ich glaube, das haben wir alle hätten wir uns so nicht gewünscht und haben wir auch so nicht erwartet. Es gibt viele Überlebende, die sehr aktiv sind, auch nach 7 Jahren noch, die sozusagen über die Tat aufklären wollen, über die Folgen sprechen, sich immer wieder einsetzen und auch öffentlich dazu sprechen, was das bedeutet, diesen Tag zu leben und auch mit den Folgen zu leben. Und trotzdem sehen wir ja, dass seit 2019 rassistische und antisemitische Gewalt immer weiter zunimmt. In Sachsen-Anhalt, aber auch bundesweit und auch weltweit. Und das sind natürlich Entwicklungen, die vielen Sorgen machen. Und trotzdem müssen wir sagen, es sind gerade die Menschen, die diese Gewalt am schwersten trifft, die immer noch aktiv sind. Auch nach so einer Wahl jetzt in Sachsen-Anhalt.
1: Ja, vielleicht auch mal ein Blick nach Sachsen-Anhalt. Am morgigen 6. Oktober findet ja die konstituierende Sitzung des Landtags in Sachsen-Anhalt statt, in dem die gesichert rechtsextremistische AfD zusammen mit dem BSW auch mehrheitsfähig werden könnte. Das dürfte ja aufgrund der geschichtsrelativierenden Position und auch so einem völkischen Rassismus, der im Wahlprogramm drinsteht, vielen Menschen doch große Sorgen bereiten. Wie geht es euch damit?
2: Ja, klar, es macht Sorgen. Es ist eh so, dass der Kampf um Unterstützung in Sachsen-Anhalt, aber auch bundesweit ein sehr zäher Kampf ist. Also das gibt es ja zum Beispiel

0: Alltag immer weiter beeinträchtigt werden. Das sind schon große Sorgen, die wir uns machen. Und gleichzeitig sehen wir aber auch, dass es sehr viele aktive Menschen gibt in Sachsen-Anhalt und darüber hinaus, die genau sich jetzt positionieren und sagen, nein, also mit uns wollen wir die gesellschaftliche Veränderung. Wir wollen nicht mehr Gewalt, wir wollen nicht mehr Diskriminierung, wir wollen nicht mehr gegeneinander ausspielen, sondern wir wollen mehr Zusammenhalt und mehr Solidarität. Also es gibt natürlich die eine reale Seite der Bedrohung und es gibt aber auch eben viel Solidarität gerade, die wir so erleben. Und das macht uns natürlich auch Mut für die Zukunft und auch Hoffnung, weil die können und wollen wir nicht aufgeben, auch wenn sich die politische Situation gerade in Sachsen-Anhalt so zeigt.
1: Eine Möglichkeit, um zusammenzukommen, ist auch das Festival of Resilience. Das hat sich auch aus den Geschehnissen heraus, glaube ich, entwickelt. Kannst du darüber was erzählen? Das findet auch gerade noch statt. Das ist jetzt, glaube ich, ein bisschen anders konzipiert und verläuft über einen längeren Zeitraum.
0: Genau, ich glaube, kennzeichnend ja allgemein für den Anschlag von Halle und Wiedersdorf und den Umgang damit von Überlebenden ist, dass wir schauen, okay, wie können wir gemeinsam selbstbestimmte Gedenk- und Erinnerungsformate umsetzen? Was möchten Überlebende machen? Was brauchen sie dafür? Und wir verstehen das auch so, dass es immer ein dynamischer Prozess ist, also dass sich Bedürfnisse und Wünsche eben auch ändern können. Und ein Bedürfnis damals, unmittelbar vor dem ersten Jahrestag, war eben, dass sozusagen aus jüdischer Perspektive ein Erinnerungsformat oder ein Gedenkformat entwickelt wird, was sozusagen die jüdische Community auch anspricht und gleichzeitig auch communityübergreifend wirken kann und auch gestaltet wird. Und daraus ist sozusagen das Festival of Resilience entstanden. Das hat damals das erste Mal in Berlin stattgefunden von Hillel Deutschland. Die Gründerin des Festivals war Rebecca Blade, die selbst auch Überlebende ist und die gemeinsam dann mit anderen jüdischen Überlebenden und Unterstützenden dieses Festival ins Leben gerufen hat. Da geht es darum, sozusagen einerseits in der Ceremony of Resilience diesen Tag zu erinnern und auch den beiden Ermordeten zu erinnern und auch eben communityübergreifend sichtbar zu machen, wie wir eben gemeinsam von dieser Gewalt betroffen sind und wie unsere Umgangsstrategien damit sind, aber auch gleichzeitig einzubinden, was bedeutet es eigentlich, so eine Tat aus jüdischer Perspektive zu übernehmen? Was bedeutet Resilienz aus jüdischer Perspektive? Wie betten wir das ein in die Zeit der hohen Feiertage, zum Beispiel auch Sukkot, was jetzt gerade war und letzte Woche geendet ist. Sukkot ist eigentlich ein Fest der Freude, wo wir uns eben an den Auszug aus Ägypten erinnern. Auch jetzt gerade gestern war Simchat Torah, wo wir den Zyklus der Torah zu Ende lesen, also den Lesezyklus neu wieder von vorne beginnen. Das sind alles sehr freudige Feste, die wir auch versuchen müssen mit einzubinden in diese Situation, die daraus entstanden ist. Und das Festival of Resilience ermöglicht sozusagen jüdisches Erinnern gleichzeitig mit einer Perspektive auf, okay, wie können wir aber auch als verschiedenste Communities weiter zusammenwachsen und wie können wir dafür sorgen, dass diese Gewalt, die sich so bahnbricht in Deutschland und auch international, dass die Minderheiten nicht gegeneinander ausspielt.
1: Was ist noch so in den diesjährigen 9. Oktober herum an Veranstaltungen geplant? Auch in Halle ist da ja immer einiges, oder?
0: Genau, also wir haben das Festival of Resilience, wird dieses Jahr ein bisschen später stattfinden, auch weil wir einfach gedacht haben, naja, es ist gut, wenn wir auch das so ein bisschen entzerren, weil rund um die Jahrestage immer sehr viel los ist und teilweise auch mit hohen Belastungen einhergeht. Das Festival of Resilience wird dieses Jahr am 15. November stattfinden, an einem Tag in Berlin und neuer Partner dafür ist Widen the Circle, ein Verein, der schon sehr lange aktiv ist in der Bildungsarbeit auch zu diesen Themen. Und rund um den 9. Oktober finden diesmal auch wieder zwei Demonstrationen statt, einmal in Berlin und einmal in Halle. Beide finden am 8. Oktober am Nachmittag statt. Wir haben uns dafür entschieden, dieses Mal, um das eben nicht in Konflikt zu gehen mit dem beginnenden Schabbat am Freitag, den 9. Oktober. Und deshalb machen wir das am Vorabend sozusagen, was auch eigentlich eine schöne Tradition ist, weil also nach jüdischer Tradition die Tage ja immer abends beginnen, nicht erst mit dem Sonnenaufgang, sondern mit dem Sonnenuntergang. Und deshalb gibt es dieses Jahr eben am 8. Oktober um 17 Uhr vor dem Teekiez wieder eine Kundgebung, auf der Überlebende sprechen werden. Und es gibt eben auch in Berlin eine Kundgebung, wo Überlebende sprechen werden. Und wir hoffen natürlich auf die Unterstützung von vielen.
1: Wo kann man im Internet sich weiter informieren? Einerseits gibt es ja, glaube ich, vom Teekiez-Raum eben die Instagram-Seite. Gibt es noch weitere Internetpräsenzen, die du empfehlen
0: genau.
1: würdest?
0: Genau, also Halle gegen Rechts hat ja auch immer diesen Blog zu den Jahrestagen, wo sie eben Veranstaltungen veröffentlichen. Die Initiative in Berlin, die heißt Initiative Antisemitismus und Rassismus gemeinsam bekämpfen, also unsere PartnerInnen vor Ort, die haben auch einen Account, wo sie eben über die Veranstaltung informieren. Genau, und auch über andere PartnerInnen wie jetzt Hillel Deutschland oder eben Halle gegen Rechts oder auch die Mobilaufbereitung Sachsen-Anhalt werden eben Veranstaltungen veröffentlicht.
2: Das Lied ist ein sehr einfaches Lied, was wir jetzt spielen und eignet sich sehr gut für alle, die mit dem Klavierspielen anfangen möchten, denn es besteht nur aus zwei Tönen. Das sind die beiden Töne und das Lied heißt Tesafilm.

0: Bevor wir jetzt die zwei Redebeiträge aus der Abschlusskundgebung des Demo-Raves vom August hören, noch schnell zwei Veranstaltungshinweise. Heute Abend 19 Uhr der Antifa-Tresen für ein stärkendes, solidarisches Zusammenkommen ab 19 Uhr in der Roten Flora. Und morgen 8 Stunden Lesemarathon ab 15 Uhr in der Schanzenbuchhandlung. Jetzt noch zwei Redebeiträge aus der Abschlusskundgebung vom Demo-Rave.
1: Liebe Kollektive, liebe TeilnehmerInnen, unser diesjähriges Motto des Demo-Raves lautet: Alles Gute kommt von unten. Und wenn wir über Clubkultur sprechen, dann stimmt das auf ganz besondere Weise. Denn vieles von dem, was heute selbstverständlich erscheint, House, Techno, exzentrische Outfits und queere Sichtbarkeit auf Tanzflächen, kam nicht von oben. Nicht aus Vorstandsetagen, Parlamenten oder Feuilletons großer Zeitung. Es kam von unten. Es kam aus Kellern, Lagerhallen und Hinterzimmern. Es kam von Menschen, die an vielen anderen Orten keinen Platz hatten. Als Ende der 1970er Jahre die Disco-Bewegung in den USA mit der berüchtigten Disco Demolition Night öffentlich verhöhnt und symbolisch verbrannt wurde, traf das nicht nur ein Musikgenre. Es traf die Communities, die diese Kultur aufgebaut hatten. Schwarze Menschen, Latinos, queere Menschen, schwule Männer und Transpersonen. Menschen, die sich ihre eigenen Räume geschaffen hatten, weil die Gesellschaft ihnen keine geben wollte. Frankie Knuckles, Larry Levan, Ron Hardy. Viele der großen PionierInnen der frühen House-Musik waren schwarze, schwule Männer. Sie schufen etwas, das weit über Musik hinausging. Sie schufen Schutzräume. Orte, an denen Menschen nicht erklären mussten, wer sie sind und das Anderssein nicht bestraft wurde. Und genau deshalb war Clubkultur nie einfach nur Party. Für viele queere Menschen ist ein Club mehr als ein Ort zum Feiern. Ist ein Ort, an dem man zum ersten Mal Menschen trifft, die ähnliche Erfahrungen gemacht haben. Ein Ort, an dem man für ein paar Stunden die ständige Anspannung loslassen kann und endlich mal man selbst sein darf. Doch genau diese Orte stehen heute erneut unter Druck. Wir erleben ein Clubsterben. Steigende Mieten, Verdrängung und wirtschaftlicher Druck machen es immer schwerer, solche Räume zu erhalten. Und wie so oft trifft der Verlust gemeinsamer Räume nicht alle Menschen gleichermaßen. Wer viel Geld hat, findet andere Möglichkeiten, wie private Veranstaltungen, teure Bars oder exklusive Netzwerke. Doch marginalisierte Gruppen verfügen statistisch häufiger über weniger finanzielle Ressourcen. Für sie sind offene Kulturangebote oft die wichtigsten Orte gesellschaftlicher Teilhabe überhaupt. Wenn ein Club schließt, verschwindet deshalb nicht nur ein Ort zum Feiern. Es verschwindet ein Schutzraum. Ein Stück gelebte Vielfalt. Und deshalb kämpfen wir heute für Teilhabe. Für Räume, in denen Menschen sie selbst sein dürfen. Wir kämpfen für Kultur von unten. Genau hier und genau heute. Vielen Dank.
2: Ihr wollt doch eigentlich nur feiern. Diesen Vorwurf hören wir über den Demo-Rave ziemlich oft. Was soll an einem Rave politisch sein? Ist das nicht einfach nur Selbstbespaßung mit Soundsystem? Aber dahinter steckt eigentlich eine spannende Frage. Warum soll Protest weniger ernst sein, nur weil Menschen dabei tanzen und Freude haben? Ich bin Sozialpädagogin, studiere Soziologie, bewege mich seit Jahren in der Club- und Techno-Szene und bin Teil des Orga-Teams von Reclaim Hamburg Demo Rave. Und vielleicht fällt es mir deshalb so schwer, diese Dinge voneinander zu trennen. Denn auch Clubkultur findet nicht außerhalb von Gesellschaft statt. Wer hat Zugang zu Räumen? Wer kann sie sich leisten? Wer fühlt sich sicher? Wer wird gehört? Wer entscheidet? Und wem gehört eigentlich die Stadt, in der all das stattfindet? Techno selbst hat eine politische Geschichte. Elektronische Clubkultur wurde maßgeblich von schwarzen, queeren und anderen marginalisierten Communities geprägt. Auch in Deutschland entstanden später Clubs und Raves in leerstehenden Gebäuden und Brachen. Als Orte, an denen Menschen Räume neu angeeignet und andere Formen von Gemeinschaft ausprobierten. In der Sozialwissenschaft gibt es dafür einen Begriff, den ich für das, was heute hier passiert ist, ziemlich passend finde. Gegenöffentlichkeiten. Damit sind Räume gemeint, in denen Menschen, Perspektiven und Themen sichtbar werden können, die in der dominanten Öffentlichkeit weniger Raum bekommen. Und genau das kann Subkultur leisten. Ein Soundsystem kann eben nicht nur Unterhaltung sein. Ein Rave kann Öffentlichkeit schaffen. Und wenn ich mich heute hier umschaue, dann glaube ich, dass wir genau das getan haben. Wir haben getanzt und gleichzeitig über Verdrängung gesprochen. Wir haben gefeiert und gleichzeitig über soziale Ungleichheit, feministische Kämpfe, Rechtsruck, Freiräume und darüber gesprochen, wem diese Stadt gehört. Und auch politische Sozialisation findet nicht nur in Schulen und Parlamenten statt. Menschen entwickeln politische Haltungen durch ihr soziales Umfeld, durch Erfahrungen, durch Gruppen, durch Kultur und durch gesellschaftliche Konflikte. Deshalb finde ich es auch überhaupt nicht schlimm, wenn heute Morgen jemand hierher gekommen ist und gedacht hat, ich bin eigentlich nur wegen der Musik hier. Cool, dann hoffe ich, du hast richtig gut getanzt. Ich hoffe, du hattest einen richtig tollen Tag. Ich hoffe, du hast Menschen getroffen, gelacht, geschwitzt und vielleicht für ein paar Stunden erlebt, wie sich eine Stadt anfühlen kann, wenn wir sie gemeinsam einnehmen. Aber vielleicht hast du währenddessen auch einen Redebeitrag gehört, bei dem du kurz stehen geblieben bist. Vielleicht hast du ein Banner gelesen. Vielleicht hast du etwas gehört, worüber du vorher noch nie nachgedacht hast. Vielleicht gehst du heute einfach mit einem richtig guten Gefühl nach Hause. Und vielleicht bleibt zusätzlich ein Gedanke hängen. Beides ist okay. Denn politische Bewegungen leben nicht nur von Forderungspapieren. Sie leben von Gemeinschaft, von Wut, von Hoffnung, von Freude und vor allen Dingen von Solidarität. Davon zu merken, ich bin mit meiner Wut nicht alleine, mit meiner Angst nicht alleine, mit meinem Wunsch nach Veränderung nicht allein. Und ich glaube, genau das konnten wir heute ziemlich gut sehen. Aber, das ist mir wichtig, Musik ist deshalb nicht automatisch politisch oder progressiv. Auch unsere Szene reproduziert Machtverhältnisse, Diskriminierung und Ausschlüsse. Die politische Geschichte dieser Subkultur ist kein Freifahrtschein. Sie ist ein Auftrag. Ein Auftrag, uns immer wieder zu fragen, welche Räume schaffen wir? Wer hat Zugang? Wer fühlt sich darin sicher? Wer wird gehört? Und genau deshalb war das hier heute eben nicht nur ein Rave. Wir haben uns gemeinsam Raum genommen. Für Musik und für politische Forderungen. Für Wut und für Freude. Für Protest und für Gemeinschaft. Und jetzt, wo dieser Demo-Rave langsam zu Ende geht, möchte ich vor allen Dingen, dass wir genau dieses Gefühl nicht einfach hier zurücklassen. Denn eine Demonstration endet irgendwann. Die Soundsysteme werden ausgeschalten, die Wagen fahren nach Hause. Aber die Themen, wegen denen wir heute hier waren, verschwinden morgen nicht. Und Solidarität darf deshalb auch nicht dann aufhören, wenn die Musik ausgeht. Nehmt das mit. In eure Clubs, in eure Kollektive, eure Freundeskreise, eure Nachbarschaften und in euren Alltag. Denn Veränderung entsteht selten dort, wo Macht ohnehin schon sitzt. Alles Gute kommt von unten.

mit Sklavenkarawane von den goldenen Zitronen verabschieden wir uns bis zum Freitag. Wenn wir bei den Tipps gesagt haben heute, dann ist der Mittwoch gemeint und morgen, dann ist der Donnerstag gemeint. Auf Wiederhören.

Soul Music oder kurz Soul ist eine Hauptströmung der afroamerikanischen Unterhaltungsmusik, die Ende die 1950er Jahre in den USA aus einer Mischung aus Rhythmus und Blues, R&B und Gospel entstanden ist. 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

0: Wenn wir über Sachsen-Anhalt reden, da muss man doch auch einfach mal sagen, die Demokratie, die wir in Sachsen-Anhalt verteidigen, ist die Demokratie, die Uri Jalloh in einer Gefängniszelle verbrannt hat und von Bullen hat verbrennen lassen, sich einen Scheiß drum geschert hat und als es nicht mehr zu verheimlichen war, dass das passiert ist, sag ich mal, dann festgestellt hat, ja, aber jetzt ist so viel Zeit vergangen, jetzt können wir das juristisch nicht mehr aufklären. Das ist die Demokratie, die wir in Sachsen-Anhalt verteidigen. Das muss einem auch klar sein. So. Und dann kann man ja sagen, man gibt trotzdem Grund, die Demokratie zu verteidigen. Aber dann kommt man mal in eine ehrliche Diskussion und nicht in, ja, stimmt dafür, dass alles bleibt, wie es ist. Vermute, dass wir bei der Frage, wie spezifisch ist die Situation an Ostdeutschland gebunden, vielleicht graduelle Differenzen haben. Eine Sache, die wichtig ist und die mir immer zu kurz kommt, wenn über die AfD geredet wird, die Partei schwimmt ja auf einer Bewegung, wenn man so will, einer sozialen Bewegung, die in Ostdeutschland seit bisschen mehr als 10 Jahren auf der Straße ist, die sich verändert hat, die in sich durchaus auch widersprüchlich ist, auch konkurrierende Fraktionen hat und so weiter. Aber das ist ja für Bewegungen eher normal als sozusagen untypisch. Also von den Protesten gegen die Aufnahme von Migranten über die verschiedenen Formen der Proteste gegen die Corona-Maßnahmen, dann bezogen auf den Krieg in der Ukraine, Proteste und so weiter. Und diese Bewegung ist die langanhaltendste und erfolgreichste soziale Bewegung, die wir in Ostdeutschland mindestens seit 1990 sehen. Und die AfD, ja, irgendwie diese westdeutsche Professorenpartei, diese westdeutsche Elitenpartei sozusagen, wie kommt die mit diesem sozialpopulistischen Ostidentität zusammen? Also ganz offensichtlich haben die Teile der Partei, die sich in den Spaltungen der AfD, die ja auch immer Radikalisierungen waren, durchgesetzt haben, sich einerseits dieser Bewegung angepasst und andererseits haben Teile dieser Bewegung auch die AfD übernommen. Das kann man zum Beispiel, wenn man für Brandenburg den Christopher Berndt nimmt, ja, der startet dann mit Zukunft Heimat, so einer rassistischen Bürgerinitiative in der Lausitz, wird da, ich sag mal, eine große Nummer. Und wird dann sozusagen in die AfD kooptiert, wird auf die Landtagsliste gesetzt, ja, weil er natürlich Wähler bringt. Ja, irgendwie und kriegt aber so auch eine Machtstellung in dieser Partei, übernimmt diese Partei. Nur um jetzt ja, mal das an einem Beispiel so ein bisschen zu illustrieren. Und das, glaube ich, ist ein Faktor, der für diesen enorm großen Wahlerfolg, auch für die Mobilisierung von Nichtwählern eine Rolle spielt. Und der ist ein Unterschied aus meiner Sicht zum Westen. Also ich widerspreche dieser Geschichte, dass es so eine Vorreiterrolle des Ostens gibt, nicht komplett. Aber ich sehe diese Form der sozialen Bewegung, die für den AfD-Erfolg in Ostdeutschland eine sehr zentrale Rolle spielt, so im Westen derzeit nicht. Aber da kann es auch sein, dass die Sachen übersehe. So genau gucke ich nicht in alle westdeutschen Regionen.
1: Ja, also ich kann dir nur zustimmen. Das spielt wirklich eine ganz große Rolle. Es gibt einen ganz interessanten Sammelband, die AfD im Osten, mit Beiträgen, wissenschaftlichen Beiträgen, wo das auch herausgearbeitet wird, diese Funktion, die diese Bewegung, Protestbewegung, Pegida und so weiter für den Erfolg der AfD hatten. Sie haben quasi dieses Vorfeld geschaffen. Es ist, glaube ich, sogar in so einer ganz basalen Art und Weise, was in Ostdeutschland ja anders ist als im Westen, ist, dass es ganz stark an so zivilgesellschaftlichen Vergemeinschaftungen eigentlich gefehlt hat. Ja, also da wurde ja, man hat diese Kirchenbindung nicht, man hat die Bindung an Parteien nicht, man hat viel weniger viel weniger Gemeinschaftsleben, was sich in solchen Gruppen abspielt. Und für viele irgendwie war Pegida das erste Mal, dass sie das Gefühl hatten, ich habe ich Gleichgesinnte. So. Also vereinzelte Leute, die vorher noch nie irgendwie in irgendwelchen Gemeinschaften sich wohlgefühlt haben, haben da zum ersten Mal eine Vergemeinschaftung gefunden. Und das trägt jetzt natürlich auch bis rüber in die AfD oder in noch extremere Parteien, die gibt es ja auch. Das ist wirklich ein ganz wichtiger Punkt. Da hast du völlig recht, dass das eine große Rolle spielt.
0: Und man muss halt auch sagen, und das ist, glaube ich, ich sag mal, wenn ich so eine gewisse Form von linksliberaler Kritik am AfD-Wählertum lese, bringt mich das immer an. Da gibt es ja immer die Argumentation, naja, irgendwie, warum wählen die Leute denn die AfD? Das AfD-Programm widerspricht doch ihren Interessen. Ja, warum wählt der Arbeiter oder die Frau oder was weiß ich, der Schwule, AfD oder sogar der Migrant? Man muss sagen, zumindest für Ostdeutschland, dass in bestimmten wichtigen, meistens symbolpolitischen, aber wichtigen symbolpolitischen Bereichen die AfD, beziehungsweise also diese rechte Bewegung, Schrägstrich die AfD, Erfolge erreicht haben, an denen andere vorher gescheitert sind. Also sag ich mal, die Anerkennung, die berühmte Anerkennung der Lebensleistung der Ostler, ja, oder die Anerkennung dessen, dass das, was die Treuhand da angestellt hat, nicht so allererste Sahne war. Und dass dann ein Haufen Leute irgendwie, ein Haufen Leuten übel mitgespielt worden ist und ein Haufen Leuten die Leben kaputt gemacht worden sind, passiert in Masse als Reaktion auf die Forderung, integriert doch erstmal uns, die mit Pegida erhoben wird. Und sag mal, und sozusagen, wenn man jetzt dann irgendwie 10, 12 Jahre weiterspringen, aktuell, also die Art und Weise, wie, was weiß ich, an der Rentenreform gerade noch mal diskutiert wird in Reaktion auf die Ergebnisse in Sachsen-Anhalt, lassen jetzt den AfD-Wähler und die AfD-Wählerin an sich nicht allzu völlig irrational und gegen ihre eigenen Interessen handelnd, sondern ja, da passiert was, was in einem Parteiprogramm steht, nicht unbedingt das ist, was man bekommt. Das haben die Leute gelernt in den letzten Jahrzehnten. Aber wenn man sich anguckt, irgendwie, wenn man hier das politische Establishment erschrecken will, wenn man bestimmte Sachen erzwingen will, sich erhoffen will, macht es für einen Haufen Leute durchaus rational Sinn, AfD zu wählen. Vielleicht aus einem sehr kurzfristigen Blickwinkel. Ja, das will ich überhaupt nicht in Abrede stellen. Aber die Leute haben ja in den letzten 10, 12 Jahren Erfahrungen gemacht. Das ist ja nicht so, dass Sachsen-Anhalt, dass dieser Schock, von dem du vorhin geredet hast, die erste Erfahrung ist, die die Leute mit der AfD haben, sondern die Leute haben über ein Jahrzehnt Erfahrung damit, was passiert, wenn sie diese Partei wählen. Und diese Erfahrungen waren in den letzten Jahren nicht unbedingt die, dass für große Wählergruppen das abschreckend ist, diese Partei zu wählen.
1: Ja, das ist auf jeden Fall, glaube ich, ein wichtiger Punkt. Ich würde es vielleicht noch ein bisschen in eine andere Richtung auch drehen, was, glaube ich, der AfD gelungen ist, was die Ostidentität angeht, ist, ich meine, früher hat das die PDS oder die Linke bespielt, ne, dieses Benachteiligungsgefühl der Ostdeutschen, was ja nicht nur ein Gefühl ist, sondern auch materielle Realität, was Einkommen, was Vermögen, was ganz viele Faktoren angeht. Was die Linke, glaube ich, verpasst hat oder eine Zeit lang einfach nicht mehr machen wollte, weil sie zu einer gesamtdeutschen Partei werden wollte, ist, die AfD hat es, glaube ich, ge geschafft, das aus dem Negativen ins Positive zu drehen. Ja, also ihre Erzählung ist nicht nur, wir Ostdeutschen sind die Benachteiligten, wir sind die Opfer, sondern auch wie dieser Siegmund oder der das verkörpert. Wir sind besser, wir sind die besseren Deutschen. Ja, wir sind tapferer, wir sind kerniger, wir sind nicht so verweichlicht wie die im Westen, nicht so queer oder was auch immer. Wir sind noch richtige Männer, wir sind richtige harte Arbeiter. Und das gibt einem Teil der ostdeutschen Bevölkerung so eine Art Stolzgefühl zurück. Es entspringt natürlich dem Ressentiment, was dann sich quasi über diese ostdeutsche Identität wieder aufwertet. Also aus der Not eine Tugend macht in gewisser Weise, aber es ist erfolgreich. Und das spielt, glaube ich, eine ziemlich große Rolle. Und der zweite Punkt, den du gesagt hast, das ist natürlich auch einfach so, die AfD ist natürlich zum Teil auch immer noch einfach Protest gegen diese fürchterliche Politik der letzten zwei Bundesregierungen. So, das ist auch ein Fakt. Also, wenn ein Bundeskanzler an der Spitze wäre, der nicht so völlig inkompetent wäre und nicht so fürchterliche Politik machen würde, die die Verunsicherung, die in der Bevölkerung sowieso da ist, noch verstärkt, dann sähe die Sache, glaube ich, auch nicht ganz so finster aus, wie sie jetzt aussieht.
0: Ich würde gerne ein Schlagwort aufgreifen, auf das ihr beide eingegangen seid, das Thema des vorpolitischen Raums. Ihr seid gerade darauf eingegangen, dass die AfD ja auch abseits ihrer Parteiarbeit sehr in den ostdeutschen Bundesländern integriert ist in die Gesellschaft. Es scheint so, dass diese neurechte Strategie der Metapolitik ja langsam aufgeht. Also die neue Rechte bemüht ja immer wieder dieses Hegemoniekonzept nach Gramsci, wonach derjenige, der nicht die politische Macht hat, müsse eben im vorpolitischen Raum die Diskurse so lange beeinflussen, bis dann die Zeit für einen Machtwechsel reif ist. Und diese Strategie scheint in Teilen Ostdeutschlands nun aufzugehen, wo die AfD und ihr Gefolge ja aus dem gesellschaftlichen Leben kaum mehr wegzudenken sind und auch Diskurse prägen. Da stellt sich ja die Frage, wie lässt sich denn überhaupt noch Widerstand gegen eine Partei, gegen eine rechte Bewegung irgendwie leisten, die zum Teil politisch schon einen derart hegemonen Status hat? Ich meine, ich erinnere mich noch und ich bin auch in dieser Zeit sozialisiert worden, als die NPD in manchen ostdeutschen Regionen auch enorme Wahlerfolge verbuchen konnte, auch zweistellige Prozentzahlen. Und trotzdem blieb sie für sehr, sehr viele Leute immer noch eine Neonazi-Partei und wurde auch auf sehr vielen Ebenen sehr erfolgreich ausgegrenzt. Bei der AfD scheint diese Taktik überhaupt nicht mehr zu funktionieren. Was hilft dann stattdessen? Welche Form von Widerstand sind möglich realistisch geeignet?
2: Bevor wir über den Widerstand reden, würde ich, sag ich mal, kurz deiner Grundannahme oder deiner These widersprechen wollen, weil ich habe so ein bisschen die Sorge, dass man da, also mit dieser vorpolitischer Raum-Metapolitik-These so ein bisschen ja, Machtfantasien von Kubitschek und Co. Auf den Leim geht. Aus meiner Sicht hat nicht die AfD diesen vorpolitischen Raum geschaffen beziehungsweise hegemonial erfolgreich erobert, sondern umgekehrt dieser vorpolitische Raum hat die AfD geschaffen. Also die Bewegung sozusagen die Bewegung entsteht als soziale Bewegung auf der Straße in Ostdeutschland und transformiert sich zum Teil dann in diese Partei. Und das würde ich sagen, ist dann auch der Unterschied zu einer Situation wie der NPD, sag ich mal, die immer, naja, in einer gewissen Hinsicht dann doch von außen kommt und ja, bestimmte Gesellschaft, also bestimmte Randgruppen, wenn man es so will, der Gesellschaft mobilisiert, organisiert, artikuliert. Aber ja, das ist, weiß nicht, also diese Leute, die in irgendwelchen ostdeutschen Kleinstädten sich teilweise immer noch montags treffen, dann sozialen Zusammenhalt herstellen und politische Diskurse pflegen, da ist halt kein Neurechter hingekommen und hat das irgendwie angeleitet, organisiert und so weiter, sondern die Leute sind selber dazu gekommen und haben sich dann quasi eine ja, politische, parlamentarische Vertretung geschaffen in Form der AfD.
1: Ja, also diese Bewegungen sind tatsächlich urwüchsig, könnte man sagen. Also nehmen wir als Beispiel die Pegida-Bewegung. Ja, das kam wirklich aus dem Dresdner aus der Dresdner Stadtgesellschaft, also so einem bestimmten Milieu, wie soll man sagen, von, also Lutz Bachmann, ne? Ihr erinnert euch vielleicht an den Menschen, der da die Führung übernommen hat. Ja, das ist so ein ganz spezifisches Dresdner Milieu, auch so halb proletarisch, halb ein bisschen kleinkriminell, sehr ressentimentbeladene, kleinbürgerliche Gruppen, die da auf die Straße gegangen sind. Aber das war wirklich urwüchsig. Aber sehr schnell haben das natürlich auch dann die Leute gesehen, die im Westen schon lange an dieser Idee neurechtes Parteiprojekt gearbeitet haben. Ne? Das ging relativ schnell, dass dann Kubitschek rüberkam, bei diesen Demos geredet hat, Gauland, ne? Also die klügeren AfD-Spitzenleute haben relativ schnell gesehen, wenn wir aus unserem Professorenpartei, aus unserer Professorenpartei-Nische rauskommen wollen, dann müssen wir dieses ostdeutsche Protestpotenzial, was dort von alleine gewachsen ist, müssen wir das organisieren. Da wurden dann Leute wie Bachmann ausgebotet, die spielen heute keine Rolle mehr. Es wurde quasi abgemolken und in die Bahn der AfD gelenkt. Das ist tatsächlich so, was jetzt die Frage von Alexander nach Antworten angeht, bin ich auch ein bisschen ratlos, muss ich zugeben. Ich komme ja vom Dorf aus dem Osten. Ich merke das auch, ne, wenn ich da mal wieder irgendwie in meiner Heimat bin. Was da für ein Stimmungsumschwung noch mal in den letzten ein, zwei Jahren passiert ist, verglichen mit der Schlage, die schon vor 3, 4 Jahren schlecht war. Also mittlerweile wählen da 50, 60% der Leute auf dem Land AfD. Und da bist du, der du nicht AfD wählst, Außenseiter. Da musst du dich rechtfertigen, nicht mehr die anderen. Das ist in der Tat, mittlerweile hat sich das so derart verschoben. Eine ausgesprochen negative Rolle dabei spielt natürlich, ich würde es mal Abwanderungsspirale nennen. Also es sind sowieso ja schon unglaublich viele Leute aus Ostdeutschland seit 1990 weggegangen, gerade junge Frauen, gerade ein bisschen besser gebildete, vielleicht auch gerade ein bisschen weltoffenere, abenteuerlustigere Leute. Und das verschärft sich natürlich jetzt noch, wenn das Leben dort immer unattraktiver wird, gerade natürlich auch für Zugewanderte, die zum großen Teil alle dann in die Großstädte oder auch in den Westen flüchten. Und das verstärkte natürlich nur diese Hegemonie. Jetzt kann man aber auch schlecht sagen, radikale Linke zieht bitte alle nach Bitterfeld. Also das kann man sagen, aber die Leute werden es wahrscheinlich nicht machen. So aus auch persönlich sehr verständlichen Gründen. Und mir fehlt im Moment auch tatsächlich die Fantasie, da eine Gegenstrategie zu entwerfen, die nicht illusionär wäre. Ich glaube, man kann im gegenwärtigen Moment nur darauf sitzen, dass man zumindest die Schutzräume und die linken Projekte und Bastionen, die es da noch gibt, dass man die zumindest verteidigt, was natürlich noch wesentlich schwerer werden würde, wenn die AfD tatsächlich in Sachsen-Anhalt und darüber hinaus auch die Regierungsgewalt in die Hand bekommt, damit auch die Herrschaft über die öffentlichen Finanzen, über die Polizei, über die Bildung. Also das ist noch mal extrem düstere Aussichten. Deswegen kann ich da im Moment sehr wenig Hoffnung selber schöpfen oder irgendwie, geschweige denn vermitteln.
2: Na, ich glaube, man müsste mal präzisieren, was Widerstand heißt. Also, sag ich mal, was wir sehen, sag ich mal, linkerseits jetzt die letzten Monate, Wochen, vielleicht auch Jahre, ist, naja, kulturell symbolischer medialer Widerstand. Und wenn man demonstriert dann irgendwo mal rum und durchaus ja auch in erklecklicher Anzahl, also ist ja jetzt nicht so, dass das nur 100 Leute sind, die da, was weiß ich, nach dieser Konferenz in Potsdam oder was weiß ich, bei den Demos in den letzten Tagen und so weiter auf die Straße gegangen sind. Und offensichtlich führt das nicht dazu, dass weniger Leute AfD wählen. So. Das heißt ja nicht, dass man es nicht machen soll. Ja, manchmal ist es ja einfach nur gut für sich selber, aber das so. Und worum geht es? Geht es darum, dass weniger Leute AfD wählen sollen oder bereitet man sich darauf vor, ich meine, das ist ja gerade angesprochen, das Problem, dass die AfD demnächst Regierungsverantwortung übernimmt. Wenn man da mal anfängt, über den Punkt, sag ich mal, hätte die Linke Zeit gehabt, seit 5 Jahren nachzudenken und da liegt eigentlich die Antwort, wie man, also welche Form von Widerstand machbar, möglich, unterstützbar und so weiter, ist erstmal einfach und klar auf der Hand. Das ist dann schwer umzusetzen. Nämlich man muss gucken, wo sind denn gesellschaftliche Machtpositionen, die man der Umsetzung von so einem AfD-Programm entgegensetzen kann. Also weil Herr Sellner und Herr Siegmund und Frau Weidel werden zusammen weder irgendwie jemanden abschieben, noch irgendwie
0: einen queeren Club dicht machen oder was weiß ich, behinderte Kinder aus einer Schulklasse werfen, sondern dafür braucht es ja, das, ich sag mal, das sollte die Linke ja wissen, dafür braucht es ja Leute, die das auch umsetzen. So, und das heißt, in Verwaltungsapparaten, in wirtschaftlichen Bereichen und so weiter, wo sind da Leute an Positionen, die durchaus lokal, in einem bestimmten Sektor und so weiter eine gewisse Macht haben, die gegen die Umsetzung von Gegenmacht, also gegen so eine Maßnahmen, ja, irgendwie von aktiver Verhinderung über Ignorieren über Dienst nach Vorschrift. Gibt es ein breites Feld. Ja, irgendwie mein. Ja, also weil du meintest, die Abwanderungsspirale. Wir haben ja nicht nur Abwanderung aus Ostdeutschland gesehen, wir haben ja auch Zuwanderung gesehen. Und ich meine, das Standardbeispiel ist immer das Gesundheitswesen. Naja, wenn die migrantischen Ärzte, Oberärzte, Chefärzte in ostdeutschen Kliniken die Füße auf den Tisch legen und sagen, na dann macht mal, dann war es das hier mit dem Gesundheitswesen. So, wenn es die Pfleger und Pflegerinnen, die Migrantischen machen, dann war es das noch schneller mit einem Gesundheitswesen hier. So, das wird ja gelegentlich auch linkerseits mal thematisiert, aber ich sehe immer keine realen Diskussionen, die über dieses Diskutieren hinausgehen. Dass das alles nicht einfach ist und so, keine Frage. Der andere Punkt ist sozusagen, wie kriegt man die AfD wieder aus diesen, von diesen Prozentsätzen runter, von dieser, da muss ich sagen, bin ich ein bisschen pessimistisch, beziehungsweise optimistisch-pessimistisch, wenn man so will. Wenn man mal sagt, das ist eine These, über die man sich ja streiten kann, die AfD ist durchaus was mit der Peace in Polen, der Fidesz in Ungarn und so weiter verwandt ist. Ja, da muss man sagen, die dortigen Regierungen, die von diesen Parteien gebildet worden sind, sind abgetreten, nachdem es große und breite Bewegungen gegeben hat gegen diese Regierung. Ja, und wie in Polen die feministischen Proteste gegen das superrigide Abtreibungsrecht, in Ungarn die Antikorruptionsproteste gegen die Orbán-Regierung. Das waren alles keine linken Bewegungen. Ich meine, in Polen gab es Linke, die darin eine Rolle spielten, aber das waren an sich keine linke Bewegungen, sondern, was weiß ich, eine bürgerlich-liberale. In Ungarn, naja, war es eine Antikorruptionsbewegung, also mit liberalen Einsprengseln, würde ich sagen. Die haben da die Regierung sozusagen von Peace und letztendlich dann irgendwann zeitverzögert auch parlamentarisch gestürzt. Wenn man sagt, das ist eine Parallele, dann hieße das, ja, solange es keine breite soziale Bewegung gibt, sozusagen, die in Konkurrenz zu dieser Trägerbewegung der AfD tritt und unmittelbare Lebensinteressen sozusagen ihre Mitglieder artikuliert, werden wir so eine starke AfD sehen.
1: Ja, das ist, glaube ich, eine wichtige Unterscheidung, die Marek gemacht hat zwischen zwei Verständnissen von Widerstand. Jetzt mal zu dem einfach dem basalen Widerstand, wenn die AfD irgendwann die Macht kommt. Man sollte sich, glaube ich, nicht darauf verlassen, dass sie es nicht können oder so, ne? David Begerich, der ein sehr kluger Beobachter in Sachsen-Anhalt ist, vom Miteinander e.V., der kann einem berichten, dass die sich seit Jahren auf die Regierungsübernahme vorbereiten, dass sie zu Schulungen nach Österreich, zur FPÖ fahren und so weiter und so fort. Also die haben die Kader, wenn sie wollen. Politische Beamte sind auch auswechselbar, ne? Also die Führungsposition kann man mit eigenen Leuten besetzen. Also da sollte man sich nicht drauf verlassen, dass die jetzt scheitern automatisch oder sich sofort entzaubern oder so. So einfach ist nicht. Und ansonsten völlig richtig, man muss verschiedenste Formen des Widerstandes dann vor Ort üben. Es gab übrigens in Magdeburg, glaube ich, war das einen migrantischen Streik zum Beispiel schon mal so einen Tag, ne? Wurde das schon mal vor der Wahl ausprobiert. Das wäre eine Möglichkeit. Juristischer Widerstand muss natürlich geleistet werden. Demonstrationen spielen da auch eine Rolle, auch wenn es klar ist, dass sie diese zweite Form von Widerstand, nämlich die AfD als politische Kraft insgesamt wieder klein zu bekommen, das können sie natürlich nicht leisten. Das ist wirklich eine andere Frage und da muss man sich auch nichts vormachen. Das kann man nicht regional oder lokal leisten. Also die AfD ist stark, weil sie bundesweit stark ist. Viele Leute unterscheiden auch gar nicht zwischen Landtagswahlen und Bundestagswahlen oder, ne? Also das ist wirklich ein Problem, was man nur bundesweit politisch lösen kann, was dort die richtige Strategie ist, gerade aus Sicht der gesellschaftlichen oder politischen Linken. Das ist nochmal eine riesen andere Diskussion. Ich weiß nicht, ob wir da heute auch noch einsteigen wollen. Da gibt es natürlich auch Debatten, was dort die richtige Strategie wäre. Aber das ist auf jeden Fall nochmal eine andere Frage, die über das hinausgeht, was Widerstand vor Ort bedeuten würde.
3: Vielleicht auch nochmal eine Nachfrage an euch beide, aber vielleicht auch nochmal explizit an Michael. Ist es vielleicht auch gerade die Zeit, insbesondere für eine radikale Linke, auch ein Stück weit über das Scheitern zu sprechen und bevor man sozusagen hilflos die nächste Aktion irgendwie auf die Beine stellt, auch ehrlich ein Reflexionsmoment zu haben, okay, was hat bis hierhin eigentlich nicht funktioniert und das gar nicht in so einer passiven Resignation, sondern es kann ja auch etwas sehr Produktives sein, zu sagen, okay, womit sind wir eigentlich gescheitert und wir machen da mal eine Rechnung auf, was hat funktioniert, was hat nicht funktioniert.
1: Ja, ich glaube, das findet auch schon statt, glaube ich. Man merkt auch so einen gewissen Generationswechsel, glaube ich, bei jüngeren Menschen in der gesellschaftlichen Linken, dass es ein bisschen weggeht eher von so Aktionismus wie Demos oder diese klassische Antifa-Arbeit, ne, dass man eher dahin geht, wir machen jetzt eine Suppenküche auf, wir vernetzen uns mit den Leuten im Kiez, wir gehen in die Betriebe und so. Also da gibt es schon auch so einen gewissen Strategiewechsel. Inwiefern er von Erfolg gekrönt sein wird, weiß ich nicht. Aber zumindest gibt es da, glaube ich, auch Reflexion und Versuche, neu anzusetzen. Weil offensichtlich, ne, das hat Marek auch gesagt, jetzt die klassischen Anti-Rechts-Demonstrationen, so wichtig wie die sind, haben keinen Erfolg gehabt, wenn man Erfolg daran misst, dass die AfD jetzt irgendwie kleiner wird. Vielleicht war das auch die falsche Zielsetzung, weiß man nicht. Es gibt auch bei den Demonstrationen einen gewissen Strategiewechsel. Jetzt bei den Demonstrationen nach der Wahl in Sachsen-Anhalt hat man ganz bewusst darauf gesetzt, nicht, wir wollen jetzt die 500.000 da auf die Straße bringen, zusammen mit allen möglichen anderen, sondern es wurde vor Ort auch gezielt dafür geworben, wir vernetzen uns jetzt. Ja, also da haben zivilgesellschaftliche Organisationen oder auch die Linke oder andere Parteien oder Gewerkschaften oder was auch immer Stände aufgebaut und gesagt, es reicht nicht, wenn ihr heute hier auf der Straße seid, schreibt euch bei uns ein, macht bei uns mit, organisiert euch mit uns. Ja, dass es quasi nicht so ein hyperpolitisches Strohfeuer ist, sondern die Leute auch wirklich nachhaltig sich in Organisationen zusammenschließen und dort ihren Kampf weiterführen.
2: Wobei ich, wenn man über Scheitern redet, sagen wir an der Stelle, ja, fehlt mir sehr die Reflexion auf das eigene Scheitern und auch Gründe dafür. Also wenn man sich diesen aktuellen Wahlkampf in Sachsen-Anhalt anguckt, aus meiner Sicht das wichtigste Ergebnis oder das wichtigste einzelne Ereignis dieses Wahlkampfs war der Rücktritt dieses Polizeigewerkschaftsfunktionärs, der ja nicht zurückgetreten ist, weil er zu DDR-Zeiten wohl einen Gefangenen misshandelt haben soll, sondern weil auf diesen Vorwurf eine rechte Kampagne gegen ihn aufbaute, die deswegen stattfand, weil er gesagt hat, irgendwie Polizisten haben Eid geschworen und dürfen verfassungswidrige Befehle nicht erfüllen. So. Und das war ja der Grund, warum man ihn weghaben wollte. Und was es in dieser Situation nicht gegeben hat, ja, und ich will jetzt gar nicht, dass man diesen Typen, also wie gesagt, ich weiß ja nicht, ob dieser Vorwurf real ist, sag ich mal, oder nicht. Vorstellbar ist es auf jeden Fall. Man hätte zumindest in der Situation aus meiner Sicht als GW, als Verdi und so weiter sagen müssen, es geht nicht um diesen einzelnen Menschen, sondern es geht um die Position, dass Beschäftigte im öffentlichen Dienst bestimmte Sachen nicht machen dürfen, wenn wir hier eine Demokratie behalten wollen.
0: So, das wäre ja eine Position gewesen, die, sag ich mal, jetzt nicht sonderlich linksradikal wäre, die auch aus eigentlich sehr gewerkschaftskompatibel gewesen wäre und so weiter. Und diese Artikulation ist von den großen DGB-Gewerkschaften nicht gekommen. Warum nicht? Naja, weil die intern natürlich auch das Problem haben. Ja, irgendwie, weil die natürlich auch einen großen Teil Mitgliedschaft haben. Und das war schon 2016, 17 absehbar. Ja, das als die Auseinandersetzung um die Aufnahme von den über die Balkanroute kommenden Flüchtlingen in Ostdeutschland stattfanden, sich auch da, wo sonst ja nicht überall zum Beispiel Gewerkschaften eine Rolle spielen, die sie sich doch sehr zurückgehalten haben. So. Na klar, da hat die Funktionärs- und die politische Ebene vielleicht eine Haltung. An der Basis sieht es dann aber anders aus. Ja, sich mit dem Phänomen mal auseinanderzusetzen, darüber zu reden und so weiter, wenn man das vorher getan hätte, hätte man vielleicht jetzt in dieser Situation, wo es um die Diskussion darum gab, wie sehr sind Staatsdiener der Demokratie verpflichtet, sich anders verhalten können. Und da, deswegen bin ich da ein bisschen skeptisch, ob dieses einfache, schreibt euch bei uns ein, macht bei uns mit, kommt zu Verdi und so weiter, was bringt, wenn man nicht darüber redet, warum diese Organisationen es vorher nicht auf die Kette gekriegt haben, sich zu verhalten.
3: Ja, Marek, du hast gerade den Wahlkampf angesprochen und ich fand ja diese ganze Aktion zum Beispiel auch sehr vielsagend, diese Aufrufe zum taktischen Wählen, wo man dann in so einer sehr konsumorientierten Serviceleistung zum Beispiel seine Postleitzahl eingeben konnte und hat man eine Wahlempfehlung gekriegt, ohne dass man sich jetzt groß irgendwie mit politischen Personen und Programmen hätte auseinandersetzen müssen. Was mich zum Beispiel sehr an diesen Sachen gestört hat, war auch diese Feuerwehrpolitik. Mit der hatte man, und ich glaube, als es darum ging, vielleicht früher NPD-Aufmärsche oder Rechtsrockkonzerte zu verhindern, eine ganz gute Erfahrung gemacht, dass man punktuell sehr wirksam vorgehen kann. Wenn man sich nun aber so einige Äußerungen aus vom AfD-Spitzenpersonal anhört, dann wird ja irgendwie auch klar, denen geht's gar nicht unbedingt immer um diese eine Wahl und die kurzfristigen Wahlerfolge, sondern durchaus um einen längerfristigen politischen Klimawandel in Deutschland. Also zum Teil drücken sie das ja auch sehr direkt aus, wenn sie sagen, wenn wir eben dieses Mal nicht die absolute Mehrheit holen, dann holen wir sie eben in 4 Jahren, so lange können wir warten, sind die Leute so frustriert, dann holen wir auf alle Fälle die 50%. Angesichts dieses langen Atems, die die extreme Rechte da hat, wirkt die Feuerwehrpolitik, um die nächste Katastrophe gerade irgendwie noch mal abzuwenden, ja auch irgendwie ein bisschen hilflos. Seht ihr das ähnlich, dass diese Feuerwehrpolitik mittlerweile so komplett verpufft an dieser AfD-Strategie? Und gibt es bessere Alternativen?
1: Ja, also ich bin auch nicht glücklich mit dieser Kampakt-Kampagne, die da gelaufen ist, weil sie natürlich eigentlich zu so einer ziemlichen Entpolitisierung des Wahlverhaltens letztendlich führt und inhaltliche Sachen dann auch oft gar keine Rolle mehr gespielt haben bei den Wahlentscheidungen in Sachsen-Anhalt und bei anderen Wahlen auch schon vorher, sondern nur noch diese Stimmenverschieberei. Und was ein noch größeres Problem ist, es werden ja wirklich immer nur Stimmen zwischen SPD, Grünen und Linken hin und her geschoben. Letztendlich die Summe der Stimmen, die auf dieses, sagen wir mal, Mitte-Links-Lager entfallen, verändert sich dadurch gar nicht. Und eigentlich, wenn man irgendwas längerfristig an der politischen Lage in Deutschland ändern will, müsste es ja das Ziel sein, dieses Lager in Anführungszeichen insgesamt zu vergrößern. Und das wird dadurch überhaupt nicht erfüllt, sondern man bestätigt vielleicht eher noch so die AfD-Erzählung, dass das ja alles abgekartet ist und dass das ja alles ein verschworener Haufen ist, die sich auch gar nicht mehr unterscheiden. Also es ist wirklich Aus meiner Sicht nicht die Lösung. Leider ist da bisher keine Einsicht zu erkennen, dass das nicht die Lösung sein kann und dass die AfD langfristig plant und jetzt natürlich auch mit sehr großem Selbstbewusstsein solche Sachen verkündet, ist klar. Ich glaube, wir müssen aber auch aufpassen, dass wir nicht auf diese Erzählung der AfD reinfallen. Natürlich wollen die jetzt bei den Leuten das Gefühl, was schon viele haben, erwecken, die Machtübernahme der AfD ist unvermeidlich. Und da ist natürlich die Gefahr, wenn immer mehr Leute das glauben, sich dann ins Private zurückziehen, vielleicht auch aus Angst. Gibt es mittlerweile auch auf dem Land im Osten so, dass Leute sich nicht mehr trauen, rauszugehen auf die Straße. Dann kann das natürlich zu einer selbsterfüllenden Prophezeiung werden. Also da muss man auch möglichst dagegen halten, auch wenn die Lage im Moment tatsächlich relativ finster aussieht.
2: Auch mein Einwurf, also man muss ein bisschen aufpassen, also dieses von wegen, naja, Gott, langfristige Planung, das sieht jetzt natürlich so aus und das, sag ich mal, können Sie erzählen mit einem gewissen gesellschaftlichen Rückenwind und so weiter. Real sehe ich diese langfristige Planung nicht. Sag mal, es läuft gut und dann kann man, und sag mal, jede Bewegung, für die es gerade gut läuft, sagt, die Zukunft ist unsere. So, haben linke Bewegungen auch gemacht. So, wenn wir heute verlieren, sind wir morgen, dann sind wir halt morgen dran. So, das sag mal, kennt man, da sind die Mechanismen, glaube ich, jetzt nicht so überraschend neu. Ich finde ja bei dieser Diskussion um Feuerwehrpolitik, also was meint, also auch wieder wichtig zu differenzieren, was meint das? Ich glaube schon noch, dass es Situationen gibt, in denen kurzfristiges, was weiß ich, skandalisieren, öffentlich machen, zu sagen, dass irgendwas scheiße ist, durchaus ihren Sinn haben, was ich das Problem bei diesen, was weiß ich, taktisch wählen und was weiß ich, was es nicht alles so gibt, oder auch jetzt diese Prüfdemonstration eher sehe, ist, die haben ja keinen anderen Gehalt, als zu sagen, es soll bleiben, wie es ist oder was, wie es vor 2 Jahren war. So, da ist ja keine Reaktion. Und ich meine, wenn wir über Sachsen-Anhalt reden, dann muss man doch auch einfach mal sagen, die Demokratie, die wir in Sachsen-Anhalt verteidigen, ist die Demokratie, die Uri Jalloh in einer Gefängniszelle verbrannt hat und von Bullen hat verbrennen lassen, sich einen Scheiß drum geschert hat und als es nicht mehr zu verheimlichen war, dass das passiert ist, sag ich mal, dann festgestellt hat, ja, aber jetzt ist so viel Zeit vergangen, jetzt können wir das juristisch nicht mehr aufklären. Das ist die Demokratie, die wir in Sachsen-Anhalt verteidigen. Das muss einem auch klar sein. So. Und dann kann man ja sagen, es gibt trotzdem Gründe, die Demokratie zu verteidigen. Aber dann kommt man mal in eine ehrliche Diskussion und nicht in, ja, irgendwie, stimmt dafür, dass alles bleibt, wie es ist. Ich sag mal, wenn man mal ganz ehrlich ist, also, und sich mal die linken und linksliberalen Kampagnen gegen den AfD-Wahlkampf anguckt, ist, dann sagen die, gibt es zwei Argumentationen. Die eine sagt, der Faschismus steht vor der Haustür, wir haben eigentlich schon fast verloren, es wird alles ganz schrecklich werden. Wir sind auch ganz klar die Opfer dieses, wir fürchten uns jetzt schon ganz fürchterlich und wir können eigentlich nichts mehr machen. Kommt zu uns, wir machen jetzt Widerstand. Und die andere Erzählung ist, ja, kommt zu uns, damit alles bleibt, wie es ist. In einer Situation, wo, naja, der Status quo, also der eine Teil der Leute,

0: Rechner vorgebracht auf irgendwelche Weisen, über die man sich dann noch näher unterhalten kann, aber die kommen ja nicht, sind ja nicht mit dem UFO gelandet, sondern sind ja Produkte dieser Gesellschaft, an der offensichtlich irgendwas nicht stimmt, wenn sie diese Leute und diese Meinung und diese Weltanschauung hervorbringt. So, also da muss, glaube ich, im weitesten Sinne jetzt nicht parteipolitisch verengt, eine linke Gegenposition sein, dass es nicht um eine Verteidigung des Status quo allein gehen kann, obwohl die Grundrechte, die Menschenrechte, die Rechtsstaatlichkeit und so natürlich verteidigt werden müssen als Instrumente, die auch linke Politik braucht. Aber sie kann sich damit nicht begnügen, sondern muss auch darüber hinausdenken. Da bin ich völlig der Ansicht von Marek.
1: Nun haben wir sehr viel über die Wahlerfolge der AfD gesprochen und die ist ja auch berechtigterweise im medialen Fokus zurzeit. Ich glaube, es wird vielfach aber vergessen, dass gerade im Osten Deutschlands auch noch andere kleinste rechtsextreme Parteien sehr aktiv sind, auch zurzeit wieder Aufwind kriegen, gerade auch von jüngeren Menschen. Genannt sei etwa der Dritte Weg, eine durchaus, glaube ich, wichtige Organisationsbasis fürs militante Neonazi-Milieu, aber auch die Heimat, ehemals NPD mit ihrer Jugendorganisation, die für mich jedenfalls eine Zeit lang irgendwie schon totgesagt war, aber jetzt doch irgendwie wieder eine wichtige Basis für das militante Neonazi-Milieu bildet. Meine Frage an euch wäre, wie hoch schätzt ihr eigentlich den gesellschaftlichen Einfluss dieser rechtsextremen Kleinstparteien im Osten ein, dass sie für den harten Kern des Neonazi-Milieus als Organisations- und Radikalisierungsstruktur sehr wichtig sind, ist, glaube ich, außer Frage. Aber können die auch zurzeit mehr gesellschaftlichen Einfluss gewinnen oder bleibt es eigentlich bei so sehr, sehr kleinen radikalen Zirkeln?
0: Also diese ganzen Kleinstparteien, ne, das sind einfach natürlich Neonazi-Parteien, auch wenn die sich jetzt wie bei den Freien Sachsen so ein bisschen folkloristisch, regionalpatriotisch ummänteln, aber das sind natürlich beinharte Neonazis. Sie spielen jetzt insgesamt in der politischen Landschaft jetzt machtpolitisch keine Rolle, auch in Sachsen nicht. Sie spielen aber medial eine große Rolle. Also ihre Kanäle, Telegram und was es da alles gibt, die sind extrem groß und sie spielen auch eine große Rolle bei dieser Organisation von Anti-Asyl-Protesten und lauter solchen Sachen. Also das darf man nicht unterschätzen. Und regional sind sie sehr stark. Also ne, der Dritte Weg so im Vogtland, die Freien Sachsen im Erzgebirge, da hat ihr Kandidat Hartung in Aue gerade eben fast, wäre er zum Bürgermeister gewählt worden, ja, hat fast 50% bekommen, was daran lag, dass er eben regional unglaublich seit Jahrzehnten da stark verankert ist und viele ihn irgendwie wahrnehmen, ah ja, das ist hier unser Lokalspezi und ihn nicht mehr als den Neonazi wahrnehmen, der er ist. Also regional spielen eine große Rolle. Vielleicht muss man so ein bisschen strategisch angucken. Bei Martin Sellner gibt es so ein bisschen die Unterscheidung zwischen der Strategie, die die AfD verfolgt, die auf so einer nationalen Ebene ist, diese typische Neurechte-Strategie, die auch mit Selbstverharmlosung arbeitet, um über erstmal im Vorfeld die Hegemonie zu erobern, dann die politische Hegemonie. Und dann gibt es eine andere Strategie, die nennt er, glaube ich, wenn ich es richtig im Kopf habe, Strategie der Sammlung, wo sich also die ultrarechten Kräfte in bestimmten kleinen Räumen sammeln. Dort ganz extrem die Vorherrschaft erobern, sodass dort überhaupt nichts anderes mehr aufkommen können und gewissermaßen wie so ein gallisches Dorf schaffen, um von dort aus dann das wie ein Leuchtturm zu verwenden und von dort aus zu wirken. Also es sind, glaube ich, einfach zwei unterschiedliche Strategien, die aber letztendlich vielleicht inhaltlich dann irgendwann auch wieder zusammengeführt werden. So würde ich das verstehen.
2: Wenn ich in Brandenburg über die Dörfer fahre, dann sehe ich in jedem zweiten, dritten Dorf einen Hof, der mit Fahnen, mit Transparenten, mit Schildern gekennzeichnet ist, wo klar ist, also die Bewohner dieses Hofes bewegen sich irgendwo zwischen Reichsbürgern, Dritten Weg, NPD, sind höchstwahrscheinlich Leute, die in den End-80ern, frühen 90ern als Jugendliche rechtsradikal sozialisiert sind, Gewalterfahrungen haben und so weiter. Das ist nicht der Hof des Dorfirren. Das ist nicht der Hof des komischen Menschen am Rande der Gesellschaft.

0: Das ist der Dachdecker, das ist der lokale Speditionsunternehmer, vielleicht auch der größte, sofern es sowas gibt. In der Gegend gibt es ja nicht immer der größte Einzelbauer-Agrarbetrieb und so weiter. Also das sind schon Leute, die auf eine interessante Art und Weise extrem, also was weiß ich, wenn man Sprech der Bundeszentrale für politische Bildung redet, extremistische Position mit Mitte der Gesellschaft im Wortsinne. Ja, das ist die Dorfmitte zusammenbringen. Insofern haben die eine Macht, die, glaube ich, auch nie eine parlamentarisch-politische Macht sein wird, sondern die einfach eine gesellschaftliche Machtposition vor Ort ist. Und diese Parteien spielen, also sag mal, erleben wir jetzt ein Revival aufgrund dessen, dass sich in An- und in Abgrenzung zur AfD so eine rechte Jugendbewegung gebildet hat. Und das ist, glaube ich, relativ interessant, sich anzugucken, weil einerseits schafft, sag ich mal, diese rechte Hegemonie irgendwie so eine Räume, ja, also ich kenne so Beispiele, da sind das am Anfang so Fanboy-Klicken von AfD-Politikern, die zu so den Wahlkampfumgebungen gehen, dem hinterherreisen und so weiter. Und aus denen entwickelt sich dann wirklich eine Neonazi-Gruppierung, die sehr, sehr klassisch auftritt, optisch und auch politische Positionen vertreten, die so also so von der AfD auch nicht öffentlich artikuliert werden. Da kann ich mir vorstellen, dass naja, diese gesellschaftliche Verankerung, die AfD erlangt hat, die ja auch mit einer gewissen, naja, Kleinbürgerlichkeit, Bresigkeit, Spießigkeit, einhergeht, nicht mehr alle Bedarfe an Rebellion, die der Rechtsextremismus bedienen kann, im Angebot hat. Da sind sowas wie Heimat, NPD und Dritter Weg, glaube ich, halt auch Flaschenposten, die den Jugendlichen vermitteln, hey, so kann's aussehen, so kann man das machen, so sieht echter Faschismus aus.
1: Wird, glaube ich, spannend sein, das zu beobachten. Im Moment ist es, glaube ich, noch eine Arbeitsteilung, könnte man sagen, dass die eine Seite eher den parlamentarischen Betrieb bespielt und auch die bis in die Mitte der Gesellschaft versucht, mit Erfolg offensichtlich auch ihr Programm zu verbreiten. Der andere Teil bis in wirklich abseitigste Neonazi-Kreise. Aber es gibt natürlich auch schon Kritik daran oder Befürchtungen, es könnte eine Melonisierung der AfD geben, dass die den Weg gehen, sich anzupassen an den Mainstream wie in Italien und dass es möglicherweise dann durchaus auch zu Konflikten in diesem breiten rechten Feld führt und auch zu Konkurrenzgründungen, die dann vielleicht ernst zu nehmen wären, wie das auch in Italien der Fall ist. Muss man abwarten.
0: Auch hier würde ich sagen, sag ich mal, haben wir eigentlich historische Vorläufer, auf die wir gucken können. Also wenn ich mir das, was weiß ich, Verhältnis von Peace und altpolnischer Jugend oder von Fidesz und Jobbik angucke, habe ich ja genau auch dieses Hin- und Her-Changieren zwischen Bündnis, Arbeitsteilung, Konkurrenz, Kritik, Kampf gegeneinander. Also das sind jetzt auch alles keine Sachen, die hier in Deutschland völlig neu vom Himmel fallen, sondern wo man, sag ich mal, strukturell ähnliche Sachen sich andernorts durchaus angucken kann und vieles dafür spricht, dass die Mechanismen, die da wirken, auch vielleicht nicht ausschließlich, aber auch Mechanismen sind, die Entwicklung hier beeinflussen.
2: Nun möchte ich mit dieser Folge Kadergespräche auf keinen Fall irgendeine Erzählung reproduzieren vom Osten Deutschlands als das braune No-Go-Area. Denn ich glaube, ohne irgendwas schön zu reden, und das haben wir auch nicht gemacht, es gibt auch im Osten durchaus Fortschritte und Freiräume, die hart erkämpft worden sind. Ich glaube, die zahlreichen CSDs, die es mittlerweile eigentlich in jeder mittelgroßen ostdeutschen Stadt auch gibt, sind ein gutes Beispiel dafür. Aber gerade deshalb erfahren ja auch diese Freiräume und diese Errungenschaften einen enorm rechten Gegenwind. Kaum ein CSD kann ja mittlerweile stattfinden, ohne dass nicht wenigstens irgendwelche Provokationen am Rande geschehen, bis natürlich hin zu versuchten Verhinderungen oder auch Gewalttaten. Da stellt sich ja die Frage angesichts dieser bestehenden Freiräume und dieser bestehenden Lichtblicke, die es ja überall auch im Osten Deutschlands gibt, wie widerstandsfähig sind die eigentlich? Also haben die aus eurer Sicht eine Chance, sich zu behaupten, selbst wenn die AfD beispielsweise an der Landesregierung beteiligt ist, die Landesregierung stellt? Wie seht ihr da die Situation?
1: Also erstmal muss man, glaube ich, große Anerkennung den Leuten aussprechen, die in Kleinstädten, in mittleren Städten, im Osten, da auf dem Land die Stellung halten und da in linken Projekten oder im weitesten Sinne demokratischen Projekten aktiv sind. Ich habe auch das Glück gehabt, in den letzten Jahren da Leute kennenzulernen und kann da nur wirklich meinen Hut vorziehen. Die CSDs sind auch eine tolle Entwicklung, dass die in immer mehr kleinen Städten stattfinden, wobei man natürlich sagen muss, dass das auch von Großstädten unterstützt wird, ne? Also es funktioniert natürlich auch, genau wie viele Anti-AfD-Demonstrationen und so, nur weil ganz viele Leute aus den Großstädten dann dorthin fahren und dann leider am Abend aber auch wieder zurück. Also, ne, das muss man auch einordnen. Ich glaube, das wird natürlich extrem schwer, wenn wirklich die AfD die Regierung in Sachsen-Anhalt übernimmt oder in noch weiteren Ostbundesländern, weil sie haben schon den Schlüssel zu ganz vielen Machtpositionen dann in der Hand. Also ich meine, die Polizei ist jetzt natürlich schon nicht unbedingt der Freund und Helfer für zahlreiche linke Projekte oder Initiativen. Wird es dann unter einem AfD-Innenminister erst recht nicht sein, wenn sie nicht sogar zu einem Instrument der Unterdrückung wird. Dann hängen natürlich ganz viele Projekte direkt oder indirekt von öffentlicher Finanzierung, von Förderprogrammen ab, die kofinanziert werden müssen und so weiter. Also das wird extrem schwer. Man kann nur Leute dazu aufrufen, dann die Unterstützung aus den Bastionen, die es noch in Großstädten oder in anderen Bundesländern gibt, diesen Leuten zu leisten, weil sie werden auf jeden Fall diese Unterstützung dringend nötig haben. Also da dürfen wir uns nichts vormachen. Das wird extrem, extrem schwer. Und natürlich wird es auch Leute geben, die einfach aus Angst sich in ihr Privatleben dann doch zurückziehen oder aufgeben und wegziehen. Das wird auf jeden Fall stattfinden.
0: Ich bin da so ein bisschen hin und her gerissen, weil, also ich hab das ja vorhin zu Uri Jalloh schon mal gesagt, was die Verhältnisse sind, die wir verteidigen. Sag ich mal, wenn ich an die 1900 mit 90er denke, sagen wir mal 1995, 1996, da konnte man als Neonazi in Ostdeutschland durchaus halbwegs unbeschadeten Punker, Obdachlosen und so weiter umbringen, hatte häufig eine Polizei, die der Meinung war, das Opfer ist schuld, eventuell auch gegen die Freunde des Opfers vorging, hatte eine Polizei, ja, zum Beispiel in Bernau, die vietnamesische Zigarettenhändler oder Leute, die verdächtigt wurden, mit Zigaretten zu handeln, gefoltert hat, was kein gesellschaftlicher Skandal war, sondern die damalige Polizeigewerkschaft hat den Leuten, die Polizeigewerkschaft hat damals den Leuten die anwaltliche Vertretung bezahlt. Das sind Verhältnisse, wo ich davon ausgehe, im Moment, also und so wie ich die Realität durchaus auch in Regionen Ostdeutschlands erlebe, die wiederherzustellen, wird auch die AfD eine Weile und ein wenig Kraft kosten. Also ein Versuch, sag ich mal, ja, vielleicht Maßstäbe zu entwickeln. Weil ich glaube, in diesen ganzen Diskussionen fehlt es uns häufig an Maßstäben. Was natürlich das zentrale Problem ist, ist die ökonomisch prekäre Lage, linker, alternativer, ökologischer, was weiß ich, Strukturen im Osten, im ländlichen Raum. So, und deswegen ist ja das, was ist ja gerade die Drohung der AfD, na, dann drehen wir euch die Mittel ab. Ja, und was weiß ich, das hat ja schon angefangen, dass Kommunal, was weiß ich, CDU, AfD, FDP, Freie Wähler, was weiß ich, zusammen irgendwelchen Jugendclubs die Mittel streichen und so weiter. So, das passiert ja schon. Und deswegen ist ja das die Drohung, weil das allen klar ist, Scheiße, ja, das ist eine Lücke, die können wir wahrscheinlich mit irgendwie Spendensammlungen aus eigenen Mitteln und so weiter nicht kompensieren. So. Oder nicht auf dem Niveau jetzt. Ja, und andererseits ist es natürlich, es entsteht gerade eine historisch neue Situation und Menschen lernen. Also, ja, irgendwie, wenn wir über die Baseballschlägerjahre reden, die Leute, die zurückgeschlagen haben, ja, irgendwie, die wir, sag ich mal, auch in der öffentlichen Erzählung über die Baseballschlägerjahre gerne mal unter den Tisch fallen lassen. Und die es ja gegeben hat, die haben ja gelernt, dass sie zurückschlagen müssen. Das war ja eine Erfahrung. Ne? Das ist ja nicht, dass irgendwelche jungen Linken 1990 in Ostdeutschland auf die Idee kommen, stimmt, wir müssen uns mal hier irgendwie ja, in der Lage sein, uns physisch zu wehren. Sondern das haben die Leute gelernt. Das war ein brutales Lernen. Das hat viele Opfer gefordert, hat die Leute, also es laufen heute noch ein Haufen Leute rum, mit den psychischen Schäden, die das gekostet hat. Ja, aber das hat natürlich die auch dazu beigetragen, dass sich diese Situation verändert hat. Und ich gehe davon aus, auch heute werden Leute lernen. Und es können ja einfach gar nicht alle weggehen. Wenn ich mir nicht so im Bekanntenkreis umgucke, man ist ja jetzt nicht mehr 20. Da hat man die Eltern, die irgendwie in der Nähe wohnen, um die man sich kümmern muss, die man da nicht wegkriegt. Dann hat man vielleicht Kinder. Naja, wenn man jetzt nicht irgendwie IT-Experte, Mediziner und so weiter ist, ja, wo sollen denn die Leute alle hingehen und sich eine Existenz aufbauen? Da werden ein Haufen Leute einfach auch nicht anders können, als Wege zu finden, um die eigenen Lebensbedingungen zu kämpfen. So, und das kann dazu führen, ja, also das kann natürlich scheitern, das kann mit Repression, Leid und so weiter enden. Und die Wahrscheinlichkeit ist leider auch nicht so gering. Das kann aber auch durchaus dazu führen, dass sich Sachen verschieben. So, und ich würde sagen, also wenn man aus den letzten 30 Jahren in Ostdeutschland irgendwas kann, ist, ja, dass Gesellschaft in bestimmten Bereichen durchaus beweglich ist und beeinflussbar. So weiter. Und die Veränderungen, die ostdeutsche Gesellschaft halt in den letzten 10 Jahren erfahren hat, die sind ja auch massiv. Also ich war jetzt am Wochenende beim CSD in einer Brandenburger Kleinstadt und ich sag mal so, dann zogen wir eine Straße lang, da kann ich mich erinnern, in den 90ern mal mit einer Antifa-Demo lang gegangen zu sein. Und da standen Leute auf den Balkonen und haben uns Hitlergrüße entboten. Jetzt zogen wir diese Straße lang und auf den Balkonen standen teils überrascht guckend, teils freundlich winkend, teils neugierig guckend, Frauen mit Kopftüchern, Kinder aus migrantischen Familien, schwarze, asiatische, was weiß ich, aussehende Menschen. Sag ich mal, und die haben, natürlich träumen viele von denen, davon nach Berlin, Leipzig, was weiß ich, Frankfurt und so weiter zu gehen. Aber sagen wir, allein der Wohnungsmarkt, sagen wir mal, spricht da schon dagegen. Die können da auch nicht weg. Ja, und so. Und die werden auch kämpfen müssen. Das wird nicht immer, ja, wie gesagt, ich will da jetzt gar keine sagen, boah, ja, die hier Hoffnung und alles wird gut und so weiter, sondern, also es klingt jetzt ein bisschen zynisch und hart, aber entweder die Leute lernen zu kämpfen, finden ihre Mittel, finden ihre Punkte, wo sie Gegenmacht aufbauen können gegen so eine rechte Politik oder nicht. So, und ob sie das tun werden, das können wir heute nicht sagen.
3: Hallo, willkommen zu Lehradio, eurer queerfeministischen Radiosendung heute zum Fluktoplasma Festival hier in Hamburg. Wir haben auch zwei Gäste in der Sendung aus dem Orga-Team des Festivals, Nina und Danti. Hallo.
4: Hi.
5: Hallihallo.
3: Die beiden werdet ihr gleich noch genauer kennenlernen. Zuerst stellen wir euch aber wie immer die KünstlerInnen des Monats vor.
4: Hier kommt jetzt eigentlich die Rubrik KünstlerInnen des Monats. Da wir heute die Person vom Fluktoplasma dabei haben im Interview, haben wir uns aber mal angeschaut, wer spielt eigentlich auf dem Fluktoplasma Festival dieses Jahr. Und da sind uns zwei Personen aufgefallen, Madani und Salva Yaradat. Madanis Musik bewegt sich irgendwo zwischen elektronischem Pop, R&B und sogenannten orientalischen Klängen. Dazu kommen treibende Beats, atmosphärische Sounds und eine Stimme, die mal ganz nah und verletzlich klingt und dann wieder richtig Druck entwickelt. Madani verbindet Clubsound mit persönlichen Geschichten und macht dabei Themen wie Identität, Herkunft und Zugehörigkeit hörbar. Und dann ist da Salwa Yaradat. Die palästinensische Sängerin verbindet arabische Musiktraditionen mit globalen zeitgenössischen Sounds und auch elektronischen Einflüssen. Ihre Musik klingt mal warm und verspielt, mal nachdenklich und intensiv. Dabei geht es immer auch um Erinnerungen, Heimat und die Frage, was es bedeutet, zwischen verschiedenen Welten zu leben. Was beide Künstlerinnen verbindet: sie lassen sich nicht so einfach in eine musikalische Schublade stecken. Stattdessen mischen sie Sounds, Einflüsse und Perspektiven und machen daraus etwas ganz Eigenes. Und musikalisch bleiben wir auch nach dem Interview mit der Orga des Fluktoplasma in dieser Welt zwischen Identität, Gesellschaft und unterschiedlichen kulturellen Einflüssen. Denn der Rest der Sendung gehört heute musikalisch Ebo und ihrem neuen einzigartigen Album mit dem Titel Typologie eines Lebens. Freut euch also auf eine ganze Reihe Tracks, auf pointierte Lyrics und viele Emotionen.
3: Hallo Danti und Nina, es ist uns eine große Ehre, dass ihr euch vor dem Festival Zeit nehmt, um beide hier bei mir im Studio zu sein, bei uns. Vielleicht stellt ihr euch erstmal vor für unsere Hörerin, am besten selber. Ist ein bisschen besser, als wenn ich über euch rede. Bitte.
6: Okay, ja, vielen Dank auch, dass wir hier sein dürfen. Wir freuen uns sehr. Ich bin Nina Reibrich. Ich habe mal Kulturwissenschaften und Theaterwissenschaften studiert und bin dann erstmal einige Jahre in so einem Projekt hier in Hamburg auf der Vettel gelandet, wo ich partizipatorische Kunstprojekte entwickelt habe mit der Nachbarschaft. Das Projekt heißt New Hamburg, ist auch noch so in Ansätzen immer noch existent. Und wir haben damals auf der Vettel in einem Zusammenarbeit mit dem Deutschen Schauspielhaus und dem Kirchenkreis Hamburg-Ost ja verschiedenste Projekte entwickelt, von Theaterstücken über szenischen Lesungen und Konzerten, aber auch Demonstrationen. Und damals hat uns sehr stark die Frage beschäftigt, wie müssen Institutionen einer postmigrantischen Gesellschaft sich verändern? Wie müssen Gebäude sich vielleicht sogar auch verändern, aber vor allen Dingen auch Narrationen und Erzählungen. Und dann haben wir auch teilweise selber zum Beispiel mit dem Lumen-Kollektiv damals mobile Bauten gebaut, weil wir auch gesagt haben, die alten Institutionen können nicht mehr zeitgemäß sein, egal was wir darin spielen. Genau, und solche Projekte haben wir damals entwickelt, bis ich mich dann selbstständig gemacht habe, als Kulturarbeiterin in den verschiedenen Feldern sozusagen. Und dann sehr schnell hat sich dann Danti bei mir gemeldet und ich bin Teil des Fluktoplasma Festivals geworden vom ersten Jahr an.
5: Hi, ich bin Danti. Ich bin der zweite Kopf dieses Duos, dieses Leitungsduos von Fluktoplasma. Woher ich komme? Ich komme aus dem Theater und dem Literaturbereich. Und auch, ich habe mal Musik gemacht, aber das ist schon ein bisschen länger her. Ich habe auch mal so Oper gemacht und alles Mögliche. Das ist aber schon wirklich lange her und fühle mich da auch gar nicht mehr so richtig zu Hause. Eher in der Dekonstruktion der Oper, aber... Aber es gab mal eine Zeit in meinem Leben, wo ich sehr viel klassische Musik gemacht habe. Wo komme ich vielleicht so inhaltlich her? Ich komme sehr stark aus den postmigrantischen Kämpfen. Mhm. Als ich begonnen habe, Theater zu machen, da war der Begriff des postmigrantischen Theaters eigentlich noch gar nicht da. Mhm. Das bedeutet, also das waren so Ende der 90er, Anfang der 2000er. Und ein Begriff zu haben für Perspektiven einer Gesellschaft, die nicht nur weiß gelesen deutsch waren und männlich, da hat es einfach noch keine Begriffe dazu gegeben. Und ich kann mich noch erinnern, ich habe Theaterstücke geschrieben, eingeschickt und es kam dann zurück. Total schönes Stück, aber mit deinem Namen kann man das nicht verkaufen. Hast du mal überlegt, etwas über Vietnam zu machen? Wir brauchen sehr viele Kochbücher oder Reiseberichte, denn Vietnam ist im Kommen. Und so waren meine ersten Jahre. Das bedeutet, man hat sehr viel einfach versucht, Themen zu platzieren. Also das war immer so eine Reise zwischen Kunst und Aktivismus. Haben dann auch einmal bei so einer Gruppe so eine Premiere des Schauspielhauses gestürmt, wurde noch schnell wieder von der Sicherheitsdienst rausgeholt und alles Mögliche so. Aber so etwas und bin dann ins dokumentarische Theater gegangen und habe dann, was ja auch hier im FSK ja produziert wurde und wofür ich immer noch voll dankbar bin, das Sonnenblumenhaus gemacht über das Pogrom von Lichtenhagen. Und dann haben wir hier habe ich mich darauf spezialisiert, Menschen, die rechte Mord, Brand- und Terroranschläge überlebt haben, zu interviewen, mit ihnen zu arbeiten. Und dann haben wir hier, das war noch in den alten Räumlichkeiten des FSK-Radios, haben wir dieses Hörspiel aufgenommen, was ja bis heute noch relativ häufig rezipiert wird.
3: Krass. Also deine eigenen Erfahrungen mit dem Rassismus im Kulturbetrieb hast du dann direkt so umgesetzt und jetzt machst du postmigrantisches Theater, was ja jetzt auch schon wieder nicht mehr nur ein empowernder Begriff ist, sondern jetzt begegnen einem ja IntendantInnen, die dann sagen, ach, postmigrantisches Theater, das ist ja nicht richtiges Theater.
5: Ja, aber darüber können wir gleich ja nochmal ausführlicher reden. Also ich glaube nämlich, dass es schon ein richtig riesiges Ding ist und hat auch mit der Geschichte von Fluxoplasma zu tun, wie wir uns jetzt gerade immer weiterentwickeln in der jetzigen politischen Lage. Aber genau, also das war genau so. Und seit 2020 habe dann noch kurze Zeit in Eidelstedt hier im Kulturhaus gearbeitet, Kulturmanagement gemacht und dann seit 2020 bin ich auch selbstständig, weil ich gesagt habe, ich würde gerne Dinge selbst aufbauen und dann haben Nina und ich immer Fluxus Quadrat e.V. den Verein übernommen, der Träger dieses Festivals ist und wir haben eine kleine Produktionsfirma, die so zwischen Kunst und Politik so Projekte mal macht und das ist das Studio Marshmallow.
3: Das sagst du so nonchalant, aber so eine Produktionsfirma zu haben und all das ist ja wahnsinnig viel Arbeit und Aufwand und fordert ja total viel. Du hast die Geschichte des Festivals schon erwähnt. Vielleicht erzählen wir erstmal über die Geschichte des Festivals und was das Festival ist und gucken uns dann die Details der Produktion und Durchführung nochmal an.
6: Ja, sehr gerne. Genau, also das Festival ist ein Nachfolgefestival des vorher existierenden Eigenartenfestivals. Das Eigenartenfestival nannte sich auch das Interkulturelle Festival Hamburgs, also war sehr darauf ausgelegt, die sogenannten interkulturellen Szenen der Stadt Plattformen zu bieten, war ein Festival, was auch über die ganze Stadt verteilt war an vielen Institutionen, was aber so von der Wahrnehmung auch sehr stark in so einem soziokulturellen Kontext angesehen wurde und wo eben auch sehr viele erste Generation Kulturvereine Stücke mit aufgebracht, aber auch sehr unterschiedlich. Also Sonnenblumenhaus war auch Teil des Eigenartenfestivals zum Beispiel. Also sehr unterschiedlich, aber doch so von der Wahrnehmung, glaube ich, für viele Leute war das schon eher so ein bisschen mehr dieses interkulturelle Begegnungsfestival. Und dann haben die MacherInnen damals beschlossen, sie hören jetzt auf, nach 20 Jahren. Wahnsinnig, was sie da auch aufgebaut haben in ihrer Freizeit, mehr oder weniger. Haben sie dann aber tollerweise damals gesagt, wir gehen und haben mit der Stadt verhandelt, dass ihre Förderung ausgeschrieben wird für ein neues Festival, ein Nachfolgefestival.
3: Wow, cool.
6: Also auch ein richtig toller Schritt, der so selten, ehrlich gesagt, von so PionierInnen habe ich das selten überlebt, dass die so systematisch auch versuchen, das in neue Hände zu geben. Genau. Und dann wurde das ausgeschrieben und darauf hat sich dann ein Team beworben. Das übergebe ich vielleicht mal kurz an dein Team.
5: Ja, und so das Gründungsteam, zu dem ich dazugehöre, wir haben dann damals gesagt, okay, wir würden gerne, also wir waren sehr stark mit dem Eigenartenfestival verbunden und aber wir würden sehr gerne einige Dinge verändern. Erstens haben wir gesagt, wir wollen kein interkulturelles Festival sein. Wir wollen ein Festival sein des Empowerments, der Stärke, der Frage der Multiperspektivität. Wir wollten die flüssige Moderne haben und wir wollten Europa als ein multiperspektivisches Gebiet in der kulturellen Vielfalt, in der kulturellen Diversität und in der kulturellen Punkigkeit auch einfach gerne zeigen. Und zwar nieder mit den, ich nenne es mal Goethes und Schillers und hinein in Science-Fiction, Rock, Punk und alles, was es da gibt. Und das hat man, glaube ich, vielleicht gerade bei Madani gehört. Und und wir wollten das weg von der Folklore hin zum Zeitgenössischen in der kompletten Spannbreite, was zeitgenössisch bedeutet. Von der Klassik bis zum Punk, bis zum Rock, bis zum Futuristischen. Mit diesem Konzept sind wir reingegangen und haben uns beworben, noch damals unter einem anderen Festivaltitel, was wir dann geändert haben zu Fluktoplasma, und haben dann die Ausschreibung 2019 bekommen und haben dann im Januar 2020 haben wir dann offiziell begonnen, genau im Corona-Jahr.
7: Krass, in Corona?
5: Ja.
7: Das ist ja ein harter Start für ein Festival. Ja, wahnsinnig cool, dass es euch heute noch gibt. Dann erzähl doch mal, was heißt Fluktoplasma?
5: Also Fluktoplasma ist erst einmal der Begriff, das Fluide halt einfach, und wir sind sehr stark, also ich habe eben ganz verschwiegen, ich komme aus der Islamwissenschaften, aus der Soziologie. Das bedeutet, ich wurde total stark von der flüssigen Moderne, Zygmunt Bauman, total beeinflusst und hat dann gesagt, okay gut, ich möchte ein Festival haben, was Kultur nicht nur so als so, da bist du glaube ich eine viel, viel größere Kennerin in diesen Begriffen, so als eine geschlossene Ebene ansieht, sondern ich wollte in dieser Flüssigkeit, in dieser immer wieder Transformation Fluktoplasma, also dass ein Festival da hineingibt. Aber vielleicht kannst du noch ein paar Sachen dazu sagen.
7: Kulturwissenschaftlich gibt es natürlich sehr viele Theorien, und je weiter in den letzten Jahrzehnten hat sich natürlich der Kulturbegriff massiv verändert, und es geht viel eben ja um diese Begegnungsräume und diese dritten Orte und die Cultural Escapes oder wie auch immer, gibt es verschiedene Versionen, und ich glaube, das hat Fluktoplasma von Anfang an ausgemacht, zu sagen, es entsteht was Neues. Es geht nicht um die Traditionen der Eltern und Ureltern, es geht aber auch nicht um das, was auch immer das Deutsche ist, sondern es geht einfach um irgendwas, was gerade neu entsteht. Und das speist sich jetzt eben auch aus verschiedenen Einflüssen, die nicht traditionell seit 300 Jahren in Deutschland entwickelt worden sind, sondern es speist sich auch aus den verschiedenen Mustern, Geschichten, Theorien, Erzählungen, Musikstilen, die hier mit nach Deutschland gekommen sind. Und dieses Neue, was da entsteht, dem will Fluktoplasma Raum geben, ohne zu verneinen, dass es da auch manchmal eine Rückbesinnung geben muss und kann, aber dass eben alles gleichzeitig existieren kann. Und ich glaube, was Fluktoplasma dabei ja auch immer ganz stark gefördert hat, war dieses, ich hatte ja vorher schon gesagt, dieses Eigenartenfestival hatte auch so einen Stempel von sowas Soziokulturellem und ganz viele KünstlerInnen, also beim Eigenarten gab es auch keine festen Honorare für die KünstlerInnen, und viele KünstlerInnen of Color und viele KünstlerInnen, die sich sozusagen in diesen Kontexten bewegen, auch queere KünstlerInnen oder so, wurden teilweise, und ist glaube ich auch immer noch ein Kampf, aber Fluktoplasma ist eben Teil von diesem Kampf, diesen KünstlerInnen auch anzuerkennen, als zu sagen, ihr macht Kunst. Und auch wenn wir eure Ästhetik vielleicht nicht immer verstehen oder eure Geschichten nicht immer kennen, heißt das nicht, dass eure Kunst irgendwie anders bewertbar wäre als eine andere Form von Kunst. Warum wir uns auch als Festival von Anfang an für die Einhaltung der Honoraruntergrenzen eingesetzt haben, für alle Beteiligten. Es ist natürlich auch nicht leicht. Wir haben eine freie Projektförderung. Und trotzdem haben wir das versucht und haben da drin auch verschiedene Bewegungen gemacht. Was bedeutet das für so ein freies Festival? Und haben am Anfang eher mehr den KünstlerInnen gegeben und sehr wenig dem Team. Und haben dann gemerkt, okay, so funktioniert es auch nicht. Also auch das ist alles Teil des Festivals, darüber zu verhandeln, welche Strukturen bauen wir. Und welche KünstlerInnen sollten bitte welche Bühnen bekommen? Und wer sind wir, dass wir bewerten, was hier eine künstlerische Ästhetik ist oder was eine sozialarbeiterische Ästhetik ist. Und deswegen arbeiten wir auch über die Jahre, haben wir auch Jury-Matrixen entwickelt, und wir laden uns jedes Jahr eine Jury ein, die aus sehr unterschiedlichen Disziplinen besetzt ist, und versuchen auch darin immer wieder miteinander zu verhandeln, wie bewerten wir denn diese Kunst, wenn wir sagen, da entsteht was Neues, für das wir vielleicht noch gar keine Kategorien haben oder keine Maßstäbe, wie gehen wir damit um und wie schaffen wir trotzdem sozusagen eine Vielseitigkeit innerhalb des Festivals?
5: Und damit kommen wir direkt zum zweiten Teil des Namens, nämlich nicht nur Flukto, sondern auch Plasma, also Plasma als freie Ladungsteilchen, Substanzen, freie Radikale, die immer gegeneinander stoßen in der Physik, und deswegen war das so, es ist sozusagen fluide und gleichzeitig immer energiegeladen. Und die Frage, wo auch Konflikte, wo auch Prozesse kommen, die noch nicht so klar ersichtlich sind, das wollten wir abbilden als die Kunst des 21. Jahrhunderts.
7: Okay, die Kunst des 21. Ja. Jahrhunderts, Punk und Empowerment, habe ich jetzt gehört.
5: Ja, voll.
7: Könnt ihr mir einmal kurz umreißen, was ist das Fluktoplasma für Leute, die noch nie da waren und das gar nicht kennen?
5: Fluktoplasma ist ein ganz, ganz, ganz großer Schrei nach Liebe. Und
7: sollten die Ärzte noch spielen heute.
5: Sehr viel Denken, sehr viel Lesungen, sehr viel Punk und Rock'n'Roll und sehr viel Genießen und sehr viel in Trauer sich umarmen.
7: Okay, das ist doch ein Wort. Keine Ergänzung? Dann würde ich sagen, gehen wir in die erste Musikpause. Wir hören uns gleich wieder. Willkommen zurück bei LeRadio, eurer queer-feministischen Radiosendung, immer am dritten Sonntag im Monat auf FSK 93.0 MHz oder auf fsk-hh.org im Stream. 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Und heute haben wir Danti und Nina vom Fluktoplasma Festival zu Gast. Und gerade haben wir schon ein bisschen reingehört, wer die beiden eigentlich sind und was das Fluktoplasma Festival ist. Da würde ich direkt nochmal anknüpfen. Erklärt uns doch noch ein bisschen was zum Festival. Ihr seid für die Durchführung, Organisation und Konzeption des ganzen Dings verantwortlich. Deswegen habt ihr doch bestimmt was zu sagen dazu, zum Konzept des Festivals vielleicht als erstes.
6: Ja, genau. Ich glaube, so zum Grundkonzept haben wir ja gerade schon ein bisschen erzählt, woher die Idee kommt und was wir natürlich hoffen zu erreichen. Teil des Konzeptes ist es eben auch, dass wir in der ganzen Stadt verteilt sind und zwar auch in unterschiedlichen Institutionen, weil es uns wichtig ist, dass KünstlerInnen auch diese Bühnen nutzen und bespielen können, die es in der Stadt gibt. Das war am Anfang auch so eine sehr starke Nachwuchsförderungsidee, also zu sagen, nach dem Festival können sich KünstlerInnen dann in ihren Lebenslauf auch schreiben, dass sie auf der und der Bühne aufgetreten sind und deswegen sind wir sozusagen an so größeren Häusern wie dieses Jahr zum ersten Mal an der Hochschule für Musik und Theater im Forum. Wir sind am Museum am Roten Baum, aber wir sind auch in kleineren Räumen wie dem Westwerk, was aber ja auch ein sehr etablierter Kunstort in Hamburg eben zum Beispiel ist. Aber auch in der GWA St. Pauli als im soziokulturellen Zentrum und wir sind im Ernst-Deutsch-Theater und dieses Jahr zum ersten Mal im Fundus-Theater. Also sehr viele verschiedene Orte, was eben auch über das Festival viel erzählt ja schon. Es gibt dort Theaterstücke, es gibt Performances, es gibt Konzerte, es gibt Lesungen, es gibt Diskussionen, Panel-Diskussionen, Workshops. Also es gibt wirklich alle möglichen verschiedenen Formate, weil es uns wichtig ist, einerseits Kunst zu zeigen und Kunstbühnen zu bieten, aber auch immer eine Reflexionsebene mit einzusetzen, weil unsere Frage ja schon ist, in welcher Stadt wollen wir leben? Also wie sieht eigentlich unsere Gegenwart aus und wie wünschen wir uns eine Zukunft? Und deswegen ist unser ganzes Festival auch immer geframed von vielen Diskursveranstaltungen. Wir haben meistens innerhalb des Festivals wie so eine eigene kleine Konferenz zur Kulturarbeit des 21. Jahrhunderts.
5: Und dieses Jahr ist unsere Konferenz The Politics of Being Human, weil unser diesesjähriges Festivalthema Humanity in Dissolution heißt. Dies ist so in Klammern, das bedeutet, man kann den Titel zweimal lesen, einmal Humanity in Solution und Humanity in Dissolution, die Menschlichkeit in Lösung und Auflösung. Und deswegen haben wir auch diesmal zum ersten Mal zwei unterschiedliche Poster, also die jeweils sozusagen die unterschiedlichen Aspekte in diesen Zwischenraum, in dem wir gerade sind, dass wir noch nicht genau wissen, wie die Gesellschaft von morgen aussieht. Und wir wissen ja noch nicht einmal, wir sind ja heute also am Wahltag, wo das aufgenommen wird, um 15.30 Uhr ungefähr. Das bedeutet, wir wissen noch nicht, wie stark die Rechten heute Abend werden in Berlin und Mecklenburg-Vorpommern. Und das bedeutet, das war schon für uns schon total klar, wie machen wir ein Festival in einer Zeit, ich nenne es mal, wo die Dinge jetzt gerade ausgehandelt werden, wie stark die autoritären Kräfte und die rechten Kräfte gerade nicht nur auf dem Vormarsch sind, sondern vielleicht auch Macht übernehmen. Also so in dieser Zeit dieses Festival zu machen, das war uns auch vom Titel und von den Standpunkten total wichtig zu sagen, jetzt aber erst recht.
7: Und ja auch sozusagen auch unabhängig jetzt von diesem konkreten Wahlergebnis, dass wir ja schon eine Verschiebung des politischen Diskurses wahrnehmen können, seit einigen Jahren schon, aber jetzt auch explizit nochmal seit letztem Jahr so, würde ich sagen. Und dass uns es halt auch darum ging, wir kommen halt sehr stark dadurch, dass das erste Festival 2020 war, Black Lives Matter und die ganzen Diskurse um das Postmigrantische, wir kommen sehr stark aus dieser ja identitätspolitischen und repräsentationspolitischen, aktivistischen Zeit und Phase mit dem allem, was wir tun. Und dass uns natürlich in dem jetzigen politischen Change immer wieder ganz stark vorgeworfen wird, wir sind sozusagen zu weit in einem politischen Spektrum und wir übersehen bestimmte Leute. Und uns ist schon auch ganz stark darum ging, nochmal zu sagen, Moment mal, darüber, worüber wir eigentlich in all den Jahren reden, ist, dass die Menschenrechte anerkannt werden, dass wir uns darauf einigen können, dass dieser Grundsatz, die Würde des Menschen ist unantastbar, für alle gilt. Deswegen kämpfen wir doch gegen Rassismus, gegen Queerfeindlichkeit, gegen Sexismus, weil es uns darum geht und deswegen Humanity in Dissolution schon einfach auch eine Rückbesinnung auf den ganz basalen Wert zu sagen, wir sind alle Menschen. Und das macht uns nicht linksradikal oder irgendwas, egal ob man das jetzt positiv oder negativ sieht, linksradikal zu sein. Aber sozusagen, das ist etwas, was jenseits dieser politischen Spektren steht. Und dass der politische Diskurs, in dem wir uns gerade befinden, der greift das an. Mhm. Und da sind Parteien im Parlamenten wieder, die diesen Wert nicht teilen. Und der steht in unserem Grundgesetz. Und das ist schon auch ein Motor für dieses Thema dieses Jahr.
5: Ja. Und ich glaube, warum haben wir mit Repräsentationspolitik begonnen? Das aus dem ganz einfachen Moment, wo wir gesagt haben, jetzt sind wir nach 1945, 70, jetzt 80 Jahre soweit und wir haben immer noch nicht eine Gleichberechtigung in unserer Gesellschaft, in seinen Geschlechtern, in Race, in Religion. Das bedeutet, die Frage hier ist so, wenn, und das ist ja eine klassische Frage gewesen, wenn wir es nicht aufgrund von unserer, ich nenne es mal, individuellen, also unseres individuellen Verstandes schaffen, uns das eigene Fundament, was wir uns gegeben haben, zu implementieren in unserer Gesellschaft, wie du gesagt hast, das Grundgesetz, wir sind alle gleich, dann bedeutet das letztendlich, dann brauchen wir ein Mittel wie eine Quote, damit das funktioniert, damit eben halt Menschen repräsentieren, dass die Gesellschaft repräsentieren, die in der wir gerade leben. Und deswegen war das schon für uns sehr wichtig zu Beginn, sehr stark zu sagen, nein, wir stehen für eine starke Repräsentationspolitik. Wir haben auch immer von vornherein gesagt, das darf da nicht enden. Mhm. Das war uns total wichtig, sodass wir schon schnell nach drei Jahren gesagt haben, wir müssen jetzt sozusagen die Politik der Postrepräsentation auch gleichzeitig ausrufen. Was kommt eigentlich nach der Diversität? Was kommt eigentlich nach der Repräsentation, nach der eigenen Biografie, wie häufig in der postmigrantischen Ästhetik? Wir müssen uns sozusagen in dem Moment, wo wir gerade erkämpfen, einen Platz erkämpfen, uns gleichzeitig nochmal neu erfinden. Was passiert, wenn wir in diesen, ich nenne es mal in diesem Hamsterrad, in diesem Gefängnis landen, nur um uns selbst zu kreisen, dass wir endlich mal den Platz haben können und nicht die Visionen ausarbeiten können, wofür wir eigentlich stehen und was wir eigentlich machen würden, wenn wir nicht für das kämpfen, für die Gleichberechtigung kämpfen. Was kommt danach? Und dafür haben wir dann auch gesagt, das braucht es jetzt auch. Also ansonsten werden die Strategien und die Visionen dann eben halt von den kulturell von den Rechten, also das überlassen wir den Rechten. Und das wollten wir nicht zulassen.
8: Und was macht diese Politik der Postrepräsentation aus? Gerade jetzt, wo ihr mit eurem doppelten Motto ja schon andeutet, dass wir ja uns in diesem präfaschistischen Zwischenraum bewegen und gerade diese Fragen von die Würde des Menschen ist unantastbar ja jetzt mehr umkämpft sind denn je, ist es ja gar nicht so leicht, überhaupt wieder zu der eigenen Politik der Postrepräsentation zu kommen, wenn schon die Politik der Repräsentation so umkämpft ist.
5: Also ich glaube, das macht es auch so kompliziert, weil ich glaube, wir müssen auch diese beiden Sachen gleichmäßig auch verteidigen gerade und gleichermaßen wieder ausbauen. Eine Politik der Repräsentation, glaube ich, hat auch stellenweise dazu geführt, dass wir über eine Quote bzw. auch dem Willen eine Repräsentation geschafft haben, auch Menschen in Strukturen reingebracht haben, die die Frage der Menschlichkeit, wie menschlich in Teams umgehen, wie habe ich überhaupt einen Willen, die eine Ästhetik oder das politische weiterzuentwickeln, sich gar nicht gefragt haben. Und das ist eben halt auch immer, glaube ich, einfach ein Problem der Quote gewesen, per se. Aber wie gesagt, das ist ein, wenn alle anderen Sachen nicht reichen, muss die Quote her. und die andere Ebene ist halt, es ist natürlich in der Zeit, in der wir jetzt gerade sind, Nina hat eben gesagt, dass wir insbesondere im letzten Jahr, aber eigentlich schon ein Jahr davor gemerkt haben, wie viele Kolleginnen aus dem gesamten Bundesgebiet, gerade mit den Berliner Kürzungen und alles mögliche arbeitslos geworden sind, dass es postmigrantische umkämpft wird, geht es jetzt gerade schon explizit darum, wie kriegen wir das postmigrantische geschützt als eine Bewegung und weiterentwickelt, damit es nicht als ein Anachronismus der 2000er Jahre mehr ist und dass wir uns immer wieder um das Gleiche bewegen, weil jetzt muss auch die nächste Generation abbilden, was eigentlich ihre Themen sind. Und das ist halt, in dieser Gleichzeitigkeit weiterzugehen, ist kompliziert. Und so, dass wir dann nicht zum Schluss ein Millennial, postmigrantisches Millennial-Festival bleiben.
7: Vielleicht kann man da auch direkt schon auf einen Programmverweis für dieses Jahr mit einbauen, weil wir haben jedes Jahr eine Ausstellung mit bildender Kunst und wir haben dieses Jahr noch eine zweite im Vorwerkstift in der Galerie 21, wo wir explizit nochmal fragen, was sind denn die ästhetischen Hinterlassenschaften dieser Zeit und welche ästhetischen Spuren kann man identifizieren, die sich jetzt auch weiter transformieren, vielleicht in andere künstlerische Bewegungen. Und da haben wir einerseits KünstlerInnen eingeladen, die bei uns über die Jahre mal ausgestellt haben, aber auch KünstlerInnen, die wir einfach zu dieser Welt dazugehörig zählen. Und wir haben drei Essays dazu oder Textbeiträge von Ibo Diop und Burcu Doramace und von Ulf Aminde, wo es einfach auch nochmal darum geht, genau aus so einer Reflexionsebene herauszuhören, was denn diese Kunst auch, also was hinterlässt sie und was hat sie sozusagen auch ästhetisch verändert, jenseits der politischen Repräsentationsdebatten. Das ist zum Beispiel eine Strategie, die wir gerade haben, da nochmal drauf zu setzen, so, okay, lass mal nicht drauf gucken, jetzt so Tokenism-mäßig, wer steckt da alles drin, sondern wir schauen uns jetzt einfach mal ganz ästhetisch an, was ist denn da drin, so, und worüber verhandeln wir auf einer kunstästhetischen Debatte?
5: Damit wir aber auch uns da ganz klar sind, auch gerade in diesem Radiobezug, natürlich sprechen wir hier gerade über Ästhetik aus einem gewissen Grund, weil die postmigrantische Bewegung Verhältnisse wenig aufgeschrieben hat. Diese postmigrantische Bewegung hat wenig formalisiert. Und in einer Zeit, in der wir sind, wo es diese gesellschaftlichen Disruptionen sind, gehen wir mit einer gewissen politischen Strategie, dass, ich nenne es mal, wer schreibt, der bleibt. Also das bedeutet, wenn wir jetzt nicht formalisieren, wenn wir jetzt nicht aufschreiben, was ist, können wir nicht. Wir müssen ja gerade bewahren, damit andere Leute eventuell Bezugspunkte finden können in den nächsten Jahren. Damit wir auch sagen können, nee, es gibt diese Veröffentlichung, es gibt das, was wir gemacht haben. Das bedeutet letztendlich auch schon, also es ist kein romantischer Zug, dass ich mich um mich selbst reflektiere, sondern es geht darum, es reflektieren als eine Frage der Visionierung der Gesellschaft.
8: Und das finde ich ja spannend, weil gerade in politisch umkämpften Zeiten ist Institutionalisierung ja auch eine Form von, also von Schutz oder dafür zu sorgen, dass man bleibt, auch in diesen Stürmen, die auf einen zukommen. Und jetzt hast du ja am Anfang gesagt, du kommst aus der Institution Kritik und ihr habt jetzt gerade erzählt, ihr geht in diese Institutionen ganz bewusst, die es ja schon gibt hier in dieser Stadt, auch in diese etablierten Kunstinstitutionen, um den Nachwuchs zu fördern. Und das finde ich total spannend, wie ihr dieses Thema jetzt so umkreist mit diesen Institutionen und dabei ja so ein Festival seid, was es für mich seit Jahren so wahnsinnig spannend macht, aus einer BesucherInnen-Perspektive, ist dieses, dass ihr euch eben so on the edge immer bewegt. Also ihr seid ganz nah am Puls der neuen Generation. Und das ist ja auch das, was du jetzt gerade nochmal aufgerufen hast, ne? Die nächste Generation. Was will die eigentlich sagen?
5: Ja, also vielleicht auch aus einer persönlichen Ebene zu sagen, ich war ja irgendwann auch mal jünger und wollte einen Platz in haben. Und ich glaube, zumindest ist das unser regelmäßiger Wunsch in diesen 7 Jahren, ob es uns immer gelingt, ist eine andere Frage, ist die Frage, wie kriegen wir die junge Generation so gestärkt hinein in diesen Kunst- und Kulturbetrieb, sodass sie anders wirken können, als wir es damals gemacht haben.
7: Ja, und vielleicht, um nochmal auf den Institutionsteil deiner Frage zu kommen, ich glaube, das ist ja auch, also das bewegt uns natürlich massiv, ne? Diese Widersprüche da drin. Einerseits kommen wir aus einer Institutionskritik, gleichzeitig müssen wir auch einfach anerkennen, dass wir selber dabei sind, eine Institution aufzubauen. Und ich glaube, wir an einer Stelle, also einerseits einmal auch immer wieder da merken, es gibt halt verschiedene Formen des Aktivismus und ich kann sozusagen für mich entscheiden, ich stelle mich auf die Straße und ich demonstriere und ich klage an. Ich kann in eine Institution gehen und innerhalb der Institution sagen, ich kämpfe gegen diese Windmühlen an und das macht viele Menschen richtig persönlich kaputt, aber viele entscheiden sich trotzdem, diesen Weg zu gehen. Da möchte ich an der Stelle auch nochmal so einen Prop geben an die Leute, die das machen, weil das oft gar nicht als so Aktivismus wahrgenommen wird, aber das ist richtig krass, was Leute da manchmal reißen, so, indem sie sich jahrzehntelang dafür engagieren, dass sich von innen diese Institutionen verändern. Und ich glaube, wir haben uns dann irgendwann darin gefunden, dass wir gesagt haben, wir nehmen unsere Kritikpunkte mit, wir wollen was anderes aufbauen, womit wir gar nicht sagen, dass wir alles richtig gemacht haben oder machen werden. Wir wiederholen auch viele Dinge, leider aufgrund der Prekarität dieser Strukturen, wo wir immer wieder merken, jetzt sind wir wieder in Fallen getappt, die wir eigentlich selber gar nicht wollten. Und trotzdem bringen wir da immer wieder eine reflexive Ebene mit. Und was wir aber schon sagen können über die 7. Ausgabe, die wir jetzt gerade planen, dass wir in unserem Team zum Beispiel wirklich immer wieder sehr diverse Perspektiven mit drin haben und dass wir unterschiedlichste Debatten auch in unserem Team führen. Und sei es politisch Debatten zwischen Israel und Palästina oder Taiwan-China oder sei es Prekaritätsdebatten, dann die Frage von freier Szene versus Rassismus. Es war am Anfang auch ein ganz großes Thema, dass sozusagen Kritikpunkte an uns herangetragen worden sind, wo wir auch nochmal sagen mussten, naja, aber es ist halt die Forderung nach mehr höheren Honoraren ist auch ein Kampf der kompletten freien Szene. Es ist jetzt nicht nur, dass sozusagen wir Person of Color freie Artists irgendwie anders bezahlen als weiße Artists, sondern es ist sozusagen, und wir bezahlen tatsächlich im Verhältnis zu manchen anderen Konstellationen der freien Szene gar nicht so schlecht. Das ist, aber es ist halt immer die Frage, zu wem vergleiche ich mich, ne? Aber wir sind keine Institution mit einer Millionenförderung. Und das sind aber halt all diese Debatten, die da ja auch mit reinspielen. Und ich glaube, da bewegen wir uns in einem Spannungsfeld, in dem wir irgendwie gemerkt haben, uns interessiert, was aufzubauen, mit allen Holpersteinen, mit allen Anstrengungen, auch mit allem Privaten da reingehen und sein Leben dafür hergeben eigentlich, was auch manchmal echt an die Grenzen geht, aber auch gleichzeitig halt den Glauben daran, dass wir damit auch einen Teil dieser Kanonisierung vielleicht herstellen können, ne? Was du gesagt hast, so eine Institutionalisierung, die vielleicht dann an irgendeinem Punkt auch schwerer ist, wegzurationalisieren.
8: Das wünschen wir euch und den NachwuchskünstlerInnen. Wir sind bei Lehradio, eurer queerfeministischen Radiosendung, heute mit einem Teil des Orga-Teams vom Fluktoplasma-Festival. Nachdem wir jetzt schon gehört haben über den Namen und die Geschichte und was das Festival überhaupt ist, wollen wir jetzt nochmal zu den aktuellen Situationen des Festivals kommen. Gerade haben wir den letzten Block beendet mit der Frage von politischer Vision versus den Ressourcen, die einem so zur Verfügung stehen, gerade auch vor dem Hintergrund der aktuellen Wahlen. Da wollte ich nochmal fragen, wie sieht's aus mit den Visionen für das diesjährige Festival und den Ressourcen? Ihr habt ja schon angedeutet, dass auch die Ressourcenverteilung sich im Laufe der Geschichte des Festivals verändert hat.
7: Ich glaube, wir sind in einem doppelten Rolle. Also auf der einen Seite sind wir in Hamburg, es sind einer der wenigen Bundesländer sozusagen, wo Kultur nicht gekürzt wurde. Wir haben eine Förderung der Stadt Hamburg, die auch uns erstmal sozusagen mündlich als Projektförderung jedes Jahr zugesichert wird. Da haben wir auch eine Steigerung. Das heißt, auf der Ebene sind wir einerseits, haben wir wirklich Glück, dass wir hier in Hamburg sind. Gleichzeitig haben wir schon festgestellt, dass sich über die letzten 7 Jahre das Interesse an den Themen sehr verändert hat, dass die Angst zugenommen hatte, zwischenzeitlich bei verschiedenen Stiftungen sich sozusagen zu sehr in einer Richtung zu positionieren und wir dann sozusagen als ein Festival wahrgenommen werden, was darauf keine Lust hat.
5: Vielleicht kann man da eindeutig sagen, also uns wurde vorgeworfen, linksradikales Festival zu sein.
7: Ja, genau.
5: Und deswegen antidemokratisch und nicht förderfähig. Also ja. Das hat jetzt erstmal ein bisschen auch gedauert, bis wir da bei einigen Stiftungen und stellenweise ist es bei einigen Politikern dann immer noch so, dass wir einfach Themen reingeben, die Demokratie zersetzend angeblich sind in ihren Augen.
7: Ja, genau. Und dann sind wir wieder bei diesem Thema, was wir in dem letzten Block hatten, wo wir eher sagen würden, naja, eigentlich reden wir ja nur über das Grundgesetz, aber gut, andere Frage. Genau, dadurch hat sich für uns schon viel verändert, weil wir in den ersten Jahren so ein paar Stiftungen, auch private teilweise, aber auch Bundeszentrale für politische Bildung oder ähnliche TrägerInnen, wo wir das Gefühl hatten, es gab so eine Phase, da waren die Themen unwoke und wir haben relativ gut erklären können, warum wir das Geld brauchen. Das hat sich verändert. Ja. Tollerweise ist die Stadt Hamburg dadurch aber auch in den letzten Jahren stärker mit eingestiegen. Und das heißt aber momentan, dass unsere Grundförderung halt immer die Stadt Hamburg und der Fonds Darstellende Künste ist. Und darüber hinaus versuchen wir halt, jede 1000 Euro, die wir irgendwie dazu bekommen, durch Kooperationen und Förderungen dazu zu bekommen. Und das, was uns, glaube ich, sehr beschäftigt, ist einfach dieser Punkt, dass es natürlich zukünftig gar nicht mehr so klar ist, ob wir diese Unterstützung bekommen, warum wir eben auch sehr, sehr stark zunehmend auf den Versuchen, Netzwerke zu bilden, um auf eigenen Füßen zu stehen zu können und eben sehr dringend Fördermitglieder suchen. Kleiner Wink mit dem Zaunpfeil, gerne
8: Fördermitglied.
7: Damit wir da auch zumindest eine Grundbasis vielleicht schaffen könnten, die wir momentan halt de facto durch unsere Selbstständigkeit erarbeiten. Also die Grundbasis für die Infrastruktur erarbeiten wir durch unsere eigenen anderen Projekte, denn Tier und ich privat. Und das ist halt schon auch herausfordernd.
5: Ich will vielleicht das nochmal zusätzlich betonen, warum wir gerade versuchen, durch Fördermitgliedschaften uns unabhängiger zu machen. Also es ist noch einmal so reinzugeben, was Nina gerade beschrieben haben. In den letzten Jahren haben wir von der Bundeszentrale für politische Bildung Gelder bekommen. Wir haben von der Stiftung was bekommen und so weiter und so fort. Und das hat, dass wir von diesen Institutionen weniger bekommen haben, liegt ja auch darin, wie politisch gerade unsere Zeit in sehr ungewissen Fahrwässern auch gerade ist. Wir hatten Politikwechsel gehabt. Also die Bundeszentrale für politische Bildung unter einer Ampelregierung mochte uns sehr. Unter einer anderen Regierung plötzlich funktioniert das nicht mehr. Und das ist eine Erfahrung, die wir jetzt mit sehr vielen unterschiedlichen KooperationspartnerInnen haben, die dann plötzlich nicht mehr diese Bundesförderung in dieser Form bekommen. Wir haben auch gleichzeitig diese Ebenen, ja, wir sind in Hamburg, wir sind gerade da sicher, da, was unseren Grundstock angeht, der aber noch nicht das Festival bei weitem finanziert. Und wir haben in letzter Zeit durch Kooperationen mit anderen Bundesländern, die zu diesen Themen arbeiten, natürlich Projekte gemacht, die beim Fluxoplasma gezeigt werden konnten. Dadurch, dass wir das Bundesland sind, wo es keine Kulturkürzung gegeben hat, aber fast überall woanders und diese Projekte nicht mehr gibt, brechen uns diese Kooperationen sozusagen auch enorm weg. Und das ist für uns, wir können sagen, einer privilegierten Ebene, uns brechen die weg. Auf einer anderen Ebene, also da brechen gerade Lebensentwürfe, also Biografien, politische Kämpfe brechen zusammen. Mhm. Und ich will da so sagen, so dass wir hier aus einer Ebene können, dass wir versuchen, das gerade hier so zu halten. Was wir natürlich als eine Projektförderung, als Nina und Antti gar nicht halten können, was gerade bundesweit wegbricht. Mhm. aus dieser Erfahrung heraus, wir haben einen Verein, der heißt Fluxus Quadrat e.V., das ist der Träger eben halt dieses Festes Fluktoplasma, haben wir aber aus der Beobachtung, was in anderen Bundesländern wie Thüringen, Sachsen-Anhalt und so weiter passiert, auch in Berlin durch die Kulturförderung wesentlich andere politische Kontexte, aber trotzdem sehen wir diese starke, also zusätzlichen, also die Kürzungen, die Prekarisierung. Die Frage ist, wie können wir als Institution, als Struktur unabhängiger werden, um die Unwägbarkeit in der Politik abzufedern, beziehungsweise gesetztesfalls eines Tages kommt eine rechtsextreme Partei an die Macht. Müssen wir jetzt Dinge, schon Infrastruktur regeln, dass wir nicht von den Faschisten finanziert werden müssen? Und deswegen brauchen wir die Unterstützung.
8: Und Fördermitglieder sind eure Antwort?
5: Ist eine.
7: Eine Antwort, ja. Also wir suchen auch Partnerschaften mit privaten Stiftungen oder so, aber das ist natürlich auch wieder die Frage, wer hat Interesse, mit wem möchten wir zusammenarbeiten und so weiter. Aber Fördermitgliedschaften ist natürlich auch einfach ein Symbol dafür, wie viele Leute hinter dem Festival und den Ideen stehen und wie viele Leute sagen, das ist wichtig für diese Stadtgesellschaft. Je mehr Leute Mitglied sind, sind natürlich auch einfach, desto mehr können wir auch argumentieren, dass es wichtig ist, dass unsere Arbeit weitergeht. Also ist auch jenseits des Geldes einfach eine symbolisch wahnsinnig bedeutsame Schritt.
5: Ja, und da muss ich sagen, hier geht es auch nicht nur ums Fluktoplasma. Hier geht es wirklich um wie gehen wir um, also kulturell um, Strukturen zu sichern, die wir werden kulturell und politisch.

0: sage ich jetzt mal, in den 80er, 90ern oder Anfang der 2000er. Und wenn der Staat und kulturelle Förderinstitutionen sich überall rausziehen, dass sozusagen Privatleute wie ihr und die Leute hier in der Stadt dann das alleine schaffen, so neue Institutionen zu tragen, die ja aber auch eine Materialität brauchen, ist gar nicht so selbstverständlich.
1: Es ist nicht selbstverständlich, auf jeden Fall. Und auch wir, natürlich, wir arbeiten auch komplett prekär und wir können uns auch nicht alles leisten und wir können auch nicht überall hingehen, auf jeden Fall. Ich glaube aber trotzdem, das ist schon, ich nenne es mal schon der Gedanke, sich zu überlegen, wie sieht meine solidarische Freizeit aus? Wie sieht mein solidarisches Leben nach, also meiner Lohnarbeit aus? Was mache ich schon wert ist, darüber also nachzudenken, wohin, welche von dem wenigen, was wir haben, reinzugeben. Und natürlich ist mir schon vollkommen klar, wir sprechen hier von ganz vielen Leuten, die gerade weniger Geld im Portemonnaie haben, aber wir wissen auch ganz viele Leute, die haben gerade mehr Geld in der Tasche. Und dieser Aufruf gilt auch insbesondere für die.
0: Und die Solidarität, die findet ja nicht nur auf dieser Ebene statt, sondern auch auf einer inhaltlichen Ebene. Setzt ihr euch ja mit der aktuellen Zeit auseinander. Das, euer Festivalmotto habt ihr schon genannt. Da würde ich jetzt auch nochmal reingehen, was es da an Symbolik und Unterstützung und gegenseitigem Austausch so gibt, was uns ja auch wappnet für die Zeiten, die auf uns zukommen.
2: Also du meinst jetzt auf dem diesjährigen Festival zum Beispiel? Mhm. Ja, grundsätzlich glaube ich, laden wir einfach ein, immer sehr viele verschiedene Perspektiven kennenzulernen. Also das heißt, was Fluktoplasma nicht ist, ist sozusagen die eine politische Richtung und die eine Einstellung, die man sich da bestätigt fühlt, sondern eher die Frage, wollt ihr verschiedene, auch vielleicht sich widersprechende KünstlerInnen und Diskussionen miterleben. Wir freuen uns sehr, dass wir dieses Jahr eine große Kooperation mit der Coalition for Public Discourse und dem Dagesh-Netzwerk haben. Das heißt, so schon auf dem Eröffnungspanel haben wir nach einer Keynote von Max Czolik dann ein Panel mit Mitgliedern aus diesem Netzwerk und wir werden das Netzwerktreffen von Dagesh-KünstlerInnen und der Coalition Freitagvormittag bei uns sozusagen im Rahmen des Festivals stattfinden lassen. Dieses Jahr haben wir tatsächlich relativ viele Netzwerkveranstaltungen auch. Also wir haben einmal das, wir haben Freitagnachmittag werden wir im Rahmen unserer Konferenz, die wir schon angesprochen haben, auch nochmal einladen zu so einem Netzwerk- und Vernetzungsevent für Kulturschaffende in Hamburg generell, wo es uns auch ein bisschen darum geht, wie können wir sozusagen Allianzen verstärken innerhalb der Stadt, eben um darüber zu sprechen, was wir gerade diskutiert haben, nämlich wie können wir uns vielleicht auch in Zukunft gegenseitig unterstützen und uns gegenseitig aufmerksam aufeinander machen, uns gegenseitig besuchen und dadurch auch Allianzen schaffen. Wir haben den Dachverband Hamburg Dekolonial bei uns dieses Jahr auf dem Festival, der seine Kick-Off-Veranstaltung machen wird. Also wir haben mehrere so Events, die dazu einladen, sich kennenzulernen, sich zu informieren und Verknüpfungen zu binden mit Leuten, die vielleicht irgendwie für einen interessant sein können.
1: Also wir kreisen die Frage, was können wir jetzt machen? Wie sieht eben halt eine Politik des Menschlichen aus? Und deswegen heißt unsere Konferenz ja auch The Politics of Being Human, also Heinrich Horwitz wird zum Beispiel aus einer queeren Perspektive, künstlerischen Perspektive sagen, was bedeutet Kunst in dieser Zeit der politischen, rechten und autoritären Disruptionen. Wir haben mit Nile eine Frage stellen, wie kann man auch aus einer marginalisierten Perspektive also Pressearbeit machen, als ein Workshop. Also wir haben Falafel und Champagner. die Frage aus einem Podcast, Queerness und Islam und daran angebunden, es ist noch nicht auf unserer Homepage. Wir arbeiten gerade an dieser Veranstaltung. Wir haben zum ersten Mal Kompositionen in Auftrag gegeben. Mhm. Und zwar geht es um die Frage, wie kann man Religion und Queerness vertonen? Und weil wir gesagt haben, gerade in dieser jetzigen Zeit, wir dürfen also den Begriff der Tradition, der Werte und der Religiosität den Konservativen und Rechten nicht überlassen. Mhm. Und haben gesagt, wir geben mal MusikerInnen einfach mal Aufträge. Wie kann man zum Beispiel Textstellen aus dem Buch Religion, monotheistischen Buch Religionen vertonen? Mhm. Und haben dann auch sehr religiöse, queere Menschen, die einen Input reingeben. Unter anderem Tugay Sarraj, der queeren Perspektiven aus Islam, dann haben wir aber auch Leute aus den jüdischen, aus den christlichen Perspektive, die dann sprechen. Also

0: wir das gesagt haben, okay, gut, das ist noch nicht auf der Homepage, weil wir daran noch arbeiten, das so gut wie möglich zu framen, weil das muss ja auch sehr gut geschützt werden, so eine Veranstaltung.
1: Von Bibel bis Ballroom, von Koran bis...
2: Oh, das ist sehr gut. Von Bibel bis Ballroom ist ein sehr guter Titel.
1: Ich gebe mir Mühe. Aber das ist halt das Wertvolle an diesem Festival. Ne? Es ist nicht nur eine Woche im Jahr, sondern diese Netzwerke, die da geknüpft werden, diese Leute, die sich begegnen. Das, was ihr da schafft, das wirkt ja das ganze Jahr nicht nur in Hamburg, sondern weit darüber hinaus. Eure Kooperationen umspannen ja die halbe Welt.
0: Ja, zum Beispiel, also wir sind ja gerade aus der Ukraine zurückgekommen, weil wir ja gerade auch wirklich, also auch Kooperationen mit der Ukraine gerade versuchen, mit ukrainischen Künstlerinnen. Und mal schauen, also dieses Jahr haben wir auch eine Veranstaltung zu der Frage von Perspektive von jungen Menschen, die aus Kherson berichten. Also wir versuchen da schon sehr stark, die Brücken zu halten, die Kommunikationswege zu erhalten. Weil wenn die einbrechen, ist, glaube ich, alles verloren.
1: Ja, das macht ihr, Le Radio, mit dem Fluctuplasma-Festival. Heute am dritten Sonntag des Monats auf FSK 93.0 MHz oder fsk-hh.org im Stream. Wir haben schon drei Interviewteile mit den beiden Fluctuplasma-OrganisatorInnen gehabt und kommen jetzt zum letzten. Falls ihr die ersten drei Teile verpasst habt, hier noch einmal der Hinweis, ihr könnt die Sendung gerne nachhören auf freie-radios.net oder bei eurem liebsten Podcast-Anbieter. Wir haben den dritten Teil des Interviews gerade beschlossen mit der Aussage, dass wir die Tradition und die Religion nicht den Rechten überlassen können, weil das wichtig ist für viele Leute und wir ja alle mitnehmen wollen in die postmigrantische Zukunft, die ihr auf eurem Festival schon heute zur Realität macht. Vielleicht wollt ihr uns noch ein bisschen was erzählen zu der Zusammenstellung des Festivals dieses Jahr, wo ihr die Schwerpunkte gesetzt habt, wie ihr das entschieden habt und worauf ihr euch jetzt zukünftig freut.
3: Genau, also wir haben ja schon erwähnt, wir haben diese Kooperation mit der Coalition for Public Discourse und dem Dagesh-Netzwerk, womit halt die Eröffnung auch so ein bisschen startet, also dieser Frage von eben, wie geht es jetzt weiter? Also wir haben ja schon sehr viel über die Frage der Veränderung des Postmigrantischen diskutiert und der Entziehung von Ressourcen, das wird auf alle Fälle ein großes Thema sein. Daran anknüpfen wollen wir dieses Jahr aber auch uns der Frage widmen, sozusagen in Ergänzung dessen, dass wir das Gefühl haben, immer wieder werden so verschiedene Perspektiven durcheinandergewirbelt zwischen postmigrantisch, international, diasporisch. Und deswegen haben wir speziell in unserer Konferenz auch nochmal den Fokus darauf gelegt, zu fragen, was sind denn eigentlich die Unterschiede, was sind die Gemeinsamkeiten und wie können wir da Verbindungen herstellen. Deswegen auch dieser Netzwerkteil am Freitagnachmittag, wo wir auch nochmal explizit Leute aus den verschiedenen Verbindungen einladen. Aber wir sind zum Beispiel auch in der Kooperation mit dem ITI, dem Internationalen Theaterinstitut in Deutschland, aber auch anderen PartnerInnen, wo es uns einfach nochmal darum geht, diese Perspektiven ja nebeneinander zu stellen. Und weil oft, glaube ich, auch Leute, die sich nicht so viel mit diesen Fragen beschäftigen, dann oft denken, okay, wir sind voll das internationale Festival, was wir nur in Teilen sind, weil eigentlich ist unser Fokus sozusagen eine diverse Staatsgesellschaft in Hamburg und in Deutschland. Genau, das ist ein Fokus, den wir haben.
0: Und aber wir sind nicht nur ästhetisch, weil wir eigentlich explizit ja auch ein politisches Festival sind. Also wir haben auch gesagt, wir wollen in den Zeit, wo sehr viele Leute schon das Mittelmeer vergessen, einfach auch wirklich also CI auch einmal zeigen mit einem Film, kein Land für niemand. Also die Frage, wie sieht diese Situation gerade aus? Grenzregion Europa, Grenzregime Europa, dann auch Asylum Seekers Podcast aus Großbritannien. Also die Frage auch hier versuchen die Verbindungen zu halten in den politischen Ebenen bis nach Großbritannien. Und dann haben wir auch geboren und aufgewachsen und ermordet in Deutschland eine Literaturlesung von jemandem, der Hanau überlebt hat. Das werden wir glücklicherweise in Zusammenarbeit mit der Friedrich-Ebert-Stiftung machen.
3: Genau, und sozusagen andockend daran dann eben diese andere Sparte wird viel über performative Sachen und Künstler, also musikalische, also wir hatten ja schon Salva Yaradat vorhin gehört, die wird ein Konzert bei uns spielen am Freitagabend im Tonali, und vor dem Konzert haben wir eine Lesung von Muscheln am Strand von Gaza, also einer palästinensischen Perspektive, wo es sozusagen auch um, naja, einerseits um die Vernachlässigung oder die Nichtaufmerksamkeit aus dem internationalen Spektrum geht, aber auch um den Kampf innerhalb Palästinas, wenn man sich sozusagen in der Opposition zu Hamas befindet. Also das ist sozusagen so eine Lesung, die da noch davor stattfindet. Dann hatten wir ja schon die szenische Lesung mit dem Text von André May, beziehungsweise von Jugendlichen aus der Ukraine erwähnt. Also da ist auch nochmal so eine internationale Perspektive. Und wir freuen uns auch sehr, dass wir Shlomi Moto Wagner bei uns begrüßen dürfen mit der Performance Salvation. Das ist sozusagen so ein bisschen der Sonntag, fulminanter Abschluss vielleicht, Sonntagabend, eine queere Performance, die, ja, glaube ich, Lust auf Glitzer und Leben und Liebe macht, die wird im Ernst-Deutsch-Theater im Labor stattfinden.
0: Genau. Aber ich möchte noch eine Sache eben, da war ja mal schon sehr viele Programmpunkte genannt, und vielleicht noch eine Ebene sagen, weil das, glaube ich, so, ich vielleicht mal so ein Juwel ist, was vielleicht ganz viele Leute nicht sehen werden auf unserem Programm, weil diese Person, weil so unbekannt ist, also Antikon auf im Resonanzraum. Wir machen nämlich unsere allererste Motenshow. Mhm. Und zwar von, also ich hoffe, ich spreche es richtig aus, von Juice Moden, also ukrainisch-jüdische Modedesignerin, die versucht in ihrer Arbeit Stoffe zu benutzen, die nicht tierisch sind, und wir bauen richtig 2 Tage eine Modeshow auf im Resonanzraum, die dann am Samstag im Resonanzraum gezeigt wird.
3: Krass. Es wird auch noch mehr geben, außer diese einen Mondshow, aber genau, da sind wir. Bleibt gespannt. Wir bauen da noch Überraschungen ein, aber auf alle Fälle, genau, das wird noch ein ganz spezieller Abend für uns, ja. Auf alle Fälle. Ja.
1: Wow, das klingt fantastisch. Wenn ihr da Leuten nicht Lust gemacht habt aufs Festival, weiß ich auch nicht. Also ich will alles davon sehen. Was wünscht ihr euch denn noch für das Festival, für die Zukunft des Festivals?
3: Viele Besuchenden.
0: Ja, ich glaube, so ein Festival lebt auch von den Besuchenden natürlich, die diese Kunst sehen. Und deswegen freuen wir uns insbesondere auf die Besuchenden, auf die Gespräche, die kommen werden. Und wir haben diesmal auch beim Westwerk am Sonntag gesagt, wirklich gut, wir brauchen mal so ein, ich nenne es mal Sunday Club, wo Menschen mal zusammen hocken können, ein bisschen relaxte Musik hören und miteinander sprechen können. Und ich glaube, wir gerade in dieser Zeit, in der wir gerade sind, brauchen wir diese Ebene des Brückenschaffens, die nicht unbedingt nach Empörung laut sind, sondern viel leiser sind und dafür vielleicht aber auch nachhaltiger und viel auf der Ebene des gegenseitigen Verstehens.
1: Das finde ich schön zu hören. Ich kenne auch viele politische Festivals, die eher so sind wie, ah Gott, dann kommen die BesucherInnen, das ist so eine Notwendigkeit, weil die bezahlen die Tickets, aber eigentlich sind wir froh, wenn die wieder weg sind und wir uns in Ruhe mit den anderen, den Leuten hinter dem Festival austauschen können. Und da merkt man so doll euren Anspruch mit dieser Solution in Humanity, dass ihr wirklich daran interessiert seid, mit den Leuten in den Austausch zu gehen und diese Verbindungen und Netzwerke zu schaffen.
3: Absolut. Ja, also danke, dass du es so wahrnimmst, aber genau, absolut im Sinne von, ja, das ist unser Anspruch. Und wenn du jetzt auch auf Wünsche und Hoffnungen und Visionen zielst, das ist schon auch jedes Jahr unsere Hoffnung. Aber ich finde dieses Jahr schon nochmal speziell, dass sich daraus Beziehungen knüpfen und Verbindungen, die uns auch weiter tragen miteinander. Also jetzt meine ich gar nicht nur uns als Festival oder uns als Person, sondern alle, die da kommen, weil alle KünstlerInnen, alle SpeakerInnen, alle, die da kommen, sind alles Leute, die sich für eine andere Welt einsetzen. Sind alles Leute, die machen die Kunst und die Gedanken, die sie sich machen, machen sie, weil sie was irgendwie für eine andere Welt stehen. Und das irgendwie miteinander zu feiern und da Verbindungen herzustellen, dass da Allianzen entstehen, das ist eigentlich die große Vision auch, dass wir da uns auch als viele fühlen, weil wir sind auch viele, die es anders wollen und dass wir das auch vielleicht spürbar machen können.
0: Und das, vielleicht ist das auch in der Politik oder auch in, vielleicht eine Arbeit in einer Zeit, wo ich glaube, wir für Optimismus gerade wirklich keinen Grund haben und für Pessimismus absolut keine Zeit. Und die Frage ist, wie können wir agieren in dieser Ebene, wo wir noch nicht wissen, wohin alles geht? Und ich glaube, es ist total wichtig in dieser Zeit, alles zu versuchen, um jegliche Form des politischen Handelns und diese Brücken zu erhalten, damit Menschen darüber gehen können. Und ich glaube, gerade als ein Mensch, ich habe eben erzählt, in meinen 20ern habe ich Bühnen also gestürmt und alles Mögliche. Und ich weiß ja, wie wenig von dieser, ich nenne es mal vermeintlichen politischen Radikalität in meinem Leben wirklich übrig geblieben ist. Ich finde, in der Zeit, in der wir gerade sind, ist das Aufbauen menschlicher, langfristiger Beziehungen das Radikalste, was es geben kann.
3: Da habe ich nicht mehr viel hinzuzufügen.
1: Ich auch nicht. Wenn uns das gelingt, was stellt ihr euch vor für die Zukunft?
3: Naja, keine AfD im Parlament. Das wäre schon mal. Aber ja, also.
0: Ich glaube, ich wünsche mir eine Welt, in die, gerade in dem Moment, wo wir dieses Gespräch nicht mehr führen müssen. Weil ich möchte eigentlich schon, ich möchte eigentlich über völlig andere Dinge reden. Mhm. Also, und ich möchte, dass wir, wo wir einfach diese Ebenen, wo einfach, also nicht ohne Grund, wie Nina eben gesagt hat, ist, das Leben in Würde und in Gleichheit das Grundfundament unseres Lebens hier ist. Sollte es zumindest sein. Und wir haben 80 Jahre lang bewiesen, dass wir es noch nicht können. Und diese Ebene gleichzeitig zu denken, dass das eigentlich die Herausforderung ist, diese Gleichzeitigkeit zu leben, würdevoll und Gleichheit und in der individuellen Besonderheit gleichzeitig. Das muss die Basis sein. Ansonsten werden wir auch in der nächsten Generation wieder einmal um die gleichen Fragen drehen, die das 20. und 19. Jahrhundert noch nicht beantworten konnten.
3: Ja, und aber dann vielleicht doch eine ein bisschen pessimistischere Perspektive, weil mir natürlich auch klar ist, ne, also du sagst jetzt 80 Jahre und man kann aber natürlich auch auf die ganze Menschheitsgeschichte gucken und de facto wissen wir halt auch, die Realität wird nicht sein, dass wir mit unserem Festival die AfD aus dem Parlament kicken, das ist mir klar. Und ich dann aber auch einfach denke, dass diese Verbindungen und diese Räume zu schaffen, in denen das, was du gerade beschrieben hast, gilt, dass das ja schon eine Form des Widerstands ist. Da geht es einfach nur darum, dieses Prinzip einzuhalten, dass wir immer weitermachen, diese Räume zu gestalten, dass wir immer weitermachen, diese Räume aufrechtzuerhalten und zu sagen, nein, es gibt die Menschen, die möchten das so und es gibt die Menschen, die für diese Würde für alle kämpfen, weil wir einfach wir müssen anerkennen, es sind nicht alle Menschen. Es gibt Menschen, die möchten das nicht. Aber dass wir aus Prinzip dagegen immer weiter angehen, das ist sozusagen dann vielleicht die realistischere Antwort auf das, was diese Vision und den Wunsch zu sagen, dass wir immer mehr finden und immer weitermachen können, damit wir zumindest in diesen Momenten stark uns fühlen können und sagen können, doch, wir machen weiter und wir sind da.
1: Und wenn wir uns die ganz lange Perspektive angucken, dann gab es ja schon immer wieder dunkle Zeiten in der Geschichte der Menschheit und trotzdem hat sie sich auch immer progressiv weiterentwickelt. Und auch wenn jetzt vielleicht gerade die Aussicht nicht die hellste ist, finde ich, ist das ja die Stärke eures Festivals, eben nicht belanglos zu sein und sich die politische Dimension auszublenden und gleichzeitig aber nicht im Pessimismus zu versinken, weil davon wird es sich auch nicht verändern, sondern ihr schafft es ja, euch mit den Themen auseinanderzusetzen und da aber so auch die schönen Momente, was man gestalten kann, was Neues schaffen kann, was so ein Potenzial eröffnen kann für Leute. Dafür schafft ihr ja eine Plattform oder ein Forum.
0: Und es ist immer am dunkelsten vor der Dämmerung, so heißt ja der Spruch. Und ob wir die dunkelste Phase gerade jetzt erreicht haben, wahrscheinlich nicht. Aber das muss uns immer bewusst sein. Und ich glaube auch weiterhin, glaube ich, auch, man muss auch in den Menschen in den 90er Jahren sprechen, das war auch eine dunkle Phase für sehr, sehr viele Menschen. Auch ich bin in dieser Zeit aufgewachsen. Und es ging dann auch irgendwie weiter. Und ich glaube, diese Ebene immer wieder auszupacken, auch gerade die älteren Generationen, die bestimmte Phasen hinter sich schon haben, nochmal zu befragen, wie habt ihr das damals eigentlich gemacht? Wie habt ihr gelernt, in dieser Zeit nicht zu verrohen? Das ist, glaube ich, wird total wichtig sein für uns.
1: Diese intergenerationale Perspektive von den ganz neuen jungen Yet-to-Come-Artists bis zu denen, die schon lange sich in diesem Feld bewegen, die kommen ja alle zu eurem Festival und können sich da nochmal austauschen.
0: Ja.
1: Ich wünsche euch total viel Erfolg dafür und für alle Netzwerke, die daraus entstehen, damit wir noch viele Ausgaben des Fluktoplasma zusammen feiern können. Ich danke euch sehr, dass ihr euch die Zeit genommen habt, heute hier zu sein.
0: Vielen Dank für die Einladung.
3: Vielen Dank für die Einladung und die Zeit von euch.
1: Und an alle unsere HörerInnen, unterstützt das Fluktoplasma tatkräftig mit allen euren Möglichkeiten.
3: Vielen Dank.
0: Vielen Dank. Alles Liebe.
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5: Willkommen zur Oktoberausgabe der Multiplication de l'Amusement auf FSK 93,0. Dieses Jahr wurde die Multiplication 25 Jahre alt, was wir bei der FSK-Party in der Fabrik im Gängeviertel letzten März groß feierten. Für alle die, die nicht da waren, gibt es zwei gute Nachrichten. Ihr könnt mein Set von der FSK-Party in der heutigen Sendung nochmal hören und jetzt kommt die Nummer 2. Wenn ihr Lust bekommen habt zu tanzen, dann könnt ihr am 14. November zur Je Danse Donc Je Suis Party ins Nachtasyl kommen. Das ist sozusagen die kleine Schwester der Multiplication de l'Amusement. Jetzt erstmal viel Spaß mit dem Geburtstagsset vom März. Bis später.
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Ihr hört immer noch die Multiplication de l'Amusement auf FSK 93,0. Und ihr hört gerade das Set, das ich auf der FSK-Party am 20. März im Saal der Fabrik des Gängeviertels gespielt habe. Weiterhin viel

Ihr hörtet die Multiplication de l'Amusement auf FSK 93,0. Heute mit meinem, also Luc Le Truc's Set von der FSK-Party im März, auf der unsere Sendung ihr 25-jähriges Bestehen feierte. Falls euch das Lust auf mehr gemacht hat, kommt doch gerne am 14.11. ins Nachtasyl zu Je Danse, Donc Je Suis. In der nächsten Multiplication, wie immer am ersten Mittwoch des Monats um 21 Uhr, werde ich euch die interessantesten Neuerscheinungen der Rentrée, also des jährlichen großen kulturellen Wiedererwachens nach der langen lähmenden Sommerpause in Frankreich, vorstellen. Die Wiederholung der Sendung gibt es wie immer jeden dritten Samstag im Monat um 18 Uhr. Habt einen sorgenfreien Abend. À la prochaine, bis zur Novemberausgabe.

0: Wutpilger Streifzüge.
1: Ich hörte sagen.
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3: Wutpilger Streifzüge steht gewissermaßen für den linksradikalen Flügel der freien Radiobewegung, insofern man davon sprechen kann, dass es beides in irgendeiner Weise überhaupt gibt. Wilder Sozialismus, freiwüchsige Theorie, radikale Gesellschaftskritik, Geschichte von unten, das sind Aspekte der autonomen Bewegung, die nach eigenen Ausdrucksformen suchen. Dazu gehört unter anderem das Fanzine, die graue Literatur, selbstgeschriebene und gestaltete Broschüren, gedruckt in geringer Auflage. So ein Produkt steht im Mittelpunkt der folgenden Sendung. Vor ein paar Wochen bekam ich in einem Erfurter Kontext eine Broschüre in die Hand gedrückt, die wohl ein Genosse geschrieben hat, den ich seit einiger Zeit schon nicht mehr gesehen habe. Der Titel lautet Fayas Punk. Untertitel: Es ist ein Versuch, mein Punksein in der DDR von meinem Arbeitsplatz her zu erzählen. Auf dem dunklen Cover sitzt ein Punk, der grinsend eine Art antiimperialistische DDR-Wandzeitung in der Hand hält. Fruchtbare Zusammenarbeit, Fundament unserer Erfolge, gemeinsam für das Wohl unserer Völker, 60 Jahre UdSSR. Darunter ein kurzer Auszug aus der Broschüre.
4: Er saß also halb unter der Schleifscheibe, nahm zwei Metallbolzen links aus der Metallkiste, hielt die Bolzen kurz von beiden Seiten an die Schleifscheibe und warf die entgrateten Teile dann in die rechte Kiste. Und das den ganzen Tag. Paul war lebendiger Entgratungsroboter, so wie ich lebendiger Schweißroboter war.
3: Von der Lektüre der Fayas-Punk-Broschüre war ich überrascht. Nicht nur, weil ich den Autoren, aber nicht seine Geschichte kannte. Mich hat die darin vorgestellte Perspektive fasziniert, von der ich denke, dass sie politisch etwas bedeutet. Deshalb will ich die Fayas-Punk-Broschüre in dieser Sendung vorstellen. Ich werde einige Abschnitte aus der Broschüre vorlesen und dazu gibt es ein paar Punk-Songs. Dazu muss man noch erklären, Fayas ist eine Abkürzung. Die steht für das Fahrzeug- und Jagdwaffenwerk Suhl, eine Produktionsanlage, die einmal in Südthüringen in Betrieb war. Fayas-Punk geht der Frage nach, was es bedeutet, ein Punk in einer Fabrik in der DDR gewesen zu sein. Und das ist auch das Besondere an dieser Broschüre. In der Einleitung wird hervorgehoben, dass Punk in der DDR so gut wie kaum eine andere Jugendsubkultur dokumentiert ist. Was aber eher selten ist, das Punksein eben vom Arbeitsplatz her zu erzählen. In der kommenden Stunde geht es um südthüringische Provinz, Maloche und Normerfüllung, Alkoholismus am Arbeitsplatz, Stalinismus und Schikane. Schließlich geht es um die Wende und die Frage, was bleibt. Wir beginnen diese Sendung mit einem Punksong aus Westdeutschland, der aber trotzdem zu Recht als Rahmung am Anfang der Broschüre zitiert wird. Zu einer Stunde Fayas Punk begrüßt euch hier Lukas.

0: Trank statt Klassenbewusstsein.
1: Das Proletariat. Als revolutionäres Subjekt vom Marxismus dazu auserkoren, den Kommunismus zu erkämpfen. Stolz geschwellte Brust, Arbeiterfaust, starker Arm. Als Punk war ich Teil dieses Proletariats. Und zwar deshalb, weil es mir nicht wichtig war. Mit 16 wollte ich Punk werden, mir die Haare hochstellen, Schnürstiefel tragen und andere Punks kennenlernen. Selbst in diesem hinterwäldlerischen Suhl gab es welche. Ich kannte sie nur noch nicht. Ich sah einen vom Bus aus an irgendeinem Neubau rumschaufeln. Das war Kai. Ein andermal hatte der Bus in der Wilhelm-Pieck-Straße regelrecht Schlagseite bekommen, weil da ein gedrungener Kerl mit O-Bein, Motorradjacke und verfilzten Iro langlief. Das war Reiko. Der ganze Bus glotzte und irgendjemand fragte laut, ist das überhaupt erlaubt? Die Musik kannte ich schon durch meinen Bruder. Punkbands brüllten ihre Wut in ihren Texten in die Welt hinaus und benannten Konflikte. Sie flüchteten sich nicht in Traumwelten wie die affektierte Heavy-Metal-Szene. Punks in der DDR werden heute als Heldinnen gefeiert, als der wahre Untergrund und so weiter. So kam ich mir aber niemals vor. Weil ich ja nicht das vermeintlich harte Leben der Punks im Westen lebte, sondern das eintönige, ereignisarme und dennoch konfliktgeladene hier im drögen Osten. Punks im Osten waren zwangsläufig auch in die Arbeitswelt des Ostens eingebunden. Ich war Teil einer Malucherinnengesellschaft, die sich über Arbeit definierte. Folgen wir also einem Punk und Proletarier im Jahre 1987 in Suhl in der DDR nun zu seiner Wirkungsstätte.
0: Auf dem Weg zur Arbeit.
1: 6.20 Uhr fuhr der Bus vom Neuen Friedberg in Suhl ab. Er war meist überfüllt und häufig verlor ich den Wettlauf um die Sitzplätze gegen die Bürodamen. Der Bus schaukelte über etliche Serpentinen runter zum Busbahnhof Kommerstraße und dann weiter durch die Aue 1 nach Suhl-Heinrichs. Hier in der Talaue des Haseltals ist das Fajas-Werk 1. Fajas bedeutet Fahrzeug- und Jagdwaffenwerk Suhl, ein Großbetrieb mit über 5000 Angestellten. Mein Kopf passte mal wieder gerade so durchs Werkstor an der Betriebsschule, weil ich den Abend vorher wieder kräftig eingeladen hatte. Danach ging es die Hauptstraße entlang am modernen Gebäude der Nestmontage vorbei bis zum Schrottplatz auf der linken Seite. Hier bog ich ein. Werk 1 war im Grunde eine separate Stadt mit eigener Hauptstraße, eigener Werksklinik, zwei Einkaufsläden und das Rathaus bildete die Kaderabteilung samt Betriebsleitung. Sogar ein Bahnanschluss führte hinein. Es war eine Stadt mit alten Fabrikgebäuden und engen Gassen mit von etlichen Karambolagen abgewetzten und zerfurchten Ziegelmauern. Und über allem lag irgendwie ein öliger Schmutzfilm. Gleich hinter dem Schrottplatz im Erdgeschoss des nächsten Gebäudes waren braun-schwarz verdreckte, fast undurchsichtige Fenster zu sehen. Dahinter fauchten die Lüftungen der Schweißkabinen, knisterten die Lichtbögen der Schweißbrenner und flogen die Funken in alle Richtungen. Es war die Schwingenfertigung und Tieflochbohrung der Brigade Salvador Allende und nicht, wie es schien, der Eingang zur Hölle. Als ich als Lehrling hier immer vorbei musste, konnte ich mir kaum vorstellen, dass da drin die Arbeiterinnen es aushielten. Schnell hinein in die Werkshalle, ab zur Stechuhr, meist 6.50 Uhr und dann erstmal die steile Treppe hoch in die Umkleide. Der Umkleideraum war ein niedriger Raum voller Metallspinde. Meiner stand genau vor den Waschbecken, unter denen eine ewige Pfütze mit Rändern von Waschpaste residierte. Darüber lag ein schmieriger Holzlattenrost. Also Spind auf, die Pappe raus zum Draufstellen und sich umgezogen. Dabei schaute ich nochmal in den Spind, ob nicht etwa wieder Kakerlaken drin waren. Didi, einer von den geistig behinderten Spänefahrern, hatte nämlich die Angewohnheit, Essensreste von der Betriebskantine in seinem Spind zwischenzulagern. Didi nannte ich ihn deswegen, weil er ein bisschen wie Didi Hallervorden aussah. Oskar, der andere von den beiden, war ein dicker Kerl, über 60, mit riesen Bierbauch und riesen Geschlechtsteilen, die ihn zu einem Watschelgang zwangen. Wenn Oskar morgens seine Stinkesocken weich klopfte, um in sie und die Gummistiefel hineinzugelangen, bekam ich vom Gestank regelmäßig Kotzkrämpfe. Ich rannte dann zum nächsten Fenster, um den Kopf in die frische Luft zu halten. Hatte ich das überstanden, ging es hinunter in die Werkshalle. rechter Hand standen in einer Reihe die Schweißkabinen der Schwingenschweißer, in der Mitte die Maschinen der Tieflochbohrer und links die Gabelbrillenfertigung. Schweißerei und ölige Tieflochbohrung sind eine geile Mischung. Immer wieder brannten die Holzspäne, mit der die Öllachen aufgesogen und beseitigt wurden, durch den Funkenflug der Schweißgeräte. Das Öl zog überall hinein und zementierte auch den Staub, den das Schweißen erzeugte. Die Halle war bei voller Produktion voll Lärm. Die Lüftungen und Absaugungen dröhnten und fauchten, die Schweißbrenner knisterten und die Tieflochbohrmaschinen ratterten und dröhnten. Im Sommer war es drinnen etwas kühler als draußen. Im Winter kam mit jedem Gabelstapler, der durch die schweren Vorhänge der Ausgänge raste und die nächste Palette Teile raus- oder reinfuhr, ein Schwall kalter Luft in die schlecht beheizte Werkshalle hinein. Bei Regenwetter bildeten sich zu den Ölpfützen obendrein noch Wasserpfützen und es wurde rutschiger. Über allem lag immer der Geruch alten Öls. Wie bin ich eigentlich hierher gelangt? Lange Geschichte, kurz erzählt. Ich musste mit meinen Eltern nach Suhl ziehen, da ich erst 16 war. Mein Vater war einer der wenigen, die nach 25 Jahren Offizierslaufbahn bei der NVA wieder eine zivile Arbeit aufnahmen und das ausgerechnet hinterm Thüringer Wald in Suhl. Ursprünglich wollte ich beim Tiefbaukombinat Baufacharbeiter werden. Als Baufacharbeiter konnte ich ja überall in der DDR arbeiten. In dem für mich doofen Suhl wollte ich damals nicht bleiben. Eine Ärztin entdeckte bei einer Untersuchung bei mir zufällig einen Herzfehler. Also musste ich mir eine andere Lehrstelle suchen. Es gab dann eben nur noch Zerspannungsfacharbeiter im Fajas. Am Schluss der Ausbildung machte ich einen Schweißerlehrgang, weil die Lehrmeister mich für die Schwingenfertigung vorgesehen hatten. Das hatten sie erst im Gespräch mit meinen Eltern rausgerückt. Mir war das alles ehrlich gesagt auch ein bisschen egal. Das, was mich persönlich interessierte, zum Beispiel Geologie, Geografie, war arbeitstechnisch eh unerreichbar. Außerdem war es mir damals viel wichtiger, Punk zu werden. Das sagte ich ja schon. Arbeiten war etwas, das halt sein musste.

0: Schweißroboter und die Briefmarke.
1: Ursprünglich sollte ich hier einen Schweißroboter bedienen. Es war ein über 2 Meter hohes Ungetüm mit einem mehrachsigen Hydraulikarm, an dessen Ende eine Schweißdüse zum MAG-Schweißen war. MAG hieß ganz kompliziert Metallaktiv-Schutzgas-Schweißen. Die meisten nannten es einfach nur CO2-Schweißen. Zusammen mit einem älteren Maschinenbauingenieur sollte ich das Gerät zum Laufen bringen und mit Teilen bestücken. In eine Spannvorrichtung wurden 2 Rohrteile eingespannt und der Schweißroboter sollte dann selbstständig diese mit 2 Schweißnähten verbinden. Der Ingenieur war Feuer und Flamme und ich war auch zu Anfang interessiert. Er gab mir Ausdrucke mit dem Maschinencode, in den ich mich einlesen sollte. Heute weiß ich, dass es Assembler Code war, eine maschinennahe Programmiersprache, die schwer verständlich, fehleranfällig, aber effektiv ist. Damals schaute ich einfach nur wie ein Schwein ins Uhrwerk und begriff gar nichts. Es gab sogar eine Briefmarke von dem Schweißroboter, auf der er lustig eine Schweißnaht brutzelte. Allein, es funktionierte nicht. Mit schöner Regelmäßigkeit brannte der Schweißroboter immer an derselben Stelle Löcher in die Rohre. Wir konnten machen, was wir wollten. Der Ingenieur versuchte stundenlang den Ablauf zu korrigieren und ich die Teile so sorgfältig wie möglich einzuspannen. Zwischendurch wurde ich immer öfter vom Meister zum Gabelbrillenstanzen und an den leidlich funktionierenden Schweißautomaten für die Rundnaht eingesetzt. Irgendwann kam der Ingenieur immer seltener vorbei und dann gar nicht mehr. Der Schweißroboter stand nur noch nutzlos in der Ecke, während sein Konterfei weiter auf DDR-Briefmarken prangte. Die besseren Schweißroboter waren zu dieser Zeit das lebendige Proletariat oder, moderner ausgedrückt, Working Class. Von da an musste ich die Norm schaffen.
0: 552 Minuten.
1: Ich landete bei den Schwingenschweißern hinter den Fenstern, an denen ich in meiner Lehrzeit immer verwundert vorbeigelaufen bin. In einer Reihe standen Schweißkabinen jeweils mit schwenkbarer Spannvorrichtung und einem Seitentisch. Es wurden die Mopedschwingen für die Hinterradaufhängungen der Simson-Mopeds gefertigt. Neben mir brutzelten die Kollegen im Eiltempo die Schweißnähte zurecht. Es war immer der gleiche Ablauf. Einzelteile in die Spannvorrichtung, Schwenk rechts, Schweißnaht oben, halbrunde Schweißnaht unten, Schwenk links, Schweißnaht oben, halbrunde Schweißnaht unten, Spannvorrichtung umdrehen und runde Schweißnaht von hinten. Dann mit angeschliffener Dreieckspfeile Schweißperlen entfernen und ab an das Gestell gehängt. Der erste Monat sollte erstmal ohne Norm sein, damit ich mich einarbeitete. Mit Ach und Krach schaffte ich die Hälfte der Norm. Alle Arbeiten wurden in Minuten berechnet. Das heißt, für 100 Arbeitsvorgänge gab es zum Beispiel 30 Minuten. Der Tag bestand aus 525 Minuten. Also musste ich in dem Falle dann fast 2000 Schweißnähte schaffen. Die Alteingesessenen merkten, dass ich mich abrackerte und begannen mir Tipps zu geben. Dreh das CO2-Gas auf, damit du die Schweißdüse auch weiter weghalten kannst. Dreh die Spannung vom Gleichstrom hoch, damit dann der Schweißdraht nicht stockt. Nutze nicht die Klappe in der Schweißmaske, sondern mach mit ihr eine Seitwärtsbewegung vors Gesicht, wenn du anfängst zu schweißen. Besorg dir Schutzglas gegen den Lichtbogen, Klasse 2 statt 3, dann siehst du mehr. Immerhin hatten die Schweißbögen eine Temperatur von 5000 Grad Celsius mit starker UV-Strahlung, die innerhalb Sekunden dir die Augen verblitzen konnte. Du wachst dann nachts auf und glaubst, einen ganzen Buddelkasten voll Sand in den Augen zu haben und bekommst sie nicht auf. Meist stolperte ich durch die Wohnung zum nächsten Wasserhahn, um mir wenigstens ein bisschen Linderung zu verschaffen. Die Betriebsärztin hat das natürlich nicht als Grund gesehen, mich krank zu schreiben. Mit Augentropfen wurde ich zurück an die Arbeit geschickt. Der Einarbeitungsmonat war vorbei und es wurde nur langsam besser. Ich war bei 60% Norm angekommen. Die anderen Kollegen waren auch schon sauer auf mich, weil ich bis zur letzten Minute schweißte und ihnen die gesellige Runde am Feierabend verleidete. Es bahnte sich das nächste Problem an. Beim Schweißerlehrgang lernten wir, die Schweißpistole mit dem Arm am Oberkörper zu führen. Dadurch verzerrte sich mein Rücken dermaßen, dass ich kaum noch atmen konnte, geschweige denn mich bewegen. Ich schleppte mich also die Hauptstraße im Werk entlang vor zur Betriebspoliklinik. Die Betriebsärztin überwies mich zu einem Orthopäden in Suhl, der auch gerade Zeit für mich hatte. Ich vergesse nie das Krachen meiner Wirbel, als er mich mit einer plötzlichen Bewegung wieder einrenkte. Natürlich wurde ich auch jetzt nicht krankgeschrieben und es galt wieder als Fehlzeit. Harald, einer aus der Gabelbrillenfertigung, nahm mich beiseite und meinte zu mir, sieh zu, dass du von der Schwingfertigung wegkommst. Die haben seit 20 Jahren dort immer 120% gebracht. Alle paar Jahre kam dann die Werksleitung mit Messer und hat die Norm hochgesetzt. Die in der Schwinge sind jetzt so lange mit denselben Handgriffen vertraut, dass die das in einem Affenzahn locker hinkriegen. Da brauchst du ewig, um das zu schaffen. Wir hier in der Gabelbrillenfertigung lassen uns nicht treiben und machen nach über 100% Schluss. Kannst ja dem Meister sagen, dass du keine Rahmenschweißprüfung absolviert hast und deshalb nicht bleiben wirst. Beim Erhalt des nächsten Lohnzettels, wo dann auch nur 400 Mark drauf standen, marschierte ich nun in die Meisterbude und verkündete meinen Entschluss, nicht mehr Schwingen zu schweißen. Der Meister schaute mich erstaunt an und machte sich eine Notiz. Am nächsten Tag kam der Abteilungsleiter in meine Schweißkabine gestürmt und fragte mich, warum ich denn die Norm nicht schaffe. Er selber habe sie doch auch früher geschafft. Ich fragte zurück, wann das gewesen sei. 1972 also. Und wie oft wurde seitdem die Norm erhöht? Er war ein bisschen baff, weil ich widerborstig wurde und beließ es dabei. Also wechselte ich rüber in die Gabelbrillenfertigung. Im Wesentlichen waren die Gabelbrillen die Aufnahmen für die Stoßdämpfer des Vorderrads der Mopeds, an denen auch die Vorrichtungen zum Befestigen des Lenkerschlosses und des Scheinwerfers angeschweißt wurden. Ab und an musste ich noch Schwingen für die Schwalbe schweißen, die damals schon aus der Produktion war und bis heute Kultstatus behalten hat. Die Gabelbrillenfertigung war mehr oder weniger Haralds Reich und in Abgrenzung zu den Schwingschweißern galten hier andere Regeln. Regel Nummer 1: Arbeite nie zu viel über die Norm, weil sie sonst mit der Stoppuhr kommen. Regel Nummer 2: Du musst saufen können wie ein Loch.

0: Gesegnet sei die Norm.
1: 1450.
2: Harald schaute kurz vor Mittag in meine Schweißkabine rein und fragte kurz, 1450? Ich überlegte einen Moment, weil ich ja immer noch einen Kater vom letzten Abend in der Kneipe hatte und antwortete dann, okay, bring eine mit. 14,50 Mark war der Festpreis für eine Flasche Goldbrand, 0,7 Liter mit 32% Alkohol. Wir sagten dazu 32 Umdrehungen. Und schon lief Harald mit Einkaufsbeutel durchs Werkstor hinaus an die Hauptstraße zum Konsumladen und holte für jeden eine Flasche 14,50. Für jeden. Eine. Die sollte dann auch gefälligst bis Feierabend leer sein. Das konnten wir uns nur leisten, wenn wir die Norm schon drin hatten. Wir saßen meist bei ihm in der Schweißkabine, rauchten, soffen den Fusel und erzählten und diskutierten. Manchmal versuchte ich im Vollrausch noch ein paar Minuten zu schaffen. Die Schweißnähte hätten als Aktionskunst durchgehen können. Manchmal hockte ich mich sturzbesoffen in meine Schweißkabine und wachte erst auf, als nur noch das Rattern und Rumpeln der Tieflochbohrmaschinen zu hören war, die im Zwei-Schicht-Betrieb liefen. Scheiße, schon wieder vergessen zu stechen. Stechkarte zum Feierabend stempeln. Also torkelte ich schnell vor zur Meisterbude und bediente den Stechkartenautomaten. Für die nächste Woche nahm ich mir vor, wird es keine 14,50 geben, damit ich auf meine Minuten komme. In der Schwingenfertigung hatte dagegen jeder sein eigenes Schnapsglas, damit, falls mal wer eine ausgab, alle gleich viel bekamen. Bei uns hatte jeder seine eigene Pulle. Wenn wir mal wieder unsere Flasche geschafft hatten und ich nicht den Feierabend verpennte, war es die nächste Hürde, die steile Treppe in die Umkleidekabine heil zu überwinden und dann vor der Meisterbude die Stechuhr zu treffen. Einmal stand der alte Meister auf einmal kopfschüttelnd neben mir, wie ich volltrunken versuchte, die Stechkarte in den Schlitz zu stecken und den Bedienhebel zu treffen. Er stand da mit vorwurfsvollem Blick, während ich abwinkte und zur Tür hinaustorkelte. Manchmal ging es dann noch in meine Stammkneipe. Meistens fuhr ich mit dem Bus gleich nach Hause. Ich glaube, im ganzen Fahrjahr wurde während der Arbeitszeit gesoffen. Viele gingen dafür zu Ursel, einer Kneipe in Suhl-Heinrichs, in der Ursel die Wirtin war. Mittag saß dann dort schon alles voller Männer in Arbeitsklamotten und es ging hoch her. Sauferei gehörte zum Fahrjahr wie der Geruch nach Öl und Metall. Oftmals verpennte ich wegen meines Alkoholkonsums morgens und kam Stunden zu spät auf Arbeit. Ich arbeitete dann einfach länger, weil die Tieflochbohrer Spätschicht fuhren. So ratterten und rumpelten an manchen Abenden die Bohrmaschinen, während es in meiner Schweißkabine dazu noch brutzelte und knisterte. Auf dem Schrottplatz arbeitete ein älterer Mann, der schon morgens glasige Augen hatte und sich kaum auf den Beinen halten konnte. Und es wurde den Tag über nicht besser. Der Suff war eine Reaktion auf die Lebensumstände, das tägliche Einerlei der Buckelei und machte eigentlich alles nur noch schlimmer. Ich war auf dem besten Weg, Alkoholiker zu werden.
1: Die Kollegen und Kolleginnen.
2: In meiner Brigade waren die wenigsten Kolleginnen aus Suhl selbst. Die meisten kamen von den Dörfern Südthüringens. Einer kam sogar jeden Tag von Frankenheim im letzten Zipfel der thüringischen Rhön angefahren. Er stieg morgens nach 5 in den Bus, schipperte über die Käfer bis Meiningen und fuhr von dort mit dem Zug nach Suhl-Heinrichs. Gegen 7 abends war er wieder zu Hause. Seine Mutti schmiss ihm den Haushalt. Ein anderer fuhr mit seinem Trabi von Reurich bei Hildburghausen jeden Tag hin und her. Es gab maximal 200 Parkplätze in der Umgebung von Werk 1, die für ein paar tausend Leute gerade so reichten. Heute würde die benötigte Parkplatzfläche für eine solche Belegschaft so groß wie das Betriebsgelände selbst sein. Dieses ländliche Proletariat war es gewohnt, in aller Herrgottsfrühe aufzustehen und dann meist schon zwischen 6 und 6:30 Uhr an der Stechuhr zu stehen. Dafür versuchten sie, so früh wie möglich wieder verduften zu können, damit sie zu Hause ihre Hühner füttern oder noch was am Häuschen machen konnten. Manchmal sammelten sich die Stechkarten alle bei mir, weil ich meist erst mit dem 16.45 Uhr Bus fuhr. Harald kam aus einem Dorf, das schon lange in Suhl eingemeindet worden war, aber Dorf geblieben ist. Er hatte ein altes, kleines Häuschen mit Schiefertafeln. Es gab nur wenige Frauen in der Brigade, die dann an den Stanzmaschinen und in der Qualitätskontrolle arbeiteten. Den meisten Kolleginnen war ich egal bis fremd, da ich ja trotz Arbeitsklamotten wegen meines Irokesenschnittes gut als Punk erkennbar war. Einmal hatte mir eine befreundete Friseuse den Irokesenschnitt blond gefärbt und mir gleich ein Fläschchen Wasserstoffperoxid überlassen. Wenn ich mal wieder an den Seiten kurze Stoppeln hatte, konnte ich mir nach Lust und Laune irgendwelche Muster reinfärben. Mal waren es Streifen, mal Punkte, mal Karos. Jeden Montag kamen dann etliche an meiner Schweißkabine vorbei, um zu gucken, was ich mir gerade wieder für ein Muster gefärbt hatte. Einer von den Tieflochbohrern vollführte dann immer imaginäre Indianertänze und johlte was von Hey, hey, yahoo. Ich grinste dann meist schief und ließ ihn tanzen. Ich war halt der Köger, also der Hahn. Da die Leute mehr oder weniger in drei Teilbereichen arbeiteten, gab es auch nur in diesen Teilbereichen Kumpaneien. Daher wusste ich eigentlich wirklich nur Privates von den Leuten in meinem Bereich. Sowas wie Brigadefeiern gab es nicht, was wohl auch daran gelegen haben könnte, dass die Leute weit verstreut wohnten. Irgendwas wie Klassenbewusstsein oder Solidarität oder Zusammenhalt, vergiss es. Das Einzige, was zählte, war die Arbeit und dass am Ende des Monats ein ordentlicher Betrag auf dem Lohnzettel stand.
1: Ausländische Vertragsarbeiter.
2: Als ich 1985 ins Fajas kam, waren die Kubaner schon da. Ich muss hier nicht gendern, weil es eh nur Männer waren. Der für uns am Anfang der Lehre zuständige Lehrmeister war dauerhaft krankgeschrieben. Sein Haus auf einem Dorf im Grabfeld musste ja fertig gebaut werden. Ohne einen Schimmer von der Materie wurden wir Lehrlinge in die Produktion in Schmutzabteilungen geschickt. Ich landete in der Zahnradfertigung an einer öligen Ausräummaschine, wo ich schnell die Arbeitsklamotten voller scharfer kleiner Metallspäne hatte. Hier waren auch Kubaner am Arbeiten und das Verhältnis zu ihnen war nicht gut. Die meisten Vertragsarbeiter arbeiteten bei uns unter widrigen Bedingungen. Ich glaube, viele von ihnen kamen mit Leuten, die sich auffällig kleideten, nicht gut klar. Auch in Suhl in der Freizeit mussten Punks sich vor ihnen vorsehen, weil sie sich oftmals feindselig verhielten. In meiner Brigade gab es zu Anfang nur Morell, der bei den Tieflochbohrern arbeitete. Mit der Zeit hatte er es zum Schichtleiter in dem Bereich geschafft. Als ich mal wieder länger arbeiten musste und ihn was fragte, funkelte er mich erstmal eine Weile mit bösem Blick an, bevor er mir eine kurze Antwort gab. Beim Anstehen im Konsumladen stand auf einmal einer von den kleineren Kubanern neben mir und musterte meinen Irokesenschnitt. Ich dachte, dass jetzt bestimmt gleich wieder Stunk losgeht. Auf einmal grinste er breit und meinte nur, bueno. Ich brauchte einen Moment, um zu kapieren, dass das ein Lob war und musste lachen. Auf meiner Lederjacke stand Against Stalin gepinselt. Ich hatte kurz vorher in einer Pfarrei ein Buch von Solzhenitsyn in die Hände bekommen und darin über Millionen Tote und Repressionen in den sowjetischen Gulags gelesen. Meine Eltern bestätigten mir die Fakten. Sie wohnten 1987 in Moskau und erlebten dort den Beginn der Perestroika. An der Bushaltestelle kam auf einmal ein Kubaner zu mir und sprach mich an. Er: Entschuldigen Sie, kann ich Sie was fragen? Ich: Ja. Er: Wieso steht auf Ihrer Jacke Against Stalin? Der ist doch schon längst tot. Ich: Aber der Stalinismus ist nicht tot. Es gibt ja auch heute noch Personenkult und dass kein Widerspruch geduldet wird. In der Sowjetunion arbeiten Sie das gerade auf. Er: Sie meinen die neue Politik? Ich: Genau die. Er verabschiedete sich. Irgendwie hatte der Typ mir den Tag gerettet. Genau deshalb wollte ich provokant sein, damit Leute nachdenken.

0: Die Staatsmacht meldet sich zur Klärung eines Sachverhalts.
1: Bei einem Ausflug wochentags auf dem Leninring in Suhl wurden Balu, ein Punk aus Nordthüringen, meine Freundin und ich von Normalbürgern angepöbelt. Der Grund war die Aufschrift Hass auf Balus Jacke, bei der das SS den Runen der Nazis ähnelte. Flugs wurde der nächste ABV, also Abschnittsbevollmächtigte, sowas wie Revierpolizist, herbeigewunken und wir wurden zugeführt. Was folgte, waren stundenlange Vernehmungen auf der Dienststelle der K1, Polizeidienststelle Abteilung Staatsschutz in der Auenstraße. Balu war kein Nazi und das SS verstand er eher wie bei der Band Kiss. Er bot natürlich trotzdem Angriffsfläche. Wir wurden schon in der Lehre vom Betriebsschulleiter faschistische Umtriebe vorgeworfen und entsprechende Meldungen gingen an die Arbeitsstellen meiner Eltern hinaus, also an die Bezirksleitung der SED-Offiziershochschule der Grenztruppen. Meine Berufsschullehrer weigerten sich jedoch, das zu bestätigen. Meine Klassenleiterin versicherte mir sogar, notfalls eine Erklärung zu unterschreiben, dass ich kein faschistisches Gedankengut vertrete. Nachdem ich wieder aus der K1 raus war, ging ich sofort in unsere Stammkneipe und erzählte allen, was passiert war. Ich war auch ziemlich aufgewühlt, weil sie mir dort gedroht hatten, dass sie meinen Eltern, die mittlerweile in Moskau lebten und arbeiteten, das Leben schwer machen wollten. Nun hatten sie also mich einmal im Raster drin und es ging fröhlich los. Alle paar Wochen wurde ich während der Arbeitszeit gegen 9 Uhr zur Klärung eines Sachverhalts auf die Dienststelle zitiert. Die immer wieder gleiche zuerst gestellte Frage war schon für sich der Hammer. Sind Ihnen Straftaten bekannt, die uns nicht bekannt sind? Ich war drauf und dran zu fragen, ob Sie mir nicht erstmal erzählen wollen, was Ihnen bekannt ist. Ich antwortete lieber mit Nein. Auf dem Niveau ging es weiter. Mehrmals unterstellten sie, dass Punks Leute zusammengeschlagen hätten und dass Namen genannt wurden. Es stimmten nicht mal die Personenbeschreibungen zu den Namen. Irgendjemand muss ihnen da mächtig öfter was aufgetischt haben. Mir wurden Namenslisten von Personen vorgelegt, die angeblich bei mir regelmäßig übernachteten. Zum Teil kannte ich die Namen nicht und es gab Gebrüll, dass ich sie nicht verarschen soll. Nun war es aber so, dass Punks sich meist immer nur mit Spitznamen kannten, sodass wir ganz oft unsere richtigen Namen gar nicht wussten, was die Herren Staatsschutzpolizisten als Ausflüchte werteten. Im Fahrjahr akzeptierten sie natürlich die Entschuldigungszettel nicht und ich sollte die Fehlzeit nacharbeiten. Nach dem x-ten Treffen wurde ich deswegen wortkarg und unwirsch,

0: Die beiden sollten gerade in den Jugendwerkhof nach Torgau überstellt werden, als sie bei Ampel Rot hinten aus dem Wagen rausmachten und losliefen. Torgau, das war bekannt, musste die Hölle gewesen sein. Seine Freundin wurde schnell wieder geschnappt, da sie als Punkerin zu sehr auffiel. Dem anderen Mädchen färbten sie ihre blonden Haare schwarz und gaben ihr ein waviges Aussehen. So konnten die Cops sie nicht per Personenbeschreibung ausfindig machen. Irgendwann nach Wochen sagte ich zu Carlo, dass die Bullen bestimmt bald einrücken werden und sie bei mir nicht länger bleiben können. Eine Woche drauf standen die lieben Volkspolizisten mit ihren Pelzmützen und Brottaschen bei mir in der Wohnung. Glück gehabt.
1: Meine Eltern sind wie gesagt nach Moskau und ich hatte die Vierraum-Plattenbude mitten in der Offizierssiedlung für mich allein. Damit war ich die absolute Ausnahme und hatte meist an Wochenenden volle Hütte, wenn ich nicht selbst auswärts unterwegs war. Wenn Punks in der DDR keinen Anlass für Knast gaben, wo steckte man die männlichen von ihnen dann hin?

0: die Wende.
1: Über die Armeezeit will ich hier nicht viele Worte verlieren. Nicht über die Zustände im Ollendorfer Fahrjahr hatte ich später Albträume, sondern über die bei der NVA. Ich bin unter einer besonders stupiden Kompanieanleitung in die sogenannte E-Bewegung geraten. Es steht für Entlassungskandidaten. Die Soldaten der älteren Diensthalbjahre machten die der jüngeren Diensthalbjahre fertig und erniedrigten sie durch ungezählte Schikanen und Rituale. Je höher du im Diensthalbjahr rutschst, desto mehr gibst du dann die Spielchen weiter. Du kannst dich maximal dann zurückhalten, dich den Spielchen aber nicht völlig entziehen. So viel Dummheit und Niedertracht hatte ich auch nie wieder in meinem Leben erlebt. Die NVA-Zeit müsste ein ganz eigener Text werden. Es wird mir schwerfallen, falls ich es versuche, das Erlebte aufzuschreiben. Während Herbst 89 draußen meine Geschwister auf Demo waren, saß ich drinnen mit Ausgangssperre und erhöhter Alarmbereitschaft. Während draußen Freundinnen und Freunde von mir abgehaftet wurden und den PM12 bekamen. Eigentlich Hilfsausweis. Wenn du den hattest, wurdest du in der Regel bei einer Ausweiskontrolle prophylaktisch abgehaftet. Wurde mir drinnen befohlen, das Unkraut zwischen Gehwegplatten herauszukratzen. Die Großdemo am 4.11. auf dem Alexanderplatz schaute ich mir in der Unterkunft live im Fernsehen an. Die Maueröffnung ebenso. Die letzten Berichte über mich verfasste die Stasi noch Tage später. Es gab einen Spitzel in der Kompanie. Irgendwann wurde es auch in der Armee liberaler. Schaffte ich es vor der Wende, dreimal als Soldat illegal zu Punkkonzerten zu fahren. Meine Schwester wohnte in Strausberg und deponierte dort meine Zivilklamotten, die lustigerweise unter anderem aus einer schwarz gefärbten NVA-Hose bestanden. War ich im Dezember 89 bei einstürzenden Neubauten in Ost-Berlin und den Ramones in West-Berlin auf Konzert. Verrückte Welt. Am 27. Januar wurde ich aus der Armee entlassen. Es war ein Vierteljahr eher als vorgesehen. Erster Akt, Haare färben. Zweiter Akt, nach Berlin-Friedrichshain fahren und Leute treffen. Es passierten so viele Dinge und die Welt fühlte sich nach Jahren der Lethargie völlig anders an und wurde auf eine andere Art und Weise bedrohlich als vorher. Die Deutschland-Taumelei ging los. Die Faschos machten Jagd auf Linke. Die ersten Hausbesetzungen entstanden. Auf Arbeit erschien ich erst ein paar Wochen.

0: Wochen später. Die Vorgänge in Leipzig und Berlin waren viel zu interessant und die neue Freiheit viel zu verlockend. Zurück in der Produktion schien erstmal alles beim Alten zu sein. Ich habe nur noch wenige Erinnerungen an meine Zeit 1990 auf der Arbeit, weil draußen so viel passierte. Ich kann mich nicht mehr daran erinnern, ob Harald noch da war. Eigentlich wollte er ja in die Rohrverlegung wechseln. Vor ein paar Jahren erfuhr ich, dass die Ärzte Harald ein Bein amputieren mussten. Wenn er noch lebt, müsste er so um die 70 sein. Da ich mich offen links outete, was in der damaligen Öffentlichkeit mit Stasi gleichgesetzt war, wurde ich öfter von meinen Arbeitskollegen schief angemacht. Ich konnte ihnen x-mal erklären, dass vor 2 Jahren ich die Stasi und K1 an der Backe hatte und nicht sie. Aber wer schert sich schon um Fakten, wenn er oder sie simple Feindbilder benötigt? Ich positionierte mich auch gegen die Wiedervereinigung, die für mich nichts anderes bedeutete, als dass die nächste Politikerkaste einen entmündigt und verarscht. Wer schert sich schon drum, dass, wenn Helmut Kohl und die D-Mark gewählt werden, der komplette Export von Mopeds in die dritte Welt in sich zusammenbrechen wird? Keiner dort konnte die Dinger in D-Mark bezahlen. Und so wählten sie großteils den Untergang ihres volkseigenen Betriebs, denn den maroden, heruntergewirtschafteten Laden wollte auch kein Investor übernehmen. Als die IG Metall dann bei einer Betriebsversammlung zur Betriebsbesetzung aufrief, riefen alle jawohl. Pünktlich Feierabend machen wollten sie trotzdem. Irgendwann fing Kurzarbeit 50% an und ging in Kurzarbeit 0 über. Offiziell waren wir noch nicht arbeitslos, hatten aber nichts mehr zu tun. Ich fing nebenher an, schwarz auf dem Bau zu arbeiten, versuchte in Suhl ein AJZ aufzubauen und organisierte mich in der Antifa gegen Nazis. 1992 marschierte ich nochmal in die Kaderabteilung, bekam 2000 D-Mark Abfindung und die Kündigung. Danach ging es zum Arbeitsamt. Das Fajas war für mich Geschichte. Bereits 1990 hörte ich mit Rauchen auf und machte ohne fremde Hilfe einen Alkoholentzug. Nach einer Woche ging es mir langsam besser. Bis 1995 wurde ich öfter mal rückfällig und bin seitdem komplett trocken. Das war eine der besten Entscheidungen meines Lebens.
1: Was bleibt?
0: Dies ist der Teil, wo ich mich nicht um Kopf und Kragen quasseln darf. Es ist nun mal alles komplex. Was von dieser Zeit außer Erinnerungen bleibt, sind offensichtlich jede Menge Simson-Mopeds, die mittlerweile Kultstatus erlangt haben. Anfang der 90er fragte ich immer wieder die Kiddies, warum sie sich unbedingt Kawasakis und Suzukis zulegten anstatt einer Simme. War damals halt out. Jetzt sind die Teile wieder angesagt und begehrt und kosten tausende Euro. Ich würde sagen, das hat 2 Gründe. Der profanere ist, dass die Simson-Mopeds so konzipiert wurden, dass sie ohne viel Spezialkenntnisse selbst gewartet und repariert werden konnten. Mein Bruder hatte seine im Alter von 15 Jahren komplett zerlegen und wieder zusammenbauen können. Der zweite Teil des Kultstatus ist eine Projektion auf die DDR, die immer abstruser wird. Die Simme ist Statussymbol in zum Teil rechtsoffenen Jugendsubkulturen Ostdeutschlands als Trotzreaktion gegen den Westen geworden, in dem sie selbst groß geworden sind. Die autoritäre DDR wird verklärt für ihre Zucht und Ordnung und überhaupt gab es ja damals viel weniger Ausländer als heute. Bei Simson-Treffen in Zwickau kam es dann folgerichtig zu rechtsradikalen Entgleisungen, die ohne öffentliche Thematisierung nicht mal den Veranstalter, geschweige denn den Großteil der Besucherinnen gejuckt hatte. Der antifaschistische Arbeiter- und Bauernstaat ist jetzt Sehnsuchtsort für rechtsoffene Jugendliche geworden. Die Marke Simson, nach dem ursprünglich jüdischen Fabrikbesitzer benannt, ist jetzt Teil verquerer rechter Ostdeutschtümelei. Halten wir also fest, die DDR, 1990 mit der nationalistischen Parole Deutschland einig Vaterland hinweggefegt, im Zuge dessen VEB Fajas dicht machen musste, ist zum Sehnsuchtsort des neuen Rechtspopulismus geworden. Die Marke Simson, die den jüdischen Namen der ursprünglichen Fabrikbesitzer trägt, wird von Youngsters mit Vorlieben für Schwarz-Weiß-Rot zum Identifikationsvehikel. Ja, hör ihm mal hör noch! Die DDR selbst wird in Teilen der linken Szene auch wieder in den Himmel gehoben, wo sie nicht hingehört. Sie wird als sozial abgesichert dargestellt und es werden Dolchstoßlegenden wie eh und je kolportiert, um sich den Zusammenbruch des Ostblocks zu erklären. Wenn die DDR so sozial war, wieso waren dann unsere Arbeitsbedingungen stellenweise so miserabel? Wieso hatte ich keinen 8-Stunden-Tag wie in Arbeitskämpfen in Westdeutschland erkämpft, sondern 8 Stunden und 45 Minuten, was genau die berühmten 525 Minuten Norm pro Tag ergab? Wieso hatte ich nur 18 Tage Urlaub im Jahr und nicht 25 bis 30 Tage wie in der BRD? Um fair zu bleiben, Arbeitshetze für Scheißlohn erlebte ich auch in den 90ern und während der Hartz-IV-Gesetze. Genau diese repressive Bevormundung als ALG-II-Empfängerin erzeugte bei mir Déjà-vus zum fürsorglich übergriffigen Staat DDR, der dich bis in deine Privatsphäre verfolgte. Nur müssen das in der BRD nur Randgruppen wie Geflüchtete oder eben die Harze erdulden und nicht die komplette Bevölkerung. Irgendwann schnappte ich mir dann nochmal ein Buch, um das sich nach wie vor Mythen ranken. Karl Marx, das Kapital, Band 1. Es war fürchterlich kompliziert zu lesen und Karl Marx nahm einen da ins Händchen, teilte die kapitalistische Produktionsweise in verständliche Häppchen und fügte sie zu einem Gesamtbild zusammen, das verheerend war. Verheerend war und ist die kapitalistische Totalität, die er herausfand. Die kapitalistische Warenproduktion, die weltumspannt ist und weltweit wirkt, ist schon in ihrer Intention, mit abstrakten Werten für einen Markt zu produzieren und das in Konkurrenz zu anderen, grundlegend falsch und menschenfeindlich. Wenn Kommunisten und Marxisten zu Millionen dieses Buch gelesen haben, wieso ist ihnen dann nicht aufgefallen, dass man eine Kapitalistenklasse nicht einfach durch eine wohlmeinende staatliche Elite ersetzen kann, bis wir dann unter deren Regie allmählich vom Staatssozialismus in den Kommunismus hinübergleiten? Wer übrigens diese personalisierte Boshaftigkeit oder Gier der Kapitalisten als Hauptantrieb des Kapitalismus ansieht, landet schnell in der Nähe der Protokolle der Weisen von Zion. Fayas war nichts anderes als kapitalistische Ausbeutung pur. Die sozialistischen Eliten von damals mussten wie Kapitalisten handeln, um auf dem Weltmarkt zu bestehen. Marx hatte auch Fehlannahmen. Zum Beispiel, dass der Arbeiterklasse die historische Bestimmung zukommen soll, den Kapitalismus zu überwinden. Nee, das haut nicht hin. Die Interessen der Arbeiterklasse, falls wir hier von gemeinsamen Interessen reden können, sind eher darauf konzentriert, an der kapitalistischen Produktion festzuhalten und von ihr gut leben zu können. Was das für ökologische Konsequenzen hat und wie es anderen Bewohnerinnen dieses Planeten dabei geht, ist ihnen meist scheißegal. Anfang der 90er war eine der Demo-Parolen der Autonomen: Was macht den Faschisten Dampf? Klassenkampf, Klassenkampf. Vor allen Dingen in Städten wie Göttingen. Warum waren dann so viele Faschos im Osten Bauarbeiterlehrlinge oder ähnliches, während die Autonomen in Göttingen großteils einem studentischen Milieu angehörten und aus dem Bildungsbürgertum kamen? Bekämpfte hier die linke Mittelschicht klassenkämpferisch die rechte Arbeiterklasse? Die erste Generation Antifas und die Punks im Osten hatten die Nazis noch in ihrem unmittelbaren Lebensumfeld, weil sie die Schulklassen, Lehrbetriebe und Wohnviertel mit ihnen teilten. Das war vor allem in Kleinstädten der Fall. Wir amüsierten uns köstlich über westdeutsche Antifas, die uns verwundert fragten, wie das so sei, ständig mit Nazis in Berührung zu sein. In Göttingen war das Ende der 80er auch ein heißes Pflaster. Mittlerweile dominiert auch in Ostdeutschland eine akademisch geprägte linke Szene, die wenig bis gar keinen Kontakt zur angehimmelten Working Class hat und Nazis meist nur hinter Absperrgittern zu Gesicht bekommt. Wenn ich manchmal an einer Simme vorbeilaufe und mir die Schweißnähte anschaue, versuche ich zu erraten, wer der Schweißer gewesen sein könnte. Es ist nicht erkennbar. Ich verbinde mit den Schweißnähten mein Erlebtes und frage mich, wie viel schlimmere Fabriken als das Fayas es wohl auf der Welt gibt und was dort abgeht. Der Spruch, für jedes Sonderangebot wird irgendwo auf der Welt jemand anders beschissen, ist bitter und wahr. Genau wie die Weisheit, schwere Arbeit lohnt sich, aber nicht die eigene. Genug der Kalendersprüche. Was ich im Endeffekt sagen will, ist, dass es immer scheiße ist, die Vergangenheit zu verklären und die Gegenwart und ihre Probleme zu verdrängen. Eigentlich müssten wir den ganzen Mist neu gestalten und für menschliche Bedürfnisse produzieren und nicht für einen abstrakten, marktvermittelten Bedarf uns abhetzen. Ich habe nie verstanden und verstehe es bis heute nicht, wieso in einem so reichen Land wie der BRD ältere Leute in Mülleimern wühlen müssen. Im Osten gab es das nicht und jetzt ist es auch hier völlig normal. So scheiße die DDR war, die Schere zwischen Arm und Reich ging da nur wenig auseinander im Vergleich zu heute. Wenn ich dann noch bedenke, dass das eigentliche Elend unserer Gesellschaft das psychische Elend ist. Niemand muss von den Ressourcen dieser Welt abgeschnitten werden oder sollte in Angst davor leben. Habe ich mich schon wieder um Kopf und Kragen geredet? Ja. Ihr hörtet hier eine Lesung aus der Broschüre Fayas Punk, ein Versuch, mein Punksein in der DDR von meinem Arbeitsplatz her zu erzählen. Diese Broschüre ist im Jahr 2026 erschienen, der Autor ist anonym und es gibt kein Impressum. Wenn ihr Fayas Punk lesen wollt, haltet eure Augen offen in den diversen Infoläden und Veranstaltungsorten in Thüringen. Ein möglicher Anlaufpunkt, um das Heft zu bekommen, ist die JG Stadtmitte in Jena. Das hier war eine Ausgabe der Sendereihe Wutpilger Streifzüge. Unter wutpilger.org findet ihr diese und andere Ausgaben von Wutpilger Streifzüge zum Nachhören. Unter anderem stelle ich dort auch die Setlist der hier gespielten Songs zur Verfügung. An diesem Punkt verabschiede ich mich. Auf Wiederhören, sagt Lukas.

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0: Are you ready?
1: Ja, seit 20 Jahren sind wir bereit für diese Sendung.
2: Ganz schön laut heute.
1: Sorry.
2: Das ist das Alter wahrscheinlich.
1: Ich weiß nicht, oder die Kopfhörer funktionieren super.
2: Achso, nee, ich glaube, ich habe alles gehört, nur nicht die Kopfhörer.
1: Hä? Das ist wieder ein neues Rätsel. Ein neues Rätsel für die nächsten 20 Jahre. Wir sammeln nämlich hier im Freien Senderkombinat FSK auf 93,0 MHz in der Hamburger Antenne Technikrätsel.
2: Achso, ich dachte Jahre.
1: Aller Arzt. Ja, die Jahre sammeln wir hier auch.
2: Jetzt höre ich dich auch auf meinen Ohren.
1: Na, dann ist es überhaupt kein Rätsel, sondern nur der gute alte Wackelkontakt im Kopfhörerausgang auf dem GästInnentisch in Studio 1. Eures Lieblingssenders, übrigens auch zu empfangen über DAB Plus auf Kanal 12C, im Kabel auf 101.4 und im Netz unter auf mit bei der Mailadresse der Website fsk-ah.org. Da gibt es einen Button und dann könnt ihr den Livestream anmachen, der manchmal kaputt ist, aber oder einfach nicht läuft. Aber die Technik AG hat einen neuen tollen anderen Button gebastelt mit einem Haifisch drauf und der kann dann den Livestream restarten und alle, die das machen, müssen überhaupt keine Technikkenntnisse haben. Das ist total cool. Und auch cool ist, dass gestern ein Hörer uns nicht nur darauf, sondern auch auf eine andere technische Panne hingewiesen hat, gleichzeitig mit dem Neustart. Versuch, der dann auch geklappt hat. Herzliche Grüße nach da draußen an die Leute, die zuhören und uns Tipps geben, Hinweise, Kritik und Schokolade in Wortform, in Form von Lob. Ihr hört die Sendung Neue Musik aus China jeden dritten Montag im Monat zwischen 17 und 19 Uhr und heute ist der 20. September, nee, der 21. Heute ist der 21. September 2026, wenn ihr das live hört. Und das ist auch das Datum des Tages, an dem ihr die Sendung hört, dann hört ihr es live. Und wenn das aber ein anderes Datum ist, wenn ihr euch in der Zukunft befindet oder einer anderen Paralleldimensionsvergangenheit, dann ist das die Wiederholung dieser Sendung. Es gibt einen regulären Wiederholungstermin und das ist der zweite Donnerstag im Monat. Und da läuft neue Musik aus China zwischen 1 und 3 Uhr nachts. Was ja auch nett ist. Neue Musik aus China sendet seit 2006 irrerweise. Ich wollte es anders einleiten, mache ich jetzt aber doch nur nebenbei. Mao Zedong ist im September 1976 verstorben. Das ist 50 Jahre her. Wir haben fast die Hälfte davon eingeholt. Ist das nicht bemerkenswert?
2: Uns fehlen noch 5 Jahre, dann haben wir die Hälfte geschafft.
1: Ja, ich sage ja fast. Mhm. Aber meine mathematischen Kenntnisse und Fähigkeiten sind ja auch etwas beschränkt. Oder sagen wir mal,
2: ich weiß nicht,
1: da ist auch noch Luft nach oben.
2: Ich weiß jetzt nicht, wie ich darauf reagieren
1: muss. Da braucht es auch noch ein paar Jahre, um das einzuholen. Aber wie schön, dass wir heute im zweiten Teil der Jubiläumssendung endlich wieder komplett im Studio sind. Herzlich willkommen zurück. Welcome back from Canada.
2: Dankeschön.
1: Ich freue mich sehr, dass wir jetzt zusammen dieses Jubiläum begehen können. Natürlich war es schade, dass ihr beide nicht da wart beim letzten Mal, aber dann konnte ich auch alleine meine ganzen Schnipsel spielen, die dir jetzt vorenthalten sind, beziehungsweise du sie nur in Retro-Perspektive noch kommentieren kannst, was das nächste Stichwort unserer heutigen Sendung sein soll.
2: Aber dazu muss man ja auch sagen, dass eigentlich diese 20 Jahre ja auch so ein bisschen strittig sind, wann sie genau angefangen haben, ob das jetzt der Juli war, wie ich meine. Oder dann doch vielleicht der August oder vielleicht tatsächlich der September, wer weiß das schon.
1: September ist sehr weit rausgestreckt. Mhm. Offiziell haben wir immer gesagt Juni bis August, also 3 Monate Spielraum.
2: Genau, um das Ganze so ein bisschen zu torpedieren, das ging ja gestern schon so ein bisschen, ist es ja geleakt worden.
1: Oh ja, es gab einen mega krassen Leak.
2: Sodass du ja eigentlich schon weißt, was ich mir als Intro heute gewünscht habe. Um das Thema quasi beim Thema zu bleiben, um das Thema misszuinterpretieren, was wir eigentlich schon seit 20 Jahren machen. Also, dass wir Shengming Jibing, SMZB eigentlich quasi ja missdeuten. Das ist unser Intro, was wir immer spielen. Man immer dann irgendwie diese Frage hört, do you like Chinese music? Und dann, ich glaube, das habe ich schon mehrmals gesagt, da immer ganz laut geschrien wird eigentlich, nein, ich mag das nicht.
1: Ja.
2: Und wir das trotzdem als Jingle gnadenlos durchziehen.
1: Ja.
2: Und auch unsere E-Mail-Adresse, falls uns jemand schreiben will, ist ja Do You Like Chinese Music? Und wir das Ganze so ein bisschen ad absurdum führen. Weil wir es ja tatsächlich scheinbar mögen, sonst würden wir ja nicht weitermachen. Und Shengming Jibing, SMZB heißen jetzt, glaube ich, nur noch, also das ist nur das Akronym übrig geblieben nach 30 Jahren. Also die gibt es seit 30 Jahren, die Band.
1: Ja, heftig.
2: Auch. 96 haben sich gegründet und haben jetzt kürzlich im August, nee, im Juli war das, ne? Im Juli, Juni, Juli, ein neues Album veröffentlicht. Oder sogar ein Doppelalbum veröffentlicht, das den auf Englisch den Titel trägt When the Party's Over. Und das geht eigentlich um was ganz anderes, aber da wir uns ja das immer so aneignen, dass wir das dann einfach für uns interpretieren, ist jetzt quasi die Geburtstagswochen, Monate enden so langsam, dass wir das jetzt so als Intro nehmen und das ein Double-Album ist, zu dem wir dann danach vielleicht noch gleich was erzählen, ist das dann auch gleichzeitig das Outro in der chinesischen Version, wünsche ich mir. Später dann, also wenn wir,
1: gegen
2: 19 Uhr wünsche ich mir das dann als quasi...
1: Natürlich.
2: Als Abschied.
1: Ist gebongt.
2: Wunderbar. Dann, when the party's over.
1: Sorry.

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1: Genau, ich habe gerade nochmal nachgeguckt, das letzte Album von SMZB ist tatsächlich im Mai 2021 erschienen mit Once Up a Time in the East. Und auf dem Cover, das war schon so ein bisschen ikonisch, da sieht man, ich würde mal sagen, es ist eine Mausstatue, um das Thema von vorhin nochmal aufzugreifen. Und,
0: vom letzten Album.
1: Ja, vom letzten Album, wo dann irgendwie quasi so eine weiße Statue fällt und was der Band dann schon so einige Probleme mit der Veröffentlichung eingebracht hatte, sodass es dann in China, glaube ich, komplett konfisziert wurde und tatsächlich nur noch über Hongkong dann vertrieben wurde. Die Band ist mittlerweile auch nach, oder die Band, also eigentlich ist es, glaube ich, nur noch der Bandleader Wu Wei, ist über Portugal nach England migriert mittlerweile und ist jetzt musikalisch wieder zu den Anfängen zurückgegangen oder zu den Anfängen, nicht wirklich ganz zu den Anfängen, sondern zu der quasi zentralen Phase, dass sie jetzt irgendwie wieder Celtic Punk machen, was man ja ganz klar gehört hat und ist da ein bisschen hängen geblieben und jetzt haben sie im Juli, sehe ich gerade, das neue Album veröffentlicht, was wir gerade wo wir reingehört haben und das ist als Doppelalbum veröffentlicht worden und eine Version ist dann komplett auf Chinesisch und dann die andere Version ist auf Englisch gehalten. Textlich sind die relativ eng beieinander. Das eine ist so ein bisschen direkter, das andere ist ein bisschen lyrischer, also chinesischer. Und was das Ganze noch interessanter macht, ist eigentlich so ein bisschen auch der Subtitel. Ich weiß nicht, ob du das da mal angeguckt hattest. Da ist, also zumindest gibt es noch einen chinesischen Subtitel, das ist Chirma Humyang.
0: Ach so, ja, genau.
1: Also quasi das rote Pferd und das rote Schaf oder Ziege, was auch immer, wie man das dann deuten möchte. Das ist ganz interessant, weil das sind so furchtbare Jahre. Das sind so zwei Jahre, also sind zwei quasi rote, also das rote Schaf, die rote Ziege, wenn die zwei Jahre hintereinander kommen, dann passieren immer ganz tragische Dinge in der Welt. Und eins davon war zum Beispiel 1846.
0: Ach.
1: Der Taiping-Aufstand, der bis 47 ging, das war genau die gleiche Konstellation der Sterne.
0: Wow.
1: Und die andere, die ein bisschen näher dran ist und die vielleicht auch ein bisschen
0: danach
1: präsenter ist, tatsächlich ein bisschen später, 1966 bis 67, die Kulturrevolution.
0: Wow.
1: Die sind der gleichen Konstellation entstanden und endete damit, dass Mao Zedong gestorben ist, wenn man so will. Wenn man es jetzt sogar vereinfacht gesagt.
0: Also 77, 76, wer weiß das schon genau, wann die Kulturrevolution geendet ist. Ja, eigentlich offiziell 77, aber in der Tat hat sein Tod das Ende der Kulturrevolution auch mit eingeleitet. Kann man so deuten.
1: Und, genau, und
0: wow, ich bin ja überhaupt nicht zahlenabergläubisch, aber das gefällt mir sehr.
1: Und genau, das ist jetzt, krass. Wenn man so möchte, es ist auf dem Text hat man es ja gerade auch so ein bisschen gehört, die Party ist natürlich nicht die Party, die zu Ende geht, sondern tatsächlich eher so ein bisschen dann so ein, der Abgesang auf die Partei im Subtext.
0: Allerdings.
1: Und die Band hat sich doch jetzt sehr stark politisch wieder positioniert. Und ich glaube tatsächlich irgendwie, wenn man so ein bisschen auf dem Bandcamp rumklickte, so im Juni noch, um nochmal als Nachtrag auf unsere Juni-Juli-Sendung, wo wir uns mit Tiananmen ein bisschen auseinandergesetzt hatten, zu kommen. Irgendwo stand dann auch ganz klar immer, dass die Jahreszahl 1989, fällt mir gerade noch ein. Jetzt finde ich sie natürlich nicht, aber das fand ich auch noch ganz interessant, so als Nachtrag.
0: Ja, total. Moment mal, ist etwa ein rotes Pferd, ja?
1: Ja, genau, es ist gerade. Jetzt ist gerade das rote Pferd und das nächste, was kommt, 2027, das ist die rote Ziege. Also es ist sehr prophetisch, wenn man so möchte.
0: Verdammt. Ja, das passt ja zur Stimmung. Also es ist jetzt halb auch überhaupt nicht lustig, aber siehe gestern die Wahlen, bla bla bla und überhaupt diese ganzen Wahlen und überhaupt die Stimmung.
1: Der Untergang.
0: Ja, ziemlicher Untergang. Auch, also das ist eine dumme Randanekdote, ne? Aber ich bin gestern Bahn gefahren, von Berlin nach Hamburg nur. Und die Bahn, es fehlten 5 Waggons, die arme Schaffnerin war fast Nervenzusammenbruch und so. Aber alle haben sich eigentlich ganz gut zusammengerauft, ausnahmsweise. Und alles war zu voll und Fahrräder und bla und dann ging es darum, halt die Sachen cool zu stapeln, dass doch alle mitfahren können, die eine Karte hatten und mit wollten. Und irrerweise, es sind nicht alle aggro gewesen, sondern, aber es war das Phänomen, was ich da beobachtet habe, war, ich weise jemanden darauf hin, zwei ältere Menschen, teilweise seh eingeschränkt, teilweise geh eingeschränkt, dass es schlecht ist, sich an den Fahrrädern, also dass sie sich besser nicht an den Fahrrädern festhalten sollen, weil die halt umkippen und weil die nichts zum Einhaken hatten. Und es wurde sofort als Vorwurf verstanden und sie haben sich sofort zurückgezogen und gesagt, oh Entschuldigung, ist das Ihr Rad? Und dann musste ich nochmal und nochmal erklären, deutlich, dass ich was ganz anderes meinte und dass es kein Vorwurf war, sondern nur so ein Hilfshinweis. Und dann war noch so eine Szene mit einer Mutter, die so einen klappbaren Kinderdings da, Transport, irgendwas Superbuggy vom Eingang weggezerrt hat, damit Leute da durchgehen können. Also auch so eine Hilfssache, um Leuten das Leben zu erleichtern. Und dann hat sie sich dabei so in die Treppe zum anderen Ausgang eingeklemmt. Und dann habe ich ihr gesagt, ach, das reicht doch so, Sie sind ja total eingeklemmt. Und dann dachte sie, ich sage ihr, dass sie mich eingeklemmt hätte. Also es war so eine komische Aggro-Verteidigung in der Luft, die ich bisher noch nicht so verspürt habe. Neben Anekdote zu komischen Stimmungen. Also zur Erwartung, dass Leute eh aggro sind, ja. Ja, ich habe ganz viele Stücke mitgebracht, die apokalyptisch sind. Auch ohne jetzt vor dem Leak dieses Stücks, When the Party is Over. Und habe deswegen die Sendung heute nicht nur mit Retro und Fading Summer betitelt, sondern auch The End.
1: Okay.
0: Also, so not schlimm. The end of the world, is it?
1: Also, nein, so schlimm war es bei mir jetzt nicht.
0: Nein.
1: Mir war es tatsächlich einfach nur das so ein lustiges Zusammenspiel,
0: ja.
1: Dass ich das Gefühl hatte, dass ganz viele Bands, die wir jetzt im Laufe der Jahre, Jahrzehnte gespielt haben, 2026 jetzt sogar in den letzten zwei Monaten neue Alben veröffentlicht haben und auf einmal wieder aufgetaucht sind. Und das war dann einfach so der Rahmen, der das Ganze umreißt. Also das rote Pferd und das rote Schaf ist eigentlich eher nur so ein Subplot.
0: Der aber wieder super zu meiner Vorbereitung passt, zumindest zu dem einen Teil. Und jetzt kannst du dir aussuchen, wegen Celtic Punk, also folkloristischen Anteilen, möchtest du eher etwas Folkloristisches hören oder möchtest du auf das Ende eingehen?
1: Bleiben wir beim Folklore, weil das kann ich kontern.
0: Okay, gut. Dann ich habe eine Kassette mitgebracht, die ich vor langer Zeit in China
1: gekauft habe. Ich kann das doch nicht kontern.
0: Ja, mal gucken. Wahrscheinlich nicht. Denn es handelt sich um eine der großartigsten Stimmen, die es je gegeben hat.
1: Han Hong.
0: Ja, weißt du schon. Ja, du bist doof. Ja, dann kann ich sagen, mit großem Tunnelverdacht darf man natürlich nicht sagen. Ist auch egal, aber irgendwie würde es mir sehr gefallen. Han Hong, eine Sängerin, eine han-chinesische Sängerin aus Tibet, die im folgenden Stück eben die Gebirgslandschaft dort pathetisch besingt. Und es ist, wie gesagt, eine Kassette, deswegen kann es sein, dass jetzt der Übergang zum nächsten Stück und so weiter, ihr kennt unsere Sendung, auch hier habt etwas Geduld, eventuell.
1: Ja, aber das ist ja quasi die Folklore hier.

0: brutal ausgefädelt. Das gehört so auf der Kassette. Das war die Dank Gaudien von Han Hong, von einer Kassette, die einfach Han Hong Zöle heißt. Also betrunken quasi. Betört, beglückt.
1: Betört, wahrscheinlich betören.
0: Ja, ja.
1: Trunken.
0: Ja. Trunken, genau, ja. Genau, mit einem schönen, auf der Rückseite schwarz-weiß eingedingsten Booklet und schönen Porträts, Fotos von ihr und mit den Texten versehen aus dem, ja, es ist lange her, es ist wirklich lange her. Wahrscheinlich, 2000, genau. Aus dem Jahr 2000. War das nicht toll? Ist sie nicht toll?
1: Ich habe gerade mal geguckt, was sie jetzt gerade noch so macht. Und die ist ja mal musikalisch immer noch aktiv. Ist
0: ja
1: gerade auf einer großen Stadiontour unterwegs gewesen. Und ist dann auch sehr berühmt für ihre hochemotionalen Momente, wenn ich das kurz hier zitieren,
0: ja,
1: vorlesen darf.
0: Ganz richtig.
1: Wie im Januar 2026, als sie unter Tränen Kriegsveteranen im Publikum ehrte. Ein,
0: ja,
1: sehr patriotischer Akt, wenn man so möchte.
0: Ja, sie ist auch große VR-Patriotin, zumindest in ihrer Musikkarrieren-Performance, die sie seit Jahrzehnten auch hinlegt, was ja, ist halt so.
1: Und dann ist sie tatsächlich noch in so im Juni in so ein emotionale Erpressung, moralische Nötigungsskandal reingeschlittert.
0: Oh, wow, toll.
1: Sie hat Filmmusik gemacht für einen Kinofilm. Ich weiß nicht genau, ob der jetzt I Know Who You Are heißt, von Feng Xiaogang. Das ist ein bekannter chinesischer Regisseur. Und für den Film hat sie den Soundtrack komponiert und hat dann bei einer Promotour das Publikum aufgefordert, Kinotickets zu kaufen, um den Film zu einem Erfolg zu machen. Und da sie ja durchaus eine sehr beliebte Künstlerin ist, wurde ihr im Anschließen dann vorgeworfen, dass sie das Publikum quasi erpresst hat, den Film zu gucken, um den Film zum Erfolg zu machen. Also ob der Film jetzt gut oder schlecht war, weiß ich nicht. Auf jeden Fall hat sie diese Kritik wohl angenommen und hat sich entschuldigt, dass sie dann halt irgendwie ihre Fans dazu verleiten wollte, Kinokarten zu kaufen.
0: Komisch, ist das nicht einfach Werbung? Seltsam.
1: Vielleicht.
0: Interessant.
1: Wurde auf jeden Fall als moralische Nötigung ausgewählt, ausgewertet.
0: Ja. Ja, ja, Moral und die Partei ist ja immer so ein Thema.
1: Ich habe tatsächlich, also das ist jetzt ein bisschen Folklore, ist vielleicht ein bisschen hart geframed.
0: Okay.
1: Ich hätte jetzt nämlich als Gegenstück, wir haben ja öfter schon Yehayan.
0: Yehayan, juhu.
1: Ja, genau, die hat ein neues, ja, Album, oder was heißt ein neues Album? Sie hat eine Zwei-Song-EP digitale Veröffentlichung,
0: wow,
1: mit einer brasilianischen Künstlerin zusammen veröffentlicht, mit Tulipa Ruiz Chagas. Und das ist, ich glaube, jetzt im Frühjahr erschienen. Also schon ein bisschen älter, ist ein bisschen an uns vorbeigerauscht.
0: Ah ja, ja, die habe ich nicht gespielt.
1: Im April ist das veröffentlicht, ja, worden mit zwei Songs. Und das eine ist, oh Gott, jetzt muss ich brasilianisches, portugiesisch vorlesen.
0: I can't do it.
1: Irgendwas Caule de Bambu, also Bambuswurzeln. Und Alongo ist das zweite Stück. Da wir ja schon fast die Hälfte der ersten Stunde rum haben, ja, würde ich uns jetzt schon zu Schnelligkeit,
0: ja,
1: motivieren,
0: ja, ja,
1: und wir spielen einfach, verrückt, das kürzere Stück.
0: Das machen wir und das ist dann auch das, was sich für mich auch besser aussprechen lässt. Das ist Alongo.

0: Es ist wohl eher Along oder so statt Alongo oder was ich gesagt habe. Ja, cool. Yahya Han und Tulipa Ruiz aus, oder beziehungsweise, ich glaube, Yahya Han ist in Shanghai und London. Gerade seit den letzten 10 Jahren oder irgendwie so. Und die brasilianische Sängerin ist wo? Die kenne ich nicht. Sagen wir mal Rio. Haha. Nee, ich weiß es nicht.
1: Warte mal, ich hatte es gerade irgendwo gesehen, ich habe schon wieder weggeklickt.
0: Ja.
1: Sao Paulo.
0: Ah, Sao Paulo, okay. Ja, Yahya Han ist der neue Name oder der aktuelle Name seit 10 Jahren ungefähr dieser Sängerin, die sehr viel Elektro oder sehr oft Teil von Elektro-Duos war, die ihre Texte selber schreibt, oder die Texte sind alle meistens von ihr, und ich mag sie sehr für ihren ziemlich steady rugger Style oder so. Der kam jetzt hier so ein bisschen durch, und auch für ihre Kreativität und Fantasie. Also wenn ihr die nachguckt, das geht auch so 20 Jahre zurück, ihr Schaffen, und da kommen immer wieder unterschiedliche Sachen dabei, also hervor zum Vorschein, die aber doch so einen roten Faden irgendwie haben. In dem Text ging es wohl irgendwie um so ein bisschen so halb, nicht Halluzination, aber schon so die Frage, wenn man in die Vergangenheit guckt, ist das eigentlich das Gleiche, wie wenn man auf den See oder den Berg dort hinten schaut, und bin ich eigentlich jetzt irgendwie, scheine ich draußen zu sein, aber es ist alles so ein bisschen unklar. Und deswegen habe ich jetzt so was Brüchiges mitgenommen, was in sich brüchig ist, vielleicht auch den Style jetzt bricht, aber auch mit Halluzinationen zu tun hat und auch mit Folklore. Und zwar ist das der großartige Liang Yiyuan, ein Experimentalmusiker, den ich sehr schätze, und der hat ein Album rausgebracht vor etlichen Jahren, Secret Formula for Depression. Und davon hören wir das gleichnamige Stück. Und dieses Stück mit anderen Stücken zusammen läuft bei mir für die, also in der heutigen Sendungsvorbereitung, unter Experimental Sentimental. Nicht unbedingt, weil die Stücke immer sentimental sind. Das hier ist es so ein bisschen vielleicht, aber vielleicht auch nur, weil es so lange her ist, dass ich es entdeckt habe und so gut finde. Und Sentimentalität war ja in dem Stück eben auch deutlich spürbar. Und ist eh angesagt, wenn wir 20 Jahre neue Musik aus China heute zum zweiten Mal feiern. Und im Übrigen alle Leute grüßen, die dabei waren die ganzen Jahre. Das hat ja SMCB am Anfang auch getan. Also ein eindeutiges Drink up, my friends. Oder Friends, drink up. Habe ich jetzt vergessen.
1: Wir hören es ja zum Schluss nochmal.
0: Ja, wir hören es zum Schluss nochmal. Genau, an alle, die zuhören. Und insbesondere Kakata. Ich denke, sehr wahrscheinlich hörst du gerade zu.
1: Liebe Grüße.
0: Ja, und jetzt also, was ehrlich gesagt an die Grüße so ein bisschen Zynisches anzuschließen, falls ihr alle noch einen Tipp braucht, hier ist die Secret Formula for Depression. Schön.

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0: Lernen bedeutet, dass wir aus einer Depression heraus in meditativen Wahn verfallen können, um der dann zu entfliehen, weiß ich nicht. Es gibt irgendwie nicht so viele, also ich habe kein einziges Interview mit ihm darüber gelesen und überhaupt kenne ich nicht viele Interviews mit ihm. Finde dieses Rätselhafte aber doch auch sehr, in der Aussage sehr konkretes Stück, ganz fantastisch arrangiert. Genau, und das ist einer meiner Lieblingsklassiker aus dem Experimentalbereich.
1: Ich war gerade so ein bisschen unschlüssig, wie ich jetzt irgendwie mich anschließe, beziehungsweise ja, die unsere Kaskade weiterlaufen lasse und hatte mir überlegt, ob ich irgendwie Feng Jiang Zhou spiele, der in den frühen 90ern mit The Fly Furore gemacht hat und jetzt tatsächlich 2026 ein neues Album rausgebracht hat. Das kommt bestimmt dann noch, Cicada Clinging. Aber jetzt im Hintergrund habe ich mir überlegt, dass vielleicht auch irgendwie nochmal eine andere Richtung vielleicht auch ganz gut ist. Brothers von Hyungdi von Hangai zu spielen.
0: Komisch, dass ich da gerade drauf gekommen
1: bin. Die wir tatsächlich damals noch, und jetzt klopfe ich uns auf die Schultern, wo sie noch T-Joe, also T9 hießen und eigentlich Rap-Metal gemacht haben, aber auch schon so ein bisschen mit der Pferdekopfgeige experimentiert haben. Quasi uns musikalisch begleitet haben. Ich habe sie ein bisschen aus den Augen verloren, muss ich gestehen. Die Band gibt es immer noch, sie tourt, sie gibt Konzerte, sie tritt bei diesen ganzen Musikshows im chinesischen Fernsehen auf und ist dann auch immer relativ weit, weil sie dann doch so ein gewisses Standing mittlerweile sich erspielt hat und dann auch thematisch sehr populär ist. Also das Stück, was wir jetzt spielen werden, ist ein Stück, was sie live, also ein bisschen Live-Mitschnitt von einem Auftritt aus, was war das, Juni, glaube ich?
0: Juli
1: dieses Jahres in New York bei der Chinese Arts Week im Lincoln Center auf dem Dancefloor. Keine Ahnung, ob man das so präzise irgendwie verorten muss, das weiß ich nicht so genau.
0: Wahrscheinlich schon.
1: Aber solange es das noch Lincoln Center heißt, muss man das wahrscheinlich dann irgendwie auch mitnehmen und dann wahrscheinlich so präzise benennen wie möglich.
0: Ich glaube, ja.
1: Und da sind sie aufgetreten tatsächlich und tatsächlich zum zweiten Mal. Also sie sind da vor 13 Jahren schon mal also 2013 schon mal aufgetreten, haben schon mal an dieser besagten Stelle gespielt und jetzt sind sie wieder zurückgekommen und spielen dann einen ihrer Überhits mit Brothers Hyungdi. Und da geht es auch so ein bisschen darum, dass man eine tiefe Verbundenheit zueinander hat, Loyalität, Kameradschaft und dann so die Verklärung der nomadischen Kultur und der mongolischen Steppe natürlich.
0: Das ist ja ihr Hauptfeature.
1: Und das endet dann, dass man gemeinsam trinkt, singt und durch schwere Zeiten geht.
0: Ja, was wir auch getan haben. Auf die Jahreszahl 2013 werde ich auch gleich nochmal mit Freuden eingehen. Aber zunächst das Stück, oder?
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0: die es auch seit 100 Jahren gibt.
1: Genau, ich habe gerade im Off diese faszinierende Lebensgeschichte kurz dargelegt.
0: Ja, jetzt Anekdotentime.
1: Ja, genau, Anekdotentime, das hört gar nicht auf heute.
0: Auf keinen Fall.
1: Und die Band ist tatsächlich bekannt dafür, das haben wir jetzt nicht so wirklich gehört, beziehungsweise es auch, wird gar nicht genutzt, für Kehlkopfgesang. Also es, sie benutzen eine ganz bestimmte mongolische Art, das ist, ich weiß gar nicht, ob ich das richtig ausspreche, Komei, Kehlkopfgesang. Für den sind sie berühmt, den sie auch relativ oft in ihren Stücken auch dann nutzen. Und dafür sind sie zu UNESCO-Kulturbotschaftern ernannt worden. Und ich hatte ja eingangs schon erwähnt, dass die Band es schon seit längeren, also seit den frühen 2000ern gibt. Und anfangs hieß sie noch T-Joe, noch irgendwie... Ich habe es vorhin schöner formuliert gekriegt.
0: Man soll immer on air die Sachen, genau, die Storys erzählen.
1: Der Sänger ist tatsächlich der Bruder von der Bassistin von Hang on the Box, um so ein bisschen Musik, so ein Wrap-up zu machen. Also ersten sogenannten Frauen-Punk-Band.
0: Punk, ja.
1: Und hat nebenbei dann noch, sein Dayjob war bei der Lufthansa, Flugzeuge zu reparieren. Und ist jetzt zum UNESCO-Kulturbotschafter aufgestiegen.
0: Ja, das ist verrückt. Was wir natürlich on-air nicht erzählen, ist die Anekdote, die mit unseren Studiengängen jeweils zu tun hat oder den Leuten, die dabei waren. Aber dass immer einige Haken schlägt, das Schicksal, die eigentlich gar nicht so groß sind, sondern sehr viel kleiner als Mensch denkt. Es ist doch nach 20 Jahren im Rückblick immer wieder verwunderlich, dass man etwas Neues lernt.
1: So ist das.
0: Über vergangene Zeiten und die Menschen, die darin eine Rolle gespielt haben oder auch eine sehr geringe Rolle, aber wie auch immer.
1: Den Weg gekreuzt haben.
0: Ja, in der Tat. Eine Schere ist ja auch etwas, was sich kreuzenden Dingen gebaut ist. Und ich habe hier so ein Reveal aus dem Jahr 2013 mitgebracht.
1: Das macht mir ein bisschen Angst.
0: Ach, Quatsch. Es ist auch gar kein Reveal, es ist einfach nur...
1: Ein Poster.
0: Etwas mitgebrachtes, ja, du weißt schon, was es ist, weil mich heute im Sender das wunderschöne, Eigenlook stinkt ja, aber das wunderschöne Partyplakat zu unserem 7-jährigen Jubiläum, das wir damals auch zusammen mit Kakata und all den anderen Friends gerockt haben im Lied in der cool. Karolinenstraße. Das werden wir heute hier irgendwo aufhängen.
1: Wollten wir.
0: Und da unser immer vervollständigender und um uns herum herumseiender Teil Bilderrahmen besorgt hat vor einiger Zeit, können wir das auch tun.
1: Können wir sogar rahmen.
0: Wir können es rahmen und aufhängen.
1: Ich hatte tatsächlich gar nicht mehr auf dem Schirm, dass es 13 war, muss ich gestehen. Das wäre purer Zufall, dass ich vorhin die Zahl 13 erwähnt habe.
0: Das ist nicht toll.
1: Das nicht ausgewählt habe. Das ist ein bisschen unheimlich.
0: Das ist ganz toll. Und 13 und 20 ist ja 7 und es ist ganz toll. Und die Party hieß, also die hatte das Motto Solidarität und Planwirtschaft, Jubiläums, Merch and Music fürs Leeds und FSK bei Torte, Sekt und Cinema. Toll, ne? Wie gesagt, Eigenlob stinkt. Genau, und da haben wir, ich würde sagen, die letzte Doku über queeres Leben in der VR China gesehen, die es überhaupt gegeben hat. Das war damals schon recht schwierig, dass sie gefilmt werden konnte. Und die heißt Queer China, Comrade China. Und ist so 1,5 Stunden lang. Wenn ihr die noch irgendwo findet, die heißt auf Chinesisch Tungzhe China, glaube ich, oder Tungzhe Junko, dann guckt die an. Die ist wirklich sehr bemerkenswert. Weil damals, ihr wisst schon, 2012 war der Führungswechsel, der bis heute andauert und wahrscheinlich bis zum Tode Xi Jinpings andauern wird. Keine besondere Prophezeiung da schon eingeläutet hat, dass die Zeiten auch nicht besser werden für queeres Leben in China. Das war mein 2013 Reveal.
1: Cool, ich bin beeindruckt. Vor allem auch diese mathematische
0: nicht
1: Leichtigkeit.
0: Ja.
1: Ich hab gar nicht erwähnt, dass ich im Logenhaus war.
0: Du warst im Logenhaus in Hamburg.
1: Die arbeiten auch ganz viel mit Zahlen, die ich dann
0: toll
1: gelernt habe. Und mit Farben auch noch, auch
0: ja, mit allem,
1: das nicht verraten wurde. Ich war da auch nur, um das kurz der Disclaimer, am Tag der, ich wollte schon sagen, der langen Denkmäler, aber so ist das ja gar nicht.
0: Ja.
1: Am Tag des offenen Denkmals. Und das war voll. Das war unglaublich voll.
0: Natürlich war es voll.
1: Ich glaube, da waren tatsächlich ein paar dabei, die da gerne Mitglied werden wollten. Ich nicht. Und ein paar dabei, die durchaus irgendwie verschwörungstheoretische Ansätze hatten. Und das würde ich uns beiden jetzt gerade auch unterstellen mit unserer Zahlenfreude.
0: Quatsch.
1: Immer auf der Suche nach diesem roten Faden.
0: Ach Quatsch, also ich
1: doch
0: nicht.
1: Der wahrscheinlich dann blau wird irgendwie.
0: Ich doch überhaupt nicht. Also du würdest doch niemals, also in der deutschen Gesellschaft kann es doch überhaupt nicht vorkommen, dass jemand und so weiter. Also es ist ja geradezu empörend, dieser Vorwurf. Immer wird einem vorgeworfen, man sei Nazi. Sorry, ihr seid bei Neue Musik aus China im freien Senderkombinat auf 93,0 MHz. In der Antenne in Hamburg, 101.4 in Kabel.
1: Ich würde jetzt ja fast sagen, das war ein genialer Übergang zu meinem, ich habe nur quasi ein Thema, oder beziehungsweise ein paar Themen, aber eigentlich ein Thema, was ich benannt habe, und zwar zu Xenofuturism, Destructing the Western Gaze.
0: Oh.
1: Und das wäre jetzt eigentlich ein Stück, was das Ganze so ein bisschen nochmal einfassen sollte, nämlich Wut, Zorn.
0: Sehr gut.
1: Wie heißt er denn?
0: Shirin.
1: Und das Album trägt dann nämlich den wunderschönen Titel Zhenming, was man mit Beruhigung des Schicksals übersetzen kann.
0: Finde ich sehr gut. Das machen wir jetzt auch.
1: Das Schicksal beruhigen.
0: Weil wir das ja auch können. Ich höre jetzt auf.